0: Mit dem neuen Monat treten heute auch zahlreiche Änderungen in Kraft. So endet etwa der Tankrabatt. Für Verbraucher wird es deshalb an der Zapfsäule wohl wieder teurer werden. Außerdem ersetzt die Grundsicherung das bisherige Bürgergeld, was strengere Regeln mit sich bringt. Und heute ist eine Ausnahmeregelung bei Zollgebühren ausgelaufen. Wer jetzt Pakete von außerhalb der EU bestellt, muss mindestens 3 Euro zusätzlich bezahlen. Bisher blieben Waren im Wert von bis zu 150 Euro zollfrei. Altkanzlerin Merkel bekommt bald einen festen Platz in der Ahnengalerie des Bundeskanzleramts. Im Berliner Bode-Museum hat der deutsch-französische Maler Jérémie Carras ihr Porträt enthüllt. Das Bild zeigt die Kanzlerin stehend in einem blauen Blazer. Das Werk ist fast 1,5 Meter hoch und mehr als 1 Meter breit. Das Porträt Angela Merkels wird bis Anfang Oktober im Bode-Museum zu sehen sein und wechselt dann ins Kanzleramt. In der dortigen Porträtgalerie hängen die gemalten Bildnisse bisheriger deutscher Regierungschefs. Bei der Fußball-WM hat Frankreich das Achtelfinale erreicht. Die Mannschaft von Didier Deschamps setzte sich im 16. Finale mit 3:0 gegen Schweden durch. Vorher hatte sich schon Norwegen mit einem 2:1 über die Elfenbeinküste ein Ticket für das Achtelfinale gesichert. Der Deutsche Fußballbund hat die Entscheidung über die Zukunft von Bundestrainer Nagelsmann vertagt. Laut DFB-Präsident Neuendorf sollen weitere Gespräche in den kommenden Tagen folgen. Deutschland war im 16. Finale an Paraguay gescheitert. Das waren die Nachrichten. Und hier noch das Wetter in Deutschland. Gebietsweise kräftige Schauer und Gewitter, teilweise Unwettergefahr, auch trockene Phasen. Tiefstwerte 19 bis 12 Grad. Tagsüber teils kräftige Schauer und Gewitter, teilweise erhöhte Unwettergefahr. Richtung Westen häufiger trocken. Höchstwerte 20 bis 28 Grad. Donnerstag im Südosten heiter, im Nordwesten später Schauer, 20 bis 30 Grad. Freitag oft heiter, an den Alpen Gewitter, im Nordosten einzelne Schauer, 19 bis 28 Grad. Es ist 2:03 Uhr.
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2: Mehr Bäume und Sprühnebel. Verein und Grüne fordern Schutz vor Extremhitze in Braunschweig. Arbeitsmarkt in der Region. Im Juni kaum Veränderung und wenig offene Stellen. Und Wohnen in der Region. Untersuchung von Immowelt zeigt Teuerung im zweistelligen Prozentbereich. Im Studio Marieke Eichner. Das sind die Meldungen im Einzelnen. Nach der Rekordhitze am vergangenen Wochenende fordert der Verein Bäume für Braunschweig eine Hitzeschutzsatzung nach Berliner Vorbild. Demnach soll ein für die Kommune verbindliches Gesetz auf Grundlage eines Bürgerentscheids beschlossen werden. Braunschweig habe Nachholbedarf, begründete der Vereinsvorsitzende von Bäume für Braunschweig, Dr. Helmut Blöbaum. Laut dem Hitzescheck der Deutschen Umwelthilfe liege der Beschirmungsgrad durch Bäume bei rund 25%, wissenschaftlich empfohlen seien 30%. Auch die Grünen im Braunschweiger Stadtrat sehen nach der Extremhitze Handlungsbedarf. Andere Städte zeigten, dass kurzfristiger Hitzeschutz möglich sei, so Gordon Schnepel, stellvertretender Fraktionsvorsitzender. Er verwies auf den Einsatz von Sprühnebel, einem Hitzetelefon und mobilen Trinkwasserstationen. Dazu soll nach Ansicht der Grünen Mittel in Höhe von 200.000 Euro aus dem städtischen Haushalt freigegeben werden. Braunschweig habe bislang keinen öffentlich vorliegenden Hitzeaktionsplan, kritisierte die Grünen-Fraktion weiter. Nach bisherigem Stand solle er erst im September vorgestellt werden. Auf dem Arbeitsmarkt in der Region zeigt sich kaum Bewegung. Das geht aus Zahlen der Agenturen für Arbeit Braunschweig-Goslar und Helmstedt hervor. Im Bezirk Braunschweig-Goslar sei die Zahl der Arbeitslosen gegenüber dem Vormonat nur leicht gesunken, hieß es in einer Mitteilung. Und die Zahl der gemeldeten Stellen bewege sich weiterhin auf einem vergleichsweise niedrigen Niveau, sagte der stellvertretende Leiter Carsten Sievers. Ähnlich zeigt sich die Entwicklung im Bezirk Helmstedt. Dort lag die Quote im Juni bei 6,4%. Die größte strukturelle Herausforderung bleibe der Fachkräftemangel, sagte die stellvertretende Agenturleiterin Silke Barbier. Lediglich rund 20% aller gemeldeten Stellen seien Stellen für Helfer, alle anderen erforderten Fachkräfte. Mehr als die Hälfte der arbeitslosen Menschen habe jedoch keine abgeschlossene Berufsausbildung, so Barbier. Die Mieten für Wohnungen in Braunschweig sind in den vergangenen 4 Jahren um mehr als 10% gestiegen. Das zeigt eine Untersuchung des Online-Portals Immowelt. Im gleichen Zeitraum stiegen Mietpreise für Häuser demnach um mehr als 20%. Einen geringeren Anstieg zeigt die Untersuchung für die Kaufpreise für Wohnungen, ein Plus von rund 5% in den vergangenen 5 Jahren. Die Kaufpreise für Häuser sanken in diesem Zeitraum hingegen leicht. Ähnliche Teuerungsraten für Miete und Kauf von Wohnung und Haus zeigen sich auch in der Region. Die Städte Wolfsburg und vor allem Braunschweig stechen jedoch durch einen besonders starken Anstieg hervor. Soweit die Nachrichten aus der Region. 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
1: Um 3 Uhr mit Wolfgang Berger. Zum heutigen 1. Juli treten viele Änderungen in Deutschland in Kraft. Unter anderem wird die Rente an die Lohnentwicklung angepasst, in diesem Jahr um 4,24%. Und auch beim Bürgergeld gibt es Änderungen. Aus Berlin, Kim Nadine Schröder.
2: Das Bürgergeld heißt ab Juli Grundsicherungsgeld. Und da sind schärfere Regeln vorgesehen, sogar Totalsanktionen. Und Leistungsbezieher müssen ihr eigenes Vermögen früher einsetzen, bevor es Grundsicherungsgeld gibt. Was sich aber nicht ändert, die Höhe der Sozialleistung. Was auch strenger wird, der Punktehandel bei Verkehrsverstößen. Zu schnell oder bei Rot gefahren und das Punktekonto ist fast voll, die Punkte in Flensburg auf andere abzuwälzen, das klappt ab Juli nicht mehr. Beim Versuch drohen Bußgelder von bis zu 30.000 Euro.
1: Irland hat turnusgemäß den EU-Ratsvorsitz von Zypern übernommen. Damit leitet das Land bis zum Ende des Jahres zahlreiche Ministertreffen und vermittelt bei Meinungsverschiedenheiten zwischen den EU-Staaten. Nach eigenen Angaben legt Irland den Schwerpunkt seiner Ratspräsidentschaft darauf, die Geschlossenheit der Europäischen Union zu stärken und vor allem in Wettbewerbswerte und Sicherheitsfragen Fortschritte zu verzeichnen. Im Fall der tödlichen Schüsse in Stade sitzt der Verdächtige jetzt in Untersuchungshaft. Das Amtsgericht Stade hat Haftbefehl gegen den 45-Jährigen erlassen. Der Mann soll die Schüsse am Montag in einem Mutter-Kind-Heim abgegeben haben. 6 Menschen wurden getötet. Alle Opfer arbeiteten im Jugendamt oder der Einrichtung. Hintergrund soll ein Sorgerechtsstreit sein. Am Abend hat es einen Gedenkgottesdienst in einer Kirche in Stade gegeben. Hunderte Menschen nahmen teil, darunter Niedersachsens Ministerpräsident Lies. Bei der Fußball-WM verzögert sich der Start des 16-Finales zwischen Mexiko und Ecuador. Grund sind Gewitter und heftiger Regen in Mexiko-Stadt. Frankreich hat unterdessen durch ein 3:0 gegen Schweden das Achtelfinale erreicht. Aus dem ARD-WM-Team Hendrik Lückhoff.
3: Es war ein Gala-Auftritt der Franzosen. Das Team war hoch überlegen und hätte noch höher gewinnen können. 2-mal traf Mbappé für Le Bleu, 1-mal Barcola. Im Achtelfinale trifft Frankreich jetzt auf Deutschland-Bezwinger Paraguay. Auch Norwegen ist im Achtelfinale nach einem späten 2:1-Sieg gegen die Elfenbeinküste. Erling Haaland erzielte das entscheidende Tor. Die deutsche Mannschaft ist nach ihrem Aus abgereist. Die Zukunft von Bundestrainer Julian Nagelsmann ist offen. Bei den Niederländern hat Trainer Ronald Koeman dagegen schnell entschieden, zurückzutreten, nach dem Aus im 16-Finale gegen Marokko.
1: Das waren die Nachrichten. Das Wetter in Deutschland: tagsüber teils kräftiger Schauer und Gewitter, teilweise besteht erhöhte Unwettergefahr, Richtung Westen häufiger trocken, Höchstwerte 20 bis 28 Grad. Am Donnerstag im Südosten heiter, im Nordwesten später Schauer 20 bis 30 Grad, am Freitag oft heiter, an den Alpen Gewitter, im Nordosten einzelne Schauer. Es ist 3:03 Uhr.
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4: Mehr Bäume und Sprühnebel. Verein und Grüne fordern Schutz vor Extremhitze in Braunschweig. Arbeitsmarkt in der Region. Im Juni kaum Veränderung und wenig offene Stellen. Und Wohnen in der Region. Untersuchung von Immowelt zeigt Teuerung im zweistelligen Prozentbereich. Im Studio Marieke Eichner. Das sind die Meldungen im Einzelnen. Nach der Rekordhitze am vergangenen Wochenende fordert der Verein Bäume für Braunschweig eine Hitzeschutzsatzung nach Berliner Vorbild. Demnach soll ein für die Kommune verbindliches Gesetz auf Grundlage eines Bürgerentscheids beschlossen werden. Braunschweig habe Nachholbedarf, begründete der Vereinsvorsitzende von Bäume für Braunschweig, Dr. Helmut Blöbaum. Laut dem Hitzescheck der Deutschen Umwelthilfe liege der Beschirmungsgrad durch Bäume bei rund 25%, wissenschaftlich empfohlen seien 30%. Auch die Grünen im Braunschweiger Stadtrat sehen nach der Extremhitze Handlungsbedarf. Andere Städte zeigten, dass kurzfristiger Hitzeschutz möglich sei, so Gordon Schnepel, stellvertretender Fraktionsvorsitzender. Er verwies auf den Einsatz von Sprühnebel, einem Hitzetelefon und mobilen Trinkwasserstationen. Dazu soll nach Ansicht der Grünen Mittel in Höhe von 200.000 Euro aus dem städtischen Haushalt freigegeben werden. Braunschweig habe bislang keinen öffentlich vorliegenden Hitzeaktionsplan, kritisierte die Grünen-Fraktion weiter. Nach bisherigem Stand solle er erst im September vorgestellt werden. Auf dem Arbeitsmarkt in der Region zeigt sich kaum Bewegung. Das geht aus Zahlen der Agenturen für Arbeit Braunschweig-Goslar und Helmstedt hervor. Im Bezirk Braunschweig-Goslar sei die Zahl der Arbeitslosen gegenüber dem Vormonat nur leicht gesunken, hieß es in einer Mitteilung. Und die Zahl der gemeldeten Stellen bewege sich weiterhin auf einem vergleichsweise niedrigen Niveau, sagte der stellvertretende Leiter Carsten Sievers. Ähnlich zeigt sich die Entwicklung im Bezirk Helmstedt. Dort lag die Quote im Juni bei 6,4%. Die größte strukturelle Herausforderung bleibe der Fachkräftemangel, sagte die stellvertretende Agenturleiterin Silke Barbier. Lediglich rund 20% aller gemeldeten Stellen seien Stellen für Helfer, alle anderen erforderten Fachkräfte. Mehr als die Hälfte der arbeitslosen Menschen habe jedoch keine abgeschlossene Berufsausbildung, so Babil. Die Mieten für Wohnungen in Braunschweig sind in den vergangenen 4 Jahren um mehr als 10% gestiegen. Das zeigt eine Untersuchung des Online-Portals Immowelt. Im gleichen Zeitraum stiegen Mietpreise für Häuser demnach um mehr als 20%. Einen geringeren Anstieg zeigt die Untersuchung für die Kaufpreise für Wohnungen, ein Plus von rund 5% in den vergangenen 5 Jahren. Die Kaufpreise für Häuser sanken in diesem Zeitraum hingegen leicht. Ähnliche Teuerungsraten für Miete und Kauf von Wohnung und Haus zeigen sich auch in der Region. Die Städte Wolfsburg und vor allem Braunschweig stechen jedoch durch einen besonders starken Anstieg hervor. Soweit die Nachrichten aus der Region. 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
1: Um 4 Uhr mit Wolfgang Berger. Zum heutigen 1. Juli treten viele Änderungen in Deutschland in Kraft. Unter anderem wird die Rente an die Lohnentwicklung angepasst, in diesem Jahr um 4,24%. Und auch beim Bürgergeld gibt es Änderungen. Aus Berlin, Kim Nadine Schröder.
2: Das Bürgergeld heißt ab Juli Grundsicherungsgeld. Und da sind schärfere Regeln vorgesehen, sogar Totalsanktionen. Und Leistungsbezieher müssen ihr eigenes Vermögen früher einsetzen, bevor es Grundsicherungsgeld gibt. Was sich aber nicht ändert, die Höhe der Sozialleistung. Was auch strenger wird, der Punktehandel bei Verkehrsverstößen. Zu schnell oder bei Rot gefahren und das Punktekonto ist fast voll, die Punkte in Flensburg auf andere abzuwälzen, das klappt ab Juli nicht mehr. Beim Versuch drohen Bußgelder von bis zu 30.000 Euro.
1: Im Fall der tödlichen Schüsse in Stade sitzt der Verdächtige jetzt in Untersuchungshaft. Das Amtsgericht Stade hat Haftbefehl gegen den 45-Jährigen erlassen. Der Mann soll die Schüsse am Montag in einem Mutter-Kind-Heim abgegeben haben. 6 Menschen wurden getötet. Alle Opfer arbeiteten im Jugendamt oder der Einrichtung. Hintergrund soll ein Sorgerechtsstreit sein. Am Abend hat es einen Gedenkgottesdienst in einer Kirche in Stade gegeben. Hunderte Menschen nahmen teil, darunter Niedersachsens Ministerpräsident Lies. In Venezuela ist ein 3-Jähriger aus den Erdbebentrümmern gerettet worden, 6 Tage nach dem Unglück. Der Junge wurde in ein Krankenhaus gebracht. In dem Erdbebengebiet in Venezuela sind Rettungsteams aus aller Welt im Einsatz. Bislang sind von den Behörden mehr als 1.900 Tote bestätigt worden. Zehntausende Menschen gelten noch als vermisst. Bei der Fußball-WM hat sich das 16. Finale zwischen Mexiko und Ecuador in Mexiko-Stadt wegen Gewitter um eine Stunde verzögert. Frankreich steht nach einem 3:0 gegen Schweden bereits im Achtelfinale. Aus dem ARD-WM-Team Hendrik Lückhoff.
3: Es war ein Gala-Auftritt der Franzosen. Das Team war hoch überlegen und hätte noch höher gewinnen können. 2-mal traf Mbappé für Le Bleu, 1-mal Barcola. Im Achtelfinale trifft Frankreich jetzt auf Deutschland-Bezwinger Paraguay. Auch Norwegen ist im Achtelfinale nach einem späten 2:1-Sieg gegen die Elfenbeinküste. Erling Haaland erzielte das entscheidende Tor. Die deutsche Mannschaft ist nach ihrem Aus abgereist. Die Zukunft von Bundestrainer Julian Nagelsmann ist offen. Bei den Niederländern hat Trainer Ronald Koeman dagegen schnell entschieden, zurückzutreten, nach dem Aus im 16. Finale gegen Marokko.
1: Das waren die Nachrichten. Das Wetter in Deutschland. Tagsüber teils kräftige Schauer und Gewitter, teilweise besteht erhöhte Unwettergefahr. Richtung Westen häufiger trocken. Höchstwerte 20 bis 28 Grad. Am Donnerstag im Südosten heiter, im Nordwesten später Schauer 20 bis 30 Grad. Am Freitag oft heiter, an den Alpen Gewitter. Im Nordosten einzelne Schauer 19 bis 28 Grad. Es ist 4:03 Uhr.
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4: Mehr Bäume und Sprühnebel. Verein und Grüne fordern Schutz vor Extremhitze in Braunschweig. Arbeitsmarkt in der Region. Im Juni kaum Veränderung und wenig offene Stellen. Und Wohnen in der Region. Untersuchung von Immowelt zeigt Teuerung im 2-stelligen Prozentbereich. Im Studio Marieke Eichner. Das sind die Meldungen im Einzelnen. Nach der Rekordhitze am vergangenen Wochenende fordert der Verein Bäume für Braunschweig eine Hitzeschutzsatzung nach Berliner Vorbild. Demnach soll ein für die Kommune verbindliches Gesetz auf Grundlage eines Bürgerentscheids beschlossen werden. Braunschweig habe Nachholbedarf, begründete der Vereinsvorsitzende von Bäume für Braunschweig, Dr. Helmut Blöbaum. Laut dem Hitzescheck der Deutschen Umwelthilfe liege der Beschirmungsgrad durch Bäume bei rund 25%, wissenschaftlich empfohlen seien 30%. Auch die Grünen im Braunschweiger Stadtrat sehen nach der Extremhitze Handlungsbedarf. Andere Städte zeigten, dass kurzfristiger Hitzeschutz möglich sei, so Gordon Schnepel, stellvertretender Fraktionsvorsitzender. Er verwies auf den Einsatz von Sprühnebel, einem Hitzetelefon und mobilen Trinkwasserstationen. Dazu sollen nach Ansicht der Grünen Mittel in Höhe von 200.000 Euro aus dem städtischen Haushalt freigegeben werden. Braunschweig habe bislang keinen öffentlich vorliegenden Hitzeaktionsplan, kritisierte die Grünen-Fraktion weiter. Nach bisherigem Stand solle er erst im September vorgestellt werden. Auf dem Arbeitsmarkt in der Region zeigt sich kaum Bewegung. Das geht aus Zahlen der Agenturen für Arbeit Braunschweig-Goslar und Helmstedt hervor. Im Bezirk Braunschweig-Goslar sei die Zahl der Arbeitslosen gegenüber dem Vormonat nur leicht gesunken, hieß es in einer Mitteilung. Und die Zahl der gemeldeten Stellen bewege sich weiterhin auf einem vergleichsweise niedrigen Niveau, sagte der stellvertretende Leiter Carsten Sievers. Ähnlich zeigt sich die Entwicklung im Bezirk Helmstedt. Dort lag die Quote im Juni bei 6,4%. Die größte strukturelle Herausforderung bleibe der Fachkräftemangel, sagte die stellvertretende Agenturleiterin Silke Barbier. Lediglich rund 20% aller gemeldeten Stellen seien Stellen für Helfer, alle anderen erforderten Fachkräfte. Mehr als die Hälfte der arbeitslosen Menschen habe jedoch keine abgeschlossene Berufsausbildung, so Babil. Die Mieten für Wohnungen in Braunschweig sind in den vergangenen 4 Jahren um mehr als 10% gestiegen. Das zeigt eine Untersuchung des Online-Portals ImmoWelt. Im gleichen Zeitraum stiegen Mietpreise für Häuser demnach um mehr als 20%. Einen geringeren Anstieg zeigt die Untersuchung für die Kaufpreise für Wohnungen, ein Plus von rund 5% in den vergangenen 5 Jahren. Die Kaufpreise für Häuser sanken in diesem Zeitraum hingegen leicht. Ähnliche Teuerungsraten für Miete und Kauf von Wohnung und Haus zeigen sich auch in der Region. Die Städte Wolfsburg und vor allem Braunschweig stechen jedoch durch einen besonders starken Anstieg hervor. Soweit die Nachrichten aus der Region. 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
1: Um 5 Uhr mit Wolfgang Berger. Mit dem Start in den Juli entfällt unter anderem der Tankrabatt und die Zollfreiheit für Waren im Wert von unter 150 Euro aus dem EU-Ausland. Außerdem wird das Bürgergeld in Grundsicherung umbenannt, was strengere Regeln und schnellere Sanktionsmöglichkeiten mit sich bringt. Frank Eichmann aus Berlin erklärt, worum es genau geht.
2: Wer keine Bewerbungen schreibt, wer Förderkurse ablehnt, dem wird die Grundsicherung um 30% gekürzt für 3 Monate. Unentschuldigtes Nichterscheinen im Jobcenter bringt ebenfalls eine vorübergehende Kürzung. Und wer 3-mal nicht auftaucht, der muss mit einer Streichung der Zahlung rechnen. Ebenfalls neu, Vermittlung in Arbeit geht vor Qualifizierung und Fortbildung. Eltern kleiner Kinder müssen weit früher als bisher Kurse oder einen Job annehmen. Und wirklich heftig gesenkt werden die Freibeträge. Also wie viel vom eigenen Vermögen ausgegeben werden muss, bis die staatliche Grundsicherung dann einspringt.
1: Die Spitzen von Union und SPD kommen heute zu den möglicherweise entscheidenden Beratungen über ihr Reformpaket zusammen. Dabei geht es unter anderem um Steuerentlastungen für kleine und mittlere Einkommen, Arbeitsmarktreformen sowie die Bereiche Rente, Gesundheit und Pflege. Die Entscheidungen über die Reformen könnten sich allerdings bis in die Nacht zu Donnerstag ziehen. Bei einem Außeneinsatz haben 2 Besatzungsmitglieder der Internationalen Raumstation ISS einen Roboterarm repariert. Dafür waren die NASA-Astronautin Jessica Meir und ihr Kollege Chris Williams rund 7 Stunden lang außerhalb der Raumstation im All unterwegs. Wie die NASA mitteilte, musste ein etwa 90 Kilogramm schweres Gelenk an dem Roboterarm ausgetauscht werden. Die Geräte werden etwa benötigt, um Raumschiffe an der ISS anzudocken. Bei der Fußball-Weltmeisterschaft konnte das 16. Finale zwischen Mexiko und Ecuador in Mexiko-Stadt erst mit 1 Stunde Verspätung angepfiffen werden. Zuvor hatte es gewittert und heftig geregnet. Topfavorit Frankreich hat mit einem 3:0 gegen Schweden bereits das Achtelfinale erreicht. Aus dem ARD-WM-Team Hendrik Lückhoff.
3: Frankreich zeigte eine wahre Offensivshow und hat seine Favoritenrolle eindrucksvoll bestätigt. 2 Treffer erzielte Mbappé, außerdem traf Barcola. Im Achtelfinale wartet Paraguay. Auch Norwegen ist eine Runde weiter nach einem späten 2:1-Sieg gegen die Elfenbeinküste. Unterdessen ist Ronald Koeman als Trainer der Niederlande zurückgetreten, nach dem Aus seines Teams im 16. Finale.
1: Das waren die Nachrichten. Das Wetter in Deutschland. Tagsüber teils kräftige Schauer und Gewitter, teilweise besteht erhöhte Unwettergefahr. Richtung Westen häufiger trocken, Höchstwerte 20 bis 28 Grad. Am Donnerstag im Südosten heiter, im Nordwesten später Schauer, 20 bis 30 Grad. Am Freitag oft heiter, an den Alpen Gewitter, im Nordosten einzelne Schauer. Es ist 5.03 Uhr.
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4: Mehr Bäume und Sprühnebel. Verein und Grüne fordern Schutz vor Extremhitze in Braunschweig. Arbeitsmarkt in der Region. Im Juni kaum Veränderung und wenig offene Stellen. Und Wohnen in der Region. Untersuchung von Immowelt zeigt Teuerung im 2-stelligen Prozentbereich. Im Studio Marieke Eichner. Das sind die Meldungen im Einzelnen. Nach der Rekordhitze am vergangenen Wochenende fordert der Verein Bäume für Braunschweig eine Hitzeschutzsatzung nach Berliner Vorbild. Demnach soll ein für die Kommune verbindliches Gesetz auf Grundlage eines Bürgerentscheids beschlossen werden. Braunschweig habe Nachholbedarf, begründete der Vereinsvorsitzende von Bäume für Braunschweig, Dr. Helmut Blöbaum. Laut dem Hitzescheck der Deutschen Umwelthilfe liege der Beschirmungsgrad durch Bäume bei rund 25%, wissenschaftlich empfohlen seien 30%. Auch die Grünen im Braunschweiger Stadtrat sehen nach der Extremhitze Handlungsbedarf. Andere Städte zeigten, dass kurzfristiger Hitzeschutz möglich sei, so Gordon Schnepel, stellvertretender Fraktionsvorsitzender. Er verwies auf den Einsatz von Sprühnebel, einem Hitzetelefon und mobilen Trinkwasserstationen. Dazu soll nach Ansicht der Grünen Mittel in Höhe von 200.000 Euro aus dem städtischen Haushalt freigegeben werden. Braunschweig habe bislang keinen öffentlich vorliegenden Hitzeaktionsplan, kritisierte die Grünen-Fraktion weiter. Nach bisherigem Stand solle er erst im September vorgestellt werden. Auf dem Arbeitsmarkt in der Region zeigt sich kaum Bewegung. Das geht aus Zahlen der Agenturen für Arbeit Braunschweig-Goslar und Helmstedt hervor. Im Bezirk Braunschweig-Goslar sei die Zahl der Arbeitslosen gegenüber dem Vormonat nur leicht gesunken, hieß es in einer Mitteilung. Und die Zahl der gemeldeten Stellen bewege sich weiterhin auf einem vergleichsweise niedrigen Niveau, sagte der stellvertretende Leiter Carsten Sievers. Ähnlich zeigt sich die Entwicklung im Bezirk Helmstedt. Dort lag die Quote im Juni bei 6,4%. Die größte strukturelle Herausforderung bleibe der Fachkräftemangel, sagte die stellvertretende Agenturleiterin Silke Barbier. Lediglich rund 20% aller gemeldeten Stellen seien Stellen für Helfer, alle anderen erforderten Fachkräfte. Mehr als die Hälfte der arbeitslosen Menschen habe jedoch keine abgeschlossene Berufsausbildung, so Babiel. Die Mieten für Wohnungen in Braunschweig sind in den vergangenen 4 Jahren um mehr als 10% gestiegen. Das zeigt eine Untersuchung des Online-Portals ImmoWelt. Im gleichen Zeitraum stiegen Mietpreise für Häuser demnach um mehr als 20%. Einen geringeren Anstieg zeigt die Untersuchung für die Kaufpreise für Wohnungen, ein Plus von rund 5% in den vergangenen 5 Jahren. Die Kaufpreise für Häuser sanken in diesem Zeitraum hingegen leicht. Ähnliche Teuerungsraten für Miete und Kauf von Wohnung und Haus zeigen sich auch in der Region. Die Städte Wolfsburg und vor allem Braunschweig stechen jedoch durch einen besonders starken Anstieg hervor. Soweit die Nachrichten aus der Region. 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
2: Mehr Bäume und Sprühnebel. Verein und Grüne fordern Schutz vor Extremhitze in Braunschweig. Arbeitsmarkt in der Region. Im Juni kaum Veränderung und wenig offene Stellen. Und Wohnen in der Region. Untersuchung von Immowelt zeigt Teuerung im zweistelligen Prozentbereich. Im Studio Marieke Eichner, das sind die Meldungen im Einzelnen. Nach der Rekordhitze am vergangenen Wochenende fordert der Verein Bäume für Braunschweig eine Hitzeschutzsatzung nach Berliner Vorbild. Demnach soll ein für die Kommune verbindliches Gesetz auf Grundlage eines Bürgerentscheids beschlossen werden. Braunschweig habe Nachholbedarf, begründete der Vereinsvorsitzende von Bäume für Braunschweig, Dr. Helmut Blöbaum. Laut dem Hitzescheck der Deutschen Umwelthilfe liege der Beschirmungsgrad durch Bäume bei rund 25%, wissenschaftlich empfohlen seien 30%. Auch die Grünen im Braunschweiger Stadtrat sehen nach der Extremhitze Handlungsbedarf. Andere Städte zeigten, dass kurzfristiger Hitzeschutz möglich sei, so Gordon Schnepel, stellvertretender Fraktionsvorsitzender. Er verwies auf den Einsatz von Sprühnebel, einem Hitzetelefon und mobilen Trinkwasserstationen. Dazu soll nach Ansicht der Grünen Mittel in Höhe von 200.000 Euro aus dem städtischen Haushalt freigegeben werden. Braunschweig habe bislang keinen öffentlich vorliegenden Hitzeaktionsplan, kritisierte die Grünen-Fraktion weiter. Nach bisherigem Stand solle er erst im September vorgestellt werden. Auf dem Arbeitsmarkt in der Region zeigt sich kaum Bewegung. Das geht aus Zahlen der Agenturen für Arbeit Braunschweig-Goslar und Helmstedt hervor. Im Bezirk Braunschweig-Goslar sei die Zahl der Arbeitslosen gegenüber dem Vormonat nur leicht gesunken, hieß es in einer Mitteilung. Und die Zahl der gemeldeten Stellen bewege sich weiterhin auf einem vergleichsweise niedrigen Niveau, sagte der stellvertretende Leiter Carsten Sievers. Ähnlich zeigt sich die Entwicklung im Bezirk Helmstedt. Dort lag die Quote im Juni bei 6,4%. Die größte strukturelle Herausforderung bleibe der Fachkräftemangel, sagte die stellvertretende Agenturleiterin Silke Barbier. Lediglich rund 20% aller gemeldeten Stellen seien Stellen für Helfer, alle anderen erforderten Fachkräfte. Mehr als die Hälfte der arbeitslosen Menschen habe jedoch keine abgeschlossene Berufsausbildung, so Barbier. Die Mieten für Wohnungen in Braunschweig sind in den vergangenen 4 Jahren um mehr als 10% gestiegen. Das zeigt eine Untersuchung des Online-Portals Immowelt. Im gleichen Zeitraum stiegen Mietpreise für Häuser demnach um mehr als 20%. Einen geringeren Anstieg zeigt die Untersuchung für die Kaufpreise für Wohnungen, ein Plus von rund 5% in den vergangenen 5 Jahren. Die Kaufpreise für Häuser sanken in diesem Zeitraum hingegen leicht. Ähnliche Teuerungsraten für Miete und Kauf von Wohnung und Haus zeigen sich auch in der Region. Die Städte Wolfsburg und vor allem Braunschweig stechen jedoch durch einen besonders starken Anstieg hervor. Soweit die Nachrichten aus der Region. 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
1: Um 6 Uhr mit Michael Hafke. Seit Mitternacht gilt der Tankrabatt der Bundesregierung nicht mehr. Experten erwarten, dass die Spritpreise daher heute ansteigen werden. Aus Berlin, Oliver Neuroth.
2: Heute Mittag wird es für Autofahrer spannend. Um 12 Uhr dürfen die Tankstellen die Preise anheben. Die Frage wird sein, wie hoch fällt der Anstieg aus, wenn die Steuervergünstigung auf Kraftstoff nicht mehr greift. In den vergangenen 2 Monaten hatte die Bundesregierung die Steuern auf den Liter Benzin und Diesel für die Mineralölkonzerne um 17 Cent abgesenkt. Die Konzerne haben den Rabatt größtenteils an die Kunden weitergegeben, das zeigen Untersuchungen. Der Tankrabatt sollte die gestiegenen Ölpreise durch den Iran-Krieg abmildern, konkret durch die Sperrung der Straße von Hormus, eine der wichtigsten Schifffahrtsrouten für den Transport von Öl.
1: Mit dem heutigen 1. Juli treten außerdem mehrere Änderungen in Kraft. So heißt das Bürgergeld jetzt Grundsicherung. An der Höhe der Leistung ändert sich nichts. Allerdings können Sanktionen schneller verhängt werden, beispielsweise wenn Betroffene keine Bewerbungen schreiben oder nicht zu Terminen im Jobcenter erscheinen. Was sich noch ändert, dazu Viktor Kupka aus der NDR Nachrichtenredaktion.
3: Bei Flügen aus Deutschland wird weniger Ticketsteuer fällig. Da geht es um 2,50 Euro bis hin zu 11,40 Euro pro Flug, die Airline spart. Angesichts der hohen Treibstoffpreise ist allerdings fraglich, inwiefern das auch an die Kunden weitergegeben wird. Und schlechte Nachrichten auch für Schnäppchenjäger, die gerne im EU-Ausland, zum Beispiel bei Temu oder Shein, einkaufen. Pro Päckchen werden jetzt mindestens 3 Euro Zoll fällig. Die EU hofft, dass dadurch weniger bestellt wird, denn aktuell kommen rund 16 Millionen Pakete nach Europa, und zwar pro Tag.
1: In Stade hat es am Abend einen Gedenkgottesdienst für die Todesopfer der Schüsse in einem Mutter-Kind-Heim gegeben. Der 45-jährige Verdächtige sitzt inzwischen in Untersuchungshaft. Aus Hannover, Janis Gulde.
4: Für rund 700 Menschen versammelten sich zur Trauerfeier in der Wilhardi-Kirche in Stade. Unter den Gästen auch Ministerpräsident Lies und Stades Landrat Seefried. Beide zeigten sich sichtlich erschüttert. Das Motiv der Tat soll laut NDR-Informationen ein Sorgerechtsstreit gewesen sein. Der mutmaßliche Täter, ein 45-jähriger Mann aus Hannover, hatte am Montag einen Termin, um über das Sorgerecht für seine 3 Monate alte Tochter zu sprechen. Während des Termins eskalierte die Situation, es fielen Schüsse. Die 6 Opfer waren Mitarbeiter der Stader Jugendhilfeeinrichtung und des Jugendamts der Region Hannover.
1: Im Bundeskabinett geht es heute unter anderem um die Frage, wie die Reserve der Bundeswehr gestärkt werden kann. Sie soll wachsen, von zurzeit etwa 60.000 auf dann 200.000 ehemaligen Soldatinnen und Soldaten. Außerdem sollen Reservisten in Zukunft zu Wehrdienstübungen verpflichtet werden können. Die Arbeitgeber müssten sie dann teilnehmen lassen. Später treffen sich die Spitzen von Union und SPD zudem in Berlin, um über weitere Reformen zu sprechen. In den USA hat Präsident Trump im Streit über das Geburtsrecht eine Niederlage vor dem obersten Gerichtshof kassiert. Die Mehrheit erklärten Trumps Anordnung für unrechtmäßig, wonach in den USA geborene Kinder nicht mehr automatisch die Staatsbürgerschaft erhalten sollten. Nach Einschätzung von Carsten Kühntop in Washington ist das Urteil wegweisend in mehreren Richtungen.
5: Bevor die Sache vor den obersten Richterinnen und Richtern landete, war Trump bereits in allen Instanzen davor krachend gescheitert. Das Urteil kam gestern also nicht überraschend. Überraschend war lediglich, dass die Entscheidung nicht einstimmig fiel, sondern mit 6-3 Stimmen. Das bedeutet, selbst dann, wenn Trump mit einer Amtshandlung gegen den klaren Text der Verfassung verstößt, finden sich Richter am obersten Gerichtshof, die ihn dabei stützen. Und das findet mancher Amerikaner beunruhigend.
1: Ronald Koeman ist nicht mehr Nationaltrainer der Niederlande. Auf Instagram schrieb er, dass er nach dem WM-Aus gegen Marokko nicht mehr weitermachen werde. Bei der Fußball-WM hat Topfavorit Frankreich auch im 16. Finale geliefert. Aus dem ARD-WM-Team Michael Küster.
6: Dabei überzeugten die Franzosen beim 3-0 gegen Schweden erneut, auch dank 2 Tore von Superstar Kylian Mbappé. Die Equipe Tricolore bekommt es im Achtelfinale nun mit Deutschland-Bezwinger Paraguay zu tun. Weiter ist auch Norwegen, das die Elfenbeinküste mit 2-1 geschlagen hat. Den Siegtreffer für die Skandinavier erzielte Torjäger Erling Haaland 4 Minuten vor dem Ende. Norwegen trifft nun am Sonntag auf Brasilien.
1: Und gerade hat noch Mexiko gegen Ecuador mit 2-0 gewonnen. Das Spiel wurde wegen eines Unwetters später angepfiffen. Und das waren die Nachrichten. Das Wetter in Norddeutschland ist wechselnd bewölkt. Regional gibt es teils kräftige Schauer und Gewitter. An der Nordsee auch Sonne. Werte zwischen 20 Grad in Laboe und bis 25 Grad in Osnabrück. Morgen ist es erst heiter. Später gibt es von der Nordsee her Wolken und Regen und 20 bis 26 Grad. Am Freitag Sonne und Wolken, dazu einzelne Schauer und 19 bis 24. Und am Sonnabend ist es wechselhaft im Süden freundlicher und 20 bis 26 Grad. Es ist 6.05 Uhr.
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7: Mehr Bäume und Sprühnebel. Verein und Grüne fordern Schutz vor Extremhitze in Braunschweig. Arbeitsmarkt in der Region. Im Juni kaum Veränderung und wenig offene Stellen. Und Wohnen in der Region. Untersuchung von Immowelt zeigt Teuerung im zweistelligen Prozentbereich. Im Studio Marieke Eichner. Das sind die Meldungen im Einzelnen. Nach der Rekordhitze am vergangenen Wochenende fordert der Verein Bäume für Braunschweig eine Hitzeschutzsatzung nach Berliner Vorbild. Demnach soll ein für die Kommune verbindliches Gesetz auf Grundlage eines Bürgerentscheids beschlossen werden. Braunschweig habe Nachholbedarf, begründete der Vereinsvorsitzende von Bäume für Braunschweig, Dr. Helmut Blöbaum. Laut dem Hitzescheck der Deutschen Umwelthilfe liege der Beschirmungsgrad durch Bäume bei rund 25%, wissenschaftlich empfohlen seien 30%. Auch die Grünen im Braunschweiger Stadtrat sehen nach der Extremhitze Handlungsbedarf. Andere Städte zeigten, dass kurzfristiger Hitzeschutz möglich sei, so Gordon Schnepel, stellvertretender Fraktionsvorsitzender. Er verwies auf den Einsatz von Sprühnebel, einem Hitzetelefon und mobilen Trinkwasserstationen. Dazu sollen nach Ansicht der Grünen Mittel in Höhe von 200.000 Euro aus dem städtischen Haushalt freigegeben werden. Braunschweig habe bislang keinen öffentlich vorliegenden Hitzeaktionsplan, kritisierte die Grünen-Fraktion weiter. Nach bisherigem Stand solle er erst im September vorgestellt werden. Auf dem Arbeitsmarkt in der Region zeigt sich kaum Bewegung. Das geht aus Zahlen der Agenturen für Arbeit Braunschweig-Goslar und Helmstedt hervor. Im Bezirk Braunschweig-Goslar sei die Zahl der Arbeitslosen gegenüber dem Vormonat nur leicht gesunken, hieß es in einer Mitteilung. Und die Zahl der gemeldeten Stellen bewege sich weiterhin auf einem vergleichsweise niedrigen Niveau, sagte der stellvertretende Leiter Carsten Sievers. Ähnlich zeigt sich die Entwicklung im Bezirk Helmstedt. Dort lag die Quote im Juni bei 6,4%. Die größte strukturelle Herausforderung bleibe der Fachkräftemangel, sagte die stellvertretende Agenturleiterin Silke Barbier. Lediglich rund 20% aller gemeldeten Stellen seien Stellen für Helfer, alle anderen erforderten Fachkräfte. Mehr als die Hälfte der arbeitslosen Menschen habe jedoch keine abgeschlossene Berufsausbildung, so Barbier. Die Mieten für Wohnungen in Braunschweig sind in den vergangenen 4 Jahren um mehr als 10% gestiegen. Das zeigt eine Untersuchung des Online-Portals Immowelt. Im gleichen Zeitraum stiegen Mietpreise für Häuser demnach um mehr als 20%. Einen geringeren Anstieg zeigt die Untersuchung für die Kaufpreise für Wohnungen, ein Plus von rund 5% in den vergangenen 5 Jahren. Die Kaufpreise für Häuser sanken in diesem Zeitraum hingegen leicht. Ähnliche Teuerungsraten für Miete und Kauf von Wohnung und Haus zeigen sich auch in der Region. Die Städte Wolfsburg und vor allem Braunschweig stechen jedoch durch einen besonders starken Anstieg hervor. Soweit die Nachrichten aus der Region. 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
1: Hallo und herzlich willkommen zum Stargazer Montagabend auf der UKWelle. Am Mikrofon ist wieder Florian Damm und ich habe wieder einiges Neues mitgebracht von Hart bis Zart. Quer durch den musikalischen Garten. Los geht's wieder mit den etwas härteren Klängen. Und da hören wir zunächst erstmal Herzmelter mit Enjoy the Feast und dann Black Blood gleich hinterher mit dem Stück Sahin. Nein, In the Wind heißt das Stück, so ist es richtig. Hier aber erstmal Herzmelter. Viel Spaß dabei.

Das war Black Blood mit In the Wind und davor haben wir gehört Hearts Melter. Und wer sich gewundert hat, letzte Woche habe ich mit demselben Stück angefangen. Ja, ich finde es einfach gut. Deswegen dachte ich mir, diese Woche gleich nochmal. Weiter geht's mit Johnny Mafia und Colorful und Lisa LeBlanc, Whole Lotta Talking.

Lisa LeBlanc mit Whole Lotta Talking und weiter geht's mit Power Solo, Habibi Bob und danach hören wir Agogo mit I Want You to Feel It.

A Go-Go mit I Want You To Feel It. Ja, und jetzt gibt's was Neues von den Rolling Stones. Die neue Scheibe kommt ja jetzt im Juli raus. Aber es gibt schon ein paar Vorabstücke. Eins davon hören wir jetzt. Hier kommen die Rolling Stones mit Divine Intervention.

Das war die Band mit dem schönen Namen This is Lorelei mit Billy Came Back. Und weiter geht's hier mit Sam Tuesday, Look for My Traces. Und danach hören wir gleich Angus und Julia Stone mit Monroe.

Angus and Julia Stone mit dem Stück Monroe waren das eben gerade. Und jetzt kommt Colin Pitterick mit Swans und danach The Temples mit Glimmer.

Sea Temples mit Glimmer. Ja, zwei Stücke habe ich noch in der heutigen Sendung. Einmal Soak mit Das Willy Fridge Magnet. Und zum Schluss hören wir Ed mit Otto Smile. Das war schon wieder der Stargazer Florian Damm sagt. Danke fürs Zuhören und bis die Tage.

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1: Um 7 Uhr mit Michael Hafke. In der vergangenen Nacht ist der Tankrabatt der Bundesregierung ausgelaufen. Experten rechnen mit einem Preissprung heute Mittag. Aus der NDR Nachrichtenredaktion Amir Brecht.
2: Schon gestern war es ordentlich voll an einigen Tankstellen. Viele wollten nochmal vom Rabatt profitieren. 17 Cent pro Liter, das war die Steuerbegünstigung für die Mineralölkonzerne. Allerdings haben diese Summe viele Tankstellen offenbar gestern schon wieder draufgeschlagen. Experten gehen trotzdem davon aus, dass es heute Vormittag nochmal voll wird an den Zapfsäulen, bevor um 12 Uhr dann die nächste Anpassung kommt. Das Bundeskartellamt hat die Mineralölbranche schon vor unverhältnismäßig hohen Preisaufschlägen gewarnt. Verhindern kann es die aber nicht. Ein neuer Tankrabatt ist erstmal nicht geplant. Dieser hat den Steuerzahler ja 1,6 Milliarden Euro gekostet und profitiert haben auch eher die Vielfahrer.
1: Mit dem heutigen 1. Juli treten außerdem mehrere Änderungen in Kraft. So heißt das Bürgergeld jetzt Grundsicherung. An der Höhe der Leistung ändert sich nichts. Allerdings können Sanktionen schneller verhängt werden, beispielsweise wenn Betroffene keine Bewerbungen schreiben oder nicht zu Terminen im Jobcenter erscheinen. Was sich noch ändert, dazu Viktor Kupka aus der Nachrichtenredaktion.
3: Bei Flügen aus Deutschland wird weniger Ticketsteuer fällig. Da geht es um 2,50 Euro bis hin zu 11,40 Euro pro Flug, die Airline spart. Angesichts der hohen Treibstoffpreise ist allerdings fraglich, inwiefern das auch an die Kunden weitergegeben wird. Und schlechte Nachrichten auch für Schnäppchenjäger, die gerne im EU-Ausland, zum Beispiel bei Temu oder Shein, einkaufen. Pro Päckchen werden jetzt mindestens 3 Euro Zoll fällig. Die EU hofft, dass dadurch weniger bestellt wird, denn aktuell kommen rund 16 Millionen Pakete nach Europa, und zwar pro Tag.
1: Im Fall der tödlichen Schüsse in Stade sitzt der Verdächtige jetzt in Untersuchungshaft. Das Amtsgericht Stade hat Haftbefehl gegen den 45-Jährigen erlassen. Der Mann soll die Schüsse am Montag in einem Mutter-Kind-Heim abgegeben haben. 6 Menschen wurden getötet. Alle Opfer arbeiteten im Jugendamt oder der Einrichtung. Hintergrund soll ein Sorgerechtsstreit sein. Am Abend hat es einen Gedenkgottesdienst in einer Kirche in Stade gegeben. Hunderte Menschen nahmen teil, darunter Niedersachsens Ministerpräsident Lies. Im Bundeskabinett geht es heute unter anderem um die Frage, wie die Reserve der Bundeswehr gestärkt werden kann. Sie soll wachsen, von zurzeit etwa 60.000 auf dann 200.000 ehemalige Soldaten und Soldatinnen. Außerdem sollen Reservisten in Zukunft zu Wehrdienstübungen verpflichtet werden können. Die Arbeitgeber müssten sie dann teilnehmen lassen. Außerdem soll militärische Infrastruktur wie Kasernen oder Übungsplätze künftig schneller geplant und gebaut werden können. Später treffen sich die Spitzen von Union und SPD zudem in Berlin, um über weitere Reformen zu sprechen. In den USA hat Präsident Trump im Streit über das Geburtsrecht eine Niederlage vor dem obersten Gerichtshof kassiert. Die Mehrheit erklärten Trumps Anordnung für unrechtmäßig, wonach in den USA geborene Kinder nicht mehr automatisch die Staatsbürgerschaft erhalten sollten. Nach Einschätzung von Carsten Kühntop in Washington ist das Urteil wegweisend in mehreren Richtungen.
4: Bevor die Sache vor den obersten Richterinnen und Richtern landete, war Trump bereits in allen Instanzen davor krachend gescheitert. Das Urteil kam gestern also nicht überraschend. Überraschend war lediglich, dass die Entscheidung nicht einstimmig fiel, sondern mit 6-3 Stimmen. Das bedeutet, selbst dann, wenn Trump mit einer Amtshandlung gegen den klaren Text der Verfassung verstößt, finden sich Richter am obersten Gerichtshof, die ihn dabei stützen. Und das findet manch ein Amerikaner beunruhigend.
1: Bei der Fußball-WM stehen Norwegen, Frankreich und Mexiko im Achtelfinale. Der Co-Gastgeber gewann im Aztekenstadion 2-0 gegen Ecuador. Aus dem ARD-WM-Team Michael Küster.
5: Mexiko steht verdient im Achtelfinale. Beide Treffer sind bereits in der ersten Halbzeit gefallen. Das Spiel wurde wegen eines schweren Gewitters eine Stunde später angepfiffen. Schon zuvor hat Frankreichs Offensive Schweden mit 3-0 abgefertigt. Zweifacher Torschütze war Kylian Mbappé. Gegner im Achtelfinale ist Deutschland-Bezwinger Paraguay. Schon am Abend hat sich Norwegen mit 2-1 gegen die Elfenbeinküste durchgesetzt. Der Siegtreffer von Superstar Erling Haaland fiel 4 Minuten vor dem Ende. Jetzt wartet Brasilien auf die Skandinavier. Und in der Nacht ist Ronald Koeman als Trainer der Niederlande zurückgetreten. Oranje war im 16. Finale an Marokko gescheitert.
1: Und das waren die Nachrichten.
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6: Mehr Bäume und Sprühnebel. Verein und Grüne fordern Schutz vor Extremhitze in Braunschweig. Arbeitsmarkt in der Region. Im Juni kaum Veränderung und wenig offene Stellen. und Wohnen in der Region. Untersuchung von Immowelt zeigt Teuerung im zweistelligen Prozentbereich. Im Studio Marieke Eichner, das sind die Meldungen im Einzelnen. Nach der Rekordhitze am vergangenen Wochenende fordert der Verein Bäume für Braunschweig eine Hitzeschutzsatzung nach Berliner Vorbild. Demnach soll ein für die Kommune verbindliches Gesetz auf Grundlage eines Bürgerentscheids beschlossen werden. Braunschweig habe Nachholbedarf, begründete der Vereinsvorsitzende von Bäume für Braunschweig, Dr. Helmut Blöbaum. Laut dem Hitzescheck der Deutschen Umwelthilfe liege der Beschirmungsgrad durch Bäume bei rund 25%, wissenschaftlich empfohlen seien 30%. Auch die Grünen im Braunschweiger Stadtrat sehen nach der Extremhitze Handlungsbedarf. Andere Städte zeigten, dass kurzfristiger Hitzeschutz möglich sei, so Gordon Schnepel, stellvertretender Fraktionsvorsitzender. Er verwies auf den Einsatz von Sprühnebel, einem Hitzetelefon und mobilen Trinkwasserstationen. Dazu sollen nach Ansicht der Grünen Mittel in Höhe von 200.000 Euro aus dem städtischen Haushalt freigegeben werden. Braunschweig habe bislang keinen öffentlich vorliegenden Hitzeaktionsplan, kritisierte die Grünen-Fraktion weiter. Nach bisherigem Stand solle er erst im September vorgestellt werden. Auf dem Arbeitsmarkt in der Region zeigt sich kaum Bewegung. Das geht aus Zahlen der Agenturen für Arbeit Braunschweig-Goslar und Helmstedt hervor. Im Bezirk Braunschweig-Goslar sei die Zahl der Arbeitslosen gegenüber dem Vormonat nur leicht gesunken, hieß es in einer Mitteilung. Und die Zahl der gemeldeten Stellen bewege sich weiterhin auf einem vergleichsweise niedrigen Niveau, sagte der stellvertretende Leiter Carsten Sievers. Ähnlich zeigt sich die Entwicklung im Bezirk Helmstedt. Dort lag die Quote im Juni bei 6,4%. Die größte strukturelle Herausforderung bleibe der Fachkräftemangel, sagte die stellvertretende Agenturleiterin Silke Barbier. Lediglich rund 20% aller gemeldeten Stellen seien Stellen für Helfer, alle anderen erforderten Fachkräfte. Mehr als die Hälfte der arbeitslosen Menschen habe jedoch keine abgeschlossene Berufsausbildung, so Babil. Die Mieten für Wohnungen in Braunschweig sind in den vergangenen 4 Jahren um mehr als 10% gestiegen. Das zeigt eine Untersuchung des Online-Portals Immowelt. Im gleichen Zeitraum stiegen Mietpreise für Häuser demnach um mehr als 20%. Einen geringeren Anstieg zeigt die Untersuchung für die Kaufpreise für Wohnungen, ein Plus von rund 5% in den vergangenen 5 Jahren. Die Kaufpreise für Häuser sanken in diesem Zeitraum hingegen leicht. Ähnliche Teuerungsraten für Miete und Kauf von Wohnung und Haus zeigen sich auch in der Region. Die Städte Wolfsburg und vor allem Braunschweig stechen jedoch durch einen besonders starken Anstieg hervor. Soweit die Nachrichten aus der Region. 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
6: Los geht's mit dem Blick auf die Verkehrssituation in der Region. Und da liegt mir momentan nur eine Meldung vor, und zwar A2 Berlin Richtung Hannover zwischen Braunschweig-Watenbüttel und Peine-Ost. Da staut sich der Verkehr auf 4 Kilometern Länge wegen Bergungsarbeiten. Weitere Meldungen liegen mir aktuell nicht vor. Wohin auch immer Sie heute unterwegs sind, fahren Sie vorsichtig und kommen Sie gut und sicher an Ihr Ziel. Und damit zum Blick aufs Wetter. Aktuell beträgt die Temperatur in der Region 17 Grad und sie wird im Laufe des Tages noch auf 23 Grad ansteigen. Am späten Vormittag schaut dann auch wieder die Sonne durch, am Nachmittag kann es dann aber wieder Schauer und Gewitter geben. Und die Aussichten für die nächsten Tage, morgen am Donnerstag. Da erreichen uns Temperaturen zwischen 13 und 26 Grad. Im Mix aus Sonne und Wolken am Abend kann es dann nochmal regnen. Und die Aussichten für Freitag, da erreichen uns Temperaturen zwischen 13 und 22 Grad im bekannten Mix aus Sonne und Wolken.
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6: Und damit wunderschönen guten Morgen. Es ist Mittwoch, der 1. Juli um 7:09 Uhr. Und Sie hören Region aktuell hier bei Radio OKWelle. Am Mikrofon ist heute früh für Sie Marieke Eichner und das sind unsere beiden Themen für die kommende halbe Stunde. Wir starten in den Tag mit Niedersachsen kompakt, dem Blick in die Nachrichten aus unserem Bundesland. Und außerdem habe ich noch Folgendes für Sie: 100 Jahre Nibelungenwohnbau, städtisches Wohnen im Wandel. Ich wünsche viel Spaß, kommen Sie gut in den Tag.

0: Die bundesweite Organisation CLAIM hat vor einer Zunahme islamfeindlicher Übergriffe in Niedersachsen gewarnt. Mehr unter anderem dazu jetzt von Peter Michael Möckel in Niedersachsen Kompakt.
1: Im vergangenen Jahr hat CLAIM in unserem Bundesland nach eigenen Angaben 494 antimuslimische Vorfälle dokumentiert. Unter anderem wurden Moscheen beschmiert. Außerdem gab es Pöbeleien und Diskriminierungen, die sich überwiegend gegen Frauen richteten, etwa wenn sie muslimische Symbole wie ein Kopftuch trugen. Die meisten Vorfälle ereigneten sich dem Lagebild zufolge in Bildungseinrichtungen. Die Organisation CLAIM setzt sich bundesweit gegen antimuslimischen Rassismus sowie gegen Islam- und Muslimfeindlichkeit ein. Angesichts der jüngsten Entwicklung forderte sie jetzt einen besseren Schutz für Betroffene, etwa durch Sicherheitskonzepte für Moscheen und unabhängige Beschwerdestellen. Nach dem gewaltsamen Tod von 6 Menschen in Stade hat das zuständige Amtsgericht gestern Abend Haftbefehl gegen den mutmaßlichen Täter erlassen. Der 45-jährige Deutsch-Türke soll am Montag in einer Einrichtung der Jugendhilfe 4 Frauen und 2 Männer erschossen haben. Hintergrund war bisherigen Ermittlungen zufolge ein Streit um das Sorgerecht für seine 3 Monate alte Tochter. Bei den Toten handelt es sich laut Polizei um 3 Mitarbeiter der örtlichen Einrichtung und 3 Mitarbeiter des Jugendamtes der Region Hannover. Sie waren in Stade, um an einem Gespräch mit dem Mann teilzunehmen, der seinen Wohnsitz in Garbsen hat. Alexander Zimbel vom Deutschen Beamtenbund Niedersachsen erklärte, tätliche Angriffe gehörten für viele Beschäftigte im öffentlichen Dienst inzwischen zum Berufsalltag.
2: Wir haben tagtäglich mit körperlichen Übergriffen auf unsere Kolleginnen und Kollegen zu tun, bis hin eben zu solchen Gräueltaten, wie sie gestern in Stade passiert sind. Hier muss jetzt dringend etwas passieren und es muss sowohl in der Gesellschaft als auch in der Politik endlich wahrgenommen werden, dass wir hier dringende Konzepte brauchen.
1: Alexander Zimbel vom Deutschen Beamtenbund im NDR. Auch der Verdi-Landesbezirk Niedersachsen-Bremen forderte gestern einen besseren Schutz für Beschäftigte in der sozialen Arbeit. In einer Stellungnahme heißt es, man gedenke der Opfer, ihrer Familien und Kollegen. Diese würden häufig ohne ausreichende Schutzkonzepte oder Ressourcen mit gewaltbereiten Tätern konfrontiert. Deshalb sei eine gesellschaftliche Gesamtstrategie gegen patriarchale Gewalt erforderlich, so die Gewerkschaft. Dazu gehörten unter anderem mehr Plätze in Frauenhäusern, zusätzliche Beratungsstellen, Täterkurse und eine präventive, geschlechtssensible Pädagogik. Die Jugendkriminalität in Niedersachsen ist im vergangenen Jahr gesunken. Das geht aus aktuellen Daten des Landeskriminalamtes hervor. Danach gab es landesweit knapp 10% weniger Fälle, an denen junge Tatverdächtige beteiligt waren. LKA-Präsident Thorsten Massinger betonte, der Rückgang sei erfreulich, aber kein Grund zur Entwarnung. Denn die Statistik zeige auch, zu den Ersttätern zählen immer mehr Kinder unter 10 Jahren. Ihr Anteil hat sich seit 2012 mehr als verdoppelt. Hinter den Zahlen stünden weiterhin junge Menschen, die früh mit Gewalt in Berührung kommen, als Tatverdächtige ebenso wie als Opfer, so Massinger. Wichtig sei, Hemmnisse zwischen Behörden und Institutionen zu erkennen und abzubauen. Der LKA-Präsident wörtlich: Nur so können wir problematische Entwicklungen bei jungen Menschen erkennen, bevor aus einzelnen Straftaten kriminelle Karrieren werden. Wer direkt nach der heutigen Zeugnisvergabe in den Sommerurlaub startet, hat gute Chancen, sein Ziel stressfrei zu erreichen. Der ADAC Niedersachsen geht nach eigenen Angaben von relativ freien Straßen aus. Das dürfte sich aber spätestens am Freitag ändern. Zum Wochenende beginnen die Ferien auch in Schleswig-Holstein, Sachsen, Sachsen-Anhalt und Thüringen. Dann sei verbreitet mit Staus zu rechnen, so der Automobilclub, auch wegen der Grenzkontrollen und zahlreicher Baustellen auf den Hauptreiserouten.
0: Soweit Niedersachsen Kompakt von und mit Peter Michael Möckel.

0: Bezahlbare Wohnungen, moderne Häuser und Quartiere, in denen Menschen auch im Alter gut leben können und die Anpassung an die neuen klimatischen Bedingungen. Für eine städtische Wohnungsbaugesellschaft sind das nicht nur Themen für die Zukunft, sondern ganz konkrete Aufgaben. Die Nebelungenwohnbau in Braunschweig feiert in diesem Monat ihr 100-jähriges Bestehen. Marc Diekmann war dabei und hat mehr in Erfahrung gebracht.
1: Im Schloss Richmond ging es am 30. Juni um das große Jubiläum des Nibelungenwohnbaus. Die städtische Wohnungsbaugesellschaft wird am 22. Juli offiziell 100 Jahre alt. Aus diesem Anlass haben Stadt und Unternehmen nicht nur auf die Vergangenheit, sondern auch über die Zukunft und den Kurs, der künftig eingeschlagen werden soll, gesprochen. Heute bewirtschaftet die Nibelungenwohnbau rund 9.700 Mieteinheiten, darunter etwa 7.500 Wohnungen. Die durchschnittliche Grundmiete lag Ende vergangenen Jahres bei 6,36 Euro pro Quadratmeter. Allein 2025 investierte das Unternehmen nach eigenen Angaben rund 16,2 Millionen Euro in Instandhaltung und Modernisierung. Geschäftsführer Ruven Langanke nahm das Jubiläum zum Anlass, um im Schloss Richmond aus der Historie der Nibelungenwohnbau zu erzählen.
2: Ja, zunächst erstmal, dass 100 Jahre Nibelungenwohnbau als kommunales Wohnungsunternehmen schon etwas Besonderes ist. Das zeigt, wie die kommunale Wohnungsgesellschaft in 100 Jahren die Stadt Braunschweig weiterentwickelt hat, weiterentwickeln auch durfte. Auch in Krisenzeiten, gegründet aus einer Wohnungsnotkrise heraus, aber auch über den Zweiten Weltkrieg Bestand gehabt und natürlich insbesondere danach auch Wohnungen für Menschen in Not zu bauen. Das ist sicherlich in der geschichtlichen Betrachtung etwas außerordentlich Wichtiges. Und wir haben immer den Fokus auf den Menschen gerichtet und werden das auch in Zukunft tun.
1: 100 Jahre später blickt

0: Lang Ganke nach vorn und wurde vor allem bei einem Projekt besonders konkret. Im nördlichen Ringgebiet will die Nibelungen weiterbauen. Der Gotenweg soll dabei exemplarisch zeigen, wie das Unternehmen auf den aktuellen Bedarf reagiert, also auf bezahlbaren Wohnraum, neue Fördermöglichkeiten und die unterschiedlichen Lebenslagen, in denen sich Mieterinnen und Mieter befinden.
1: Wir wollen bauen, wir bauen weiter. Das heißt, wir schauen tatsächlich auf die einzelnen Bedarfe in den Stadtteilen. Wir engagieren uns im dritten Bauabschnitt im nördlichen Ringgebiet mit einem Wohngebäude mit über 70 Wohneinheiten, werden dort die neue Wohnraumförderung des Landes Niedersachsen verwenden für die Finanzierung des Bauvorhabens. Das heißt insbesondere das geringe, aber jetzt neu auch das gestärkte mittlere Einkommen. Das ist sicherlich eine Herausforderung bei entsprechenden Baupreisen und Zinsentwicklung. Deswegen ist die Wohnraumförderung wichtig für den weiteren Bau von erforderlichen Wohneinheiten und arbeiten sehr eng mit vielen Partnern in Braunschweig zusammen, auch sozialen Trägern.
0: In der Pressekonferenz sprach Lang Ganke für das Projekt am Gotenweg von rund 80% öffentlich gefördertem Wohnungsbau. Im Staffelgeschoss ist außerdem eine Wohnpflegegemeinschaft geplant, dazu kommen weitere Wohnungen. Wenn alles nach Plan läuft, soll der Spatenstich im kommenden Frühjahr erfolgen. Solche Projekte sollen nach Angaben der Nibelungen auch Menschen erreichen, die es auf dem Wohnungsmarkt besonders schwer haben. Lang Ganke nannte hier weitere Bedarfe, bei denen die Nibelungen mit der Stadt im Austausch ist. Genannt wurden unter anderem Wohnungslose, Mutter-Kind-Angebote und Inobhutnahmen von Kindern und Jugendlichen. Neben Neubau und geförderten Wohnungen spielt für die Nibelungen auch die Frage eine Rolle, wie Menschen in Zukunft wohnen werden. Altersgerechte Wohnformen und unterstützende Technologien sind dabei zwei Stichworte.
1: Die Zukunft sieht aktuell so aus, dass wir mehr Einpersonenhaushalte haben werden. Das ist schon ein sehr hoher Anteil in Braunschweig. Und dass die Menschen auch älter werden und im Zweifel auch alleine wohnen. Und aus dem Grunde braucht es altersgerechtes Wohnen im Bestand, aber auch im Neubau. Und es braucht vor allem auch assistierende Technologien. Da forschen wir mit der Technischen Universität sehr eng zusammen und wollen unterstützende Technologien auch in unsere Wohnungen integrieren.
0: Auch beim Thema Modernisierung schaut die Nibelungen nicht nur auf einzelne Gebäude. Nach Angaben Lang Gankes sind mehr als 80% des Bestands bereits an Fernwärme angeschlossen. Beim Blick auf die nächsten Jahre geht es aber auch um die Frage, wie Quartiere den Elementen trotzen und so mit Hitze und Regen umgehen können.
1: Relevant ist tatsächlich das vergangene Wochenende mit Temperaturen um 40 Grad. Das macht was mit Menschen, das macht auch was mit unseren Mietenden. Und natürlich schauen wir seit vielen Jahren auch auf das Thema Klima. Wie können wir unsere Quartiere, Außenanlagen, Nachbarschaften auch in der Form optimieren, dass wir Regenwasser nicht mehr in die Kanäle abführen, sondern auf unseren Grundstücken versickern lassen. Das nennt sich Schwammstadt. Das schafft Verdunstungskälte, das schafft ein angenehmes Klima. Und da sind wir genau bei dem Punkt, wenn wir ganzheitliche Quartiersentwicklung betrachten, dann müssen wir auch darauf schauen, wo kriegen wir auch Orte geschaffen, wo Menschen sich auch mal abkühlen können.
0: Das Jubiläum ist damit vor allem ein Anlass für den Blick nach vorn. Die Nibelungen-Wohnbau schaut auf 100 Jahre Unternehmensgeschichte zurück, muss aber in den kommenden Jahren noch sehr konkrete Aufgaben lösen. Darunter Wohnungen bezahlbar halten, den Bestand modernisieren und Quartiere so weiterentwickeln, dass Menschen auch im Alter und bei großer Hitze gut dort wohnen können.
2: Das war ein Beitrag von Marc Diekmann.

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1: Mehr Bäume und Sprühnebel. Verein und Grüne fordern Schutz vor Extremhitze in Braunschweig. Arbeitsmarkt in der Region. Im Juni kaum Veränderung und wenig offene Stellen. Und Wohnen in der Region. Untersuchung von Immowelt zeigt Teuerung im zweistelligen Prozentbereich. Im Studio Marieke Eichner. Das sind die Meldungen im Einzelnen. Nach der Rekordhitze am vergangenen Wochenende fordert der Verein Bäume für Braunschweig eine Hitzeschutzsatzung nach Berliner Vorbild. Demnach soll ein für die Kommune verbindliches Gesetz auf Grundlage eines Bürgerentscheids beschlossen werden. Braunschweig habe Nachholbedarf, begründete der Vereinsvorsitzende von Bäume für Braunschweig, Dr. Helmut Blöbaum. Laut dem Hitzescheck der Deutschen Umwelthilfe liege der Beschirmungsgrad durch Bäume bei rund 25%, wissenschaftlich empfohlen seien 30%. Auch die Grünen im Braunschweiger Stadtrat sehen nach der Extremhitze Handlungsbedarf. Andere Städte zeigten, dass kurzfristiger Hitzeschutz möglich sei, so Gordon Schnepel, stellvertretender Fraktionsvorsitzender. Er verwies auf den Einsatz von Sprühnebel, einem Hitzetelefon und mobilen Trinkwasserstationen. Dazu sollen nach Ansicht der Grünen Mittel in Höhe von 200.000 Euro aus dem städtischen Haushalt freigegeben werden. Braunschweig habe bislang keinen öffentlich vorliegenden Hitzeaktionsplan, kritisierte die Grünen-Fraktion weiter. Nach bisherigem Stand solle er erst im September vorgestellt werden. Auf dem Arbeitsmarkt in der Region zeigt sich kaum Bewegung. Das geht aus Zahlen der Agenturen für Arbeit Braunschweig-Goslar und Helmstedt hervor. Im Bezirk Braunschweig-Goslar sei die Zahl der Arbeitslosen gegenüber dem Vormonat nur leicht gesunken, hieß es in einer Mitteilung. Und die Zahl der gemeldeten Stellen bewege sich weiterhin auf einem vergleichsweise niedrigen Niveau, sagte der stellvertretende Leiter Carsten Sievers. Ähnlich zeigt sich die Entwicklung im Bezirk Helmstedt. Dort lag die Quote im Juni bei 6,4%. Die größte strukturelle Herausforderung bleibe der Fachkräftemangel, sagte die stellvertretende Agenturleiterin Silke Barbier. Lediglich rund 20% aller gemeldeten Stellen seien Stellen für Helfer, alle anderen erforderten Fachkräfte. Mehr als die Hälfte der arbeitslosen Menschen habe jedoch keine abgeschlossene Berufsausbildung, so Barbier. Die Mieten für Wohnungen in Braunschweig sind in den vergangenen 4 Jahren um mehr als 10% gestiegen. Das zeigt eine Untersuchung des Online-Portals Immowelt. Im gleichen Zeitraum stiegen Mietpreise für Häuser demnach um mehr als 20%. Einen geringeren Anstieg zeigt die Untersuchung für die Kaufpreise für Wohnungen, ein Plus von rund 5% in den vergangenen 5 Jahren. Die Kaufpreise für Häuser sanken in diesem Zeitraum hingegen leicht. Ähnliche Teuerungsraten für Miete und Kauf von Wohnung und Haus zeigen sich auch in der Region. Die Städte Wolfsburg und vor allem Braunschweig stechen jedoch durch einen besonders starken Anstieg hervor. Soweit die Nachrichten aus der Region. 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
1: Los geht's mit dem Blick auf die Verkehrssituation in der Region und da habe ich gerade nur eine Meldung für Sie und zwar A2 Berlin Richtung Hannover zwischen Braunschweig-Watenbüttel und Peine-Ost staut sich der Verkehr auf mittlerweile 6 Kilometern Länge. Grund sind Bergungsarbeiten. Weitere Meldungen liegen mir aktuell nicht vor. Wohin auch immer Sie heute unterwegs sind, fahren Sie vorsichtig und kommen Sie gut und sicher an Ihr Ziel. Und damit kommen wir zum Blick aufs Wetter. Aktuell beträgt die Temperatur in der Region 17 Grad und sie wird im Laufe des Tages noch auf 23 Grad ansteigen. Am späten Vormittag kommt dann auch wieder die Sonne durch, am Nachmittag kann es dann aber wieder Schauer und Gewitter geben. Und die Aussichten für die nächsten Tage. Morgen am Donnerstag, da erreichen uns Temperaturen zwischen 13 und 26 Grad im Mix aus Sonne und Wolken. Am Abend kann es aber noch mal regnen und es wird windig. Und die Aussichten für Freitag, da erreichen uns Temperaturen zwischen 13 und 22 Grad im bekannten Mix aus Sonne und Wolken und es bleibt windig.
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1: Und damit wunderschönen guten Morgen. Es ist Mittwoch, der 1. Juli um 7 Uhr und 35 Minuten. Und hier ist Region aktuell, hier ist Radio Uckerwelle. Am Mikrofon steht heute früh für Sie Marieke Eichner mit diesen beiden Themen für die kommende halbe Stunde. Testfeld Niedersachsen. Braunschweiger Experten erforschen automatisiertes Fahren. Und außerdem hören wir in den regionalen Pressestimmen, wie die Tageszeitungen der Region das aktuelle politische Geschehen kommentieren. Viel Spaß, kommen Sie gut in den Tag.

0: Wie sieht die Mobilität der Zukunft aus? Mit dieser Frage beschäftigt sich auch das Deutsche Zentrum für Luft- und Raumfahrt in Braunschweig, kurz DLR. Dort forscht ein Team des Instituts für Verkehrssystemtechnik zum Thema autonomes Fahren mit dem sogenannten Testfeld Niedersachsen. Es erstreckt sich über insgesamt 280 Kilometer auf Autobahnen, Bundes- und Landstraßen. Außerdem gehören einige Strecken in der Braunschweiger Innenstadt dazu. Die Versuche laufen inzwischen seit gut 6 Jahren, erklärt DLR-Abteilungsleiter Lennart Asbach.
1: Das Ziel des Testfelds Niedersachsen ist für automatisierte und vernetzte Mobilität der Zukunft, das heißt im Wesentlichen das automatisierte Fahren auf der Straße, die Randbedingungen zu untersuchen, die es vielleicht auch auf der Seite der Infrastruktur braucht, um dieses automatisierte Fahren sicher umsetzen zu können. Dazu gehört das Ermitteln der notwendigen Informationen, um solche Fahrzeuge, also insbesondere mit automatisierten oder autonomen Fahrfunktionen, in den Straßenverkehr zu bringen.
2: Mit dem Ermitteln der notwendigen Informationen ist die Erhebung und Auswertung von Daten gemeint. Diese werden zum Beispiel durch Funknachrichten an das Deutsche Zentrum für Luft- und Raumfahrt in Braunschweig übermittelt. Auch die Verkehrsmanagementzentrale in Hannover leitet alle Daten an das DLR weiter, die das Testfeld Niedersachsen betreffen. Verkehrsteilnehmenden in Braunschweig dürften außerdem Kameramasten an der A39 aufgefallen sein. Institutsleiter Lennart Asbach erklärt, was es damit auf sich hat.
1: Die wesentliche Datenermittlung, das was glaube ich am auffälligsten auch ist, sind die Kameras, die wir aufgebaut haben. Das ist da an diesem Stück an der A39 östlich von Braunschweig gelegen. Da erfassen wir rund um die Uhr mit Kameras die Fahrtverläufe der einzelnen Fahrzeuge, die sich auf der A39 bewegen. Das ist vielleicht auch noch ganz wichtig. Die Daten sind anonymisiert, also die Auflösung dieser Kameras, die sind so gering, dass die gar nicht dazu in der Lage sind, irgendwelche personenspezifischen Details zu erfassen.
2: Anschließend werden die ermittelten Daten verschiedenen Forschungsbereichen am Testfeld Niedersachsen zur Verfügung gestellt. Zum Beispiel arbeitet das DLR aktuell daran, das automatisierte Fahren in den Regelbetrieb zu führen. Was auf dem Testfeld passiert, wird zunächst in eine digitale Simulation am Computer übertragen. Innerhalb dieser Simulation können schließlich verschiedene Tests durchgeführt werden, die aus ethischen Gründen, wie zum Beispiel den Gefahren von Unfällen oder anderen kritischen Situationen, nicht im normalen Straßenverkehr stattfinden dürfen.
1: Man weiß heutzutage relativ gut, dass es ohne simulationsbasierte Ansätze nicht funktionieren wird. Und deswegen ist dann eine zentrale Forschungsfragestellung im Testfeld, dass wir untersuchen, wie genau bekommen wir eine Simulation an die Realität? Wie gut können wir in der Simulation die Realität darstellen? Und dafür liefert eben das Testfeld im Prinzip die Basis. Dabei ist auch noch wichtig zu verstehen, das, was wir dann mit diesem Testfeld dort produzieren, also diese validierte Simulationsumgebung, die übertragen wir dann auch auf andere Bereiche, die nicht im Testfeld Niedersachsen liegen. Und das ist eigentlich das Besondere an diesem Testfeld. Wir können damit im Prinzip eine Kalibrierung durchführen und schaffen eine Art Urmeter für das Testen autonomer Fahrfunktionen in einer Simulation. Und sind dabei aber nicht auf die Strecke des Testfelds beschränkt.
2: Die Projekte am Testfeld Niedersachsen laufen alle im Raum Braunschweig. Neben den Forschungsprojekten des DLR gibt es auch Projekte mit Autoherstellern, die nach neuen Kommunikationsinstrumenten für ihre Fahrzeuge forschen. Aber auch einige EU-Projekte sind am Testfeld Niedersachsen angesiedelt. Zum Beispiel untersucht das Projekt Vivaldi Funktionsbedingungen von Sensoren. Diese sollen in Zukunft ermöglichen, Testfahrten nicht nur digital, sondern auch auf dem Testfeld zu machen. Die Ergebnisse werden anschließend auf das automatisierte Fahren am Testfeld übertragen. Lennart Asbach vom DLR erklärt, wieso diese Daten für Simulationen am Computer weiterverarbeitet werden.
1: Also was wir uns zum Beispiel mal angeschaut haben, ist, wie gut eine Verkehrssimulation den Verkehr auf der Autobahn abbilden kann. Und vielleicht, wenn man das mal so zusammenfassen kann, also eine Verkehrssimulation, da muss man erstmal wissen, was soll das überhaupt sein? Also eine Verkehrssimulation ist, da baut man ein Stück Straße auf dem Computer und dann fährt da drauf der Verkehr. Also das heißt, da bewegen sich Autos, LKWs, Busse und so weiter und man schaut sich halt an, wie ist das Gesamtverhalten dieses Verkehrs. Man schaut wirklich auf den Verkehrsfluss Und diese Simulationen sind beispielsweise dafür sehr gut, um herauszufinden, wenn ich jetzt später mal ein automatisiertes Fahrzeug hier fahren lassen möchte, mit welchen Verkehrssituationen muss denn dieses Fahrzeug umgehen können?
2: Ist automatisiertes Fahren also die Zukunft deutscher Straßen? Was nach einem spannenden Science-Fiction-Szenario klingt, soll zunächst einmal vor allem akuten Krisen, wie zum Beispiel der Klimakrise oder auch Herausforderungen auf dem Arbeitsmarkt zugutekommen, bevor auch Privatpersonen Gefallen an selbststeuernden Pkw finden dürfen.
1: Was man sich gut vorstellen kann, ist, dass man zum Beispiel bestimmte Streckenabschnitte mit automatisierten Fahrzeugen ausrüstet. Da kann man auch über Güterverkehr nachdenken. Also alles, was die Schiene nicht leisten kann, könnte man dann einen Anschluss über automatisierte Lkw sicherstellen. Da gibt es ganz sicher sehr viel Potenzial, was automatisiertes Fahren im Bereich Umweltschutz, also Emissionsvermeidung und im Bereich auch dadurch auch Kostenreduktion bietet. Wenn ich den Fahrer einsparen kann, dann kann ich natürlich da auch deutlich engere Abstände fahren und auf der anderen Seite auch die Sicherheit erhöhen, weil eben da keine Unaufmerksamkeit existiert. Was man auf der anderen Seite noch betrachten muss, ist so dieses Thema Komfort. Also ich würde schon davon ausgehen, dass es einen Markt und eine Nachfrage dafür geben wird, auch Personenkraftwagen automatisiert zu bewegen. Und da steht wahrscheinlich zu einem großen Teil der Komfortgewinn, also dass ich mich eben währenddessen anderen Aufgaben zuwenden kann oder eben auch einfach schlafen kann.
2: Ob es das automatisierte Fahren am Ende bis vor die Haustür geben wird, ist also noch als offen einzuschätzen. In ein automatisiertes Fahrzeug muss man schließlich einen hohen Aufwand an Software, Sensorik und Logik investieren, damit es funktioniert. Das lässt die Kosten für ein Auto stark in die Höhe schießen, so Lennart Asbach. Auch fraglich ist, inwiefern so ein automatisiertes Fahrzeug komplexe Situationen in Innenstädten beherrschen und Sicherheit garantieren kann.
1: Das Beispiel mit Kindern hinter Autos, die dann irgendwie einen Ball auf die Straße und da können Sie als Mensch, wenn Sie da fahren, sehen Sie schon von Weitem, oh, da spielt irgendwo ein Kind und sind entsprechend vorgewarnt. Und das ist ja für ein automatisiertes Fahrzeug aktuell eine Illusion. Das geht einfach nicht. Woran ich glaube, ist dieses Thema, so eine spezielle Buslinie mal automatisieren. Ja, also das, wenn man da einen festen Betriebsbereich hat und man guckt sich das vorher an und man schützt da entsprechend und sorgt einfach dafür, dass da eben kein Kind spielt, dann kann da auch ein Bus automatisiert fahren. Das hat dann eben Vorteile. Gerade mit dem Fachkräftemangel kann das natürlich wirklich auch noch eine Hilfe sein. Aber dass das Auto sie abholt zu Hause oder sowas, ich fürchte, es ist noch relativ weit weg, sagen wir es mal diplomatisch. Aber das dürfen Utopien ja auch sein.
0: Sagt Lennart Asbach vom Deutschen Zentrum für Luft- und Raumfahrt im Beitrag von Pina Duan-Tekin.

7:53 Region aktuell mit dem Blick in die Kommentarspalten aus den aktuellen Tageszeitungen der Region. Die Wolfsburger Allgemeine Zeitung beschäftigt sich mit dem Verfassungsschutzbericht und kommentiert: Die Bedrohung steigt. Russische Geheimdienste wollen Deutschland und Europa mit Spionage, Desinformation und Sabotage destabilisieren. Islamisten und Antisemiten planen Anschläge. Rechtsextremisten werden in den Parlamenten einflussreicher und auf den Straßen zunehmend gewalttätig. Linksextremisten begehen Anschläge auf Infrastruktur. Man kann sich bei der Lektüre des Verfassungsschutzberichts fragen, wo das alles enden soll, und man möchte sich die möglichen Antworten gar nicht ausmalen. All diese Entwicklungen finden vor dem Hintergrund ebenfalls zunehmender globaler Unsicherheiten und geopolitischer Tendenzen statt. Die weltweite Großwetterlage und die Radikalisierung und zunehmende Gewaltbereitschaft in Deutschland sind eng miteinander verknüpft. Das zeigt sich bei antisemitischen Gewalttaten, die mit dem Krieg in Gaza oder im Iran vermeintlich legitimiert werden. Es zeigt sich auch bei linksextremen Anschlägen auf die Energieversorgung, die mit Verweisen auf eine Militarisierung gerechtfertigt werden. Vor allem aber offenbart sich dieses Wechselspiel im Aufwind der russlandfreundlichen und von Kreml Einflussagenten umgarnten AfD. Die rechtsextreme Partei könnte in diesem Herbst erstmals eine Landesregierung stellen. Das würde die Gesellschaft nicht nur in einem Bundesland, sondern in ganz Deutschland verändern. Wo die AfD stark ist, wird auch ihr noch radikaleres Vorfeld immer selbstbewusster, bis hin zu gewalttätigen, teils rechtsterroristischen Jugendgruppen. Vieles spricht dafür, dass die Diagnose unserer Gesellschaft bei der Vorstellung des nächsten Verfassungsschutzberichts noch deutlich verheerender ausfällt. Und leider nur wenig dafür, dass es Politik und Gesellschaft bis dahin gelingt, das Ruder herumzureißen. Die Braunschweiger Zeitung thematisiert das Ausscheiden der deutschen Fußballnationalmannschaft der Herren bei der Weltmeisterschaft und findet: Es hätte so schön sein können und es hätte uns allen so gut getan. Ein Fußball-Sommermärchen 2.0 als kleine Ablenkung von politischer Depression, Klimakrise, Jobabbau, Wirtschaftsflaute, Trumps Zöllen, Putins Krieg, Benzinwucher, den irren Mullers und überhaupt zu allem, was einem derzeit runterziehen kann. Aber das Sommermärchen 2026 bleibt aus. Nationaltrainer Julian Nagelsmann hat weder eine Siegermannschaft noch einen Titel gebracht. Bundeskanzler Friedrich Merz und seine Koalition bringen keine politische Aufbruchsstimmung. Die Wirtschaft jammert und die Gewerkschaften klagen. Es gibt nicht einmal einen Gute-Laune-Sommerhit, dafür einen drittletzten Platz beim ESC. Das Wetter mit über 40 Grad und Rekordtemperaturen macht es auch nicht besser. Woher soll jetzt bitte die gute Stimmung kommen, ohne die wir die Mühsal des Alltags so schwer ertragen? Dazu gibt es nur eine Antwort. Wir müssen diese gute Stimmung selbst erzeugen. Der wahre Charakter zeigt sich immer in der Niederlage. Daher müssen wir in Deutschland zwischen schlecht gelaunten Verlierern, überforderten Politikern und Weltuntergangspropheten bewusst positiv denken und für die vielen kleinen Erfolge sorgen, die in Summe das Land erfolgreich machen. Jeder kann sein eigener Mini-Weltmeister werden. Im Job, in der eigenen Firma, im Ehrenamt, in der Familie, in der Umwelt. Jetzt erst recht. Das klingt anstrengend und das ist es auch. Aber es ist allemal besser, als auf Märchen zu warten, die es längst nicht mehr gibt. Soweit der Blick in die regionalen Zeitungen vom heutigen Mittwoch, dem 1. Juli.

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1: Um 8 Uhr mit Michael Hafke. Seit Mitternacht gilt der Tankrabatt der Bundesregierung nicht mehr. Experten erwarten, dass die Spritpreise daher heute ansteigen werden. Aus Berlin, Oliver Neuroth.
2: Heute Mittag wird es für Autofahrer spannend. Um 12 Uhr dürfen die Tankstellen die Preise anheben. Die Frage wird sein, wie hoch fällt der Anstieg aus, wenn die Steuervergünstigung auf Kraftstoff nicht mehr greift. In den vergangenen 2 Monaten hatte die Bundesregierung die Steuern auf den Liter Benzin und Diesel für die Mineralölkonzerne um 17 Cent abgesenkt. Die Konzerne haben den Rabatt größtenteils an die Kunden weitergegeben, das zeigen Untersuchungen. Der Tankrabatt sollte die gestiegenen Ölpreise durch den Iran-Krieg abmildern, konkret durch die Sperrung der Straße von Hormus, eine der wichtigsten Schifffahrtsrouten für den Transport von Öl. Allerdings sind die Ölpreise inzwischen wieder gesunken. Der ADAC meint deshalb, eigentlich müsste der Spritpreis auch ohne Tankrabatt unter 2 Euro bleiben. Die Bundesregierung hat schon klar gemacht, den Tankrabatt wird es in dieser Form nicht noch einmal geben, selbst wenn sich die Lage im Nahen Osten wieder zuspitzen sollte und der Ölpreis steigt.
1: Mit dem heutigen 1. Juli treten außerdem mehrere Änderungen in Kraft. So heißt das Bürgergeld jetzt Grundsicherung. An der Höhe der Leistung ändert sich nichts. Allerdings können Sanktionen schneller verhängt werden, beispielsweise wenn Betroffene keine Bewerbungen schreiben oder nicht zu Terminen im Jobcenter erscheinen. Was sich noch ändert, dazu Viktor Kupka aus der Nachrichtenredaktion.
3: Bei Flügen aus Deutschland wird weniger Ticketsteuer fällig. Da geht es um 2,50 Euro bis hin zu 11,40 Euro pro Flug, die Airline spart. Angesichts der hohen Treibstoffpreise ist allerdings fraglich, inwiefern das auch an die Kunden weitergegeben wird. Und schlechte Nachrichten auch für Schnäppchenjäger, die gerne im EU-Ausland, zum Beispiel bei Temu oder Shein, einkaufen. Pro Päckchen werden jetzt mindestens 3 Euro Zoll fällig. Die EU hofft, dass dadurch weniger bestellt wird, denn aktuell kommen rund 16 Millionen Pakete nach Europa und zwar pro Tag.
1: Nach den tödlichen Schüssen in Stade wurde am Abend der 6 Opfer gedacht. Etwa 700 Menschen nahmen am Gottesdienst in der St. Wilhadi-Kirche teil. Die Tat hat eine Diskussion darüber entfacht, wie Sozialarbeiter Kinder und von Gewalt betroffene Elternteile besser geschützt werden können. Der Deutsche Berufsverband für Soziale Arbeit warnte davor, sich auf der Idee von Sicherheit durch Kontrollen und Security-Personal auszuruhen. Wichtiger sei eine gute Ausstattung in den Einrichtungen und Jugendämtern, sagte eine Vertreterin auf NDR Info. Im Koalitionsausschuss heute in Berlin wollen sich Union und SPD bei möglichst vielen Themen auf konkrete Pläne einigen, darunter Rente, Steuern und das Thema Arbeitszeit. Noch vor der Sommerpause soll ein großes Reformpaket auf den Weg gebracht werden. Aus Berlin, Jim Bobnikschas.
4: Am leichtesten erscheint noch das Thema Rentenreform. Hier wollen Union und SPD die Vorschläge der Rentenkommission übernehmen. Nur über die Abschaffung von Minijobs könnte es beim Treffen im Kanzleramt noch Diskussionen geben. Größeren Redebedarf hat die Koalition beim Thema Steuern. Ab 2027 sollen Menschen mit kleineren und mittleren Einkommen laut Koalitionsvertrag weniger Steuern zahlen. Um das zu finanzieren, will die SPD Spitzenverdiener stärker belasten. CDU und CSU lehnen das ab. Der Kompromiss könnte eine höhere Reichensteuer sein. Die greift bei Einkommen ab rund 250.000 Euro im Jahr.
1: Wer den Kölner Dom besucht, muss von heute an Eintritt bezahlen. 12 Euro sind fällig. Mit dem Geld sollen Pflege, Erhalt und Sanierung des Wahrzeichens gedeckt werden. Die Verwaltung gibt die täglichen Kosten dafür mit rund 44.000 Euro an. Alle, die für einen Gottesdienst oder etwa zum Beten in die Kathedrale kommen, müssen dafür auch weiter nichts bezahlen. Es gibt dafür gesonderte Zugangsbereiche. Bei der Fußball-WM stehen Norwegen, Frankreich und Mexiko im Achtelfinale. Der Co-Gastgeber gewann im Aztekenstadion 2:0 gegen Ecuador. Aus dem ARD-WM-Team Michael Küster.
5: Mexiko steht verdient im Achtelfinale. Beide Treffer sind bereits in der ersten Halbzeit gefallen. Das Spiel wurde wegen eines schweren Gewitters eine Stunde später angepfiffen. Schon zuvor hat Frankreichs Offensive Schweden mit 3:0 abgefertigt. Zweifacher Torschütze war Kylian Mbappé. Gegner im Achtelfinale ist Deutschland-Bezwinger Paraguay. Schon am Abend hat sich Norwegen mit 2:1 gegen die Elfenbeinküste durchgesetzt. Der Siegtreffer von Superstar Erling Haaland fiel 4 Minuten vor dem Ende. Jetzt wartet Brasilien auf die Skandinavier. Und in der Nacht ist Ronald Koeman als Trainer der Niederlande zurückgetreten. Oranje war im 16. Finale an Marokko gescheitert.
1: Und das waren die Nachrichten.
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6: Mehr Bäume und Sprühnebel. Verein und Grüne fordern Schutz vor Extremhitze in Braunschweig. Arbeitsmarkt in der Region. Im Juni kaum Veränderung und wenig offene Stellen. Und Wohnen in der Region. Untersuchung von Immowelt zeigt Teuerung im 2-stelligen Prozentbereich. Im Studio Marieke Eichner. Das sind die Meldungen im Einzelnen. Nach der Rekordhitze am vergangenen Wochenende fordert der Verein Bäume für Braunschweig eine Hitzeschutzsatzung nach Berliner Vorbild. Demnach soll ein für die Kommune verbindliches Gesetz auf Grundlage eines Bürgerentscheids beschlossen werden. Braunschweig habe Nachholbedarf, begründete der Vereinsvorsitzende von Bäume für Braunschweig, Dr. Helmut Blöbaum. Laut dem Hitzescheck der Deutschen Umwelthilfe liege der Beschirmungsgrad durch Bäume bei rund 25%, wissenschaftlich empfohlen seien 30%. Auch die Grünen im Braunschweiger Stadtrat sehen nach der Extremhitze Handlungsbedarf. Andere Städte zeigten, dass kurzfristiger Hitzeschutz möglich sei, so Gordon Schnepel, stellvertretender Fraktionsvorsitzender. Er verwies auf den Einsatz von Sprühnebel, einem Hitzetelefon und mobilen Trinkwasserstationen. Dazu sollen nach Ansicht der Grünen Mittel in Höhe von 200.000 Euro aus dem städtischen Haushalt freigegeben werden. Braunschweig habe bislang keinen öffentlich vorliegenden Hitzeaktionsplan, kritisierte die Grünen-Fraktion weiter. Nach bisherigem Stand solle er erst im September vorgestellt werden. Auf dem Arbeitsmarkt in der Region zeigt sich kaum Bewegung. Das geht aus Zahlen der Agenturen für Arbeit Braunschweig-Goslar und Helmstedt hervor. Im Bezirk Braunschweig-Goslar sei die Zahl der Arbeitslosen gegenüber dem Vormonat nur leicht gesunken, hieß es in einer Mitteilung. Und die Zahl der gemeldeten Stellen bewege sich weiterhin auf einem vergleichsweise niedrigen Niveau, sagte der stellvertretende Leiter Carsten Sievers. Ähnlich zeigt sich die Entwicklung im Bezirk Helmstedt. Dort lag die Quote im Juni bei 6,4%. Die größte strukturelle Herausforderung bleibe der Fachkräftemangel, sagte die stellvertretende Agenturleiterin Silke Barbier. Lediglich rund 20% aller gemeldeten Stellen seien Stellen für Helfer, alle anderen erforderten Fachkräfte. Mehr als die Hälfte der arbeitslosen Menschen habe jedoch keine abgeschlossene Berufsausbildung, so Barbier. Die Mieten für Wohnungen in Braunschweig sind in den vergangenen 4 Jahren um mehr als 10% gestiegen. Das zeigt eine Untersuchung des Online-Portals ImmoWelt. Im gleichen Zeitraum stiegen Mietpreise für Häuser demnach um mehr als 20%. Einen geringeren Anstieg zeigt die Untersuchung für die Kaufpreise für Wohnungen, ein Plus von rund 5% in den vergangenen 5 Jahren. Die Kaufpreise für Häuser sanken in diesem Zeitraum hingegen leicht. Ähnliche Teuerungsraten für Miete und Kauf von Wohnung und Haus zeigen sich auch in der Region. Die Städte Wolfsburg und vor allem Braunschweig stechen jedoch durch einen besonders starken Anstieg hervor. Soweit die Nachrichten aus der Region. 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
6: Fangen wir hinten an mit dem Blick auf die Verkehrssituation in der Region. Da liegt mir momentan nur eine Meldung vor, und zwar: Vorsicht bitte auf der A2 Berlin Richtung Hannover zwischen Braunschweig-Wadenbüttel und Peine-Ost. Da staut sich der Verkehr auf 3 Kilometern Länge. Grund sind Bergungsarbeiten. Weitere Meldungen liegen mir aktuell nicht vor. Wohin auch immer Sie heute unterwegs sind, fahren Sie vorsichtig und kommen Sie gut und sicher an Ihr Ziel. Und damit zum Blick aufs Wetter. Aktuell beträgt die Temperatur in der Region 17 Grad und sie wird im Laufe des Tages noch auf 23 Grad ansteigen. Am späten Vormittag schaut dann auch mal wieder die Sonne durch die Wolken. Am Nachmittag kann es dann aber wieder schauern und gewittern. Und die Aussichten für die nächsten Tage. Morgen am Donnerstag. Da erreichen uns Temperaturen zwischen 13 und 26 Grad. Im Mix aus Sonne und Wolken. Am Abend kann es noch mal regnen und es wird windig. Und die Aussichten für Freitag. Da erreichen uns Temperaturen zwischen 13 und 22 Grad im bekannten Mix aus Sonne und Wolken. Es bleibt windig.
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6: Und damit wunderschönen guten Morgen. Es ist Mittwoch, der 1. Juli um 8 Uhr und 9 Minuten. Und Sie hören Region aktuell hier bei Radio OKWelle. Am Mikrofon ist heute früh für Sie Marieke Eichner und das sind unsere 2 Themen für die kommende halbe Stunde Region aktuell. Wir hören den OKWelle-Filmtipp der Woche zu The Piano Tuner und außerdem, ebenfalls wie jeden Mittwoch, die Radio OKWelle Jobbörse. Vielleicht ist ja auch etwas für Sie dabei. Ich wünsche Ihnen viel Spaß, kommen Sie gut in den Tag.

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1: Heute empfiehlt Silvia Scholz den Film The Piano Tuner. Der Pianist Niki kann seinen Beruf wegen einer Erkrankung nicht mehr ausüben. Stattdessen arbeitet er als Klavierstimme. Ein Gauner macht sich Nikis absolutes Gehör zunutze und zieht ihn in eine gefährliche Unterwelt hinein.
2: Hi, schön, dich wiederzusehen.
3: Stell mich vor.
4: Ich weiß nicht, wie sie heißt.
2: Ich bin Ruthie.
3: Hallo Ruthie, ich bin Harry Horowitz. Du kannst Harry zu mir sagen. Das ist Niki, mein Klavierstimmerlehrling. Er ist sowas wie mein Neffe, obwohl wir nicht verwandt sind. Und eins kann ich dir sagen, er ist noch zu haben. Aber er hat ein Gehörleiden, wie du an diesen Ohrstöpseln sehen kannst. Das ist kein Hörgerät, auch wenn es viele annehmen. Er ist nicht unhöflich, ist eine ärztliche Anweisung. Und habe ich's erwähnt? Der Junge ist noch zu haben.
5: Niki ist ein hochbegabter Klavierstimmer mit absolutem Gehör. Einst ein vielversprechender Pianist, musste er seine Karriere aufgeben, als bei ihm Hyperakusis diagnostiziert wurde. Schon kleine Geräusche verursachen ihm große Schmerzen. Daher trägt er einen speziellen Ohrenschutz. Mit seinem Ziehvater Harry zieht er durch ehrwürdige Konzertsäle und luxuriöse Apartments in New York und stimmt die wertvollen Instrumente. Dabei begegnet er Ruthie, einer Kompositionsstudentin.
2: Hast du das absolute Gehör?
4: Ja.
2: Was ist das?
4: E. G. C. As. S. B.
2: Schließ die Augen, du schummelst.
4: E7, B9. F7, Kreuz 5, Kreuz 9. Fis, G, A, Eis, H über das.
5: Als Niki gerade in einem eigentlich leerstehenden Haus am Flügel arbeitet, wird er von lauten Geräuschen gestört.
4: Hallo? Wie lange brauchen Sie noch? Es ist laut.
6: So lange, wie wir brauchen. Es sei denn, du öffnest den Safe. Heilige Scheiße. Ohrenmann, wenn du Geld verdienen willst.
5: Der Gauner Uri erkennt, dass sich Nikis sensible Hörfähigkeit auch zum Knacken von Tresoren eignet und er macht ihm ein verlockendes Angebot. Und Niki sieht die Möglichkeit, so seinen Mentor in finanzieller Not zu helfen. Doch schon bald muss er sich zwischen Loyalität und Schuld entscheiden.
4: Ich bin raus.
6: Ja, deine Freundin. Sie hat wunderschöne Hände.
5: Im Jahr 2023 gewann Regisseur Daniel Roer mit seiner Dokumentation Nawalny einen Oscar. Mit The Piano Tuner kommt nun sein Spielfilmdebüt ins Kino. Nach seinem Oscar-Triumph geriet Roer in eine kreative Krise und litt unter Depressionen. In dieser schwierigen Lebensphase entwickelte er die Geschichte von Niki, eine Geschichte über kreative Lähmung und wie man sich neu orientiert. In der Titelrolle begeistert Leo Woodall, unterstützt von Hollywood-Veteran Dustin Hoffman als Harry. Schön auch ein Wiedersehen mit Lior Raas als Tresorknacker, einer der Hauptdarsteller der sensationellen israelischen Serie Fauda.
4: Ich hab Scheiße gebaut, es tut mir leid.
2: Ich hab mir Sorgen um dich gemacht.
1: The Piano Tuner läuft ab morgen im Universum Filmtheater Braunschweig. Das war unser Filmtipp der Woche von und mit Silvia Scholz.

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1: Hier sind wieder aktuelle Stellenangebote aus unserer Region. Wie immer vorab der Hinweis, alle Angebote beziehen sich auf sozialversicherungspflichtige Tätigkeiten und sind geschlechtsneutral. Die Paritätischen Dienste Braunschweig suchen zum 1. August Erzieher für die kooperative Ganztagsschule Pestalozzi-Straße. Die Stelle wird unbefristet in Teilzeit am Nachmittag ausgeschrieben. Zu den Aufgaben gehören unter anderem die Planung, Vorbereitung und Durchführung von Ausflügen oder pädagogischen Angeboten. Die Tätigkeit umfasst außerdem die Hilfestellung bei der Bewältigung persönlicher Herausforderungen und das Lösen von Konflikten. Bewerber müssen eine abgeschlossene Ausbildung zum Erzieher nachweisen. Weitere Informationen und ein Bewerbungsformular finden sich unter paritetischer-bs.de/jobs. Außerdem, die Technische Universität Braunschweig sucht zum 1. September wissenschaftliche Mitarbeiter im Themenbereich experimentelle Tragflügelauslegung. Die Vollzeitstelle ist für 36 Monate befristet. Zu den Aufgaben gehören unter anderem das Durchführen von Impact-Simulationen, wie zum Beispiel Vogelschlag, oder das Programmieren und Trainieren von Ersatzmodellen. Bewerber müssen ein Hochschulstudium der Ingenieurswissenschaft auf Masterniveau oder einen vergleichbaren Abschluss mit überdurchschnittlichen Leistungen nachweisen. Auch sollten Bewerber über fundierte Erfahrungen im Umgang mit Faserverbundwerkstoffen verfügen. Bewerbungen inklusive Lebenslauf und Zeugnisse werden bis zum 10. Juli erbeten an s.heims@tu-braunschweig.de. Für Rückfragen steht Professor Heims telefonisch zur Verfügung unter 0531 391 9901. Und das Entsorgungsunternehmen Remondes sucht zum nächstmöglichen Zeitpunkt Berufskraftfahrer im Nahverkehr in Gifhorn. Die Stelle wird unbefristet in Vollzeit ausgeschrieben. Teil der Aufgaben sind unter anderem das Be- und Entladen, der Transport von gewerblichen Abfällen, die Instandhaltung des Fahrzeugs sowie die Dokumentation der Fahrten. Geeignete Bewerber verfügen über einen Führerschein der Klassen C und CE und eine gültige Fahrerkarte. Auch Quereinsteiger sind willkommen. Bewerbungen können online eingereicht werden über das Portal remondes-karriere.de. Soweit unsere Jobbörse für diese Woche. Falls Sie Interesse an einer der Stellen haben oder selbst einen Arbeits- oder Ausbildungsplatz anbieten möchten, dann können Sie sich gerne bei uns melden, per Mail unter jobbörse@okawelle.de. Redaktionsschluss ist Montag um 18 Uhr. 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
1: Mehr Bäume und Sprühnebel. Verein und Grüne fordern Schutz vor Extremhitze in Braunschweig. Arbeitsmarkt in der Region. Im Juni kaum Veränderung und wenig offene Stellen. Und Wohnen in der Region. Untersuchung von Immowelt zeigt Teuerung im zweistelligen Prozentbereich. Im Studio Marieke Eichner. Das sind die Meldungen im Einzelnen. Nach der Rekordhitze am vergangenen Wochenende fordert der Verein Bäume für Braunschweig eine Hitzeschutzsatzung nach Berliner Vorbild. Demnach soll ein für die Kommune verbindliches Gesetz auf Grundlage eines Bürgerentscheids beschlossen werden. Braunschweig habe Nachholbedarf, begründete der Vereinsvorsitzende von Bäume für Braunschweig, Dr. Helmut Blöbaum. Laut dem Hitzescheck der Deutschen Umwelthilfe liege der Beschirmungsgrad durch Bäume bei rund 25%, wissenschaftlich empfohlen seien 30%. Auch die Grünen im Braunschweiger Stadtrat sehen nach der Extremhitze Handlungsbedarf. Andere Städte zeigten, dass kurzfristiger Hitzeschutz möglich sei, so Gordon Schnepel, stellvertretender Fraktionsvorsitzender. Er verwies auf den Einsatz von Sprühnebel, einem Hitzetelefon und mobilen Trinkwasserstationen. Dazu sollen nach Ansicht der Grünen Mittel in Höhe von 200.000 Euro aus dem städtischen Haushalt freigegeben werden. Braunschweig habe bislang keinen öffentlich vorliegenden Hitzeaktionsplan, kritisierte die Grünen-Fraktion weiter. Nach bisherigem Stand solle er erst im September vorgestellt werden. Auf dem Arbeitsmarkt in der Region zeigt sich kaum Bewegung. Das geht aus Zahlen der Agenturen für Arbeit Braunschweig-Goslar und Helmstedt hervor. Im Bezirk Braunschweig-Goslar sei die Zahl der Arbeitslosen gegenüber dem Vormonat nur leicht gesunken, hieß es in einer Mitteilung. Und die Zahl der gemeldeten Stellen bewege sich weiterhin auf einem vergleichsweise niedrigen Niveau, sagte der stellvertretende Leiter Carsten Sievers. Ähnlich zeigt sich die Entwicklung im Bezirk Helmstedt. Dort lag die Quote im Juni bei 6,4%. Die größte strukturelle Herausforderung bleibe der Fachkräftemangel, sagte die stellvertretende Agenturleiterin Silke Barbier. Lediglich rund 20% aller gemeldeten Stellen seien Stellen für Helfer, alle anderen erforderten Fachkräfte. Mehr als die Hälfte der arbeitslosen Menschen habe jedoch keine abgeschlossene Berufsausbildung, so Barbier. Die Mieten für Wohnungen in Braunschweig sind in den vergangenen 4 Jahren um mehr als 10% gestiegen. Das zeigt eine Untersuchung des Online-Portals Immowelt. Im gleichen Zeitraum stiegen Mietpreise für Häuser demnach um mehr als 20%. Einen geringeren Anstieg zeigt die Untersuchung für die Kaufpreise für Wohnungen, ein Plus von rund 5% in den vergangenen 5 Jahren. Die Kaufpreise für Häuser sanken in diesem Zeitraum hingegen leicht. Ähnliche Teuerungsraten für Miete und Kauf von Wohnung und Haus zeigen sich auch in der Region. Die Städte Wolfsburg und vor allem Braunschweig stechen jedoch durch einen besonders starken Anstieg hervor. Soweit die Nachrichten aus der Region. 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
1: Wir starten mit dem Blick auf die Verkehrssituation und da habe ich folgende Meldung für Sie. Bitte Vorsicht auf der A2 Magdeburg Richtung Braunschweig. Zwischen Rennau und Königslutter besteht Gefahr durch ein defektes Fahrzeug. Ich wiederhole nochmal, bitte Vorsicht auf der A2 Magdeburg Richtung Braunschweig. Zwischen Rennau und Königslutter besteht Gefahr durch ein defektes Fahrzeug. Weitere Meldungen liegen mir aktuell nicht vor. Wohin auch immer Sie heute unterwegs sind, fahren Sie vorsichtig und kommen Sie gut und sicher an Ihr Ziel. Und damit zum Blick aufs Wetter. Aktuell beträgt die Temperatur in der Region 17 Grad und sie wird im Laufe des Tages noch auf 23 Grad ansteigen. Am späten Vormittag schaut dann auch mal wieder die Sonne durch die Wolken, aber am Nachmittag können wieder Schauer und Gewitter durchziehen. Und die Aussichten für die nächsten Tage. Morgen am Donnerstag, da erreichen uns Temperaturen zwischen 13 und 26 Grad. Im Mix aus Sonne und Wolken. Am Abend kann es nochmal regnen und es wird windig. Und die Aussichten für Freitag. Da erreichen uns Temperaturen zwischen 13 und 22 Grad. Im bekannten Mix aus Sonne und Wolken. Es bleibt windig.
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1: Und damit wunderschönen guten Morgen. Es ist Mittwoch, der 1. Juli um 8 Uhr und 34 Minuten. Und Sie hören Region aktuell hier bei Radio Uckerwelle. Am Mikrofon heute früh für Sie Marieke Eichner mit diesen beiden Themen für die kommende halbe Stunde. In Niedersachsen kompakt hören wir, was los ist in unserem Bundesland, und in den regionalen Pressestimmen, wie die Tageszeitungen aus unserer Region das aktuelle politische Geschehen kommentieren. Ich wünsche viel Spaß, kommen Sie gut in den Tag.

0: Die bundesweite Organisation CLAIM hat vor einer Zunahme islamfeindlicher Übergriffe in Niedersachsen gewarnt. Mehr unter anderem dazu jetzt von Peter Michael Möckel in Niedersachsen Kompakt.
1: Im vergangenen Jahr hat CLAIM in unserem Bundesland nach eigenen Angaben 494 antimuslimische Vorfälle dokumentiert. Unter anderem wurden Moscheen beschmiert. Außerdem gab es Pöbeleien und Diskriminierungen, die sich überwiegend gegen Frauen richteten, etwa wenn sie muslimische Symbole wie ein Kopftuch trugen. Die meisten Vorfälle ereigneten sich dem Lagebild zufolge in Bildungseinrichtungen. Die Organisation CLAIM setzt sich bundesweit gegen antimuslimischen Rassismus sowie gegen Islam- und Muslimfeindlichkeit ein. Angesichts der jüngsten Entwicklung forderte sie jetzt einen besseren Schutz für Betroffene, etwa durch Sicherheitskonzepte für Moscheen und unabhängige Beschwerdestellen. Nach dem gewaltsamen Tod von 6 Menschen in Stade hat das zuständige Amtsgericht gestern Abend Haftbefehl gegen den mutmaßlichen Täter erlassen. Der 45-jährige Deutsch-Türke soll am Montag in einer Einrichtung der Jugendhilfe 4 Frauen und 2 Männer erschossen haben. Hintergrund war bisherigen Ermittlungen zufolge ein Streit um das Sorgerecht für seine 3 Monate alte Tochter. Bei den Toten handelt es sich laut Polizei um 3 Mitarbeiter der örtlichen Einrichtung und 3 Mitarbeiter des Jugendamtes der Region Hannover. Sie waren in Stade, um an einem Gespräch mit dem Mann teilzunehmen, der seinen Wohnsitz in Garbsen hat. Alexander Zimbel vom Deutschen Beamtenbund Niedersachsen erklärte, tätliche Angriffe gehörten für viele Beschäftigte im öffentlichen Dienst inzwischen zum Berufsalltag.
2: Wir haben tagtäglich mit körperlichen Übergriffen auf unsere Kolleginnen und Kollegen zu tun, bis hin eben zu solchen Gräueltaten, wie sie gestern in Stade passiert sind. Hier muss jetzt dringend etwas passieren und es muss sowohl in der Gesellschaft als auch in der Politik endlich wahrgenommen werden, dass wir hier dringende Konzepte brauchen.
1: Alexander Zimbel vom Deutschen Beamtenbund im NDR. Auch der Verdi-Landesbezirk Niedersachsen-Bremen forderte gestern einen besseren Schutz für Beschäftigte in der sozialen Arbeit. In einer Stellungnahme heißt es, man gedenke der Opfer, ihrer Familien und Kollegen. Diese würden häufig ohne ausreichende Schutzkonzepte oder Ressourcen mit gewaltbereiten Tätern konfrontiert. Deshalb sei eine gesellschaftliche Gesamtstrategie gegen patriarchale Gewalt erforderlich, so die Gewerkschaft. Dazu gehörten unter anderem mehr Plätze in Frauenhäusern, zusätzliche Beratungsstellen, Täterkurse und eine präventive, geschlechtssensible Pädagogik. Die Jugendkriminalität in Niedersachsen ist im vergangenen Jahr gesunken. Das geht aus aktuellen Daten des Landeskriminalamtes hervor. Danach gab es landesweit knapp 10% weniger Fälle, an denen junge Tatverdächtige beteiligt waren. LKA-Präsident Thorsten Massinger betonte, der Rückgang sei erfreulich, aber kein Grund zur Entwarnung. Denn die Statistik zeige auch, zu den Ersttätern zählen immer mehr Kinder unter 10 Jahren. Ihr Anteil hat sich seit 2012 mehr als verdoppelt. Hinter den Zahlen stünden weiterhin junge Menschen, die früh mit Gewalt in Berührung kommen, als Tatverdächtige ebenso wie als Opfer, so Massinger. Wichtig sei, Hemmnisse zwischen Behörden und Institutionen zu erkennen und abzubauen. Der LKA-Präsident wörtlich: Nur so können wir problematische Entwicklungen bei jungen Menschen erkennen, bevor aus einzelnen Straftaten kriminelle Karrieren werden. Wer direkt nach der heutigen Zeugnisvergabe in den Sommerurlaub startet, hat gute Chancen, sein Ziel stressfrei zu erreichen. Der ADAC Niedersachsen geht nach eigenen Angaben von relativ freien Straßen aus. Das dürfte sich aber spätestens am Freitag ändern. Zum Wochenende beginnen die Ferien auch in Schleswig-Holstein, Sachsen, Sachsen-Anhalt und Thüringen. Dann sei verbreitet mit Staus zu rechnen, so der Automobilclub, auch wegen der Grenzkontrollen und zahlreicher Baustellen auf den Hauptreiserouten.
0: Soweit Niedersachsen Kompakt von und mit Peter Michael Möckel.

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8:49 Uhr. 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Wie kommentieren die Tageszeitungen aus unserer Region das aktuelle politische Geschehen? Wir schlagen die Zeitungen auf. Hier kommen die regionalen Pressestimmen. Die Wolfsburger Allgemeine Zeitung beschäftigt sich mit dem Verfassungsschutzbericht und kommentiert: Die Bedrohung steigt. Russische Geheimdienste wollen Deutschland und Europa mit Spionage, Desinformation und Sabotage destabilisieren. Islamisten und Antisemiten planen Anschläge. Rechtsextremisten werden in den Parlamenten einflussreicher und auf den Straßen zunehmend gewalttätig. Linksextremisten begehen Anschläge auf Infrastruktur. Man kann sich bei der Lektüre des Verfassungsschutzberichts fragen, wo das alles enden soll, und man möchte sich die möglichen Antworten gar nicht ausmalen. All diese Entwicklungen finden vor dem Hintergrund ebenfalls zunehmender globaler Unsicherheiten und geopolitischer Tendenzen statt. Die weltweite Großwetterlage und die Radikalisierung und zunehmende Gewaltbereitschaft in Deutschland sind eng miteinander verknüpft. Das zeigt sich bei antisemitischen Gewalttaten, die mit dem Krieg in Gaza oder im Iran vermeintlich legitimiert werden. Es zeigt sich auch bei linksextremen Anschlägen auf die Energieversorgung, die mit Verweisen auf eine Militarisierung gerechtfertigt werden. Vor allem aber offenbart sich dieses Wechselspiel im Aufwind der russlandfreundlichen und von Kreml Einflussagenten umgarnten AfD. Die rechtsextreme Partei könnte in diesem Herbst erstmals eine Landesregierung stellen. Das würde die Gesellschaft nicht nur in einem Bundesland, sondern in ganz Deutschland verändern. Wo die AfD stark ist, wird auch ihr noch radikaleres Vorfeld immer selbstbewusster, bis hin zu gewalttätigen, teils rechtsterroristischen Jugendgruppen. Vieles spricht dafür, dass die Diagnose unserer Gesellschaft bei der Vorstellung des nächsten Verfassungsschutzberichts noch deutlich verheerender ausfällt. Und leider nur wenig dafür, dass es Politik und Gesellschaft bis dahin gelingt, das Ruder herumzureißen. Die Braunschweiger Zeitung thematisiert das Ausscheiden der deutschen Fußballnationalmannschaft der Herren bei der Weltmeisterschaft und findet: Es hätte so schön sein können und es hätte uns allen so gut getan. Ein Fußball-Sommermärchen 2.0 als kleine Ablenkung von politischer Depression, Klimakrise, Jobabbau, Wirtschaftsflaute, Trumps Zöllen, Putins Krieg, Benzinwucher, den irren Mullers und überhaupt zu allem, was einem derzeit runterziehen kann. Aber das Sommermärchen 2026 bleibt aus. Nationaltrainer Julian Nagelsmann hat weder eine Siegermannschaft noch einen Titel gebracht. Bundeskanzler Friedrich Merz und seine Koalition bringen keine politische Aufbruchsstimmung. Die Wirtschaft jammert und die Gewerkschaften klagen. Es gibt nicht einmal einen Gute-Laune-Sommerhit, dafür einen drittletzten Platz beim ESC. Das Wetter mit über 40 Grad und Rekordtemperaturen macht es auch nicht besser. Woher soll jetzt bitte die gute Stimmung kommen, ohne die wir die Mühsal des Alltags so schwer ertragen? Dazu gibt es nur eine Antwort. Wir müssen diese gute Stimmung selbst erzeugen. Der wahre Charakter zeigt sich immer in der Niederlage. Daher müssen wir in Deutschland zwischen schlecht gelaunten Verlierern, überforderten Politikern und Weltuntergangspropheten bewusst positiv denken und für die vielen kleinen Erfolge sorgen, die in Summe das Land erfolgreich machen. Jeder kann sein eigener Mini-Weltmeister werden. Im Job, in der eigenen Firma, im Ehrenamt, in der Familie, in der Umwelt. Jetzt erst recht. Das klingt anstrengend und das ist es auch. Aber es ist allemal besser, als auf Märchen zu warten, die es längst nicht mehr gibt. Soweit der Blick in die regionalen Zeitungen vom heutigen Mittwoch, dem 1. Juli.

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1: Um 9 Uhr mit Claudia Drews. In der vergangenen Nacht ist der Tankrabatt der Bundesregierung ausgelaufen. Experten rechnen mit einem Preissprung heute Mittag. Aus der NDR-Nachrichtenredaktion Amir Brecht.
2: Schon gestern war es ordentlich voll an einigen Tankstellen. Viele wollten nochmal vom Rabatt profitieren. 17 Cent pro Liter, das war die Steuerbegünstigung für die Mineralölkonzerne. Allerdings haben diese Summe viele Tankstellen offenbar gestern schon wieder draufgeschlagen. Experten gehen trotzdem davon aus, dass es heute Vormittag nochmal voll wird an den Zapfsäulen, bevor um 12 Uhr dann die nächste Anpassung kommt. Das Bundeskartellamt hat die Mineralölbranche schon vor unverhältnismäßig hohen Preisaufschlägen gewarnt. Verhindern kann es die aber nicht. Ein neuer Tankrabatt ist erstmal nicht geplant. Dieser hat den Steuerzahler ja 1,6 Milliarden Euro gekostet und profitiert haben auch eher die Vielfahrer.
1: Mit dem heutigen 1. Juli sind außerdem mehrere Änderungen in Kraft getreten. So heißt das Bürgergeld jetzt Grundsicherung. An der Höhe der Leistung ändert sich nichts. Allerdings können Sanktionen schneller verhängt werden. Beispielsweise, wenn Betroffene keine Bewerbungen schreiben oder nicht zu Terminen im Jobcenter erscheinen. Zu den Änderungen zum Monatsanfang gehört auch, dass die Renten steigen. Zudem gilt ein neuer Zoll auf Päckchen aus Ländern außerhalb der EU. Pro Bestellung wird ein Betrag von mindestens 3 Euro fällig. Ziel ist es, die Paketflut durch Waren von Billiganbietern wie Temu oder Shein einzudämmen. Noch vor der Sommerpause soll ein Paket für weitere Reformen auf den Weg gebracht werden. Dafür wollen sich Union und SPD im Koalitionsausschuss heute bei möglichst vielen Themen auf konkrete Pläne einigen. Darunter Rente, Steuern und das Thema Arbeitszeit. Aus Berlin, Jim Bob Nikschas.
3: Am leichtesten erscheint noch das Thema Rentenreform. Hier wollen Union und SPD die Vorschläge der Rentenkommission übernehmen. Nur über die Abschaffung von Minijobs könnte es beim Treffen im Kanzleramt noch Diskussionen geben. Größeren Redebedarf hat die Koalition beim Thema Steuern. Ab 2027 sollen Menschen mit kleineren und mittleren Einkommen laut Koalitionsvertrag weniger Steuern zahlen. Um das zu finanzieren, will die SPD Spitzenverdiener stärker belasten. CDU und CSU lehnen das ab. Der Kompromiss könnte eine höhere Reichensteuer sein. Die greift bei Einkommen ab rund 250.000 Euro im Jahr.
1: In Stade hat es am Abend einen Gedenkgottesdienst für die Todesopfer der Schüsse in einem Mutter-Kind-Heim gegeben. Der 45-jährige Verdächtige sitzt inzwischen in Untersuchungshaft. Aus Hannover, Janis Gulde.
4: Rund 700 Menschen versammelten sich zur Trauerfeier in der Wilhardi-Kirche in Stade. Unter den Gästen auch Ministerpräsident Lies und Stades Landrat Seefried. Beide zeigten sich sichtlich erschüttert. Das Motiv der Tat soll laut NDR-Informationen ein Sorgerechtsstreit gewesen sein. Der mutmaßliche Täter, ein 45-jähriger Mann aus Hannover, hatte am Montag einen Termin, um über das Sorgerecht für seine 3 Monate alte Tochter zu sprechen. Während des Termins eskalierte die Situation, es fielen Schüsse. Die 6 Opfer waren Mitarbeiter der Stader Jugendhilfe Einrichtung und des Jugendamts der Region Hannover.
1: Der Großbrand in einer Lagerhalle in Neumünster ist unter Kontrolle. Laut Feuerwehr laufen Abrissarbeiten, damit die Einsatzkräfte besser an mögliche Glutnester herankommen. Problematisch sei, dass die Halle mit Asbestplatten eingedeckt gewesen sein könnte, hieß es. Was den Rauch angeht, gab es aber Entwarnung. Messungen hätten keine Auffälligkeiten gezeigt. In der Halle sind Akkus für E-Scooter gelagert. Das Feuer hatte sich dort gestern ausgebreitet. Warum ist weiter unklar. Die Bahnstrecke Neumünster-Hamburg konnte heute früh wieder freigegeben werden. Allerdings dürfen die Züge nur im Schritttempo fahren. Bei der Fußball-Weltmeisterschaft steht neben Frankreich und Norwegen auch Mexiko im Achtelfinale. Der Co-Gastgeber bezwang Ecuador. Aus dem ARD-WM-Team Michael Küster.
5: Eine starke erste Halbzeit hat den Mexikanern heute früh gereicht. Gegen Ecuador gab es im Aztekenstadion einen ungefährdeten 2:0 Erfolg. Damit ist nun die gesamte deutsche Vorrundengruppe ausgeschieden. Frankreich steht nach einer 3:0 Gala über Schweden ebenfalls im Achtelfinale. Gegner dort ist am Samstag Paraguay. Schon am Abend hat Norwegen mit einem 2:1 über die Elfenbeinküste das Achtelfinalticket gebucht. Die Skandinavier treffen am Sonntag auf Brasilien.
1: Und das waren die Nachrichten.
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6: Mehr Bäume und Sprühnebel. Verein und Grüne fordern Schutz vor Extremhitze in Braunschweig. Arbeitsmarkt in der Region. Im Juni kaum Veränderung und wenig offene Stellen. und Wohnen in der Region. Untersuchung von Immowelt zeigt Teuerung im zweistelligen Prozentbereich. Im Studio Marieke Eichner, das sind die Meldungen im Einzelnen. Nach der Rekordhitze am vergangenen Wochenende fordert der Verein Bäume für Braunschweig eine Hitzeschutzsatzung nach Berliner Vorbild. Demnach soll ein für die Kommune verbindliches Gesetz auf Grundlage eines Bürgerentscheids beschlossen werden. Braunschweig habe Nachholbedarf, begründete der Vereinsvorsitzende von Bäume für Braunschweig, Dr. Helmut Blöbaum. Laut dem Hitzescheck der Deutschen Umwelthilfe liege der Beschirmungsgrad durch Bäume bei rund 25%, wissenschaftlich empfohlen seien 30%. Auch die Grünen im Braunschweiger Stadtrat sehen nach der Extremhitze Handlungsbedarf. Andere Städte zeigten, dass kurzfristiger Hitzeschutz möglich sei, so Gordon Schnepel, stellvertretender Fraktionsvorsitzender. Er verwies auf den Einsatz von Sprühnebel, einem Hitzetelefon und mobilen Trinkwasserstationen. Dazu sollen nach Ansicht der Grünen Mittel in Höhe von 200.000 Euro aus dem städtischen Haushalt freigegeben werden. Braunschweig habe bislang keinen öffentlich vorliegenden Hitzeaktionsplan, kritisierte die Grünen-Fraktion weiter. Nach bisherigem Stand solle er erst im September vorgestellt werden. Auf dem Arbeitsmarkt in der Region zeigt sich kaum Bewegung. Das geht aus Zahlen der Agenturen für Arbeit Braunschweig-Goslar und Helmstedt hervor. Im Bezirk Braunschweig-Goslar sei die Zahl der Arbeitslosen gegenüber dem Vormonat nur leicht gesunken, hieß es in einer Mitteilung. Und die Zahl der gemeldeten Stellen bewege sich weiterhin auf einem vergleichsweise niedrigen Niveau, sagte der stellvertretende Leiter Carsten Sievers. Ähnlich zeigt sich die Entwicklung im Bezirk Helmstedt. Dort lag die Quote im Juni bei 6,4%. Die größte strukturelle Herausforderung bleibe der Fachkräftemangel, sagte die stellvertretende Agenturleiterin Silke Barbier. Lediglich rund 20% aller gemeldeten Stellen seien Stellen für Helfer, alle anderen erforderten Fachkräfte. Mehr als die Hälfte der arbeitslosen Menschen habe jedoch keine abgeschlossene Berufsausbildung, so Barbier. Die Mieten für Wohnungen in Braunschweig sind in den vergangenen 4 Jahren um mehr als 10% gestiegen. Das zeigt eine Untersuchung des Online-Portals Immowelt. Im gleichen Zeitraum stiegen Mietpreise für Häuser demnach um mehr als 20%. Einen geringeren Anstieg zeigt die Untersuchung für die Kaufpreise für Wohnungen, ein Plus von rund 5% in den vergangenen 5 Jahren. Die Kaufpreise für Häuser sanken in diesem Zeitraum hingegen leicht. Ähnliche Teuerungsraten für Miete und Kauf von Wohnung und Haus zeigen sich auch in der Region. Die Städte Wolfsburg und vor allem Braunschweig stechen jedoch durch einen besonders starken Anstieg hervor. Soweit die Nachrichten aus der Region. 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
6: Wir starten mit dem Blick auf die Verkehrssituation in der Region und da liegen mir folgende 2 Meldungen vor. Bitte Vorsicht auf der A2 Magdeburg Richtung Braunschweig. Zwischen Rennau und Königslutter besteht Gefahr durch ein defektes Fahrzeug. Ich wiederhole nochmal, bitte Vorsicht auf der A2 Magdeburg Richtung Braunschweig. Zwischen Rennau und Königslutter besteht Gefahr durch ein defektes Fahrzeug. Und außerdem habe ich hier nochmal die A2 Berlin Richtung Hannover zwischen Peine und Hemelerwald. Da stockt der Verkehr momentan auf 5 Kilometern Länge. Weitere Meldungen liegen mir aktuell nicht vor. Wohin auch immer Sie heute unterwegs sind, fahren Sie vorsichtig und kommen Sie gut und sicher an Ihr Ziel. Und damit kommen wir zum Blick aufs Wetter. Aktuell beträgt die Temperatur in der Region 18 Grad und sie wird im Laufe des Tages noch auf 23 Grad ansteigen. Ab mittags schaut dann auch mal wieder die Sonne durch die Wolken. Im Tagesverlauf können aber immer wieder Schauer und auch Gewitter durchziehen. Und die Aussichten für die nächsten Tage, morgen am Donnerstag. Da erreichen uns Temperaturen zwischen 13 und 26 Grad im Mix aus Sonne und Wolken. Am Abend kann es nochmal regnen und es wird windig. Und die Aussichten für Freitag, da erreichen uns Temperaturen zwischen 13 und 22 Grad im Mix aus Sonne und Wolken und es bleibt windig.
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6: Wunderschönen guten Morgen. Es ist Mittwoch, der 1. Juli um 9 Uhr und 9 Minuten und Sie hören Region aktuell hier bei Radio OKWelle. Am Mikrofon steht heute früh für Sie Marieke Eichner und hat diese beiden Themen für die kommende halbe Stunde für Sie. 100 Jahre Nibelungenwohnbau, städtisches Wohnen im Wandel. Und außerdem habe ich für Sie drei Veranstaltungstipps für diesen Mittwoch, den 1. Juli, zusammengestellt. Ich wünsche viel Spaß, kommen Sie gut in den Tag.

0: Bezahlbare Wohnungen, moderne Häuser und Quartiere, in denen Menschen auch im Alter gut leben können und die Anpassung an die neuen klimatischen Bedingungen. Für eine städtische Wohnungsbaugesellschaft sind das nicht nur Themen für die Zukunft, sondern ganz konkrete Aufgaben. Die Nibelungenwohnbau in Braunschweig feiert in diesem Monat ihr 100-jähriges Bestehen. Marc Diekmann war dabei und hat mehr in Erfahrung gebracht.
1: Im Schloss Richmond ging es am 30. Juni um das große Jubiläum des Nibelungenwohnbaus. Die städtische Wohnungsbaugesellschaft wird am 22. Juli offiziell 100 Jahre alt. Aus diesem Anlass haben Stadt und Unternehmen nicht nur auf die Vergangenheit, sondern auch über die Zukunft und den Kurs, der künftig eingeschlagen werden soll, gesprochen. Heute bewirtschaftet die Nibelungenwohnbau rund 9.700 Mieteinheiten, darunter etwa 7.500 Wohnungen. Die durchschnittliche Grundmiete lag Ende vergangenen Jahres bei 6,36 Euro pro Quadratmeter. Allein 2025 investierte das Unternehmen nach eigenen Angaben rund 16,2 Millionen Euro in Instandhaltung und Modernisierung. Geschäftsführer Ruven Langanke nahm das Jubiläum zum Anlass, um im Schloss Richmond aus der Historie der Nibelungenwohnbau zu erzählen.
2: Ja, zunächst erstmal, dass 100 Jahre Nibelungenwohnbau als kommunales Wohnungsunternehmen schon etwas Besonderes ist. Das zeigt, wie die kommunale Wohnungsgesellschaft in 100 Jahren die Stadt Braunschweig weiterentwickelt hat, weiterentwickeln auch durfte. Auch in Krisenzeiten, gegründet aus einer Wohnungsnotkrise heraus, aber auch über den Zweiten Weltkrieg Bestand gehabt und natürlich insbesondere danach auch Wohnungen für Menschen in Not zu bauen. Das ist sicherlich in der geschichtlichen Betrachtung etwas außerordentlich Wichtiges. Und wir haben immer den Fokus auf den Menschen gerichtet und werden das auch in Zukunft tun.
1: 100 Jahre später blickt Langanke nach vorn und wurde vor allem bei einem Projekt besonders konkret. Im nördlichen Ringgebiet will die Nibelungen weiterbauen. Der Gotenweg soll dabei exemplarisch zeigen, wie das Unternehmen auf den aktuellen Bedarf reagiert, also auf bezahlbaren Wohnraum, neue Fördermöglichkeiten und die unterschiedlichen Lebenslagen, in denen sich Mieterinnen und Mieter befinden.
2: Wir wollen bauen, wir bauen weiter. Das heißt, wir schauen tatsächlich auf die einzelnen Bedarfe in den Stadtteilen. Wir engagieren uns im dritten Bauabschnitt im nördlichen Ringgebiet mit einem Wohngebäude mit über 70 Wohneinheiten, werden dort die neue Wohnraumförderung des Landes Niedersachsen verwenden für die Finanzierung des Bauvorhabens. Das heißt insbesondere das geringe, aber jetzt neu auch das gestärkte mittlere Einkommen. Das ist sicherlich eine Herausforderung bei entsprechenden Baupreisen und Zinsentwicklung. Deswegen ist die Wohnraumförderung wichtig für den weiteren Bau von erforderlichen Wohneinheiten und arbeiten sehr eng mit vielen Partnern in Braunschweig zusammen, auch sozialen Trägern.
1: In der Pressekonferenz sprach Langanke für das Projekt am Gurtenweg von rund 80% öffentlich gefördertem Wohnungsbau. Im Staffelgeschoss ist außerdem eine Wohnpflegegemeinschaft geplant. Dazu kommen weitere Wohnungen. Wenn alles nach Plan läuft, soll der Spatenstich im kommenden Frühjahr erfolgen. Solche Projekte sollen nach Angaben der Nibelungen auch Menschen erreichen, die es auf dem Wohnungsmarkt besonders schwer haben. Langanke nannte hier weitere Bedarfe, bei denen die Nibelungen mit der Stadt im Austausch ist. Genannt wurden unter anderem Wohnungslose, Mutter-Kind-Angebote und Inobhutnahmen von Kindern und Jugendlichen. Neben Neubau und geförderten Wohnungen spielt für die Nibelungen auch die Frage eine Rolle, wie Menschen in Zukunft wohnen werden. Altersgerechte Wohnformen und unterstützende Technologien sind dabei zwei Stichworte.
2: Die Zukunft sieht aktuell so aus, dass wir mehr Einpersonenhaushalte haben werden. Das ist schon ein sehr hoher Anteil in Braunschweig. Und dass die Menschen auch älter werden und im Zweifel auch alleine wohnen. Und aus dem Grunde braucht es altersgerechtes Wohnen im Bestand, aber auch im Neubau. Und es braucht vor allem auch assistierende Technologien. Da forschen wir mit der Technischen Universität sehr eng zusammen und wollen unterstützende Technologien auch in unsere Wohnungen integrieren.
1: Auch beim Thema Modernisierung schaut die Nibelungen nicht nur auf einzelne Gebäude. Nach Angaben Langankes sind mehr als 80% des Bestands bereits an Fernwärme angeschlossen. Beim Blick auf die nächsten Jahre geht es aber auch um die Frage, wie Quartiere den Elementen trotzen und so mit Hitze und Regen umgehen können.
2: Relevant ist tatsächlich das vergangene Wochenende mit Temperaturen um 40 Grad. Das macht was mit Menschen, das macht auch was mit unseren Mietenden. Und natürlich schauen wir seit vielen Jahren auch auf das Thema Klima. Wie können wir unsere Quartiere, Außenanlagen, Nachbarschaften auch in der Form optimieren, dass wir Regenwasser nicht mehr in die Kanäle abführen, sondern auf unseren Grundstücken versickern lassen. Das nennt sich Schwammstadt. Das schafft Verdunstungskälte, das schafft ein angenehmes Klima. Und da sind wir genau bei dem Punkt, wenn wir ganzheitliche Quartiersentwicklung betrachten, dann müssen wir auch darauf schauen, wo kriegen wir auch Orte geschaffen, wo Menschen sich auch mal abkühlen können.
1: Das Jubiläum ist damit vor allem ein Anlass für den Blick nach vorn. Die Nibelungenwohnbau schaut auf 100 Jahre Unternehmensgeschichte zurück, muss aber in den kommenden Jahren noch sehr konkrete Aufgaben lösen. Darunter Wohnungen bezahlbar halten, den Bestand modernisieren und Quartiere so weiterentwickeln, dass Menschen auch im Alter und bei großer Hitze gut dort wohnen können.
0: Das war ein Beitrag von Marc Diekmann.

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1: Hier einige Anregungen für diesen Mittwoch, den 1. Juli. Mittagspause mit Käthe Kollwitz. Im Städtischen Museum Braunschweig geht es heute um die sozial engagierte Künstlerin. Ab 12.30 Uhr zeigt Kurator Dr. Lars Berg, wie Käthe Kollwitz Armut, Ausbeutung und die prekären Arbeitsverhältnisse ihrer Zeit in ihren Werken anprangerte. Im Anschluss an die 20-minütige Führung gibt's Kaffee und Kuchen in der Cafeteria. Tickets für die Mittagspause im Museum kosten 5 Euro. Ermäßigungen sind möglich. Gutschuss. An diesem Wochenende findet das Peiner Freischießen statt und zur Einstimmung wird heute eine besondere Stadtführung angeboten. Warum es Freischießen und nicht Schützenfest heißt, wie die 5. Jahreszeit in Peine gefeiert wird und was es mit der Kattenhängener auf sich hat, kann ab 15.30 Uhr in Erfahrung gebracht werden. Treffpunkt ist die Rathausseite an der Kantstraße. Karten gibt es in der Touristinformation oder online unter peine-erleben.de. Kinder ab 12 Jahren zahlen 2 Euro, Erwachsene 13,50 Euro. Aus dem Barrel vor das Mikro. Der Dokumentarfilm Surffilm Music zeigt Jack Johnsons Entwicklung vom Surfer zum Filmemacher zum Musiker, der auf Festivals und in ausverkauften Hallen spielt. Die Doku läuft heute über die Leinwand im Astor Filmtheater Braunschweig. Ein Film über Freundschaft und davon, den eigenen Weg zu gehen. Karten gibt es ab 13 Euro. Filmstart ist um 19.45 Uhr.

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1: Wir starten mit dem Blick auf die Verkehrssituation in der Region und da habe ich folgende Meldungen für Sie. Bitte Vorsicht auf der A2 Magdeburg Richtung Braunschweig. Zwischen Rennau und Königslutter besteht Gefahr durch ein defektes Fahrzeug. Ich wiederhole nochmal, bitte Vorsicht auf der A2 Magdeburg Richtung Braunschweig. Zwischen Rennau und Königslutter besteht Gefahr durch ein defektes Fahrzeug. Außerdem noch eine Meldung aus Gifhorn. Bitte nehmen Sie dort keine Anhalter mit. Auch hier wiederhole ich nochmal eine Meldung aus Gifhorn. Bitte nehmen Sie dort keine Anhalter mit. Und als letztes noch eine Meldung aus dem Braunschweiger Stadtverkehr. Auf dem Steinweg fließt der Verkehr momentan etwas zäh. Dort sollten Sie sich gegebenenfalls eine andere Route suchen. Weitere Meldungen liegen mir aktuell nicht vor. Wohin auch immer Sie heute unterwegs sind, fahren Sie vorsichtig und kommen Sie gut und sicher an Ihr Ziel. Und damit der Blick aufs Wetter. Aktuell beträgt die Temperatur in Braunschweig 18 Grad und sie wird im Laufe des Tages noch auf 23 Grad ansteigen. Ab Mittag kann auch mal wieder die Sonne durch die Wolken durchschauen. Im Tagesverlauf kann es aber immer wieder Schauer und auch Gewitter geben. Und die Aussichten für die nächsten Tage. Morgen am Donnerstag, da erreichen uns Temperaturen zwischen 13 und 26 Grad im Mix aus Sonne und Wolken. Am Abend kann es dann nochmal wieder Regen geben und es wird windig. Und die Aussichten für Freitag, da erreichen uns Temperaturen zwischen 13 und 22 Grad im bekannten Mix aus Sonne und Wolken und es bleibt windig.
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1: Und damit wunderschönen guten Morgen. Es ist Mittwoch, der 1. Juli um 9.35 Uhr und Sie hören Region aktuell hier bei Radio Okerwelle. Am Mikrofon heute früh für Sie Marieke Eichner mit diesen beiden Themen für die kommende halbe Stunde Region aktuell. Testfeld Niedersachsen. Braunschweiger Experten erforschen automatisiertes Fahren. Und außerdem hören wir in den regionalen Pressestimmen, wie die Tageszeitungen der Region das aktuelle politische Geschehen kommentieren. Ich wünsche viel Spaß, kommen Sie gut in den Tag.

0: Wie sieht die Mobilität der Zukunft aus? Mit dieser Frage beschäftigt sich auch das Deutsche Zentrum für Luft- und Raumfahrt in Braunschweig, kurz DLR. Dort forscht ein Team des Instituts für Verkehrssystemtechnik zum Thema autonomes Fahren mit dem sogenannten Testfeld Niedersachsen. Es erstreckt sich über insgesamt 280 Kilometer auf Autobahnen, Bundes- und Landstraßen. Außerdem gehören einige Strecken in der Braunschweiger Innenstadt dazu. Die Versuche laufen inzwischen seit gut 6 Jahren, erklärt DLR-Abteilungsleiter Lennart Asbach.
1: Das Ziel des Testfelds Niedersachsen ist für automatisierte und vernetzte Mobilität der Zukunft, das heißt im Wesentlichen das automatisierte Fahren auf der Straße, die Randbedingungen zu untersuchen, die es vielleicht auch auf der Seite der Infrastruktur braucht, um dieses automatisierte Fahren sicher umsetzen zu können. Dazu gehört das Ermitteln der notwendigen Informationen, um solche Fahrzeuge, also insbesondere mit automatisierten oder autonomen Fahrfunktionen, in den Straßenverkehr zu bringen.
2: Mit dem Ermitteln der notwendigen Informationen ist die Erhebung und Auswertung von Daten gemeint. Diese werden zum Beispiel durch Funknachrichten an das Deutsche Zentrum für Luft- und Raumfahrt in Braunschweig übermittelt. Auch die Verkehrsmanagementzentrale in Hannover leitet alle Daten an das DLR weiter, die das Testfeld Niedersachsen betreffen. Verkehrsteilnehmenden in Braunschweig dürften außerdem Kameramasten an der A39 aufgefallen sein. Institutsleiter Lennart Asbach erklärt, was es damit auf sich hat.
1: Die wesentliche Datenermittlung, das was glaube ich am auffälligsten auch ist, sind die Kameras, die wir aufgebaut haben. Das ist da an diesem Stück an der A39 östlich von Braunschweig gelegen. Da erfassen wir rund um die Uhr mit Kameras die Fahrtverläufe der einzelnen Fahrzeuge, die sich auf der A39 bewegen. Das ist vielleicht auch noch ganz wichtig. Die Daten sind anonymisiert, also die Auflösung dieser Kameras, die sind so gering, dass die gar nicht dazu in der Lage sind, irgendwelche personenspezifischen Details zu erfassen.
2: Anschließend werden die ermittelten Daten verschiedenen Forschungsbereichen am Testfeld Niedersachsen zur Verfügung gestellt. Zum Beispiel arbeitet das DLR aktuell daran, das automatisierte Fahren in den Regelbetrieb zu führen. Was auf dem Testfeld passiert, wird zunächst in eine digitale Simulation am Computer übertragen. Innerhalb dieser Simulation können schließlich verschiedene Tests durchgeführt werden, die aus ethischen Gründen, wie zum Beispiel den Gefahren von Unfällen oder anderen kritischen Situationen, nicht im normalen Straßenverkehr stattfinden dürfen.
1: Man weiß heutzutage relativ gut, dass es ohne simulationsbasierte Ansätze nicht funktionieren wird. Und deswegen ist dann eine zentrale Forschungsfragestellung im Testfeld, dass wir untersuchen, wie genau bekommen wir eine Simulation an die Realität? Wie gut können wir in der Simulation die Realität darstellen? Und dafür liefert eben das Testfeld im Prinzip die Basis. Dabei ist auch noch wichtig zu verstehen, das, was wir dann mit diesem Testfeld dort produzieren, also diese validierte Simulationsumgebung, die übertragen wir dann auch auf andere Bereiche, die nicht im Testfeld Niedersachsen liegen. Und das ist eigentlich das Besondere an diesem Testfeld. Wir können damit im Prinzip eine Kalibrierung durchführen und schaffen eine Art Urmeter für das Testen autonomer Fahrfunktionen in einer Simulation. Und sind dabei aber nicht auf die Strecke des Testfelds beschränkt.
2: Die Projekte am Testfeld Niedersachsen laufen alle im Raum Braunschweig. Neben den Forschungsprojekten des DLR gibt es auch Projekte mit Autoherstellern, die nach neuen Kommunikationsinstrumenten für ihre Fahrzeuge forschen. Aber auch einige EU-Projekte sind am Testfeld Niedersachsen angesiedelt. Zum Beispiel untersucht das Projekt Vivaldi Funktionsbedingungen von Sensoren. Diese sollen in Zukunft ermöglichen, Testfahrten nicht nur digital, sondern auch auf dem Testfeld zu machen. Die Ergebnisse werden anschließend auf das automatisierte Fahren am Testfeld übertragen. Lennart Asbach vom DLR erklärt, wieso diese Daten für Simulationen am Computer weiterverarbeitet werden.
1: Also was wir uns zum Beispiel mal angeschaut haben, ist, wie gut eine Verkehrssimulation den Verkehr auf der Autobahn abbilden kann. Und vielleicht, wenn man das mal so zusammenfassen kann, also eine Verkehrssimulation, da muss man erstmal wissen, was soll das überhaupt sein? Also eine Verkehrssimulation ist, da baut man ein Stück Straße auf dem Computer und dann fährt da drauf der Verkehr. Also das heißt, da bewegen sich Autos, LKWs, Busse und so weiter und man schaut sich halt an, wie ist das Gesamtverhalten dieses Verkehrs. Man schaut wirklich auf den Verkehrsfluss und Diese Simulationen sind beispielsweise dafür sehr gut, um herauszufinden, wenn ich jetzt später mal ein automatisiertes Fahrzeug hier fahren lassen möchte, mit welchen Verkehrssituationen muss denn dieses Fahrzeug umgehen können.
2: Ist automatisiertes Fahren also die Zukunft deutscher Straßen? Was nach einem spannenden Science-Fiction-Szenario klingt, soll zunächst einmal vor allem akuten Krisen, wie zum Beispiel der Klimakrise oder auch Herausforderungen auf dem Arbeitsmarkt zugutekommen, bevor auch Privatpersonen Gefallen an selbststeuernden Pkw finden dürfen.
1: Was man sich gut vorstellen kann, ist, dass man zum Beispiel bestimmte Streckenabschnitte mit automatisierten Fahrzeugen ausrüstet. Da kann man auch über Güterverkehr nachdenken. Also alles, was die Schiene nicht leisten kann, könnte man dann einen Anschluss über automatisierte Lkw sicherstellen. Da gibt es ganz sicher sehr viel Potenzial, was automatisiertes Fahren im Bereich Umweltschutz, also Emissionsvermeidung und im Bereich auch dadurch auch Kostenreduktion bietet. Wenn ich den Fahrer einsparen kann, dann kann ich natürlich da auch deutlich engere Abstände fahren und auf der anderen Seite auch die Sicherheit erhöhen, weil eben da keine Unaufmerksamkeit existiert. Was man auf der anderen Seite noch betrachten muss, ist so dieses Thema Komfort. Also ich würde schon davon ausgehen, dass es einen Markt und eine Nachfrage dafür geben wird, auch Personenkraftwagen automatisiert zu bewegen. Und da steht wahrscheinlich zu einem großen Teil der Komfortgewinn, also dass ich mich eben währenddessen anderen Aufgaben zuwenden kann oder eben auch einfach schlafen kann.
2: Ob es das automatisierte Fahren am Ende bis vor die Haustür geben wird, ist also noch als offen einzuschätzen. In ein automatisiertes Fahrzeug muss man schließlich einen hohen Aufwand an Software, Sensorik und Logik investieren, damit es funktioniert. Das lässt die Kosten für ein Auto stark in die Höhe schießen, so Lennart Asbach. Auch fraglich ist, inwiefern so ein automatisiertes Fahrzeug komplexe Situationen in Innenstädten beherrschen und Sicherheit garantieren kann.
1: Das Beispiel mit Kindern hinter Autos, die dann irgendwie einen Ball auf die Straße und da können Sie als Mensch, wenn Sie da fahren, sehen Sie schon von Weitem, oh, da spielt irgendwo ein Kind und sind entsprechend vorgewarnt. Und das ist ja für ein automatisiertes Fahrzeug aktuell eine Illusion. Das geht einfach nicht. Woran ich glaube, ist dieses Thema, so eine spezielle Buslinie mal automatisieren. Ja, also das, wenn man da einen festen Betriebsbereich hat und man guckt sich das vorher an und man schützt da entsprechend und sorgt einfach dafür, dass da eben kein Kind spielt, dann kann da auch ein Bus automatisiert fahren. Das hat dann eben Vorteile. Gerade mit dem Fachkräftemangel kann das natürlich wirklich auch noch eine Hilfe sein. Aber dass das Auto sie abholt zu Hause oder sowas, ich fürchte, es ist noch relativ weit weg, sagen wir es mal diplomatisch. Aber das dürfen Utopien ja auch sein.
0: Sagt Lennart Asbach vom Deutschen Zentrum für Luft- und Raumfahrt im Beitrag von Pina Duan-Tekin.

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0: 9.54 Uhr Region aktuell auf Radio Okawelle mit dem Blick in die Kommentarspalten der Zeitungen.
1: Die Wolfsburger Allgemeine Zeitung beschäftigt sich mit dem Verfassungsschutzbericht und kommentiert: Die Bedrohung steigt. Russische Geheimdienste wollen Deutschland und Europa mit Spionage, Desinformation und Sabotage destabilisieren. Islamisten und Antisemiten planen Anschläge. Rechtsextremisten werden in den Parlamenten einflussreicher und auf den Straßen zunehmend gewalttätig. Linksextremisten begehen Anschläge auf Infrastruktur. Man kann sich bei der Lektüre des Verfassungsschutzberichts fragen, wo das alles enden soll, und man möchte sich die möglichen Antworten gar nicht ausmalen. All diese Entwicklungen finden vor dem Hintergrund ebenfalls zunehmender globaler Unsicherheiten und geopolitischer Tendenzen statt. Die weltweite Großwetterlage und die Radikalisierung und zunehmende Gewaltbereitschaft in Deutschland sind eng miteinander verknüpft. Das zeigt sich bei antisemitischen Gewalttaten, die mit dem Krieg in Gaza oder im Iran vermeintlich legitimiert werden. Es zeigt sich auch bei linksextremen Anschlägen auf die Energieversorgung, die mit Verweisen auf eine Militarisierung gerechtfertigt werden. Vor allem aber offenbart sich dieses Wechselspiel im Aufwind der russlandfreundlichen und von Kreml Einflussagenten umgarnten AfD. Die rechtsextreme Partei könnte in diesem Herbst erstmals eine Landesregierung stellen. Das würde die Gesellschaft nicht nur in einem Bundesland, sondern in ganz Deutschland verändern. Wo die AfD stark ist, wird auch ihr noch radikaleres Vorfeld immer selbstbewusster, bis hin zu gewalttätigen, teils rechtsterroristischen Jugendgruppen. Vieles spricht dafür, dass die Diagnose unserer Gesellschaft bei der Vorstellung des nächsten Verfassungsschutzberichts noch deutlich verheerender ausfällt. Und leider nur wenig dafür, dass es Politik und Gesellschaft bis dahin gelingt, das Ruder herumzureißen. Die Braunschweiger Zeitung thematisiert das Ausscheiden der deutschen Fußballnationalmannschaft der Herren bei der Weltmeisterschaft und findet: Es hätte so schön sein können und es hätte uns allen so gut getan. Ein Fußball-Sommermärchen 2.0 als kleine Ablenkung von politischer Depression, Klimakrise, Jobabbau, Wirtschaftsflaute, Trumps Zöllen, Putins Krieg, Benzinwucher, den irren Mullers und überhaupt zu allem, was einem derzeit runterziehen kann. Aber das Sommermärchen 2026 bleibt aus. Nationaltrainer Julian Nagelsmann hat weder eine Siegermannschaft noch einen Titel gebracht. Bundeskanzler Friedrich Merz und seine Koalition bringen keine politische Aufbruchsstimmung. Die Wirtschaft jammert und die Gewerkschaften klagen. Es gibt nicht einmal einen Gute-Laune-Sommerhit, dafür einen drittletzten Platz beim ESC. Das Wetter mit über 40 Grad und Rekordtemperaturen macht es auch nicht besser. Woher soll jetzt bitte die gute Stimmung kommen, ohne die wir die Mühsal des Alltags so schwer ertragen? Dazu gibt es nur eine Antwort. Wir müssen diese gute Stimmung selbst erzeugen. Der wahre Charakter zeigt sich immer in der Niederlage. Daher müssen wir in Deutschland zwischen schlecht gelaunten Verlierern, überforderten Politikern und Weltuntergangspropheten bewusst positiv denken und für die vielen kleinen Erfolge sorgen, die in Summe das Land erfolgreich machen. Jeder kann sein eigener Mini-Weltmeister werden. Im Job, in der eigenen Firma, im Ehrenamt, in der Familie, in der Umwelt. Jetzt erst recht. Das klingt anstrengend und das ist es auch. Aber es ist allemal besser, als auf Märchen zu warten, die es längst nicht mehr gibt. Soweit der Blick in die regionalen Zeitungen vom heutigen Mittwoch, dem 1. Juli.
0: Und das war Region aktuell an diesem Mittwochmorgen. Es ist 9:58 Uhr und zur vollen Stunde hören Sie hier wie gewohnt die Nachrichten des NDR. Danach geht's bei Okawelle weiter mit Jazz History mit Helmut Predigkeit. Würde mich freuen, wenn Sie dranbleiben. Region aktuell hören Sie heute ab 17 Uhr wieder. Es moderiert Lilian Schröder. Fürs Zuhören bedankt sich Marieke Eichner. Ich wünsche Ihnen einen schönen Tag. Ab jetzt befinden wir uns auf dem Weg in Richtung Wochenende.

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1: Um 10 Uhr mit Claudia Treves. Seit Mitternacht gilt der Tankrabatt der Bundesregierung nicht mehr. Experten erwarten, dass die Spritpreise daher heute ansteigen werden. Aus Berlin, Oliver Neuroth.
2: Heute Mittag wird es für Autofahrer spannend. Um 12 Uhr dürfen die Tankstellen die Preise anheben. Die Frage wird sein, wie hoch fällt der Anstieg aus, wenn die Steuervergünstigung auf Kraftstoff nicht mehr greift. In den vergangenen 2 Monaten hatte die Bundesregierung die Steuern auf den Liter Benzin und Diesel für die Mineralölkonzerne um 17 Cent abgesenkt. Die Konzerne haben den Rabatt größtenteils an die Kunden weitergegeben, das zeigen Untersuchungen. Der Tankrabatt sollte die gestiegenen Ölpreise durch den Iran-Krieg abmildern, konkret durch die Sperrung der Straße von Hormus, eine der wichtigsten Schifffahrtsrouten für den Transport von Öl. Allerdings sind die Ölpreise inzwischen wieder gesunken. Der ADAC meint deshalb, eigentlich müsste der Spritpreis auch ohne Tankrabatt unter 2 Euro bleiben. Die Bundesregierung hat schon klar gemacht, den Tankrabatt wird es in dieser Form nicht noch einmal geben, selbst wenn sich die Lage im Nahen Osten wieder zuspitzen sollte und der Ölpreis steigt.
1: Mit dem heutigen 1. Juli sind außerdem mehrere Änderungen in Kraft getreten. So heißt das Bürgergeld jetzt Grundsicherung. An der Höhe der Leistung ändert sich nichts. Allerdings können Sanktionen schneller verhängt werden. Beispielsweise, wenn Betroffene keine Bewerbungen schreiben oder nicht zu Terminen im Jobcenter erscheinen. Zu den Änderungen zum Monatsanfang gehört auch, dass die Renten steigen. Zudem gilt ein neuer Zoll auf Päckchen aus Ländern außerhalb der EU. Pro Bestellung wird ein Betrag von mindestens 3 Euro fällig. Ziel ist es, die Paketflut durch Waren von Billiganbietern wie Temu oder Shein einzudämmen. Das Bundeskabinett will heute 2 Gesetzentwürfe zur Stärkung der Bundeswehr beschließen. Dabei geht es um den beschleunigten Bau von militärischer Infrastruktur sowie die Stärkung der Reserve. Künftig sollen Reservisten zu Wehrübungen verpflichtet werden können und ihre Arbeitgeber müssen sie dafür freistellen. Der Vorsitzende des Bundestagsverteidigungsausschusses Röwekamp verteidigte auf NDR Info diesen Plan gegen Kritik von Wirtschaftsverbänden.
3: Die Wahrung von Frieden und Freiheit ist auch im unternehmerischen Interesse und man wird keine Heizung einbauen und auch keine Versicherung verkaufen können, wenn wir nicht im Frieden leben. Und deswegen müssen auch diese Unternehmen, diese Betriebe einen Beitrag dazu leisten, dass Deutschland weiterhin verlässlich in Frieden und in Demokratie und in Freiheit leben kann. Das ist auch in ihrem Interesse. Und dagegen ist das Freistellen eines Mitarbeiters für eine kurzfristige Reserveübung wirklich ein geringer Preis.
1: Der Vorsitzende des Bundestagsverteidigungsausschusses Röwekamp auf NDR Info. Später treffen sich die Spitzen von Union und SPD zudem in Berlin, um über weitere Reformen zu sprechen. Nach den tödlichen Schüssen in Stade wurde am Abend der 6 Opfer gedacht. Etwa 700 Menschen nahmen am Gottesdienst in der St. Wilhardi-Kirche teil. Die Tat hat eine Diskussion darüber entfacht, wie Sozialarbeiter, Kinder und von Gewalt betroffene Elternteile besser geschützt werden können. Der Deutsche Berufsverband für Soziale Arbeit warnte davor, sich auf der Idee von Sicherheit durch Kontrollen und Security-Personal auszuruhen. Wichtiger sei eine gute Ausstattung in den Einrichtungen und Jugendämtern, sagte eine Vertreterin auf NDR Info. Wer den Kölner Dom besucht, muss von heute an Eintritt zahlen. 12 Euro sind fällig. Mit dem Geld sollen Pflege, Erhalt und Sanierungen des Wahrzeichens gedeckt werden. Die Verwaltung gibt die täglichen Kosten dafür mit rund 44.000 Euro an. Alle, die für einen Gottesdienst oder etwa zum Beten in die Kathedrale kommen, müssen dafür auch weiter nichts bezahlen. Es gibt dafür gesonderte Zugangsbereiche. Bei der Fußball-Weltmeisterschaft steht neben Frankreich und Norwegen auch Mexiko im Achtelfinale. Der Co-Gastgeber bezwang Ecuador. Aus dem ARD-WM-Team Michael Küster.
4: Eine starke erste Halbzeit hat den Mexikanern heute früh gereicht. Gegen Ecuador gab es im Aztekenstadion einen ungefährdeten 2:0 Erfolg. Damit ist nun die gesamte deutsche Vorrundengruppe ausgeschieden. Frankreich steht nach einer 3:0 Gala über Schweden ebenfalls im Achtelfinale. Gegner dort ist am Samstag Paraguay. Schon am Abend hat Norwegen mit einem 2:1 über die Elfenbeinküste das Achtelfinalticket gebucht. Die Skandinavier treffen am Sonntag auf Brasilien.
1: Und das waren die Nachrichten.
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Musik, die in die Füße geht. Bei unseren Vätern und Großvätern. Und auch noch heute. Hallo und herzlich willkommen, liebe Freunde. Ich lade Sie ein zu einer nostalgischen Reise in die Swing-Musik. Swing ist nicht tot zu kriegen. Das erfahren wir fast täglich in der Werbung. Und auch junge Musiker wie zum Beispiel Robbie Williams widmen ganze Alben der Musik ihrer Vorfahren. Am Mikrofon für Sie ist Helmut Priedigkeit. Als in Europa noch zickige Musik gespielt wurde,

machte man in Amerika schon Jazz. Wie hier Fletcher Henderson, der Vater der Big Band Musik, des Big Band Swing mit dem King Porter Stomp.

Naja, das ist natürlich noch nicht richtiger Swing. Aber der Bacillus griff über. 5 Jahre nach Carusos Tod. Konrad Adenauer zählte gerade 50 Lenze. Spielte Julian Fuß mit seiner Follies Band im großen Schauspielhaus in Berlin in einer Revue mit Claire Waldoff und Willem Bendo und räumte ab mit dem Black Bottom.

Kansas City zeigte dann ein Mann namens Bill Basie, der später den Titel Count Basie von seinen Kollegen verliehen bekam, wo es lang geht. Jumping at the Woodside.

Das ließ die Europäer natürlich nicht ruhen. 1928 kam ein junger Amateurmusiker aus Bern in der Schweiz nach Berlin. Fast verhungert und kurz vor dem Verkauf seiner Instrumente ergatterte er mit seinen Jungs sein erstes Engagement in Gleiwitz. Die Gleiwitzer mochten das, was Teddy Staufer, so hieß der junge Mann, mit seinen Original Teddys da machte. Und von da an ging die Karriere des jungen Mannes steil bergauf. Später widmete sich Teddy Staufer dem Alkoholgeschäft und dem Hotelgewerbe, aber für uns spielt er hier noch einmal Christopher Columbus.

0: 1933 kamen die Leute, die keinen Humor hatten und keinen Jazz mochten. Statt Sandalen empfahlen sie Knobelbecher, statt Swing verordnen sie Zwang. 4 Tage bevor in Berlin alle im Gleichschritt marschierten, marschierte am 26. Januar 1933 in Chicago ein junger schwarzer Musiker namens Louis Armstrong mit seiner Band swingend durch die feine Gesellschaft, High Society.
1: Now, ladies and gentlemen, we're gonna take you all the way down in New Orleans this time, my good old hometown. Here's one of them Creole arrangements we're gonna swing for you. Get a load of this one. We're gonna give you an idea of one of them street parades down there. Look out there, son. Let's go. One.

Ein blonder Hühne aus Landau in der Pfalz, der sich Louis Ruth nannte, spielte mit seiner Berliner Tonfilmband in der Uraufführung der Drei-Groschen-Oper im Theater am Schiffbauer Damm 1929. 7 Jahre später musste er sich wieder Ludwig Ruth nennen und seine Band eine Drei-Groschen-Band. Einer seiner 400 Titel war Charders.

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1: 1934 kam der große Saxophonist Coleman Hawkins auf Einladung Jack Hiltons nach Europa. In London spielte er mit Symphonieorchestern, in Paris trat er mit Django Reinhardt und Benny Carter auf. Honeysuckle Rose 1935.

Nathaniel Nat Gonella, Sohn eines Londoner Taxichauffeurs, Britanniens Satchmo, machte in den 30er Jahren mit über 600 Schallplattentiteln Gottes Kinder verrückt. In einem seiner Hits behauptete er, nicht tanzen zu können, weil er Ameisen in den Hosen hatte. 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
2: Adolf Wilhelm Glahe wurde 1902 in Wuppertal geboren. Später nannte er sich Will Glahe mit langem E hinten. Aber das mochten die Nazis überhaupt nicht. Er spezialisierte sich auf das Akkordeon, und zwar auf einen Stil, der in die Füße ging. Nach dem Krieg war er übrigens der Polka-König in den USA und verdiente Millionen. Hier aber spielt er seine Eskapaden. Ja.

Winter 1937. Jeden Abend um 6 Uhr spielte die Londoner Band von Harry Roy in der BBC. Fast überall in Europa rannten die Fans ans Radio, auch in Deutschland. Hier hören Sie Harry Roy einmal ohne Störsender.

Als in Europa der Wahnsinn begann und die Lichter ausgingen, fragte sich in Chicago Count Basie, wie lange das wohl dauern würde. Und er spielte im Juni 1939 mit dem Sänger Jimmy Rushing, genannt Mr. 5x5 oder auch quadratisch praktisch gut, den How Long Blues ein.

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Mitten im Krieg spielte Foot Candridge seine Musik für Erika ein. Dabei hatte die Reichsmusikkammer doch die angelsächsisch-jüdische Hotmusik verboten.

In Paris hatten es die Jazzer nach der deutschen Besetzung natürlich auch schwer. Und so mussten die klassischen Swing-Nummern französische Namen haben. Also spielte der große Gitarrist Django Reinhardt La Tristesse de Saint-Louis, was natürlich der Saint-Louis-Blues war. Oh.

Im Berliner Imperator, dem Haus der 1000 Clubsessel, trat Kutte Wittmann auf. Ein herrlicher Showman mit Posaune à la Tommy Dorsey. Unter dem Schild Swing-Tanzen verboten spielte er

Als der Krieg sich dem Ende zuneigte, begann man, ein Licht am Horizont zu entdecken. I'm beginning to see the light, 1944. Für Experten und Kenner, es ist hier nicht die Version von Vera Lynn, sondern Joya Cyrille.

Diese Aufnahme aus dem Jahre 1946 von Lionel Hampton soll unsere Swing-Legenden beenden. Trotz Reichskulturkammer und Verbot war der Swing nie tot. Keiner hat Grund zu lästern, es lebe der Swing von gestern. Wie man hört, lebt er immer noch. Das war's für heute. Wenn es Ihnen gefallen hat, dann schalten Sie doch mal wieder ein. Natürlich Radio Okerwelle 104,6. Am Mikrofon für Sie war wie immer Ihr Helmut Priedigkeit. Tschüss und passen Sie auf sich auf.

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1: Um 11 Uhr mit Claudia Drews. Seit Mitternacht gibt es den Tankrabatt nicht mehr. Damit wird Autofahren ab heute wieder deutlich teurer. Um 12 Uhr dürfen die Mineralölkonzerne die knapp 17 Cent Steuernachlass wieder komplett draufschlagen. Allerdings haben das viele Tankstellen schon gestern gemacht. Nikolas Liefen aus der NDR-Info-Wirtschaftsredaktion.
2: Viele Tankstellen haben dieses Rabatt aus auf gestern vorgezogen. Das heißt, um 12 Uhr ging es mit den Spritpreisen zum Teil massiv nach oben, 20, 30 Cent pro Liter. Und inzwischen wurden die eben kaum noch gesenkt. Das heißt, ich bin heute früh an mehreren Tankstellen vorbeigefahren und bei allen Spritsorten stand eine 2 vor dem Komma. Und im Laufe des Tages wird man dann sehen, ob und wie die Preise nachgeben. Das wird jetzt sicherlich ein paar Tage benötigen, bis man das neue Niveau gefunden hat. Ich befürchte allerdings, Sprit wird vergleichsweise teuer bleiben, denn die Ölpreise sind ja schon auf Vorkriegsniveau.
1: Mit dem heutigen 1. Juli sind außerdem mehrere Änderungen in Kraft getreten. So heißt das Bürgergeld jetzt Grundsicherung. An der Höhe der Leistung ändert sich nichts. Allerdings können Sanktionen schneller verhängt werden. Beispielsweise, wenn Betroffene keine Bewerbungen schreiben oder nicht zu Terminen im Jobcenter erscheinen. Zu den Änderungen zum Monatsanfang gehört auch, dass die Renten steigen. Zudem gilt ein neuer Zoll auf Päckchen aus Ländern außerhalb der EU. Pro Bestellung wird ein Betrag von mindestens 3 Euro fällig. Ziel ist es, die Paketflut durch Waren von Billiganbietern wie Temu oder Shein einzudämmen. Die Spitzen der Bundesregierung treffen sich heute in Berlin, um ein großes Reformpaket auf den Weg zu bringen. Bei möglichst vielen Themen soll der Koalitionsausschuss sich auf konkrete Pläne einigen, darunter eine Steuerreform. Bob Nikschas aus Berlin erklärt, was genau in dem Paket alles drin sein soll.
3: Ja, so ganz klar ist das noch nicht. Auf jeden Fall soll die Rente dabei sein. Da wollen Union und SPD die Vorschläge der Rentenkommission übernehmen und sich heute auf einen Fahrplan einigen, welche Teile da genau wann kommen sollen. Auch um eine Reform der Arbeitszeitregeln ringt die Koalition ja schon länger. Also ob man weggeht vom 8-Stunden-Tag hin zu einer wöchentlichen Höchstarbeitszeit und wie das eigentlich in der Praxis dann aussehen soll. Außerdem soll es heute auch wieder um Bürokratieabbau gehen. Und der größte Brocken, der ist und bleibt wohl die geplante Steuerreform ab kommendem Jahr.
1: Nach den tödlichen Schüssen in Stade wurde am Abend der 6 Opfer gedacht. Etwa 700 Menschen nahmen am Gottesdienst in der St. Wilhardi-Kirche teil. Die Tat hat eine Diskussion darüber entfacht, wie Sozialarbeiter, Kinder und von Gewalt betroffene Elternteile besser geschützt werden können. Der Deutsche Berufsverband für Soziale Arbeit warnte davor, sich auf der Idee von Sicherheit durch Kontrollen und Security-Personal auszuruhen. Wichtiger sei eine gute Ausstattung in den Einrichtungen und Jugendämtern, sagte eine Vertreterin auf NDR Info. Der Großbrand in einem Lagerhallenkomplex in Neumünster ist unter Kontrolle. Die Löscharbeiten dauern aber an. Mehrere Hallen sind von dem Feuer betroffen. Dort wurden Akkus von E-Scootern gelagert. Aktuell laufen Abrissarbeiten, damit die Einsatzkräfte besser an mögliche Glutnester herankommen. Weil der Rauch möglicherweise gefährlich ist, gibt es immer noch Warnmeldungen. Mehrere Schulen und Kitas im Umfeld des Brandes bleiben heute geschlossen. Mexiko, Frankreich und Norwegen stehen bei der Fußball-WM im Achtelfinale. Der Co-Gastgeber gewann im Aztekenstadion 2:0 gegen Ecuador. In den Niederlanden ist Teamchef Ronald Koeman nach dem WM aus zurückgetreten. In Deutschland ist die Zukunft von Julian Nagelsmann weiter unklar. Einige Spieler haben sich jetzt über Social Media zum WM aus geäußert. Aus dem ARD-WM-Team Michael Küster.
4: Teilweise emotional und ausführlich oder aber auch ganz kurz und knapp sind die Spieler vor ihrem Abflug ein letztes Mal auf die Fans zugegangen. Dennis Undav zum Beispiel hat auf Instagram geschrieben, wir haben Deutschland enttäuscht, das sitzt, mehr gibt es gerade nicht zu sagen. Florian Wirtz hat gepostet, wir sind mit großen Träumen gekommen, haben als Mannschaft alles gegeben und dennoch war es nicht genug. Es wird Zeit brauchen, aber wir kommen wieder. Und auch Kai Havertz hat sich gemeldet mit den Worten, als Team tut es uns unendlich leid, dass wir die Erwartungen der Nation nicht erfüllen konnten.
1: Und das waren die Nachrichten.
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5: A2 Magdeburg Richtung Braunschweig. Zwischen Rennau und Königslutter ist der Standstreifen-Update blockiert wegen einem defekten LKW. Im Braunschweiger Stadtverkehr ist aktuell zähfließender Verkehr auf dem Magnitorwall. Und das waren auch schon alle Meldungen, die ich für Sie habe. Ich wünsche Ihnen weiterhin eine gute und vor allem sichere Fahrt durch die Region Braunschweig. Wir haben es 11.05 Uhr.
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7: Willkommen zur ersten Stunde mit dem Magazin Zwischen Harz und Heide. Musikauswahl und am Mikrofon Albert Hirsmüller. Moin Moin und gute Unterhaltung wünsche ich. Die Themen in dieser ersten Stunde: Informationen aus unserem Bundesland zusammengefasst in Niedersachsen kompakt. Back from Brooklyn. Herzog Anton Ulrich Museum zeigt Werke von Lothar Osterburg. Außerdem noch einige Veranstaltungstipps für den heutigen Mittwoch. Dazu noch reichlich Musik zu Beginn der ersten Stunde von den Blue Monkeys.

0: Cat Power mit I Don't Believe You, ein Bob Dylan-Song. Cat Power hatte ein komplettes Bob Dylan-Album in der Royal Albert Hall zelebriert. Daraus hören Sie diesen Ausschnitt I Don't Believe You. Und zu Beginn dieser Stunde hören Sie die Blue Monkeys mit It Pays to Belong. Die bundesweite Organisation Claim hatte vor einer Zunahme islamfeindlicher Übergriffe in Niedersachsen gewarnt. Mehr dazu und weitere Meldungen aus unserem Bundesland. Nun zusammengefasst in Niedersachsen kompakt von Peter Michael Möckel.
1: Im vergangenen Jahr hat Claim in unserem Bundesland nach eigenen Angaben 494 antimuslimische Vorfälle dokumentiert. Unter anderem wurden Moscheen beschmiert. Außerdem gab es Pöbeleien und Diskriminierungen, die sich überwiegend gegen Frauen richteten, etwa wenn sie muslimische Symbole wie ein Kopftuch trugen. Die meisten Vorfälle ereigneten sich dem Lagebild zufolge in Bildungseinrichtungen. Die Organisation Claim setzt sich bundesweit gegen antimuslimischen Rassismus sowie gegen Islam- und Muslimfeindlichkeit ein. Angesichts der jüngsten Entwicklung forderte sie jetzt einen besseren Schutz für Betroffene, etwa durch Sicherheitskonzepte für Moscheen und unabhängige Beschwerdestellen. Nach dem gewaltsamen Tod von 6 Menschen in Stade hat das zuständige Amtsgericht gestern Abend Haftbefehl gegen den mutmaßlichen Täter erlassen. Der 45-jährige Deutsch-Türke soll am Montag in einer Einrichtung der Jugendhilfe 4 Frauen und 2 Männer erschossen haben. Hintergrund war bisherigen Ermittlungen zufolge ein Streit um das Sorgerecht für seine 3 Monate alte Tochter. Bei den Toten handelt es sich laut Polizei um 3 Mitarbeiter der örtlichen Einrichtung und 3 Mitarbeiter des Jugendamtes der Region Hannover. Sie waren in Stade, um an einem Gespräch mit dem Mann teilzunehmen, der seinen Wohnsitz in Garbsen hat. Alexander Zimbel vom Deutschen Beamtenbund Niedersachsen erklärte, tätliche Angriffe gehörten für viele Beschäftigte im öffentlichen Dienst inzwischen zum Berufsalltag.
2: Wir haben tagtäglich mit körperlichen Übergriffen auf unsere Kolleginnen und Kollegen zu tun, bis hin eben zu solchen Gräueltaten, wie sie gestern in Stade passiert sind. Hier muss jetzt dringend etwas passieren und es muss sowohl in der Gesellschaft als auch in der Politik endlich wahrgenommen werden, dass wir hier dringende Konzepte brauchen.
1: Alexander Zimbel vom Deutschen Beamtenbund im NDR. Auch der Verdi-Landesbezirk Niedersachsen-Bremen forderte gestern einen besseren Schutz für Beschäftigte in der sozialen Arbeit. In einer Stellungnahme heißt es, man gedenke der Opfer, ihrer Familien und Kollegen. Diese würden häufig ohne ausreichende Schutzkonzepte oder Ressourcen mit gewaltbereiten Tätern konfrontiert. Deshalb sei eine gesellschaftliche Gesamtstrategie gegen patriarchale Gewalt erforderlich, so die Gewerkschaft. Dazu gehörten unter anderem mehr Plätze in Frauenhäusern, zusätzliche Beratungsstellen, Täterkurse und eine präventive, geschlechtssensible Pädagogik. Die Jugendkriminalität in Niedersachsen ist im vergangenen Jahr gesunken. Das geht aus aktuellen Daten des Landeskriminalamtes hervor. Danach gab es landesweit knapp 10% weniger Fälle, an denen junge Tatverdächtige beteiligt waren. LKA-Präsident Thorsten Massinger betonte, der Rückgang sei erfreulich, aber kein Grund zur Entwarnung. Denn die Statistik zeige auch, zu den Ersttätern zählen immer mehr Kinder unter 10 Jahren. Ihr Anteil hat sich seit 2012 mehr als verdoppelt. Hinter den Zahlen stünden weiterhin junge Menschen, die früh mit Gewalt in Berührung kommen, als Tatverdächtige ebenso wie als Opfer, so Massinger. Wichtig sei, Hemmnisse zwischen Behörden und Institutionen zu erkennen und abzubauen. Der LKA-Präsident wörtlich: Nur so können wir problematische Entwicklungen bei jungen Menschen erkennen, bevor aus einzelnen Straftaten kriminelle Karrieren werden. Wer direkt nach der heutigen Zeugnisvergabe in den Sommerurlaub startet, hat gute Chancen, sein Ziel stressfrei zu erreichen. Der ADAC Niedersachsen geht nach eigenen Angaben von relativ freien Straßen aus. Das dürfte sich aber spätestens am Freitag ändern. Zum Wochenende beginnen die Ferien auch in Schleswig-Holstein, Sachsen, Sachsen-Anhalt und Thüringen. Dann sei verbreitet mit Staus zu rechnen, so der Automobilclub, auch wegen der Grenzkontrollen und zahlreicher Baustellen auf den Hauptreiserouten.
0: Soweit Niedersachsen kompakt zusammengefasst heute von Peter Michael Möckel. Musikalisch geht es weiter mit Achim Reichel und seinem Titel In der Hängematte.

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0: Die franco-kanadische Gitarristin und Sängerin Therese Morkholm mit Sorry Seems to be the Hardest Word, eine Song im Original von Elton John, hier interpretiert von Therese Morkholm. Und davor hören Sie Achim Reichel mit In der Hängematte. Das Braunschweiger Herzog Anton Ulrich Museum rückt aktuell einen international renommierten Künstler mit Braunschweiger Wurzeln in den Fokus. Die Arbeiten von Lothar Osterburg verbinden Druckgrafik, Fotografie, Skulptur, Modellbau und Video. Highlight ist ein Werk, in dem Osterburg direkten Bezug auf das Museum nimmt. Kulturredakteur Hans-Holger Kruse hatte mit dem Künstler gesprochen und ihn zunächst gefragt, wie er sich denn selbst beschreiben würde.
1: Ich glaube, zuerst würde ich sagen, dass ich Druckgrafiker bin. Ich arbeite aber auch sehr viel mit Skulpturen. Skulpturen, die als Vorbilder für meine Heliogravüren benutze.
2: Sie haben für Ihre Ausstellung hier das Haum nachgebildet. Das Haum sozusagen im Haum. Können Sie das mal kurz beschreiben, das Gebäude?
1: Das ist eine sehr persönliche Frage für mich. Ich bin in der Moltkestraße aufgewachsen. Das ist sehr nah von hier. Es war quasi mein Heimatmuseum. Ich lebe seit 39 Jahren in den USA, aber das Museum ist immer noch sehr wichtig für mich als Entwicklung zum Künstler. Das Museum hat aber in diesem Zusammenhang auch seinen eigenen Sinn bekommen, indem es als Symbol für das Ziel eines jeden Künstlers steht, das Symbol eines Erfolges, in einem Museum gezeigt zu werden oder von einem Museum gesammelt zu werden. Ich habe in dieses Museum, das Sie hier sehen, all meine Ängste und Träume mit eingebaut und da gibt es recht viel zu entdecken.
2: Von Braunschweig in die USA. Wie kam es eigentlich damals dazu?
1: Ich bin in Braunschweig aufgewachsen, zur Schule gegangen, zur HBK gegangen, habe meinen Zivildienst hier abgeschlossen und ich fand es gerade als werdender Künstler etwas provinziell und wollte einen etwas breiteren Weltblick finden. Und habe die Möglichkeit angenommen, einen Austausch für ein Jahr nach San Francisco zu gehen, bin eigentlich danach nie wieder zurückgekommen. Ich habe es erst verlängert und habe dann Jobs bekommen und lebe eben seit 39 Jahren in den USA. Erst mal für 7 Jahre in San Francisco und dann seit frühen 90er Jahren in New York.
2: Wenn Sie heute nach Braunschweig zurückkommen, wie empfinden Sie heute Braunschweig?
1: Viel positiver, als ich es damals gesehen hatte. Ich finde es eine sehr lebenswürdige Stadt. Sie ist natürlich kulturell längst nicht so wie New York. Und das würde ich also auch vermissen. Aber ich finde es eine sehr schöne Stadt.
2: Frau Dr. Becker, Professor Döring hatte ja die Idee und hat sie auch kuratiert. Sie haben sie realisiert. Die Ausstellung hier im Haum heißt ja Cabinet of Wonders. Lothar Osterburg, Back from Brooklyn. Was sagt uns der Titel?
3: Der Titel Cabinet of Wonders hat zwei Aspekte, wenn Sie so wollen. Zum einen haben wir ja, das Haum hat den Ursprung als Kunst- und Naturalienkabinett. Das heißt, der Wunderkammer-Charme haftet nach wie vor dem Hause an. Und wenn man sich gleichzeitig die Werke von Lothar Osterburg anschaut, da ist auch sehr, sehr viel Wunderkammer-Charme enthalten. Und so haben wir zum einen diese beiden Aspekte zusammengeführt. Und mit Back from Brooklyn wollten wir darauf hinweisen, dass Osterburg starke Verbindungen hat nach Braunschweig und von Brooklyn zurück zu uns kommt und sein Traum von Haum hier nochmal zu verwirklichen.
2: Herr Osterburg, welche Arbeiten zeigen Sie hier im Haum?
1: Wir haben die Arbeiten in verschiedene Themen gegliedert. Es fängt mit Mein Traum vom Haum an, dem Traum eines Künstlers zum Ziel zu kommen. Es beinhaltet aber auch etliche meiner früheren Ateliers, in denen ich gearbeitet habe und dem langen Weg zum Künstler zu werden. The Long Way In oder der lange Weg zum Ziel ist eines der Untertitel, den Sie hier sehen. Ich habe auch sehr viele Referenzen zu kunsthistorischen Werken, von denen viele auch hier im Haum selbst hängen und in der Sammlung sind. Wir haben also auch einige der Originaldrucke hier in der Ausstellung mit eingezogen.
2: Eine Haupttechnik, mit der Sie ja arbeiten, ist die Technik der Heliografür. Würden Sie für unsere Hörenden das noch einmal kurz beschreiben, wie diese Technik am Ende aussieht und wie sie gehandhabt wird?
1: Heliografür ist ein Halbtondruckverfahren mit Intaglio oder so Radierung, in der ein fotografisches Bild in verschiedene Tiefen geätzt wird, sodass in den schwarzen Gegenden viel mehr Druckerschwärze steht als in den Glanzlichtern, wo kaum Druckerfarbe ist, und es dadurch ein viel dynamisch breiteres Feld von hell zu dunkel gibt, als es in normaler Fotografie gibt. Außerdem ist es auf Büttenpapier gedruckt mit Druckerschwärze, ist also von daher archivarisch, es ist also keinerlei Kontakt mit Chemikalien wie normale Fotografie hat.
2: Frau Dr. Becker, Sie als Leiterin des Kupferstichkabinetts, wie empfinden Sie diese Techniken, die hier jetzt heute ausgestellt werden, gegenüber den vielen Druckgrafiken, die bei Ihnen in den Planschränken liegen?
3: Die Heliogravur ist wirklich eine Entdeckung für jede Betrachtenden. Denn mit den Halbtonwerten haben sie eine Malerei, fast schon malerische Darstellungsweise, die schon ihresgleichen sucht. Und das lässt es so wunderbar den Betrachtenden eintauchen in die Tiefe eines Bildes. Und neben der Technik, die ist kongenial zu den Motiven, die Lothar Osterburg schafft, wo auch ein Eintauchen in die Bildwelt wunderbar funktioniert. Passt gut.
2: Herr Osterburg, letzte Frage an Sie. Sie sind jetzt hier in Braunschweig für eine Zeit der Ausstellung. Können Sie sich vorstellen, dass Sie Ihren Lebensmittelpunkt wieder nach Braunschweig verlegen?
1: Zurzeit nicht. Es kommt vor allen Dingen auch auf meine Frau drauf an, die Amerikanerin ist. Sie hat schon seit Jahren versucht, Deutsch zu lernen und hat jetzt in den letzten Monaten wieder intensiv Deutschkurse genommen. Es fällt ihr allerdings sehr schwer. Sie spricht Japanisch besser als Deutsch. Und unser Mittelpunkt ist in den USA. Und dort habe ich auch eine Druckwerkstatt, mit denen ich mit vielen Künstlern zusammenarbeite. Und ich sehe einfach die Möglichkeiten in Deutschland für mich nicht. Ich habe dort mir einen sehr guten Namen gemacht dafür. Und in vorhersehbarer Zukunft könnte ich mir das nicht vorstellen. Wie es in 20 Jahren aussieht, weiß ich noch nicht. Da könnte ich mir das schon eher vorstellen, wenn ich also wirklich voll im Ruhestand bin.
0: Die Ausstellung ist noch bis zum 30. August zu sehen. Das Gespräch mit Lothar Osterburg und Astrid Becker vom Herzog Anton Ulrich Museum führte Hans-Otto Gruse aus der Urgewelle Kulturredaktion.

0: Beyoncé mit Du Answer to Heaven und davor hören Sie den Camel Power Club mit Inanna.
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2: Hier einige Anregungen für diesen Mittwoch, den 1. Juli. Mittagspause mit Käthe Kollwitz. Im Städtischen Museum Braunschweig geht es heute um die sozial engagierte Künstlerin. Ab 12.30 Uhr zeigt Kurator Dr. Lars Berg, wie Käthe Kollwitz Armut, Ausbeutung und die prekären Arbeitsverhältnisse ihrer Zeit in ihren Werken anprangerte. Im Anschluss an die 20-minütige Führung gibt's Kaffee und Kuchen in der Cafeteria. Tickets für die Mittagspause im Museum kosten 5 Euro. Ermäßigungen sind möglich. Gutschuss. An diesem Wochenende findet das Peiner Freischießen statt und zur Einstimmung wird heute eine besondere Stadtführung angeboten. Warum es Freischießen und nicht Schützenfest heißt, wie die 5. Jahreszeit in Peine gefeiert wird und was es mit der Kattenhängener auf sich hat, kann ab 15.30 Uhr in Erfahrung gebracht werden. Treffpunkt ist die Rathausseite an der Kantstraße. Karten gibt es in der Touristinformation oder online unter peine-erleben.de. Kinder ab 12 Jahren zahlen 2 Euro, Erwachsene 13,50 Euro. Aus dem Barrel vor das Mikro. Der Dokumentarfilm Surffilm Music zeigt Jack Johnsons Entwicklung vom Surfer zum Filmemacher zum Musiker, der auf Festivals und in ausverkauften Hallen spielt. Die Doku läuft heute über die Leinwand im Astor Filmtheater Braunschweig. Ein Film über Freundschaft und davon, den eigenen Weg zu gehen. Karten gibt es ab 13 Euro. Filmstart ist um 19.45 Uhr.
0: Ja, soweit die Veranstaltungstipps mit Marike Eichner. Und natürlich haben wir noch einen Song von Jack Johnson, The Upsetter. Mhm.

Jack Johnson, die Absa da gleich um 12 die Nachrichten der Kollegen vom NDR, danach noch 2 Stunden zwischen 13 bis 14 Uhr. Und wie sind Sie den Nachrichten? Hören Sie noch Musik mit Dub in a Nutshell, featuring Paul and Hilaire. 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
1: Um 12 Uhr mit Tarek Yusbashi. Seit Mitternacht gibt es den Tankrabatt nicht mehr. Damit wird Autofahren ab heute wieder teurer. In diesen Minuten passen die Mineralölkonzerne ihre Preise an den Tankstellen an und können die knapp 17 Cent Steuernachlass wieder komplett draufschlagen. Allerdings waren die Preise auch gestern schon teilweise deutlich angehoben worden. Nikolas Lieven aus der NDR-Info-Wirtschaftsredaktion.
2: Viele Tankstellen haben dieses Rabattauslauf gestern vorgezogen. Das heißt, um 12 Uhr ging es mit den Spritpreisen zum Teil massiv nach oben, 20, 30 Cent pro Liter. Und inzwischen wurden die eben kaum noch gesenkt. Das heißt, ich bin heute früh an mehreren Tankstellen vorbeigefahren und bei allen Spritsorten stand eine 2 vor dem Komma. Und im Laufe des Tages wird man dann sehen, ob und wie die Preise nachgeben. Das wird jetzt sicherlich ein paar Tage benötigen, bis man das neue Niveau gefunden hat. Ich befürchte allerdings, Sprit wird vergleichsweise teuer bleiben, denn die Ölpreise sind ja schon auf Vorkriegsniveau.
1: Mit dem heutigen 1. Juli sind mehrere Änderungen in Kraft getreten. So heißt das Bürgergeld jetzt Grundsicherung. An der Höhe der Leistung ändert sich nichts. Allerdings können Sanktionen schneller verhängt werden, beispielsweise wenn Betroffene keine Bewerbungen schreiben oder nicht zu Terminen im Jobcenter erscheinen. Zu den Änderungen zum Monatsanfang gehört auch, dass die Renten steigen. Zudem gilt ein neuer Zoll auf Päckchen aus Ländern außerhalb der EU. Pro Bestellung wird ein Betrag von mindestens 3 Euro fällig. Ziel ist es, die Paketflut durch Waren von Billiganbietern wie Temu oder Shein einzudämmen. Die Spitzen der Bundesregierung treffen sich am Nachmittag in Berlin, um ein großes Reformpaket auf den Weg zu bringen. Der Koalitionsausschuss soll sich dabei in möglichst vielen Punkten auf konkrete Pläne einigen, darunter eine umfangreiche Steuerreform. Jim Bob Nikschas aus Berlin erklärt, was genau in dem Paket alles drin sein soll.
3: Ja, so ganz klar ist das noch nicht. Auf jeden Fall soll die Rente dabei sein. Da wollen Union und SPD die Vorschläge der Rentenkommission übernehmen und sich heute auf einen Fahrplan einigen, welche Teile da genau wann kommen sollen. Auch eine Reform der Arbeitszeitregeln ringt die Koalition ja schon länger, also ob man weggeht vom 8-Stunden-Tag hin zu einer wöchentlichen Höchstarbeitszeit und wie das eigentlich in der Praxis dann aussehen soll. Außerdem soll es heute auch wieder um Bürokratieabbau gehen und der größte Brocken, der ist und bleibt wohl die geplante Steuerreform ab kommendem Jahr.
1: In der Straße von Hormus ist nach iranischen Angaben ein Containerschiff auf Grund gelaufen. Der ausländische Frachter sei nicht auf der vom Iran genehmigten Route durch das Gewässer unterwegs gewesen, meldet das iranische Staatsfernsehen. Es wiederholte zudem eine Warnung der Revolutionsgarde, wonach Schiffe ausschließlich den Korridor südlich der iranischen Insel Larak nutzen dürfen. Nähere Angaben zu dem havarierten Schiff gibt es bislang nicht. Der Großbrand in einem Lagerhallenkomplex in Neumünster ist unter Kontrolle. Die Löscharbeiten dauern aber an. Mehrere Hallen sind von dem Feuer betroffen. Dort wurden Akkus von E-Scootern gelagert. Aktuell laufen Abrissarbeiten, damit die Einsatzkräfte besser an mögliche Glutnester herankommen. Weil der Rauch möglicherweise gefährlich ist, gibt es immer noch Warnmeldungen. Mehrere Schulen und Kitas im Umfeld des Brandes bleiben heute geschlossen. In der Zentrale des Deutschen Fußballbundes in Frankfurt am Main hat es heute Durchsuchungen des Landeskriminalamtes Nordrhein-Westfalen gegeben. Hintergrund sind mögliche Verfehlungen rund um die Fußball-EM 2024, die in Deutschland ausgetragen wurde. Aus der Sportredaktion Marcel Stobe.
4: Es geht um Hoteleinladungen und tausende Tickets für Spiele der EM 2024. Diese sollen Mitarbeitern von Stadtverwaltungen illegal zum Vorzugspreis angeboten worden sein. Zuerst wurde deswegen gegen einen ehemaligen Mitarbeiter der Stadt Gelsenkirchen ermittelt. Er soll ein Halbfinale besucht und einen Vorteil von 2.400 Euro erlangt haben. Mittlerweile gibt es aber den Verdacht, dass solche Vergünstigungen strukturell an die Austragungsstädte verteilt wurden. Die Ermittlungskommission untersucht deshalb nun diverse Stadtverwaltungen der damaligen Gastgeber, zu denen auch Hamburg gehört, mehrere Unternehmen und eben die DFB-Zentrale in Frankfurt, den damaligen Sitz der Euro 2024 GmbH.
1: Das waren die Nachrichten.
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6: A2 Magdeburg Richtung Braunschweig zwischen Rennau und Königslutter ist weiterhin der Standstreifen blockiert wegen einem defekten LKW. Braunschweig, die Kastanienallee zwischen Altwiekring und Helmstedter Straße ist in beide Richtungen wegen einem Brand ist eine Sichtbehinderung durch Rauch, also fahren Sie dort besonders vorsichtig. Und im Braunschweiger Stadtverkehr ist zähfließender Verkehr auf der Adenauerstraße und dem Magnitorwall. Das waren auch schon alle Meldungen, die ich für Sie habe. Ich wünsche Ihnen weiterhin eine gute und vor allem sichere Fahrt durch die Region Braunschweig. Wir haben es 12.05 Uhr.
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8: Ja, damit willkommen zur zweiten Stunde mit dem Magazin Zwischen Harz und Heide. Musikauswahl und am Mikrofon nach wie vor Albert Hirsmüller. Moin Moin und weiter gute Unterhaltung. Die Themen in dieser Stunde: Testfeld in Niedersachsen, Braunschweiger Experten erforschen autonomes Fahren, städtisches Wohnen im Wandel, 100 Jahre Nibelungenwohnbau Braunschweig, außerdem ein Blick in die regionalen Zeitungen und wie immer reichlich Musik zu Beginn dieser Stunde von den Blue Hawaiians.

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0: die deutsch-französische Gitarristin, Sängerin, Komponistin, Songschreiberin Céline Rudolph mit einer kongenialen Übersetzung eines Chansons von Henri Salvador mit dem Wintergarten. Und davor hören Sie die Blue Hawaiians mit Tom Waits, der Klassiker Jockey for Love, Bourbon. Wie sieht die Mobilität der Zukunft aus? Mit dieser Frage beschäftigt sich auch das Deutsche Zentrum für Luft- und Raumfahrt in Braunschweig, kurz DLR. Dort forscht ein Team des Instituts für Verkehrssysteme Technik zum Thema autonomes Fahren mit dem sogenannten Testfeld Niedersachsen. Das erstreckt sich über insgesamt 280 Kilometer auf Autobahnen, Bundesstraßen und Landstraßen. Außerdem gehören einige Strecken in der Braunschweiger Innenstadt dazu. Die Versuche laufen inzwischen seit gut 6 Jahren, erklärt DLR-Abteilungsleiter Lennart Asbach.
1: Das Ziel des Testfelds Niedersachsen ist für automatisierte und vernetzte Mobilität der Zukunft. Das heißt im Wesentlichen das automatisierte Fahren auf der Straße, die Randbedingungen zu untersuchen, die es vielleicht auch auf der Seite der Infrastruktur braucht, um dieses automatisierte Fahren sicher umsetzen zu können. Dazu gehört das Ermitteln der notwendigen Informationen, um solche Fahrzeuge, also insbesondere mit automatisierten oder autonomen Fahrfunktionen, in den Straßenverkehr zu bringen.
2: Mit dem Ermitteln der notwendigen Informationen ist die Erhebung und Auswertung von Daten gemeint. Diese werden zum Beispiel durch Funknachrichten an das Deutsche Zentrum für Luft- und Raumfahrt in Braunschweig übermittelt. Auch die Verkehrsmanagementzentrale in Hannover leitet alle Daten an das DLR weiter, die das Testfeld Niedersachsen betreffen. Verkehrsteilnehmenden in Braunschweig dürften außerdem Kameramasten an der A39 aufgefallen sein. Institutsleiter Lennart Asbach erklärt, was es damit auf sich hat.
1: Die wesentliche Datenermittlung, das was glaube ich am auffälligsten auch ist, sind die Kameras, die wir aufgebaut haben. Das ist da an diesem Stück an der A39 östlich von Braunschweig gelegen. Da erfassen wir rund um die Uhr mit Kameras die Fahrtverläufe der einzelnen Fahrzeuge, die sich auf der A39 bewegen. Das ist vielleicht auch noch ganz wichtig. Die Daten sind anonymisiert, also die Auflösung dieser Kameras, die sind so gering, dass die gar nicht dazu in der Lage sind, irgendwelche personenspezifischen Details zu erfassen.
2: Anschließend werden die ermittelten Daten verschiedenen Forschungsbereichen am Testfeld Niedersachsen zur Verfügung gestellt. Zum Beispiel arbeitet das DLR aktuell daran, das automatisierte Fahren in den Regelbetrieb zu führen. Was auf dem Testfeld passiert, wird zunächst in eine digitale Simulation am Computer übertragen. Innerhalb dieser Simulation können schließlich verschiedene Tests durchgeführt werden, die aus ethischen Gründen, wie zum Beispiel den Gefahren von Unfällen oder anderen kritischen Situationen, nicht im normalen Straßenverkehr stattfinden dürfen.
1: Man weiß heutzutage relativ gut, dass es ohne simulationsbasierte Ansätze nicht funktionieren wird. Und deswegen ist dann eine zentrale Forschungsfragestellung im Testfeld, dass wir untersuchen, wie genau bekommen wir eine Simulation an die Realität? Wie gut können wir in der Simulation die Realität darstellen? Und dafür liefert eben das Testfeld im Prinzip die Basis. Dabei ist auch noch wichtig zu verstehen, das, was wir dann mit diesem Testfeld dort produzieren, also diese validierte Simulationsumgebung, die übertragen wir dann auch auf andere Bereiche, die nicht im Testfeld Niedersachsen liegen. Und das ist eigentlich das Besondere an diesem Testfeld. Wir können damit im Prinzip eine Kalibrierung durchführen und schaffen eine Art Urmeter für das Testen autonomer Fahrfunktionen in einer Simulation. Und sind dabei aber nicht auf die Strecke des Testfelds beschränkt.
2: Die Projekte am Testfeld Niedersachsen laufen alle im Raum Braunschweig. Neben den Forschungsprojekten des DLR gibt es auch Projekte mit Autoherstellern, die nach neuen Kommunikationsinstrumenten für ihre Fahrzeuge forschen. Aber auch einige EU-Projekte sind am Testfeld Niedersachsen angesiedelt. Zum Beispiel untersucht das Projekt Vivaldi Funktionsbedingungen von Sensoren. Diese sollen in Zukunft ermöglichen, Testfahrten nicht nur digital, sondern auch auf dem Testfeld zu machen. Die Ergebnisse werden anschließend auf das automatisierte Fahren am Testfeld übertragen. Lennart Asbach vom DLR erklärt, wieso diese Daten für Simulationen am Computer weiterverarbeitet werden.
1: Also was wir uns zum Beispiel mal angeschaut haben, ist, wie gut eine Verkehrssimulation den Verkehr auf der Autobahn abbilden kann. Und vielleicht, wenn man das mal so zusammenfassen kann, Also eine Verkehrssimulation, da muss man erstmal wissen, was soll das überhaupt sein? Also eine Verkehrssimulation ist, da baut man ein Stück Straße auf dem Computer und dann fährt da drauf der Verkehr. Also das heißt, da bewegen sich Autos, LKWs, Busse und so weiter und man schaut sich halt an, wie ist das Gesamtverhalten dieses Verkehrs. Man schaut wirklich auf den Verkehrsfluss und diese Simulationen sind beispielsweise dafür sehr gut, um herauszufinden, wenn ich jetzt später mal ein automatisiertes Fahrzeug hier fahren lassen möchte, mit welchen Verkehrssituationen muss denn dieses Fahrzeug umgehen können?
2: Ist automatisiertes Fahren also die Zukunft deutscher Straßen? Was nach einem spannenden Science-Fiction-Szenario klingt, soll zunächst einmal vor allem akuten Krisen, wie zum Beispiel der Klimakrise oder auch Herausforderungen auf dem Arbeitsmarkt zugutekommen, bevor auch Privatpersonen Gefallen an selbststeuernden Pkw finden dürfen.
1: Was man sich gut vorstellen kann, ist, dass man zum Beispiel bestimmte Streckenabschnitte mit automatisierten Fahrzeugen ausrüstet. Da kann man auch über Güterverkehr nachdenken. Also alles, was die Schiene nicht leisten kann, könnte man dann einen Anschluss über automatisierte Lkw sicherstellen. Da gibt es ganz sicher sehr viel Potenzial, was automatisiertes Fahren im Bereich Umweltschutz, also Emissionsvermeidung und im Bereich auch dadurch auch Kostenreduktion bietet. Wenn ich den Fahrer einsparen kann, dann kann ich natürlich da auch deutlich engere Abstände fahren und auf der anderen Seite auch die Sicherheit erhöhen, weil eben da keine Unaufmerksamkeit existiert. Was man auf der anderen Seite noch betrachten muss,

0: garantieren kann.
1: Das Beispiel mit Kindern hinter Autos, die dann irgendwie einen Ball auf die Straße und da können Sie als Mensch, wenn Sie da fahren, sehen Sie schon von Weitem, oh, da spielt irgendwo ein Kind und sind entsprechend vorgewarnt. Und das ist ja für ein automatisiertes Fahrzeug aktuell eine Illusion. Das geht einfach nicht. Woran ich glaube, ist, dieses Thema, so eine spezielle Buslinie mal automatisieren. Ja, also das, wenn man da einen festen Betriebsbereich hat und man guckt sich das vorher an und man schützt da entsprechend und sorgt einfach dafür, dass da eben kein Kind spielt, dann kann da auch ein Bus automatisiert fahren. Das hat dann eben Vorteile. Gerade mit dem Fachkräftemangel kann das natürlich wirklich auch noch eine Hilfe sein. Aber dass das Auto sie abholt zu Hause oder sowas, ich fürchte, es ist noch relativ weit weg, sagen wir es mal diplomatisch. Aber das dürfen Utopien ja auch sein.
2: Sagt Lennart Asbach vom Deutschen Zentrum für Luft- und Raumfahrt in Braunschweig im Beitrag von Pina Duandekin.

0: Sänger Joanna Connor mit Greatest of These. Davor hörten sie Bo Ramsey mit Can't Sleep. Bezahlbare Wohnungen, moderne Häuser und Quartiere, in denen Menschen auch im Alter gut leben können und die Anpassung an die neuen klimatischen Bedingungen. Für eine städtische Wohnungsbaugesellschaft sind das nicht nur Themen für die Zukunft, sondern ganz konkrete Aufgaben. Anlässlich ihres 100-jährigen Bestehens hat die Nibelungenwohnbau in Braunschweig gestern zu einem Empfang geladen. Marke Diekmann war dabei.
1: Im Schloss Richmond ging es um das große Jubiläum des Nibelungenwohnbaus. Die städtische Wohnungsbaugesellschaft wird am 22. Juli offiziell 100 Jahre alt. Aus diesem Anlass haben Staat und Unternehmen nicht nur auf die Vergangenheit, sondern auch über die Zukunft und den Kurs, der künftig eingeschlagen werden soll, gesprochen. Heute bewirtschaftet die Nibelungenwohnbau rund 9.700 Mieteinheiten, darunter etwa 7.500 Wohnungen. Die durchschnittliche Grundmiete lag Ende vergangenen Jahres bei 6,36 Euro pro Quadratmeter. Allein 2025 investierte das Unternehmen nach eigenen Angaben rund 16,2 Millionen Euro in Instandhaltung und Modernisierung. Geschäftsführer Ruven Langanke nahm das Jubiläum zum Anlass, um im Schloss Richmond aus der Historie der Nibelungenwohnbau zu erzählen.
2: Ja, zunächst erstmal, dass 100 Jahre Nibelungenwohnbau als kommunales Wohnungsunternehmen schon etwas Besonderes ist. Das zeigt, wie die kommunale Wohnungsgesellschaft in 100 Jahren die Stadt Braunschweig weiterentwickelt hat, weiterentwickeln auch durfte. Auch in Krisenzeiten, gegründet aus einer Wohnungsnotkrise heraus, aber auch über den Zweiten Weltkrieg Bestand gehabt und natürlich insbesondere danach auch Wohnungen für Menschen in Not zu bauen. Das ist sicherlich in der geschichtlichen Betrachtung etwas außerordentlich wichtig ist. Und wir haben immer den Fokus auf den Menschen gerichtet und werden das auch in Zukunft tun.
1: 100 Jahre später blickt Langanke nach vorn und wurde vor allem bei einem Projekt besonders konkret. Im nördlichen Ringgebiet will die Nibelungen weiterbauen. Der Gotenweg soll dabei exemplarisch zeigen, wie das Unternehmen auf den aktuellen Bedarf reagiert, also auf bezahlbaren Wohnraum, neue Fördermöglichkeiten und die unterschiedlichen Lebenslagen, in denen sich Mieterinnen und Mieter befinden.
2: Wir wollen bauen, wir bauen weiter. Das heißt, wir schauen tatsächlich auf die einzelnen Bedarfe in den Stadtteilen. Wir engagieren uns im dritten Bauabschnitt im nördlichen Ringgebiet mit einem Wohngebäude mit über 70 Wohneinheiten, werden dort die neue Wohnraumförderung des Landes Niedersachsen verwenden für die Finanzierung des Bauvorhabens. Das heißt insbesondere das geringe, aber jetzt neu auch das gestärkte mittlere Einkommen. Das ist sicherlich eine Herausforderung bei entsprechenden Baupreisen und Zinsentwicklungen. Deswegen ist die Wohnraumförderung wichtig für den weiteren Bau von erforderlichen Wohneinheiten und arbeiten sehr eng mit vielen Partnern in Braunschweig zusammen, auch sozialen Trägern.
1: In der Pressekonferenz sprach Langanke für das Projekt am Gotenweg von rund 80% öffentlich gefördertem Wohnungsbau. Im Staffelgeschoss ist außerdem eine Wohnpflegegemeinschaft geplant. Dazu kommen weitere Wohnungen. Wenn alles nach Plan läuft, soll der Spatenstich im kommenden Frühjahr erfolgen. Solche Projekte sollen nach Angaben der Nibelungen auch Menschen erreichen, die es auf dem Wohnungsmarkt besonders schwer haben. Langanke nannte hier weitere Bedarfe, bei denen die Nibelungen mit der Stadt im Austausch ist. Genannt wurden unter anderem Wohnungslose, Mutter-Kind-Angebote und Inobhutnahmen von Kindern und Jugendlichen. Neben Neubau und geförderten Wohnungen spielt für die Nibelungen auch die Frage eine Rolle, wie Menschen in Zukunft wohnen werden. Altersgerechte Wohnformen und unterstützende Technologien sind dabei zwei Stichworte.
2: Die Zukunft sieht aktuell so aus, dass wir mehr Einpersonenhaushalte haben werden. Das ist schon ein sehr hoher Anteil in Braunschweig. Und dass die Menschen auch älter werden und im Zweifel auch alleine wohnen. Und aus dem Grunde braucht es altersgerechtes Wohnen im Bestand, aber auch im Neubau. Und es braucht vor allem auch assistierende Technologien. Da forschen wir mit der Technischen Universität sehr eng zusammen und wollen unterstützende Technologien auch in unsere Wohnungen integrieren.
1: Auch beim Thema Modernisierung schaut die Nibelungen nicht nur auf einzelne Gebäude. Nach Angaben Langankes sind mehr als 80% des Bestands bereits an Fernwärme angeschlossen. Beim Blick auf die nächsten Jahre geht es aber auch um die Frage, wie Quartiere den Elementen trotzen und so mit Hitze und Regen umgehen können.
2: Relevant ist tatsächlich das vergangene Wochenende mit Temperaturen um 40 Grad. Das macht was mit Menschen, das macht auch was mit unseren Mietenden. Und natürlich schauen wir seit vielen Jahren auch auf das Thema Klima. Wie können wir unsere Quartiere, Außenanlagen, Nachbarschaften auch in der Form optimieren, dass wir Regenwasser nicht mehr in die Kanäle abführen, sondern auf unseren Grundstücken versickern lassen. Das nennt sich Schwammstadt. Das schafft Verdunstungskälte, das schafft ein angenehmes Klima. Und da sind wir genau bei dem Punkt, wenn wir ganzheitliche Quartiersentwicklung betrachten, dann müssen wir auch darauf schauen, wo kriegen wir auch Orte geschaffen, wo Menschen sich auch mal abkühlen können.
1: Das Jubiläum ist damit vor allem ein Anlass für den Blick nach vorn. Die Nibelungenwohnbau schaut auf 100 Jahre Unternehmensgeschichte zurück, muss aber in den kommenden Jahren noch sehr konkrete Aufgaben lösen. Darunter Wohnungen bezahlbar halten, den Bestand modernisieren und Quartiere so weiterentwickeln, dass Menschen auch im Alter und bei großer Hitze gut dort wohnen können.
0: Soweit der Beitrag von Marc Diekmann, weiter mit Adam Stafford und The Taste Revelation.

0: Christine and the Queens mit The Stranger. Davor hören Sie Adam Stafford mit Taser Revelations. Weiter nun mit Marike Eichner und ihrem Blick in die regionalen Zeitungen.
1: Die Wolfsburger Allgemeine Zeitung beschäftigt sich mit dem Verfassungsschutzbericht und kommentiert: Die Bedrohung steigt. Russische Geheimdienste wollen Deutschland und Europa mit Spionage, Desinformation und Sabotage destabilisieren. Islamisten und Antisemiten planen Anschläge. Rechtsextremisten werden in den Parlamenten einflussreicher und auf den Straßen zunehmend gewalttätig. Linksextremisten begehen Anschläge auf Infrastruktur. Man kann sich bei der Lektüre des Verfassungsschutzberichts fragen, wo das alles enden soll, und man möchte sich die möglichen Antworten gar nicht ausmalen. All diese Entwicklungen finden vor dem Hintergrund ebenfalls zunehmender globaler Unsicherheiten und geopolitischer Tendenzen statt. Die weltweite Großwetterlage und die Radikalisierung und zunehmende Gewaltbereitschaft in Deutschland sind eng miteinander verknüpft. Das zeigt sich bei antisemitischen Gewalttaten, die mit dem Krieg in Gaza oder im Iran vermeintlich legitimiert werden. Es zeigt sich auch bei linksextremen Anschlägen auf die Energieversorgung, die mit Verweisen auf eine Militarisierung gerechtfertigt werden. Vor allem aber offenbart sich dieses Wechselspiel im Aufwind der russlandfreundlichen und von Kreml Einflussagenten umgarnten AfD. Die rechtsextreme Partei könnte in diesem Herbst erstmals eine Landesregierung stellen. Das würde die Gesellschaft nicht nur in einem Bundesland, sondern in ganz Deutschland verändern. Wo die AfD stark ist, wird auch ihr noch radikaleres Vorfeld immer selbstbewusster, bis hin zu gewalttätigen, teils rechtsterroristischen Jugendgruppen. Vieles spricht dafür, dass die Diagnose unserer Gesellschaft bei der Vorstellung des nächsten Verfassungsschutzberichts noch deutlich verheerender ausfällt. Und leider nur wenig dafür, dass es Politik und Gesellschaft bis dahin gelingt, das Ruder herumzureißen. Die Braunschweiger Zeitung thematisiert das Ausscheiden der deutschen Fußballnationalmannschaft der Herren bei der Weltmeisterschaft und findet: Es hätte so schön sein können und es hätte uns allen so gut getan. Ein Fußball-Sommermärchen 2.0 als kleine Ablenkung von politischer Depression, Klimakrise, Jobabbau, Wirtschaftsflaute, Trumps Zöllen, Putins Krieg, Benzinwucher, den irren Mullers und überhaupt zu allem, was einem derzeit runterziehen kann. Aber das Sommermärchen 2026 bleibt aus. Nationaltrainer Julian Nagelsmann hat weder eine Siegermannschaft noch einen Titel gebracht. Bundeskanzler Friedrich Merz und seine Koalition bringen keine politische Aufbruchsstimmung. Die Wirtschaft jammert und die Gewerkschaften klagen. Es gibt nicht einmal einen Gute-Laune-Sommerhit, dafür einen drittletzten Platz beim ESC. Das Wetter mit über 40 Grad und Rekordtemperaturen macht es auch nicht besser. Woher soll jetzt bitte die gute Stimmung kommen, ohne die wir die Mühsal des Alltags so schwer ertragen? Dazu gibt es nur eine Antwort. Wir müssen diese gute Stimmung selbst erzeugen. Der wahre Charakter zeigt sich immer in der Niederlage. Daher müssen wir in Deutschland zwischen schlecht gelaunten Verlierern, überforderten Politikern und Weltuntergangspropheten bewusst positiv denken und für die vielen kleinen Erfolge sorgen, die in Summe das Land erfolgreich machen. Jeder kann sein eigener Mini-Weltmeister werden. Im Job, in der eigenen Firma, im Ehrenamt, in der Familie, in der Umwelt. Jetzt erst recht. Das klingt anstrengend und das ist es auch. Aber es ist allemal besser, als auf Märchen zu warten, die es längst nicht mehr gibt. Soweit der Blick in die regionalen Zeitungen vom heutigen Mittwoch, dem 1. Juli.

Dean Wareham mit The Last Word. Gleich um 13 Uhr die Nachrichten der Kollegen vom NDR. Danach noch eine knappe Stunde zwischen 18 und bis 14 Uhr. Und bis in seine Nachrichten hört sie noch Lee Redner.

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1: Um 13 Uhr mit Tarek Yusbaschi. Der sogenannte Tankrabatt ist ausgelaufen. Seit Mitternacht gelten die knapp 17 Cent Mineralölsteuerrabatt nicht mehr. Und heute um 12 Uhr, dem Zeitpunkt, an dem die Konzerne ihre Preise erhöhen dürfen, waren alle Augen auf die Zapfsäulen gerichtet. Wie es da aussah, berichtet Astrid Roller aus der NDR-Nachrichtenredaktion.
2: Klar war sicherlich, dass die Konzerne die knapp 17 Cent auf die Preise draufschlagen. Aber vielerorts waren die Sprünge deutlich höher. So berichtet unser NDR-Reporter in Osnabrück von einem Plus beim Diesel von 33 Cent auf 2,22 Euro, bei Super von 27 Cent auf 2,31 Euro. In Hamburg lag das Plus laut unserer Reporterin beim Diesel bei 23 Cent und bei Super bei 19 Cent. Und dabei hatten viele Anbieter die Preise bereits gestern Mittag kräftig erhöht. Der ADAC kritisiert das Ganze und verweist darauf, dass der Ölpreis weltweit gesunken ist. Nach seiner Einschätzung müsste der Spritpreis eigentlich unter 2 Euro bleiben. Und der Bundesverband der Verbraucherschützer hatte gewarnt, dass das Ende des Tankrabatts für die Mineralölkonzerne zum Startschuss für Extragewinne werden könnte.
1: In einer gemeinsamen Sitzung mit NATO-Generalsekretär Rutte hat das Bundeskabinett heute drei Gesetzentwürfe auf den Weg gebracht. Laut Kanzler Merz ging es um den beschleunigten Bau von militärischer Infrastruktur, ein umfassendes Sicherheitskonzept und die Stärkung der Reserve. Das geplante Gesetz solle es Reservisten ermöglichen, auf Augenhöhe mit der aktiven Truppe ihren Dienst zu versehen, so Verteidigungsminister Pistorius. Dafür wolle man einige Punkte neu organisieren.
3: Wir wollen die doppelte Freiwilligkeit abschaffen. Bisher mussten sowohl Arbeitgeber als auch Reservisten einer Heranziehung zustimmen. Das soll laut Gesetzentwurf entfallen. In Zukunft sollen Reservistinnen verpflichtend zur Reservedienstleistung herangezogen werden können. Die Heranziehung wird aber gestaffelt, sowohl nach der Dauer, in der für die jemand Dienst geleistet hat bei der Bundeswehr, und auch das Alter spielt eine Rolle. Wir werden außerdem die Arbeitgeber früher anschreiben. Heranziehungsbescheide sollen spätestens 8 Wochen vorher vorliegen. Es gibt eine Anhörung und natürlich die Möglichkeit, persönliche Gründe, die dagegen sprechen, jeweils seitens des Arbeitgebers, Unabkömmlichkeit oder auch des Arbeitnehmers zu berücksichtigen. Und die Möglichkeiten für die Arbeitgeber, Kosten für eine Ersatzkraft abzurechnen, werden großzügiger gestaltet.
1: Bundesverteidigungsminister Pistorius. Osnabrück hat eine Steuer auf Einwegverpackungen für Essen und Getränke beschlossen. Sie wird in der Gastronomie ab Mitte Januar 2027 fällig. Die Deutsche Umwelthilfe spricht von einem wichtigen Signal an weitere Städte, durch eine solche Steuer unnötige Müllmengen zu vermeiden. Allein in Osnabrück fallen laut DUH jedes Jahr mehr als 19 Millionen Einwegbecher und Essensboxen als Abfall an. Nach Tübingen, Konstanz, Freiburg und Potsdam ist Osnabrück die 5. deutsche Stadt mit einer solchen Verpackungssteuer. Der Großbrand in Neumünster ist unter Kontrolle, bereitet der Feuerwehr aber nach wie vor Arbeit. Im Stadtteil Wittorf brennt seit mehr als 28 Stunden ein Lagerhallenkomplex, in dem unter anderem Akkus von E-Scootern gelagert wurden. Über die aktuelle Lage berichtet aus Neumünster Moritz Meyer.
4: Zwei Bagger suchen in der Brandruine nach Glutnestern. Immer wieder holen sie Dutzende E-Scooter raus, von denen nur ein schwarzes Gerippe übrig ist. Nach und nach reißen die Bagger die Wände der Lagerhallen ein. Es bleiben große Trümmerhaufen übrig, die teilweise noch etwas qualmen. Anwohner sollen zur Sicherheit weiter Fenster und Türen zulassen, sagte ein Feuerwehrsprecher. Noch ist nicht klar, ob der Rauch möglicherweise asbesthaltig ist. Die Feuerwehr lässt noch Proben auswerten, das könnte noch bis morgen dauern. Mehrere Schulen und Kitas sind heute in Neumünster geschlossen. Rauch zog in die Gebäude, dort wird nun sauber gemacht. Die Brandursache ist noch unklar, sagte eine Polizeisprecherin. Und weiter, der Nutzerin der jetzt brennenden Lagerhalle gehört auch eine weitere Halle in Neumünster, in der vor etwa 2 Wochen auch schon Akkus gebrannt hatten.
1: Das waren die Nachrichten.
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6: A2 Magdeburg Richtung Braunschweig zwischen Rennau und Königslutter ist aktuell der Standstreifen blockiert wegen eines defekten LKWs. Und auf der Kastanienallee zwischen Alte Wiekring und Helmstedter Straße ist gerade Sichtbehinderung durch Rauch wegen eines Brandes. Und das waren auch schon alle Meldungen, die ich für Sie habe. Ich wünsche Ihnen weiterhin eine gute und vor allem sichere Fahrt durch die Region Braunschweig. Braunschweig, wir haben es 13.05 Uhr.
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8: Willkommen zur dritten Stunde mit dem Magazin Zwischen Harz und Heide, Musikauswahl und am Mikrofon nach wie vor Albert Hirschmüller. Moin Moin und weiter gute Unterhaltung wünsche ich. Die Themen dieser Stunde, Sie hören den Filmtipp der Woche. Es gibt einige Angebote in der Jobbörse. Es gilt, das musikalische Geburtstagskind des Tages zu würdigen. Dazu noch Kabarett bzw. Slam Poetry mit Patrick Salmen. Und reichlich Musik zu Beginn dieser Stunde von Chris Farlow.

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0: Die wunderbare Romy Cameron mit ihrer Version von The Cajun Moon. Davor hören Sie Chris Farlow mit Starting All Over Again. Kommen wir nun zum Filmtipp der Woche. Heute empfiehlt Kulturredakteurin Silvia Scholz den Film Der Piano Tuner. Der Pianistin Niki kann seinen Beruf wegen einer Erkrankung nicht mehr ausüben. Stattdessen arbeitet er als Klavierstimmer. Ein Gauner macht sich Nikis absolutes Gehör zunutze und zieht ihn in eine gefährliche Unterwelt hinein.
1: Hi, schön, dich wiederzusehen.
2: Stell mich vor.
3: Ich weiß nicht, wie sie heißt.
1: Ich bin Ruthie.
2: Hallo Ruthie, ich bin Harry Horowitz. Du kannst Harry zu mir sagen. Das ist Niki, mein Klavierstimmerlehrling. Er ist sowas wie mein Neffe, obwohl wir nicht verwandt sind. Und eins kann ich dir sagen, er ist noch zu haben. Aber er hat ein Gehörleiden, wie du an diesen Ohrstöpseln sehen kannst. Das ist kein Hörgerät, auch wenn es viele annehmen. Er ist nicht unhöflich, ist eine ärztliche Anweisung. Und habe ich es erwähnt? Der Junge ist noch zu haben.
4: Niki ist ein hochbegabter Klavierstimmer mit absolutem Gehör. Einst ein vielversprechender Pianist, musste er seine Karriere aufgeben, als bei ihm Hyperakusis diagnostiziert wurde. Schon kleine Geräusche verursachen ihm große Schmerzen. Daher trägt er einen speziellen Ohrenschutz. Mit seinem Ziehvater Harry zieht er durch ehrwürdige Konzertsäle und luxuriöse Apartments in New York und stimmt die wertvollen Instrumente. Dabei begegnet er Ruthie, einer Kompositionsstudentin.
1: Hast du das absolute Gehör?
3: Ja.
1: Was ist das?
3: E. G. C. As. S. B.
1: Schließ die Augen, du schummelst.
3: E7, B9. F7, Kreuz 5, Kreuz 9. Fis, G, A, Eis, H über Dis.
4: Als Niki gerade in einem eigentlich leerstehenden Haus am Flügel arbeitet, wird er von lauten Geräuschen gestört.
3: Hallo? Wie lange brauchen Sie noch? Es ist laut.
5: So lange, wie wir brauchen. Es sei denn, du öffnest den Safe. Heilige Scheiße. Ohrenmann, wenn du Geld verdienen willst.
4: Der Gauner Uri erkennt, dass sich Nikis sensible Hörfähigkeit auch zum Knacken von Tresoren eignet und er macht ihm ein verlockendes Angebot. Und Niki sieht die Möglichkeit, so seinen Mentor in finanzieller Not zu helfen. Doch schon bald muss er sich zwischen Loyalität und Schuld entscheiden.
3: Ich bin raus.
5: Ja? Deine Freundin. Sie hat wunderschöne Hände.
4: Im Jahr 2023 gewann Regisseur Daniel Roer mit seiner Dokumentation Navalny einen Oscar. Mit The Piano Tuner kommt nun sein Spielfilmdebüt ins Kino. Nach seinem Oscar-Triumph geriet Roer in eine kreative Krise und litt unter Depressionen. In dieser schwierigen Lebensphase entwickelte er die Geschichte von Niki, eine Geschichte über kreative Lähmung und wie man sich neu orientiert. In der Titelrolle begeistert Leo Woodall, unterstützt von Hollywood-Veteran Dustin Hoffman als Harry. Schön auch ein Wiedersehen mit Lior Raas als Tresorknacker, einer der Hauptdarsteller der sensationellen israelischen Serie Fauda.
3: Ich hab Scheiße gebaut, es tut mir leid.
1: Ich hab mir Sorgen um dich gemacht.
0: The Piano Tuner läuft ab morgen im Universum Filmtheater in Braunschweig. Soweit der Filmtipp der Woche von der Mitte Kulturredakteurin Silvia Scholz.

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0: Die Formation Drachenflug mit Edda Nomaden und davor hören Sie Joe Jackson mit Foolish Love.
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2: Hier sind wieder aktuelle Stellenangebote aus unserer Region. Wie immer vorab der Hinweis, alle Angebote beziehen sich auf sozialversicherungspflichtige Tätigkeiten und sind geschlechtsneutral. Die Paritätischen Dienste Braunschweig suchen zum 1. August Erzieher für die kooperative Ganztagsschule Pestalozzi-Straße. Die Stelle wird unbefristet in Teilzeit am Nachmittag ausgeschrieben. Zu den Aufgaben gehören unter anderem die Planung, Vorbereitung und Durchführung von Ausflügen oder pädagogischen Angeboten. Die Tätigkeit umfasst außerdem die Hilfestellung bei der Bewältigung persönlicher Herausforderungen und das Lösen von Konflikten. Bewerber müssen eine abgeschlossene Ausbildung zum Erzieher nachweisen. Weitere Informationen und ein Bewerbungsformular finden sich unter paritetischer-bs.de/jobs. Außerdem, die Technische Universität Braunschweig sucht zum 1. September wissenschaftliche Mitarbeiter im Themenbereich experimentelle Tragflügelauslegung. Die Vollzeitstelle ist für 36 Monate befristet. Zu den Aufgaben gehören unter anderem das Durchführen von Impact-Simulationen, wie zum Beispiel Vogelschlag, oder das Programmieren und Trainieren von Ersatzmodellen. Bewerber müssen ein Hochschulstudium der Ingenieurswissenschaft auf Masterniveau oder einen vergleichbaren Abschluss mit überdurchschnittlichen Leistungen nachweisen. Auch sollten Bewerber über fundierte Erfahrungen im Umgang mit Faserverbundwerkstoffen verfügen. Bewerbungen inklusive

0: Für Lebenslauf und Zeugnisse werden bis zum 10. Juli erbeten an s.heims@tu-braunschweig.de. Für Rückfragen steht Professor Heims telefonisch zur Verfügung unter 0531 391 9901. Und das Entsorgungsunternehmen Remondis sucht zum nächstmöglichen Zeitpunkt Berufskraftfahrer im Nahverkehr in Gifhorn. Die Stelle wird unbefristet in Vollzeit ausgeschrieben. Teil der Aufgaben sind unter anderem das Be- und Entladen, der Transport von gewerblichen Abfällen, die Instandhaltung des Fahrzeugs sowie die Dokumentation der Fahrten. Geeignete Bewerber verfügen über einen Führerschein der Klassen C und CE und eine gültige Fahrerkarte. Auch Quereinsteiger sind willkommen. Bewerbungen können online eingereicht werden über das Portal remondis-karriere.de. Soweit unsere Jobbörse für diese Woche. Falls Sie Interesse an einer der Stellen haben oder selbst einen Arbeits- oder Ausbildungsplatz anbieten möchten, dann können Sie sich gerne bei uns melden per Mail unter jobbörse@okawelle.de. Redaktionsschluss ist Montag um 18 Uhr. Die jeweils aktuelle Ausgabe der Jobbörse finden Sie auch in unserer Okawelle-Mediathek.
1: Ja, soweit die Jobbörse für diese Woche. Und nach der Jobbörse ist vor den musikalischen Geburtstagskinder des Tages.

Band Blondie mit der Teil des Hai und die Frontfrau der Band, heute vor 81 Jahren geboren, ist Debbie Harry als Angela Trimble, 1945 in Miami geboren, US-amerikanische Sängerin, Songschreiberin und Schauspielerin, die in vielen Musikrichtungen wie Rock, New Wave, Punk und Disco zu Hause war, immer noch ist und einige von ihnen auch maßgeblich mitgeprägt hat. Sie wurde als Sängerin der US-Rockband Blondie berühmt und verfolgte nach dem Ausstieg eine erfolgreiche Solokarriere, wirkte darüber hinaus in vielen, vielen Filmen und TV-Produktionen mit. Darüber hinaus gilt sie mit ihrem lässigen Sexappeal als Stil- und Mode-Ikone und auch als feministische Vorreiterin, die sich eben oft noch im männlich geprägten und dominierten Pop-Business durchgesetzt hat. Heute ist sie 81 Jahre alt geworden. Glückwunsch von dieser Stelle. Glückwünsche auch an alle Hörer jedweden Geschlechts von Radio Rockwelle, die heute ebenfalls Geburtstag haben, denn hoffentlich bei allerbester Gesundheit feiern können. Und hier ist sie noch einmal, Debbie Harry mit Inner City Spill.

0: Debbie Harry mit Inner City Spillover. Heute ist sie 81 geworden. Unser musikalisches Geburtstagskind des Tages. Damit in die Rubrik Kabarett, Satire, Comedy. Auch heute wieder mit Slam Poetry mit Patrick Salmen. Er erzählt von Sternstunden der Popmusik. Vorsicht, Kabarett.
1: So, apropos Musik. Musik in Anführungsstrichen. Kommen wir zu einer weiteren Kurzgeschichte aus dem Buch, eine meiner persönlichen Lieblingsgeschichten auch, die erschreckend wahr ist. Ich habe mir gar nicht so viel ausdenken müssen, weil das Erlebnis quasi eigentlich wirklich so stattgefunden hat. Die Vorgeschichte ist, was man vielleicht wissen muss, vor 4 Jahren hatte ich so einen kleinen Mini-Beef, kann man sagen, mit einer Sängerin namens Namika, weil die diesen Song Lieblingsmensch rausgebracht hat. Und ich habe den so ein bisschen parodiert, mich immer so ein paar Textstellen lustig gemacht, weil das wirklich der schlimmste Song aller Zeiten war, seit Cut Night Joe. Und der mich innerlich zerstört hat. Ich habe Suizidgedanken gehabt. Und dann habe ich eine Parodie geschrieben. Dann dachte ich, ja, sie wird ja als junger Mensch ein bisschen Humor haben und ein bisschen über sich lachen können, falls sie das jetzt mal mitbekommt und ein bisschen selbstironisch sein. Habe dann irgendwann gemerkt, nein, das war nicht so. Und dann hat sie ihre Fans mobilisiert, so einen kleinen Shitstorm bei mir zu machen. Das war aber der süßeste Shitstorm aller Zeiten, weil Namika-Fans kann man sich jetzt als sehr friedliebige Menschen eigentlich vorstellen. Ist jetzt nicht so, als hätte ich mich mit Freiwild angelegt. Ich habe, glaube ich, 3 Nachrichten bekommen insgesamt. 2 waren noch nicht mal richtig böse. Es war aber für mich als Harmoniemensch eine Welle von Hass, muss ich sagen. Naja, jedenfalls habe ich mich gefragt, warum die jetzt so sauer war. Und dann habe ich gedacht, ja, komm, vielleicht war es auch ein bisschen zu voreilig. Vielleicht gibt es noch schlimmere Popsongs als Lieblingsmensch. Und ich habe mich auf die Suche gemacht und wurde fündig tatsächlich. Und davon handelt die Geschichte Sternstunden der Popmusik. Ich starte den Motor, betätige den Sendersuchlauf des Radios. Überall Sommerhits. Es ist kaum auszuhalten, denn draußen regnet es in Strömen und mir geht beim Hören dieser Lieder ununterbrochen eine wichtige Frage durch den Kopf. Während deutsche House-Tracks oder R&B-Refrains kaum noch ohne obligatorisches Touristenspanisch auskommen und Textzeilen wie Hola Mamacita, Vamos a la Playa oder Livin la Vida Loca die deutsche Popmusik prägen, frage ich mich, ob zeitgleich in Spanien ein andalusisch... Ja, war ein Brüller, muss ich auch sagen. Frage ich mich, ob zeitgleich in Spanien ein andalusischer Produzent namens DJ Jesus Fernandez mit Textzeilen wie Coco Coldes Mütterchen, Die sich wird's bei Graupelschauer oder Erika Storno an Kasse 4 die Charts dominiert. Und irgendwie werde ich dieses Bild nicht mehr los. Ich schalte weiter, vernehme ein Moderatoren-Duo auf 1Live. O-Ton, bevor ihr gleich die letzten Tickets fürs Konzert heute Abend gewinnen könnt, hören wir noch eine Nummer, die so richtig steil geht. Mad Love von Sean Paul und David Guetta. Ohrwurm-Garantie. Ihr Kollege, im Refrain heißt es immer Watch the Tempo. Weißt du, was ich mich da gefragt habe? Sie? Nein. Er? Ganz schön cooler Track für eine Nummer über Taschentücher. Sie haben dann etwa 5 Minuten gemeinsam über ihren Tempowitz gelacht. Vermutlich hätte ich mich unmittelbar aus dem Fenster gestürzt, wenn ich nicht in letzter Sekunde gemerkt hätte, dass ich mit dem Auto auf einem Rasthofparkplatz stehe und das wohl durchaus recht lächerlich ausgesehen hätte. Ach, manchmal wünsche ich mir, dass diese ewig jung gebliebenen und super duper gelaunten Radiomoderatoren mal durch ein paar zynische und aufrichtig desillusionierte Hobbyrentner ersetzt werden. Das wären doch schönere Dialoge. Moderatorin, so ihr Eumel. Und jetzt der neue Song von David Dingsbums, alles der gleiche Rotz. Diesmal mit Jean-Paul der ollen Grützwurst, versteht eh keine Sau. Kollege, im Refrain heißt es immer Watch the Tempo, weißt du, was ich mich da gefragt habe? Sie? Nein. Er? Was mache ich eigentlich hier? Ich hasse mein Leben. Ich mache das Radio aus, kurbel die Scheibe hinunter, plötzlich klingelt mein Telefon. Ein Anruf von Volker. Du Patrick, es gibt ein Problem. Meine Nichte ist zu Besuch, hat Konzertkarten im Radio gewonnen. Die braucht aber eine Begleitperson, weil sie noch minderjährig ist und hier sind alle krank. Kannst du heute Abend mit Jasmin da hingehen? Na klar, sage ich. Welche Band denn? Du musst jetzt stark sein. Okay. Mark Forster. Ich hasse euch alle. 9 Stunden später. Jasmin und ich haben halbwegs gute Plätze bekommen. Sie ist vollkommen aufgeregt, bereits kurz vor der Hyperventilation und kann es kaum abwarten, Nach wenigen Minuten geht es los. Scheinwerfer an, Mark betritt die Bühne und sieht in die Menge. Verlegen sieht er aus, ein bisschen schüchtern.
2: Wow, ihr seid so viele. Ich bin so unfassbar dankbar für alles.
1: Ich sehe auf die Eintrittskarte meines Nebenmanns. 59,50 €. Na, da wäre ich auch dankbar für alles. Jasmin strahlt. Oh mein Gott, er ist so süß. Vor uns stehen zwei Typen in meinem Alter. Sie erzählen, dass sie nur ironisch hier sind. Na klar, denke ich. Heutzutage macht man ja alles nur noch ironisch. Musik, Literatur, Lifestyle. Die Ironie wird uns alle vernichten. Irgendwann suchen wir unsere Partner ironisch aus. Dann geht man ironisch in die Disco, sucht sich den unsympathischsten Menschen, den man auf der Tanzfläche finden kann, heiratet ihn, baut ein Haus, zeugt Kinder. Und irgendwann stirbt man ironisch in einer Doppelhaushälfte. Und alle denken, hä? Was für ein trauriges Leben. Und man selber sitzt unterm Sargdeckel und denkt, ha, den Bennern hab ich's aber gezeigt. Ich bin so Meta. Eine weitere SMS von Volker. Danke nochmals, ich schulde dir was. Ich antworte, ja. Dein Skalp. Mein Blick richtet sich erneut zur Bühne. Mark strahlt. Mir fehlen die Worte, winselt er, aber... Ja, nichts aber, denke ich. Wenn dir die Worte fehlen, dann halt's Maul und fang an. Das Konzert beginnt, zunächst einige Songs aus dem neuesten Album, dazwischen die üblichen Floskeln wie »Ohne euch wäre ich nichts«, »Ihr seid alle so wunderschön« und »Beste Fans der Welt«. Na, ja, du bist mir auch so ein bester Fan der Welt, denke ich. Wobei, es eine schöne Vorstellung wäre, dass zeitgleich irgendwo Max Giesinger auftreten würde und sein Publikum mit folgenden Worten begrüßt. Hey Leute, was soll ich sagen? Die besten Fans der Welt sind gerade alle bei Mark Forster. It is wie it is. Schaut euch an, ihr seid Abschaum. Dreck, vollkommen wertlose Durchschnittsfans. Das wäre ja auch irgendwie ulkig. Aber zurück zum Konzert. Jasmin wirkt glücklich und das ist die Hauptsache. Die Show geht in Ordnung. Mark erweist sich als ein sehr guter Entertainer. Inhaltlich ist das nicht mein Ding, aber das ist ja eine Sache der Erwartungshaltung. Meine Vorstellungen jedenfalls waren weitaus schlimmer. Und das, was ich inzwischen den 10.000 in die Luft gestreckten Handykameras erkennen kann, erweist sich zumindest als sehr solide. Dazwischen die üblichen Floskeln. Ohne euch wäre ich nichts. Das stimmt nicht, denke ich. Ohne uns wirst du heute Abend ziemlich alleine oder würdest bei der Sparkasse arbeiten, aber das ist ja nichts. Wenn überhaupt, ihr macht es möglich, dass ich meine Leidenschaft zum Beruf machen konnte. Andersrum wäre es ja auch albern. Einfach mal den Beruf zur Leidenschaft machen. Früher war ich Sachbearbeiter in einer Versicherung, heute ist es nur noch ein ausgeflipptes Hobby. Wobei das Wort Leidenschaft ohnehin zu einer leeren Worthülse verkommt, neulich stand ich an einer Ampel hinter einem Auto mit Heckscheibenaufkleber, ein Firmenlogo und darunter das Motto »Fußpflege ist unsere Leidenschaft«. Ganz ehrlich, ich glaube nicht, dass doch nur ein Mitarbeiter morgens aufwacht und denkt, oh ja, Hornhautraspel und Schrundensalbe. Wie geil ist mein Leben, bitte? Leidenschaftliche Fußpfleger machen mir Angst. Wenn ich irgendwann in meinem Leben mal zur Fußpflege gehen sollte, erwarte ich doch, dass da jemand stupide, routiniert seinen Job erledigt, meine Füße nicht zum Objekt der Begierde eines durchgeknallten Fetischfreaks werden. Aber ich schweife ab, das letzte Lied beginnt. Davor noch der obligatorische Satz, auf den alle gewartet haben. Dies ist mein persönlichster Song. Wenige Minuten später ist das Konzert vorbei. Jasmin und ich fahren los, nachdem ich das glückliche Mädchen irgendwann sicher bei Volker abgesetzt habe, eine letzte SMS. Dein Skalp ist nicht genug. Auch deine Seele soll es sein. Ich starte den Motor, betätige erneut den Sendersuchlauf und lande wieder bei 1Live. Und in diesem Moment passiert es. In diesem Moment wusste ich, dass ich mit dem Konzert noch gut bedient war. Mir wurde klar, dass sich die Belanglosigkeit deutscher Popmusik immer noch steigern ließe, dass sie sich längst nur noch selber parodieren kann. In diesem Moment wurde mir klar, dass selbst die Hölle noch ein schöner Ort sein kann, wenn Satan dort nachmittags kein Radio spielen würde und dass selbst Lieblingsmensch nicht der schlimmste Song aller Zeiten war, denn es erklang ein Liedlein der just erwähnten und dort hieß es gar »Je ne parle pas français, aber bitte red weiter«. Alles, was du sagst, hört sich irgendwie nice an. Und in diesem Moment zog sich der Himmel zu. Ein Sturm wehte auf und ich dachte, diesig wird's bei Graupelschauer. Wo ist DJ Jesus Fernandez, wenn man ihn braucht? Das Fenster öffnet sich von alleine, denn das Glas zersprang in tausend Teile. Ich schaue auf den Boden, etwa 70 Zentimeter. Ich springe. Es wird ein langsamer Tod.
0: Patrick Salmen über Sternstunden der Popmusik. Patrick Salmen werden wir auch morgen noch einmal hören im Magazin Zwischen Harz und Heide. Kommt nun zur CD der Woche.

Dänische Sänger Cecilie Norby mit A Gentle on My Mind aus ihrem Album My Blue Note Days in dieser Woche als CD der Woche im Magazin Zwischen Harz und Heide vorgestellt. Ich bin Albert Hirschmüller, wünsche Ihnen noch einen angenehmen Tag, machen Sie das Beste daraus. Genießen Sie das Leben gerne immer mal wieder begleitet, vor allem mit dem Programm von Radio Okewelle. Und bis hin zu den Nachrichten hören Sie noch Musik mit der Formation Blanco y Negro.

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1: Um 14 Uhr mit Tarek Yusbaschi. Nach dem Auslaufen des Tankrabatts sind die Preise für Diesel und Benzin deutlich über 2 Euro pro Liter gestiegen. Das geht aus bundesweiten Daten des ADAC hervor. Der Club hat die Preise kurz vor und kurz nach 12 Uhr ausgewertet. Aus der NDR-Nachrichtenredaktion Astrid Rolle.
2: Um 11:45 kostete ein Liter E10 im bundesweiten Durchschnitt 2,15 Euro. Ein Plus von 18,2 Cent. Diesel verteuerte sich um 20,4 Cent auf 2,11 Euro pro Liter. Damit fällt der Anstieg zwar etwas kleiner aus als erwartet, allerdings hatten die Preise schon gestern deutlich angezogen. Und vereinzelt wurden heute Mittag auch extreme Sprünge von mehr als 30 Cent gemeldet. Der ADAC kritisiert die Preiserhöhungen der Konzerne scharf. Nach seiner Berechnung müsste der Spritpreis eigentlich unter 2 Euro pro Liter liegen, weil der Ölpreis weltweit gesunken sei. Weiterhin gilt, dass die Tankstellen ihre Preise nur einmal am Tag um 12 Uhr erhöhen dürfen. Preissenkungen sind jederzeit möglich. Ein neuer Tankrabatt ist erst einmal nicht geplant. Der zurückliegende hat den Steuerzahler 1,6 Milliarden Euro gekostet.
1: In einer gemeinsamen Sitzung mit NATO-Generalsekretär Rütte hat das Bundeskabinett heute 3 Gesetzentwürfe auf den Weg gebracht. Laut Kanzler Merz ging es um den beschleunigten Bau von militärischer Infrastruktur, ein umfassendes Sicherheitskonzept und die Stärkung der Reserve. Das geplante Gesetz solle es Reservisten ermöglichen, auf Augenhöhe mit der aktiven Truppe ihren Dienst zu versehen, so Verteidigungsminister Pistorius. Dafür wolle man einige Punkte neu organisieren.
3: Bisher musste sowohl Arbeitgeber als auch Reservisten einer Heranziehung zustimmen. Das soll laut Gesetzentwurf entfallen. In Zukunft sollen Reservistinnen verpflichtend zur Reservedienstleistung herangezogen werden können. Es gibt eine Anhörung und natürlich die Möglichkeit, persönliche Gründe, die dagegen sprechen, jeweils seitens des Arbeitgebers, Unabkömmlichkeit oder auch des Arbeitnehmers zu berücksichtigen. Und die Möglichkeiten für die Arbeitgeber, Kosten für eine Ersatzkraft abzurechnen, werden großzügiger gestaltet.
1: Bundesverteidigungsminister Pistorius. Bei einem Brand in einem Wohnhochhaus in Antwerpen sind mehrere Menschen ums Leben gekommen. Das Feuer war am Vormittag ausgebrochen und konnte über Stunden hinweg nicht gelöscht werden. Aus Brüssel Andreas Meyer-Feist.
4: Die Feuerwehr sucht nach Vermissten in dem brennenden Gebäude, in dem rund 200 Menschen gemeldet sein sollen. Fernsehbilder zeigen Menschen, die versuchen, über Balkone in benachbarte Wohnungen zu flüchten. Rauch quillt aus Balkonen und Fenstern. Es gab mehrere Todesopfer. Einige Bewohner wurden schwer verletzt und erlitten Rauchvergiftungen. Genaue Zahlen nannte die Feuerwehr noch nicht. Das Feuer soll sich durch Schächte in die oberen Stockwerke ausgebreitet haben. In den lokalen Medien berichteten Zeugen von Arbeiten auf dem Dach und an den elektrischen Anlagen im Inneren des Hauses. Die Brandursache ist unklar.
1: Die Zahl der Fahrgäste in Hamburgs U-Bahnen und Bussen ist vergangenes Jahr weitgehend konstant geblieben. Das städtische Nahverkehrsunternehmen Hochbahn zählte insgesamt 552 Millionen Gäste. Das waren etwa 1 Million mehr als 2024. Hamburgs Verkehrssenator Tjax begrüßte das leichte Plus und sprach von einem Rekord. Das Landeskriminalamt in Nordrhein-Westfalen ermittelt wegen des Verdachts der Vorteilsnahme gegen mehrere Mitarbeiter von Stadtverwaltungen. Dabei geht es um die Fußball-Europameisterschaft vor 2 Jahren, die in Deutschland ausgetragen wurde. Heute früh wurde deshalb auch die Zentrale des Deutschen Fußballbundes durchsucht. Bastian Gerling in Frankfurt am Main mit den Einzelheiten.
5: Der Grund für diese Razzia sind, Zitat, mutmaßlich gewährte, nicht genehmigte Vorteile, unter anderem in Form eines Fußball-Länderspielbesuchs. So steht es in der Pressemitteilung des Landeskriminalamts NRW. Um das Ganze mal runterzubrechen, es geht also wohl um tausende EM-Tickets. Die sollen Stadtverwaltungen zu Vorteilspreisen erhalten haben. Und deswegen wurden eben Stadtverwaltungen verschiedener EM-Spielorte und die DFB-Zentrale durchsucht, mit wohl mehr als 100 Beamten. Ob die Tickets angenommen wurden und wenn ja, in welchem Umfang, das wird noch ermittelt. Es gelte deshalb auch die Unschuldsvermutung, sagt das LKA.
1: Das waren die Nachrichten.
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7: A2 Magdeburg Richtung Braunschweig zwischen Renne und Königslutter ist weiterhin der Standstreifen blockiert wegen einem defekten LKW. Und jetzt in Braunschweig, die Kastanienallee zwischen Alte Wiekring und Helmstedter Straße, ist in beide Richtungen eine Sichtbehinderung durch Rauch wegen eines Brandes. Und im Braunschweiger Stadtverkehr ist aktuell zähfließender Verkehr auf der Adenauer Straße. Das waren auch schon alle Meldungen, die ich für Sie habe. Ich wünsche Ihnen weiterhin eine gute und vor allem sichere Fahrt durch die Region Braunschweig. Wir haben es 14.05 Uhr.
8: Sie hören jetzt eine Sendung der offenen Sendeschiene. Am ersten Tag des Monats Juli ein ganz herzliches Hallo und willkommen damit wieder zu einer Stunde hier bei Musik ohne Grenzen. Einem Musikmagazin mit Neuerscheinungen. Das Besondere daran ist aber, dass es zumeist noch nicht so ganz bekannte Künstlerinnen sind, wo es sich aber durchaus lohnt, diese mal zu hören. Lassen Sie sich also einfach mal überraschen. Mit Eumara und Max Giesinger starte ich gleich in die Sendung. Viel Freude hierbei, Musik ohne Grenzen.

Ein neues Duo, was sich da gebildet hat. Eumara und Max Giesinger. Max Giesinger ist ja vielen bekannt als Singer-Songwriter. Und Eumara, der hatte im letzten Jahr einen Überraschungshit mit Wackelkontakt. Beide besangen eben Großstadt. Ein weiteres Duo folgt nun Lion Ross und der Sänger Fancy. Die beiden Disco-Ikonen starten in den Sommer mit Angel in the Dark. Und ich habe heute die Maxi-Version der beiden Disco-Größen ausgesucht. Hier sind Lion Ross und Fancy.

Der eben gehörte Titel, der war schon mal vor 20 Jahren ein Riesenerfolg. Sommer unseres Lebens. Damals wie heute gesungen vom Singer-Songwriter Sebastian Hemer. Und den Titel hat er jetzt neu 2026 remixt und aufgenommen. Den Sommer unseres Lebens haben wir alle, hoffe ich mal, auch in diesem Jahr. Das Wetter spielte ja schon bestens mit. Der Künstler Oli P. ist Schauspieler, aber auch erfolgreicher Sänger. Vor Jahren hatte er mit Flugzeuge im Bauch einen Riesenhit. Er bringt aber immer wieder neue Songs heraus, so wie auch seinen neuesten Weinst du? Hier ist Oli P.

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1: Die eben gehörte Künstlerin, die ist Sängerin, aber auch Entertainerin, Felice. Zusammen als Felice und Cortez machen sie als Duo beste Unterhaltung. Und als Sängerin verzaubert sie mit ihrer Musik und Stimme die Menschen. Die Sängerin und Songwriterin wuchs in Berlin als eines von drei Kindern auf und erarbeitete sich ihren musikalischen Weg früh selbst. Das war eben Felice mit Come On, Let's Dance. Der nächste Künstler heißt Paul Parese. Er ist ein gebürtiger Österreicher. Zwischen Handelsschule und Beginn seiner Lehre musste er sich eine lange Zeit Operationen und Therapien unterziehen. Denn bei ihm diagnostizierte man bereits in frühester Kindheit Cerebral Parese, zu Deutsch spastische Kinderlähmung. Aber er kämpfte sich zurück ins Leben. Für den Künstlernamen Paul Parese hat er sich in Anlehnung an seine Krankheit entschieden. Denn sowohl die Musik als auch die Krankheit, beide gehören zu ihm, sind Teil seines Lebens. Hier ist Paul Parese mit Griechenland.

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Ein neuer Song vom Sänger Letkowski. Kuscheltier, Bye Bye Love. Letkowski heißt eigentlich Christoph Letkowski und ist auch ein sehr erfolgreicher Schauspieler. Das war mal ein anderer Sound und Text von Letkowski. Nun habe ich wieder happy Sommerwohlfühlmusik für Sie und euch. Mark Medlock ist back. Nach einer langen Pause auf Sylt meldet er sich mit einer neuen Single und Album zurück auf den Bühnen. Back into the Sun, ein Titel im typischen Mark Medlock Sound.

Das war Chris Novi mit einem besonderen Song Sensibler Mensch. Er weiß, wovon er singt. Chris Novi ist Initiator und Mitbegründer der themabezogenen Selbsthilfeorganisation SAG 7, der als Dachverein der Anonyme Hochsensible fungiert. Anonyme Hochsensible sind eine Gemeinschaft von Menschen, die miteinander ihre Erfahrungen, Kraft und Hoffnung teilen, um sich selbst und anderen zur Genesung zu verhelfen. Chris Novi ist ein österreichischer Künstler. Nun folgt ein deutsch-italienisches Duo, Marina Marx und Nino D'Angelo, mit einem Loblied auf Italien, Bella Italia Amore.

Zum Abschluss hier bei Musik ohne Grenzen heute habe ich noch Songs vom Musical-Künstler, Produzenten und Moderatoren Gerrit Herrix ausgesucht. Wo immer du bist, sein aktueller Song. Danach folgt noch das Duo Bernie und Paolo Grande mit einem Titel, der schon mal bei der Fußball-WM 1978 mit der deutschen Nationalmannschaft und Udo Jürgens ein Hit war, Buenos Dias, Argentina. Heute noch nicht heißt es danach noch vom Singer-Songwriter Philipp Lump. Womit Michael Wieser am Radio Okerwelle Mikrofon für heute Ciao sagt. Vielleicht bis zu einem Wiederhören am kommenden Montag ab 19 Uhr hier bei Radio Okerwelle zu Klein und Kunst, einem Kulturmagazin mit Gästen aus der Kulturszene und Buchvorstellung. Bis dahin also vielleicht allen noch eine sommerlich gute Zeit. Machen Sie und ihr es gut.

0: Spitzen von Union und SPD sind am Nachmittag im Kanzleramt zusammengekommen, um über zentrale Reformprojekte zu beraten, etwa bei Steuern und Gesundheit. Aus Berlin, Jim Bob Nikschas.
1: Die Spitzen von Union und SPD werden über eine ganze Reihe von Vorschlägen diskutieren, kündigt Merz an. Es soll um Bürokratieabbau gehen, um Digitalisierung, Steuern und den Arbeitsmarkt. Merz erwartet, dass die Regierung bei ihrem Treffen einen wirklich großen Sprung nach vorne macht, schränkt jedoch ein, den großen Big Bang, den wird es vorerst nicht geben. Einig sind sich Union und SPD schon darüber, dass sie die Vorschläge der Rentenkommission umsetzen wollen. Auch eine Reform des Gesundheitssystems ist bereits auf dem Weg. Offen ist, ob sich die Koalition auch auf eine größere Steuerreform einigen kann.
0: Nach dem Auslaufen des Tankrabatts sind die Preise für Diesel und Benzin deutlich über 2 Euro pro Liter gestiegen. Das geht aus bundesweiten Daten des ADAC hervor. Der Club hat die Preise kurz vor und kurz nach 12 Uhr ausgewertet. Aus der NDR-Nachrichtenredaktion Astrid Rolle.
2: Um 11:45 kostete ein Liter E10 im bundesweiten Durchschnitt 2,15 Euro, ein Plus von 18,2 Cent. Diesel verteuerte sich um 20,4 Cent auf 2,11 Euro pro Liter. Damit fällt der Anstieg zwar etwas kleiner aus als erwartet, allerdings hatten die Preise schon gestern deutlich angezogen. Und vereinzelt wurden heute Mittag auch extreme Sprünge von mehr als 30 Cent gemeldet. Der ADAC kritisiert die Preiserhöhungen der Konzerne scharf. Nach seiner Berechnung müsste der Spritpreis eigentlich unter 2 Euro pro Liter liegen, weil der Ölpreis weltweit gesunken sei. Weiterhin gilt, dass die Tankstellen ihre Preise nur einmal am Tag um 12 Uhr erhöhen dürfen. Preissenkungen sind jederzeit möglich.
0: Bei einem Brand in einem Wohnhaus in Antwerpen sind mehrere Menschen ums Leben gekommen. Das Feuer war am Vormittag ausgebrochen und konnte über Stunden hinweg nicht gelöscht werden. Aus Brüssel Andreas Meyer-Feist.
3: Die Feuerwehr sucht nach Vermissten in dem brennenden Gebäude, in dem rund 200 Menschen gemeldet sein sollen. Fernsehbilder zeigen Menschen, die versuchen, über Balkone in benachbarte Wohnungen zu flüchten. Rauch quillt aus Balkonen und Fenstern. Es gab mehrere Todesopfer. Einige Bewohner wurden schwer verletzt und erlitten Rauchvergiftungen. Genaue Zahlen nannte die Feuerwehr noch nicht. Das Feuer soll sich durch Schächte in die oberen Stockwerke ausgebreitet haben. In den lokalen Medien berichteten Zeugen von Arbeiten auf dem Dach und an den elektrischen Anlagen im Inneren des Hauses. Die Brandursache ist unklar.
0: Osnabrück hat eine Steuer auf Einweg-Essens- und Getränkeverpackungen beschlossen. Sie wird in der Gastronomie von Mitte Januar 2027 anfällig. Die Deutsche Umwelthilfe spricht von einem wichtigen Signal an weitere Städte, durch eine solche Steuer unnötige Müllmengen zu vermeiden. Allein in Osnabrück fallen laut DUH jedes Jahr mehr als 19 Millionen Einwegbecher und Essensboxen als Abfall an. Nach Tübingen, Konstanz, Freiburg und Potsdam ist Osnabrück die 5. deutsche Stadt mit einer solchen Verpackungssteuer. Der Großbrand in Neumünster ist unter Kontrolle, bereitet der Feuerwehr aber nach wie vor Arbeit vor. Im Stadtteil Wittorf brennt seit mehr als 28 Stunden ein Lagerhallenkomplex, in dem unter anderem Akkus von E-Scootern gelagert werden. Über die aktuelle Lage berichtet aus Neumünster Moritz Meyer.
4: Zwei Bagger suchen in der Brandruine nach Glutnestern. Immer wieder holen sie Dutzende E-Scooter raus, von denen nur ein schwarzes Gerippe übrig ist. Nach und nach reißen die Bagger die Wände der Lagerhallen ein. Es bleiben große Trümmerhaufen übrig, die teilweise noch etwas qualmen. Anwohner sollen zur Sicherheit weiter Fenster und Türen zulassen, sagte ein Feuerwehrsprecher. Noch ist nicht klar, ob der Rauch möglicherweise asbesthaltig ist. Die Feuerwehr lässt noch Proben auswerten. Das könnte noch bis morgen dauern. Mehrere Schulen und Kitas sind heute in Neumünster geschlossen. Rauch zog in die Gebäude. Dort wird nun sauber gemacht. Die Brandursache ist noch unklar, sagte eine Polizeisprecherin. Und weiter, der Nutzerin der jetzt brennenden Lagerhalle gehört auch eine weitere Halle in Neumünster, in der vor etwa 2 Wochen auch schon Akkus gebrannt hatten.
0: Das waren die Nachrichten.
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6: A2 Magdeburg Richtung Braunschweig zwischen Rennau und Königslutter ist aktuell der Strandstreifen blockiert wegen einem defekten LKW. Und in Braunschweig auf der Kastanienallee gab es einen Brand zwischen Alte Wiekrig und Helmstedter Straße. Deswegen ist in beide Richtungen Sichtbehinderung durch Rauch. Im Braunsteiger Stadtverkehr ist zähfließender Verkehr auf dem Magnitorwall. Ich wünsche Ihnen weiterhin eine gute und vor allem sichere Fahrt durch die Region Braunschweig. Wir haben es 15.05 Uhr.
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8: Keine Sofortmaßnahmen für Hitzeschutz. Braunschweiger Grüne werfen Ratsmehrheit Blockadehaltung vor. Innovationsschub für Südostniedersachsen. Zukunftsregion zieht erfolgreiche Zwischenbilanz. Und auf den Spuren von Fritz Bauer. Neuer Audiowalk in Braunschweig gestartet. Im Studio Peter Michael Möckel. Die Meldungen im Einzelnen. Die Grünen im Braunschweiger Rat sind mit ihrem Vorstoß gescheitert, kurzfristig 200.000 Euro für Sofortmaßnahmen zum Schutz vor Hitze freizugeben. SPD und CDU hatten einen entsprechenden Antrag in der Sitzung am Dienstag abgelehnt. Als konkrete Schritte wurden darin unter anderem mobile Wassersprühsysteme, Trinkwasserbrunnen und Sonnensegel genannt. Die Grünen reagierten empört auf die Entscheidung. Besonders für Risikogruppen sei extreme Hitze lebensbedrohlich, erklärte die Fraktionsvorsitzende Leonore Köhler mit Blick auf das vergangene Wochenende. Die Stadt habe auf Anfrage eingeräumt, bislang keine Sofortmaßnahmen ergriffen zu haben und auch keine diesbezüglichen Pläne zu verfolgen. Vor diesem Hintergrund sei die Blockade des Antrags ein fatales und empathieloses Signal, so Köhler. Ihr Stellvertreter Gordon Schnepel nannte es unverständlich, dass Hitze anders als Hochwasser nicht als akute Gefahr wahrgenommen werde. Die Ratsentscheidung zeige zudem falsche Prioritäten auf, etwa die Rettung einer Brauerei statt den Gesundheitsschutz der Bürger. Rund 4 Jahre nach dem Start hat die sogenannte Zukunftsregion Südostniedersachsen deutlich an Dynamik gewonnen. Das geht aus einer Zwischenbilanz des Regionalverbandes Großraum Braunschweig hervor, bei dem die Fäden des Programms zusammenlaufen. Kooperationspartner sind neben den Kommunen im Verbandsgebiet unter anderem die Allianz für die Region sowie diverse Wirtschafts- und Sozialverbände. Laut Mitteilung wurden bislang 15 Projekte mit einem Gesamtvolumen von rund 14 Millionen Euro auf den Weg gebracht. Thematische Schwerpunkte sind den Angaben zufolge die Handlungsfelder regionale Innovationsfähigkeit sowie CO2-arme Gesellschaft und Kreislaufwirtschaft. Dazu zählen etwa Vorhaben in den Bereichen Digitalisierung, Energie und Wassermanagement. Weil die verfügbaren Fördermittel inzwischen fast vollständig gebunden sind, stellt das Land Niedersachsen jetzt zusätzliche Mittel bereit. Die Zukunftsregion Südostniedersachsen ist eine von landesweit 14 anerkannten Regionen, in denen Kommunen kreisübergreifend zusammenarbeiten. In Braunschweig ist ein neuer Hörspaziergang gestartet worden, der über das Leben und Wirken von Fritz Bauer informiert. Wie die Stadtverwaltung mitteilte, wurde der sogenannte Audio-Walk durch das Theaterkollektiv X-Weiß erarbeitet. Interessierte können per QR-Code verschiedene Stationen abrufen, die Bezüge zur Vita des bedeutenden Juristen aufzeigen. Bauer, der als Jude vor den Nazis fliehen musste, war nach Kriegsende unter anderem als Generalstaatsanwalt in Braunschweig tätig. Der gebürtige Schwabe engagierte sich zeitlebens für die Aufarbeitung der NS-Verbrechen. Der etwa einstündige Audio-Walk beginnt am Fritz-Bauer-Platz auf der Rückseite des Oberlandesgerichts. Die Wolfsburger Polizei fahndet per Zeugenaufruf nach einem mutmaßlichen Exhibitionisten. Wie es in der Mitteilung heißt, hat sich der Unbekannte am Montagmorgen in der Straße Kleverhagen in anstößiger Weise einer Schülerin genähert. Die 11-Jährige war demnach auf dem Weg zur Schule, als sie von einem roten PKW überholt wurde. Der Fahrer stieg aus und verfolgte das Kind auf einem schmalen Weg, wo er sich entblößte. Laut Beschreibung war der Mann mittleren Alters und hatte graumelierte, kurze Haare. Er trug eine beigefarbene Hose und ein rotes Hemd. Sachdienliche Hinweise werden an die Polizei Wolfsburg erbeten unter der Rufnummer 05361 46460. Die Braunschweiger Kripo hat Ermittlungen zu einem LKW-Brand aufgenommen, der sich am späten Vormittag in der Kastanienallee ereignet hat. Wie die Polizei auf ihrem WhatsApp-Kanal mitteilte, wurde niemand verletzt. Der Transporter hatte demnach an der Ecke zur Bolchenfete geparkt, als das Feuer ausbrach. Die Löscharbeiten dauerten etwa eine Stunde. Anwohner wurden zwischenzeitlich aufgefordert, Fenster und Türen geschlossen zu halten. Zur Brandursache und zur Schadenshöhe lagen zunächst keine Angaben vor. Soweit die Nachrichten aus der Region. 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
10: Hauptstraße von Wolfsburgs Stadtmitte, die Porschestraße, wurde in diesem Jahr 75. Als Einkaufsstraße konzipiert ist sie das auch heute noch. In 75 Jahren hat es aber viele, zum Teil drastische Veränderungen gegeben. Grund genug, einen Blick auf die Geschichte dieser Straße zu werfen. Am Mikrofon begrüßt sie Klaus Poppe. Um Missverständnisse vorzubeugen, benannt wurde die Straße nicht nach der Automarke, sondern nach Ferdinand Porsche, Ingenieur und Automobilkonstrukteur und ab 1938 wesentlich für den Aufbau des Volkswagenwerks verantwortlich. Sie beginnt in der Nähe des Hauptbahnhofs und verläuft dann auf gut einem Kilometer nach Süden bis in die Nähe des Kunstmuseums. Also auf in die Stadtmitte.

0: Nach dem Zweiten Weltkrieg erlebte Volkswagen, speziell ab 1948, einen ungeheuren Aufschwung. Arbeitskräfte in großer Zahl wurden dringend gesucht. Diese vielen Menschen brauchten vor allem eines: Wohnungen. Deren Bau hatte für die junge Stadt Priorität. Es gab nur wenige Ressourcen für die Entwicklung städtischer Infrastruktur. In dem Bereich, der später Innenstadt werden sollte, gab es zum Teil Wohnungen und in deren Nähe Geschäfte für den täglichen Bedarf. Ein Zentrum im eigentlichen Sinn gab es nicht. Der Schachtweg war so etwas wie die erste Hauptstraße und im Kaufhof entstanden 1949 viele Läden. Das Ganze hatte aber eher Barackenformat. Schon der Generalbebauungsplan für die Stadt sah 1948 eine breite, zentral gelegene Straße vor. Die unbebaute Rotehofer Straße bot sich dafür an. Die Planung konnte gleichsam auf der grünen Wiese erfolgen. Platz gab es genug. Und auch die finanziellen Mittel waren reichlich vorhanden.
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Die Entwicklung der Porschestraße begann im Wesentlichen 1951, als der Rat der Stadt im Januar unmittelbar nach Porsches Tod die Rothofer Straße umbenannte. Allerdings hatte es zuvor schon Pioniere gegeben, die im Vertrauen auf eine positive Entwicklung auf der Brache bauten. Zum Beispiel die Buch- und Schreibwarenhandlung Großkopf, die hier schon 1950 ansässig war. Wie erwähnt, Platz gab es in Hülle und Fülle. Dementsprechend großzügig fiel die Planung aus. Vorgesehen war ein Boulevard mit vier Fahrspuren, einem begrünten Mittelstreifen, schräg ausgerichteten Parkplätzen mit einem Rückfahrstreifen und breiten Bürgersteigen. Nicht vorgesehen dagegen war ein Radweg, aufgrund des relativ geringen Verkehrs aber damals auch nicht ganz so wichtig. Ganz wichtig dagegen war die Ausrichtung der neuen Hauptstraße. Es gab eine Sichtachse zum einige Kilometer Luftlinie entfernten Schloss Wolfsburg. Die Planer um Stadtbaurat Peter Koller wollten damit bewusst eine optische Verbindung zwischen Geschichte und Gegenwart schaffen.

In der Porschestraße ging es jetzt Schlag auf Schlag. 1952 eröffnete die Volksbank ihre Hauptgeschäftsstelle. 1953 wurde mit dem Delfinpalast das erste neue Kino eröffnet. 1954 kam die Kreissparkasse dazu. Ein erstes, nach heute bestehendes Kaufhaus entstand. Die Polizeibüro zog ihre Büros. Mit dem Café Klevin entstand ein Treffpunkt für abendliche Unterhaltung. Ab 1956 wurde auch der nördlich gelegene Teil der Porschestraße entwickelt. Mit dem Imperial gab es jetzt ein zweites großes Kino und das Bekleidungshaus Zastrow öffnete seine Türen. Im März 1958 schließlich wurde im südlichen Bereich der Straße das vom Architekten Titus Teschner entworfene Rathaus mit einem großzügigen Marktplatz davor eröffnet. Wolfsburg hatte jetzt endlich eine Stadtmitte.

mittleren Bereich der Porschestraße gab es zwischen Kleist und Goethestraße eine weitgehend geschlossene Bebauung, unterbrochen nur durch eine Fußgängerpassage in der Mitte. Die Häuser auf der Westseite waren meist dreigeschossig. Unten gab es Geschäfte, oben Wohnungen, Büros und Praxen. Auf der Ostseite gab es mehr Platz für größere Gebäude. Der schon erwähnte Delfinpalast war hier entstanden, die Hauptpost und das später unter Denkmalschutz gestellte sogenannte Rackgebäude, benannt nach der Firma für Bodenbelege und Tapeten, die hier lange Zeit beheimatet war. Gekrönt wurden diese

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Größere Baumaßnahmen erfolgten gegen Mitte der 60er Jahre kaum noch. Aber bereits 1967 gab es erste Pläne, einen Teil der Porschestraße zur Fußgängerzone umzugestalten. Pläne, die nicht weiter verfolgt werden konnten, da aufgrund der Rezession, die auch Volkswagen betraf, dem Kämmerer das Geld dafür fehlt. Die Stadt hielt Maßnahmen zur Steigerung der Attraktivität der Innenstadt aber weiter für unabdingbar. 1968 hatte ein Gutachten ergeben, dass es einen beträchtlichen Kaufkraftabfluss nach Braunschweig gab. Neue Verkaufsflächen und eine sogenannte Einkaufserlebniszone sollten es richten. 1974 gab es im Wolfsburger Rat eine knappe Mehrheit für die Umgestaltung des größten Teils der Porschestraße zu einer Fußgängerzone.

1977 begannen die Arbeiten schließlich und zogen sich bis 1980 hin. Dann waren der mittlere und südliche Bereich autofrei. Der Verkehr wurde über die angrenzenden Straßen geleitet. Der sogenannte City Ring entstand. Die neue Fußgängerzone war immerhin runde 40 Meter breit. Um trotzdem eine gewisse Verdichtung zu erreichen, wurden zahlreiche Pavillons gebaut und man ließ zu, dass die Geschäfte ihre Verkaufsflächen durch Vorbauten erweiterten. Die Aufenthaltsqualität sollte durch Sitzbereiche und eine Wasserlandschaft gesteigert werden. Die Stadt startete eine große PR-Aktion für die neue Porschestraße. Auf zahlreichen Aufklebern wurde die neue Superbummelzone mit Pfiff gefeiert, auf der man Schritt für Schritt nette Leute treffe. Man fühle sich fast wie am Kudamm, sodass es nur ein Fazit gäbe: Spitze, sagt meine Frau.

Das war aber noch nicht alles. Manch Schönes war dabei, alles gelang jedoch nicht. Im Südabschnitt wurde eine sehr schöne Platanenallee angelegt, optisch sehr ansprechend und bei Hitze schattenspendend. Im mittleren Bereich dagegen baute die Telekom ein in Hinsicht auf Fassadengestaltung und Farbgebung an Hässlichkeit kaum zu übertreffendes riesiges Gebäude in bester Lage. 1990 wurde das Südkopf-Center eröffnet, 1994 das Kunstmuseum und die Rathauserweiterung. 2001 kam die City-Galerie dazu. Ab 2004 wurde der mittlere Bereich neu gestaltet, unter anderem durch neue Platten, neue Wasserspiele, teilweise Überdachungen vor den Geschäften und ein Glasdach am zentralen Hugo-Borg-Platz. Die Immobilienaktivitäten einer regionalen Bank sorgen seit einiger Zeit für Abriss- und Baumaßnahmen. Gegenüber der City-Galerie soll eine weitere Passage entstehen mit Geschäften, Büros, Praxen und Wohnungen.

Hill hat sich im Lauf der Jahrzehnte verändert, nicht immer zum Besseren. Die für die Stadtplaner der 50er Jahre so wichtige Sichtachse von der Stadtmitte zum Schloss gibt es seit dem Bau der Fußgängerzone nicht mehr. Viel schlimmer ist aber, dass im Zusammenhang damit das bis dahin weitgehend geschlossene Bild einer 50er und 60er Jahre Bebauung zerstört wurde. Bei den Vorbauten gab es keine einheitliche Linie, weder in Bezug auf den Stil noch auf die verwendeten Materialien. Auf die teilweise hochwertige Architektur wurde wenig bis keine Rücksicht genommen. Ein besonders gravierendes Beispiel dafür ist die Umbauung des Delfinpalasts. Den freien Blick auf das geschwungene, verglaste Treppenhaus gibt es nicht mehr. Das Ergebnis all dieser Maßnahmen war ein Stilmix ohne jegliche erkennbare Linie, den manche als nicht gelungen, manche als wirklich grauenhaft erleben.

Wie sieht es heute aus? Es gibt einige Leerstände und viele Billiganbieter. Auf der Porschestraße gab es mal 5 gut sortierte Supermärkte. Jetzt findet man hier noch einen, der aber keine frische Theke hat, und einen Discounter. Die City-Galerie weist immer wieder Leerstände auf. Daran, ob die neue Passage eine Wende zum Besseren bringt, darf man zweifeln. Die bisher angekündigten Mieter sind keine Neulinge in der Innenstadt, sondern werden vermutlich ihre bisherigen Standorte aufgeben. Ich frage mich schon, ob die Stadt bei der Ansiedlung neuer Geschäfte nicht eine aktivere Rolle spielen kann. Aber ein gerüttelt Maß an Schuld an der Entwicklung tragen auch die Kundinnen und Kunden. Wer regelmäßig oder fast ausschließlich im Internet einkauft, darf sich über ein unattraktives Angebot in der Innenstadt genauso wenig wundern wie der oder die, die zum Shoppen, wie es so schön heißt, nach Hannover oder sogar nach Berlin und Hamburg fährt.

Meckern ist immer leicht, mit seinem Verhalten dafür zu sorgen, dass es besser wird, schon schwerer. Aber vielleicht ist es ja auch heute noch so, wie es im Jahr 2000 in einer Publikation des Stadtmuseums Schloss Wolfsburg zur Unzufriedenheit der Wolfsburgerinnen und Wolfsburger mit ihrer Innenstadt hieß. Zitat: Wenn man sie bei schönem Wetter mit einem Eis in der Hand auf einer Bank sitzen sieht, sehen sie dabei eigentlich gar nicht so unzufrieden aus. Mit diesem eher positiven Fazit verabschiede ich mich. 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Zum Schluss noch ein besonderes musikalisches Highlight. In den 70ern veröffentlichte die in der Region beheimatete Band Splitter ihren Song Wolfsburg, das ist unser Leben, mit der bemerkenswerten Textzeile: Man kann bestimmt das eine sagen, Wolfsburger sind froh und munter, drum rennen wir zu jeder Zeit die Porschestraße rauf und runter. Auf Wiederhören sagt Klaus Poppe.

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1: Um 16 Uhr mit Sönke Peters. Bundeskanzler Merz hat sich optimistisch gezeigt, dass es heute im Koalitionsausschuss eine Einigung geben wird. Die Spitzen von Union und SPD sind am Nachmittag im Kanzleramt zusammengekommen, um über zentrale Reformprojekte zu beraten, etwa bei Steuern und Gesundheit. Aus Berlin, Jim Bob Nikschas.
2: Die Spitzen von Union und SPD werden über eine ganze Reihe von Vorschlägen diskutieren, kündigt Merz an. Es soll um Bürokratieabbau gehen, um Digitalisierung, Steuern und den Arbeitsmarkt. Merz erwartet, dass die Regierung bei ihrem Treffen einen wirklich großen Sprung nach vorne macht, schränkt jedoch ein, den großen Big Bang, den wird es vorerst nicht geben. Einig sind sich Union und SPD schon darüber, dass sie die Vorschläge der Rentenkommission umsetzen wollen. Auch eine Reform des Gesundheitssystems ist bereits auf dem Weg. Offen ist, ob sich die Koalition auch auf eine größere Steuerreform einigen kann.
1: Nach dem Auslaufen des Tankrabatts sind die Preise für Diesel und Benzin deutlich über 2 Euro pro Liter gestiegen. Das geht aus bundesweiten Daten des ADAC hervor. Der Club hat die Preise kurz und vor nach 12 Uhr ausgewertet. Aus der NDR-Nachrichtenredaktion Astrid Rolle.
3: Um 11:45 kostete ein Liter E10 im bundesweiten Durchschnitt 2,15 Euro, ein Plus von 18,2 Cent. Diesel verteuerte sich um 20,4 Cent auf 2,11 Euro pro Liter. Damit fällt der Anstieg zwar etwas kleiner aus als erwartet, allerdings hatten die Preise schon gestern deutlich angezogen. Und vereinzelt wurden heute Mittag auch extreme Sprünge von mehr als 30 Cent gemeldet. Der ADAC kritisiert die Preiserhöhungen der Konzerne scharf. Nach seiner Berechnung müsste der Spritpreis eigentlich unter 2 Euro pro Liter liegen, weil der Ölpreis weltweit gesunken sei. Weiterhin gilt, dass die Tankstellen ihre Preise nur einmal am Tag um 12 Uhr erhöhen dürfen. Preissenkungen sind jederzeit möglich.
1: Bei einem Brand in einem Wohnhaus in Antwerpen sind mehrere Menschen ums Leben gekommen. Das Feuer war am Vormittag ausgebrochen und konnte über Stunden hinweg nicht gelöscht werden. Aus Brüssel, Andreas Meyer-Feist.
4: Die Feuerwehr sucht nach Vermissten in dem brennenden Gebäude, in dem rund 200 Menschen gemeldet sein sollen. Fernsehbilder zeigen Menschen, die versuchen, über Balkone in benachbarte Wohnungen zu flüchten. Rauch quillt aus Balkonen und Fenstern. Es gab mehrere Todesopfer. Einige Bewohner wurden schwer verletzt und erlitten Rauchvergiftungen. Genaue Zahlen nannte die Feuerwehr noch nicht. Das Feuer soll sich durch Schächte in die oberen Stockwerke ausgebreitet haben. In den lokalen Medien berichteten Zeugen von Arbeiten auf dem Dach und an den elektrischen Anlagen im Inneren des Hauses. Die Brandursache ist unklar.
1: Die Bahnmitarbeitenden im Fernverkehr sollen künftig besser vor Angriffen geschützt werden, indem sie sogenannte Bodycams tragen. Die Deutsche Bahn will die Ausrüstung schrittweise umsetzen. Die Nutzung bleibe aber freiwillig, heißt es in einer Pressemitteilung des Konzerns. Die Bodycams sollen präventiv gegen Gewalt wirken. Bei Straftaten könnten die Videos wichtige Beweismittel sein. Im Februar war in Rheinland-Pfalz ein Zugbegleiter bei einer Ticketkontrolle attackiert und tödlich verletzt worden. Chinas Staatschef Xi Jinping hat den Anspruch auf eine weltweite Führungsrolle seines Landes bekräftigt. Anlass ist der 105. Geburtstag der Gründung der regierenden kommunistischen Partei. Wirtschaftlich und auch militärisch werde China weiter wachsen, so der Staats- und Parteichef. Für das Studio Shanghai berichtet Alfred Schmid.
5: In seiner Rede hob Xi Jinping hervor, dass sein Land in wenigen Jahrzehnten einen wirtschaftlichen Aufstieg erreicht habe, für den die wohlhabenden Staaten Jahrhunderte gebraucht hätten. China ist zur zweitgrößten Volkswirtschaft nach den USA aufgestiegen und mittlerweile Technologieführer, unter anderem in der E-Mobilität. Gleichzeitig bekräftigte der Staatschef erneut, dass sein Land weiter militärisch aufrüsten werde. Xi bekräftigte, dass die chinesische Führung die Insel Taiwan unter ihre Kontrolle bringen werde. Taiwan ist aus Sicht der Staatsführung in Peking ein chinesischer Landesteil. Chinas Führung droht regelmäßig mit Krieg, sollte es nicht zu einem friedlichen Anschluss an die Volksrepublik kommen.
1: Das waren die Nachrichten.
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8: In Braunschweig beträgt die Temperatur aktuell 25 Grad. Heute ist es größtenteils regnerisch. Dabei liegt die Maximaltemperatur bei 25 Grad. In der Nacht sinken die Werte auf 17 Grad. Und die Aussichten für die nächsten Tage. Morgen am Donnerstag ist es größtenteils leicht regnerisch. Bei Temperaturen von 29 Grad am Tag und 16 in der Nacht. Und am Freitag wird es mäßig bewölkt sein. Die Temperaturen liegen dann zwischen 20 und 10 Grad.
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8: Bitte Vorsicht auf der A36 Wolfenbütte Richtung Fienburg. Zwischen Wolfenbütte Süd und Teilbrücke Warntal ist 3 Kilometer Stau. Braunschweig-Kastanienallee zwischen Altenwegring und Helmstädter Straße in beiden Richtungen. Sichtbehinderung durch Rauch. Und Gifhorn bitte keinen Anhalter mitnehmen. Im Braunschweiger Stadtverkehr ist zähfließender Verkehr auf dem Magnitorwall. Weitere Meldungen liegen uns nicht vor. Ich wünsche Ihnen weiterhin eine gute und sichere Fahrt durch die Region Braunschweig.
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8: Selina und ich stelle euch meine Lieblingssongs vor, die gerade einfach in meiner Playlist ganz oben sind. Und wir starten mit Nina Chuba mit Unsicher.

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0: Wir reisen ins Jahr 2010. Da hat Kesha ihren Song Blow veröffentlicht und der ist hier jetzt für euch bei Impact.
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1: Keine Sofortmaßnahmen für Hitzeschutz. Braunschweiger Grüne werfen Ratsmehrheit Blockadehaltung vor. Innovationsschub für Südostniedersachsen. Zukunftsregion zieht erfolgreiche Zwischenbilanz. Und auf den Spuren von Fritz Bauer. Neuer Audiowalk in Braunschweig gestartet. Im Studio Peter Michael Möckel. Die Meldungen im Einzelnen. Die Grünen im Braunschweiger Rat sind mit ihrem Vorstoß gescheitert, kurzfristig 200.000 Euro für Sofortmaßnahmen zum Schutz vor Hitze freizugeben. SPD und CDU hatten einen entsprechenden Antrag in der Sitzung am Dienstag abgelehnt. Als konkrete Schritte wurden darin unter anderem mobile Wassersprühsysteme, Trinkwasserbrunnen und Sonnensegel genannt. Die Grünen reagierten empört auf die Entscheidung. Besonders

0: Das für Risikogruppen sei extreme Hitze lebensbedrohlich, erklärte die Fraktionsvorsitzende Leonore Köhler mit Blick auf das vergangene Wochenende. Die Stadt habe auf Anfrage eingeräumt, bislang keine Sofortmaßnahmen ergriffen zu haben und auch keine diesbezüglichen Pläne zu verfolgen. Vor diesem Hintergrund sei die Blockade des Antrags ein fatales und empathieloses Signal, so Köhler. Ihr Stellvertreter Gordon Schnepel nannte es unverständlich, dass Hitze anders als Hochwasser nicht als akute Gefahr wahrgenommen werde. Die Ratsentscheidung zeige zudem falsche Prioritäten auf, etwa die Rettung einer Brauerei statt den Gesundheitsschutz der Bürger. Rund 4 Jahre nach dem Start hat die sogenannte Zukunftsregion Südostniedersachsen deutlich an Dynamik gewonnen. Das geht aus einer Zwischenbilanz des Regionalverbandes Großraum Braunschweig hervor, bei dem die Fäden des Programms zusammenlaufen. Kooperationspartner sind neben den Kommunen im Verbandsgebiet unter anderem die Allianz für die Region sowie diverse Wirtschafts- und Sozialverbände. Laut Mitteilung wurden bislang 15 Projekte mit einem Gesamtvolumen von rund 14 Millionen Euro auf den Weg gebracht. Thematische Schwerpunkte sind den Angaben zufolge die Handlungsfelder regionale Innovationsfähigkeit sowie CO2-arme Gesellschaft und Kreislaufwirtschaft. Dazu zählen etwa Vorhaben in den Bereichen Digitalisierung, Energie- und Wassermanagement. Weil die verfügbaren Fördermittel inzwischen fast vollständig gebunden sind, stellt das Land Niedersachsen jetzt zusätzliche Mittel bereit. Die Zukunftsregion Südostniedersachsen ist eine von landesweit 14 anerkannten Regionen, in denen Kommunen kreisübergreifend zusammenarbeiten. In Braunschweig ist ein neuer Hörspaziergang gestartet worden, der über das Leben und Wirken von Fritz Bauer informiert. Wie die Stadtverwaltung mitteilte, wurde der sogenannte Audio-Walk durch das Theaterkollektiv X-Weiß erarbeitet. Interessierte können per QR-Code verschiedene Stationen abrufen, die Bezüge zur Vita des bedeutenden Juristen aufzeigen. Bauer, der als Jude vor den Nazis fliehen musste, war nach Kriegsende unter anderem als Generalstaatsanwalt in Braunschweig tätig. Der gebürtige Schwabe engagierte sich zeitlebens für die Aufarbeitung der NS-Verbrechen. Der etwa einstündige Audio-Walk beginnt am Fritz-Bauer-Platz auf der Rückseite des Oberlandesgerichts. Die Wolfsburger Polizei fahndet per Zeugenaufruf nach einem mutmaßlichen Exhibitionisten. Wie es in der Mitteilung heißt, hat sich der Unbekannte am Montagmorgen in der Straße Kliverhagen in anstößiger Weise einer Schülerin genähert. Die 11-Jährige war demnach auf dem Weg zur Schule, als sie von einem roten PKW überholt wurde. Der Fahrer stieg aus und verfolgte das Kind auf einem schmalen Weg, wo er sich entblößte. Laut Beschreibung war der Mann mittleren Alters und hatte graumelierte, kurze Haare. Er trug eine beigefarbene Hose und ein rotes Hemd. Sachdienliche Hinweise werden an die Polizei Wolfsburg erbeten unter der Rufnummer 05361 46460. Die Braunschweiger Kripo hat Ermittlungen zu einem LKW-Brand aufgenommen, der sich am späten Vormittag in der Kastanienallee ereignet hat. Wie die Polizei auf ihrem WhatsApp-Kanal mitteilte, wurde niemand verletzt. Der Transporter hatte demnach an der Ecke zur Bolchentwete geparkt, als das Feuer ausbrach. Die Löscharbeiten dauerten etwa eine Stunde. Anwohner wurden zwischenzeitlich aufgefordert, Fenster und Türen geschlossen zu halten. Zur Brandursache und zur Schadenshöhe lagen zunächst keine Angaben vor. Soweit die Nachrichten aus der Region. 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
2: In Braunschweig beträgt die Temperatur aktuell 25 Grad. Heute ist es größtenteils regnerisch. Dabei liegt die Maximaltemperatur bei 25 Grad. In der Nacht sinken die Werte auf 17 Grad. Und die Aussichten für die nächsten Tage. Morgen am Donnerstag ist es größtenteils leicht regnerisch. Bei Temperaturen von 29 Grad am Tag und 16 in der Nacht. Und am Freitag wird es mäßig bewölkt sein. Die Temperaturen liegen dann zwischen 20 und 12 Grad.
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2: Bitte Vorsicht auf der A36 Wolfenbüttel Richtung Fiedenburg. Zwischen Wolfenbüttel Süd und Talbrücke Warental ist 3 Kilometer Stau. Braunschweig-Kastanienallee zwischen Altenwiegring und Helmstädter Straße ist in beiden Richtungen ein Brand. Sichtbehinderung durch den Rauch. Und Gifhorn, bitte keinen Anhalter mitnehmen. Weitere Meldungen liegen uns nicht vor. Ich wünsche Ihnen weiterhin eine gute und sichere Fahrt durch die Region Braunschweig.
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2: Selina. Und nach diesem heißen Wochenende habe ich für euch das perfekte Lied mitgebracht. Und zwar ist das Lied von Young Pep mit Wassereis.

Weiter geht es mit einem Lied von meiner wirklich absoluten Lieblingssängerin. Sie hat dieses Jahr ihr Album Melodrama veröffentlicht und ein Song davon ist Sie weiß.

Das war's auch schon wieder mit Impact, heute mit mir, Selina. Ich verabschiede mich mit dem Song What Goes Around von Justin Timberlake und im Anschluss Region Akteur am Abend.

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1: Um 17 Uhr mit Sönke Peters. Bundeskanzler Merz hat sich optimistisch gezeigt, dass es heute im Koalitionsausschuss eine Einigung geben wird. Die Spitzen von Union und SPD sind am Nachmittag im Kanzleramt zusammengekommen, um über zentrale Reformprojekte zu beraten, etwa bei Steuern und Gesundheit. Aus Berlin, Jim Bob Nikschas.
2: Die Spitzen von Union und SPD werden über eine ganze Reihe von Vorschlägen diskutieren, kündigt Merz an. Es soll um Bürokratieabbau gehen, um Digitalisierung, Steuern und den Arbeitsmarkt. Merz erwartet, dass die Regierung bei ihrem Treffen einen wirklich großen Sprung nach vorne macht, schränkt jedoch ein, den großen Big Bang, den wird es vorerst nicht geben. Einig sind sich Union und SPD schon darüber, dass sie die Vorschläge der Rentenkommission umsetzen wollen. Auch eine Reform des Gesundheitssystems ist bereits auf dem Weg. Offen ist, ob sich die Koalition auch auf eine größere Steuerreform einigen kann.
1: Nach dem Auslaufen des Tankrabatts sind die Preise für Diesel und Benzin deutlich über 2 Euro pro Liter gestiegen. Das geht aus bundesweiten Daten des ADAC hervor. Der Club hat die Preise kurz vor und kurz nach 12 Uhr ausgewertet. Der ADAC kritisiert die Preiserhöhungen der Konzerne scharf. Nach seiner Berechnung müsste der Spritpreis eigentlich unter 2 Euro pro Liter liegen, weil der Ölpreis weltweit gesunken sei. Die Tankstellen dürfen ihre Preise weiterhin nur einmal am Tag erhöhen. Preissenkungen sind jederzeit möglich. Ein neuer Tankrabatt ist erstmal nicht geplant. Der zurückliegende hat den Steuerzahler 1,6 Milliarden Euro gekostet. Die Bundeswehr legt künftig wieder mehr Wert auf eine gute Ausbildung ihrer Reservisten. Das Bundeskabinett hat heute einen Gesetzentwurf von Verteidigungsminister Pistorius auf den Weg gebracht, wonach ehemalige Soldatinnen und Soldaten ihre Teilnahme an Reserveübungen künftig nur noch aus wichtigem Grund absagen können. Unsere Hauptstadtkorrespondentin Christina Nagel erklärt, was das genau bedeutet.
3: Wenn jemand, der zum Beispiel eben künftig, nachdem das Gesetz in Kraft getreten ist, als Wehrdienstleistender im Einsatz war, dann kann der eben auch die Aufforderung von der Bundeswehr bekommen, wo es heißt, du gehst bitte dann und dann zu der und der Übung. Und dann kann man nicht ohne weiteres sagen, nee, passt mir jetzt aber gerade nicht in den Kram. Und auch der Arbeitgeber kann nicht mehr sagen, passt gerade schlecht, deshalb nein. Sondern es ist dann wieder verpflichtend, so wie man es früher einmal hatte. Es gibt natürlich Ausnahmeregeln, es gibt Härtefallregeln, aber man muss sich wieder an den Gedanken gewöhnen, dass Reserveübungen, wenn man bei der Bundeswehr sich länger verpflichtet oder länger dabei ist, dazugehören werden.
1: Das hanseatische Oberlandesgericht in Hamburg hat Anklage gegen den mutmaßlichen Drahtzieher der Anschläge auf die Nord Stream Pipelines erhoben. Der 49-jährige Ukrainer war im August in Italien festgenommen und im November nach Deutschland ausgeliefert worden. ARD-Terrorismusexperte Holger Schmidt berichtet.
4: Nach den Explosionen an 3 der 4 Nord Stream Gaspipelines im September 2022 schien es monatelang so, als würden die Verursacher unerkannt bleiben. Doch durch intensive kriminalistische Arbeit und ein wenig Glück gelang es der Bundespolizei, dem Bundeskriminalamt und dem Generalbundesanwalt, gemeinsam nicht nur den mutmaßlichen Tatablauf des Anschlags zu rekonstruieren, es konnten auch konkrete Personen mit der Tat in Verbindung gebracht werden. Als dann eine dieser Personen, der nun angeklagte mutmaßliche Chef des Kommandos, allzu sorglos nach Italien und damit in den Schengen-Raum reiste, konnte er festgenommen werden. Das hanseatische Oberlandesgericht muss nun die Anklage prüfen. Dabei wird auch eine Rolle spielen, ob der Angeschuldigte sich darauf berufen kann, als Soldat im Krieg gehandelt zu haben und dadurch straflos zu sein.
1: Bei einer Fußball-WM-Feier sind im Gastgeberland Mexiko mehrere Menschen gestorben. Nach dem Sieg des mexikanischen Teams über Ecuador sind in Mexiko-Stadt in der Nacht 3 Menschen in der Menge von Feiernden erdrückt worden. Ein 44-jähriger Mann und eine 19-jährige Frau sind bereits auf der Straße erstickt. Eine 48-jährige Frau wurde bewusstlos ins Krankenhaus gebracht, wo dann ihr Tod festgestellt wurde, teilte die örtliche Gesundheitsbehörde mit. Ein Autofahrer, der vergangene Woche nach dem Sieg Mexikos gegen Tschechien im Westen des Landes in eine Menschenmenge gefahren war, ist mittlerweile gestorben. Das waren die Nachrichten.
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5: Mit Peter-Michael Möckel. Keine Sofortmaßnahmen für Hitzeschutz. Braunschweiger Grüne werfen Ratsmehrheit Blockadehaltung vor.
6: Innovationsschub für Südostniedersachsen. Zukunftsregion zieht erfolgreiche Zwischenbilanz. Und auf den Spuren von Fritz Bauer. Neuer Audiowalk in Braunschweig gestartet. Das und mehr hören Sie ausführlich in etwa 20 Minuten in den Nachrichten aus der Region.
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7: In Braunschweig beträgt die Temperatur aktuell 26 Grad. Heute ist es größtenteils regnerisch. Dabei liegt die Maximaltemperatur bei 26 Grad. Und in der Nacht sinken die Werte auf 17 Grad. Und die Aussichten für die nächsten Tage. Morgen am Donnerstag ist es größtenteils leicht regnerisch bei Temperaturen von 29 Grad am Tag und 16 Grad in der Nacht. Und am Freitag wird es mäßig bewölkt sein. Die Temperaturen liegen dann zwischen 20 und 12 Grad. 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Auf Braunschweig in der Kastanienallee zwischen Alte Wiekring und der Helmstedter Straße. Hier ist in beiden Richtungen Brand. Es sind Sichtbehinderungen durch Rauch. Hier vorsichtig fahren. Und außerdem in Gifhorn bitte keine Anhalter mitnehmen. Weitere Meldungen liegen uns zurzeit nicht vor. Ich wünsche Ihnen weiterhin eine gute und sichere Fahrt durch die Region Braunschweig.
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7: Hallo und herzlich willkommen zu Region aktuell am Abend. Mein Name ist Lilian Schröder und das sind unsere Themen. Test fällt in Niedersachsen. Braunschweiger Experten erforschen automatisiertes Fahren. Um 17.30 Uhr dann die Nachrichten aus der Region und außerdem in dieser Stunde Niedersachsen kompakt, die heutigen Themen in unserem Bundesland am 1. Juli 2026 und die Presseschau am heutigen Mittwoch. Um 18 Uhr dann die Nachrichten vom NDR. Dazu wie immer viel Musik. 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

0: Wie sieht die Mobilität der Zukunft aus? Mit dieser Frage beschäftigt sich auch das Deutsche Zentrum für Luft- und Raumfahrt in Braunschweig, kurz DLR. Dort forscht ein Team des Instituts für Verkehrssystemtechnik zum Thema autonomes Fahren mit dem sogenannten Testfeld Niedersachsen. Es erstreckt sich über insgesamt 280 Kilometer auf Autobahnen, Bundes- und Landesstraßen. Außerdem gehört dazu einige Strecken in der Braunschweiger Innenstadt. Die Versuche laufen inzwischen seit gut 6 Jahren, erklärt DLR-Abteilungsleiter Lennart Ansbach.
1: Das Ziel des Testfelds Niedersachsen ist für automatisierte und vernetzte Mobilität der Zukunft. Das heißt im Wesentlichen das automatisierte Fahren auf der Straße, die Randbedingungen zu untersuchen, die es vielleicht auch auf der Seite der Infrastruktur braucht, um dieses automatisierte Fahren sicher umsetzen zu können. Dazu gehört das Ermitteln der notwendigen Informationen, um solche Fahrzeuge, also insbesondere mit automatisierten oder autonomen Fahrfunktionen, in den Straßenverkehr zu bringen.
2: Mit dem Ermitteln der notwendigen Informationen ist die Erhebung und Auswertung von Daten gemeint. Diese werden zum Beispiel durch Funknachrichten an das Deutsche Zentrum für Luft- und Raumfahrt in Braunschweig übermittelt. Auch die Verkehrsmanagementzentrale in Hannover leitet alle Daten an das DLR weiter, die das Testfeld Niedersachsen betreffen. Verkehrsteilnehmenden in Braunschweig dürften außerdem Kameramasten an der A39 aufgefallen sein. Institutsleiter Lennart Asbach erklärt, was es damit auf sich hat.
1: Die wesentliche Datenermittlung, das was glaube ich am auffälligsten auch ist, sind die Kameras, die wir aufgebaut haben. Das ist da an diesem Stück an der A39 östlich von Braunschweig gelegen. Da erfassen wir rund um die Uhr mit Kameras die Fahrtverläufe der einzelnen Fahrzeuge, die sich auf der A39 bewegen. Das ist vielleicht auch noch ganz wichtig. Die Daten sind anonymisiert, also die Auflösung dieser Kameras, die sind so gering, dass die gar nicht dazu in der Lage sind, irgendwelche personenspezifischen Details zu erfassen.
2: Anschließend werden die ermittelten Daten verschiedenen Forschungsbereichen am Testfeld Niedersachsen zur Verfügung gestellt. Zum Beispiel arbeitet das DLR aktuell daran, das automatisierte Fahren in den Regelbetrieb zu führen. Was auf dem Testfeld passiert, wird zunächst in eine digitale Simulation am Computer übertragen. Innerhalb dieser Simulation können schließlich verschiedene Tests durchgeführt werden, die aus ethischen Gründen, wie zum Beispiel den Gefahren von Unfällen oder anderen kritischen Situationen, nicht im normalen Straßenverkehr stattfinden dürfen.
1: Man weiß heutzutage relativ gut, dass es ohne simulationsbasierte Ansätze nicht funktionieren wird. Und deswegen ist dann eine zentrale Forschungsfragestellung im Testfeld, dass wir untersuchen, wie genau bekommen wir eine Simulation an die Realität? Wie gut können wir in der Simulation die Realität darstellen? Und dafür liefert eben das Testfeld im Prinzip die Basis. Dabei ist auch noch wichtig zu verstehen, das, was wir dann mit diesem Testfeld dort produzieren, also diese validierte Simulationsumgebung, die übertragen wir dann auch auf andere Bereiche, die nicht im Testfeld Niedersachsen liegen. Und das ist eigentlich das Besondere an diesem Testfeld. Wir können damit im Prinzip eine Kalibrierung durchführen und schaffen eine Art Urmeter für das Testen autonomer Fahrfunktionen in einer Simulation. Und sind dabei aber nicht auf die Strecke des Testfelds beschränkt.
2: Die Projekte am Testfeld Niedersachsen laufen alle im Raum Braunschweig. Neben den Forschungsprojekten des DLR gibt es auch Projekte mit Autoherstellern, die nach neuen Kommunikationsinstrumenten für ihre Fahrzeuge forschen. Aber auch einige EU-Projekte sind am Testfeld Niedersachsen angesiedelt. Zum Beispiel untersucht das Projekt Vivaldi Funktionsbedingungen von Sensoren. Diese sollen in Zukunft ermöglichen, Testfahrten nicht nur digital, sondern auch auf dem Testfeld zu machen. Die Ergebnisse werden anschließend auf das automatisierte Fahren am Testfeld übertragen. Lennart Asbach vom DLR erklärt, wieso diese Daten für Simulationen am Computer weiterverarbeitet werden.
1: Also was wir uns zum Beispiel mal angeschaut haben, ist, wie gut eine Verkehrssimulation den Verkehr auf der Autobahn abbilden kann. Und vielleicht, wenn man das mal so zusammenfassen kann, also eine Verkehrssimulation, da muss man erstmal wissen, was soll das überhaupt sein? Also eine Verkehrssimulation ist, da baut man ein Stück Straße auf dem Computer und dann fährt da drauf der Verkehr. Also das heißt, da bewegen sich Autos, LKWs, Busse und so weiter und man schaut sich halt an, wie ist das Gesamtverhalten dieses Verkehrs. Man schaut wirklich auf den Verkehrsfluss und diese Simulationen sind beispielsweise dafür sehr gut, um herauszufinden, wenn ich jetzt später mal ein automatisiertes Fahrzeug hier fahren lassen möchte, mit welchen Verkehrssituationen muss denn dieses Fahrzeug umgehen können.
2: Ist automatisiertes Fahren also die Zukunft deutscher Straßen? Was nach einem spannenden Science-Fiction-Szenario klingt, soll zunächst einmal vor allem akuten Krisen, wie zum Beispiel der Klimakrise oder auch Herausforderungen auf dem Arbeitsmarkt zugutekommen, bevor auch Privatpersonen Gefallen an selbststeuernden Pkw finden dürfen.
1: Was man sich gut vorstellen kann, ist, dass man zum Beispiel bestimmte Streckenabschnitte mit automatisierten Fahrzeugen ausrüstet. Da kann man auch über Güterverkehr nachdenken. Also alles, was die Schiene nicht leisten kann, könnte man dann einen Anschluss über automatisierte Lkw sicherstellen. Da gibt es ganz sicher sehr viel Potenzial, was automatisiertes Fahren im Bereich Umweltschutz, also Emissionsvermeidung und im Bereich auch dadurch auch Kostenreduktion bietet. Wenn ich den Fahrer einsparen kann, dann kann ich natürlich da auch deutlich engere Abstände fahren und auf der anderen Seite auch die Sicherheit erhöhen, weil eben da keine Unaufmerksamkeit existiert. Was man auf der anderen Seite noch betrachten muss, ist so dieses Thema Komfort. Also ich würde schon davon ausgehen, dass es einen Markt und eine Nachfrage dafür geben wird, auch Personenkraftwagen automatisiert zu bewegen. Und da steht wahrscheinlich zu einem großen Teil der Komfortgewinn, also dass ich mich eben währenddessen anderen Aufgaben zuwenden kann oder eben auch einfach schlafen kann.
2: Ob es das automatisierte Fahren am Ende bis vor die Haustür geben wird, ist also noch als offen einzuschätzen. In ein automatisiertes Fahrzeug muss man schließlich einen hohen Aufwand an Software, Sensorik und Logik investieren, damit es funktioniert. Das lässt die Kosten für ein Auto stark in die Höhe schießen, so Lennart Asbach. Auch fraglich ist, inwiefern so ein automatisiertes Fahrzeug komplexe Situationen in Innenstädten beherrschen und Sicherheit garantieren kann.
1: Das Beispiel mit Kindern hinter Autos, die dann irgendwie einen Ball auf die Straße und da können Sie als Mensch, wenn Sie da fahren, sehen Sie schon von Weitem, oh, da spielt irgendwo ein Kind und sind entsprechend vorgewarnt. Und das ist ja für ein automatisiertes Fahrzeug aktuell eine Illusion. Das geht einfach nicht. Woran ich glaube, ist dieses Thema, so eine spezielle Buslinie mal automatisieren. Ja, also das, wenn man da einen festen Betriebsbereich hat und man guckt sich das vorher an und man schützt da entsprechend und sorgt einfach dafür, dass da eben kein Kind spielt, dann kann da auch ein Bus automatisiert fahren. Das hat dann eben Vorteile. Gerade mit dem Fachkräftemangel kann das natürlich wirklich auch noch eine Hilfe sein. Aber dass das Auto sie abholt zu Hause oder sowas, ich fürchte, es ist noch relativ weit weg, sagen wir es mal diplomatisch. Aber das dürfen Utopien ja auch sein.
0: Sagt Lennart Asbach vom Deutschen Zentrum für Luft- und Raumfahrt im Beitrag von Pina Duantekin.

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1: Keine Sofortmaßnahmen für Hitzeschutz. Braunschweiger Grüne werfen Ratsmehrheit Blockadehaltung vor. Innovationsschub für Südostniedersachsen. Zukunftsregion zieht erfolgreiche Zwischenbilanz. Und auf den Spuren von Fritz Bauer. Neuer Audiowalk in Braunschweig gestartet. Im Studio Peter Michael Möckel. Die Meldungen im Einzelnen. Die Grünen im Braunschweiger Rat sind mit ihrem Vorstoß gescheitert, kurzfristig 200.000 Euro für

0: Sofortmaßnahmen zum Schutz vor Hitze freizugeben. SPD und CDU hatten einen entsprechenden Antrag in der Sitzung am Dienstag abgelehnt. Als konkrete Schritte wurden darin unter anderem mobile Wassersprühsysteme, Trinkwasserbrunnen und Sonnensegel genannt. Die Grünen reagierten empört auf die Entscheidung. Besonders für Risikogruppen sei extreme Hitze lebensbedrohlich, erklärte die Fraktionsvorsitzende Leonore Köhler mit Blick auf das vergangene Wochenende. Die Stadt habe auf Anfrage eingeräumt, bislang keine Sofortmaßnahmen ergriffen zu haben und auch keine diesbezüglichen Pläne zu verfolgen. Vor diesem Hintergrund sei die Blockade des Antrags ein fatales und empathieloses Signal, so Köhler. Ihr Stellvertreter Gordon Schnepel nannte es unverständlich, dass Hitze anders als Hochwasser nicht als akute Gefahr wahrgenommen werde. Die Ratsentscheidung zeige zudem falsche Prioritäten auf, etwa die Rettung einer Brauerei statt den Gesundheitsschutz der Bürger. Rund 4 Jahre nach dem Start hat die sogenannte Zukunftsregion Südostniedersachsen deutlich an Dynamik gewonnen. Das geht aus einer Zwischenbilanz des Regionalverbandes Großraum Braunschweig hervor, bei dem die Fäden des Programms zusammenlaufen. Kooperationspartner sind neben den Kommunen im Verbandsgebiet unter anderem die Allianz für die Region sowie diverse Wirtschafts- und Sozialverbände. Laut Mitteilung wurden bislang 15 Projekte mit einem Gesamtvolumen von rund 14 Millionen Euro auf den Weg gebracht. Thematische Schwerpunkte sind den Angaben zufolge die Handlungsfelder regionale Innovationsfähigkeit sowie CO2-arme Gesellschaft und Kreislaufwirtschaft. Dazu zählen etwa Vorhaben in den Bereichen Digitalisierung, Energie- und Wassermanagement. Weil die verfügbaren Fördermittel inzwischen fast vollständig gebunden sind, stellt das Land Niedersachsen jetzt zusätzliche Mittel bereit. Die Zukunftsregion Südostniedersachsen ist eine von landesweit 14 anerkannten Regionen, in denen Kommunen kreisübergreifend zusammenarbeiten. In Braunschweig ist ein neuer Hörspaziergang gestartet worden, der über das Leben und Wirken von Fritz Bauer informiert. Wie die Stadtverwaltung mitteilte, wurde der sogenannte Audio-Walk durch das Theaterkollektiv X-Weiß erarbeitet. Interessierte können per QR-Code verschiedene Stationen abrufen, die Bezüge zur Vita des bedeutenden Juristen aufzeigen. Bauer, der als Jude vor den Nazis fliehen musste, war nach Kriegsende unter anderem als Generalstaatsanwalt in Braunschweig tätig. Der gebürtige Schwabe engagierte sich zeitlebens für die Aufarbeitung der NS-Verbrechen. Der etwa einstündige Audio-Walk beginnt am Fritz-Bauer-Platz auf der Rückseite des Oberlandesgerichts. Die Wolfsburger Polizei fahndet per Zeugenaufruf nach einem mutmaßlichen Exhibitionisten. Wie es in der Mitteilung heißt, hat sich der Unbekannte am Montagmorgen in der Straße Kliverhagen in anstößiger Weise einer Schülerin genähert. Die 11-Jährige war demnach auf dem Weg zur Schule, als sie von einem roten PKW überholt wurde. Der Fahrer stieg aus und verfolgte das Kind auf einem schmalen Weg, wo er sich entblößte. Laut Beschreibung war der Mann mittleren Alters und hatte graumelierte, kurze Haare. Er trug eine beigefarbene Hose und ein rotes Hemd. Sachdienliche Hinweise werden an die Polizei Wolfsburg erbeten unter der Rufnummer 05361 46460. Die Braunschweiger Kripo hat Ermittlungen zu einem LKW-Brand aufgenommen, der sich am späten Vormittag in der Kastanienallee ereignet hat. Wie die Polizei auf ihrem WhatsApp-Kanal mitteilte, wurde niemand verletzt. Der Transporter hatte demnach an der Ecke zur Bolchentwete geparkt, als das Feuer ausbrach. Die Löscharbeiten dauerten etwa eine Stunde. Anwohner wurden zwischenzeitlich aufgefordert, Fenster und Türen geschlossen zu halten. Zur Brandursache und zur Schadenshöhe lagen zunächst keine Angaben vor. Soweit die Nachrichten aus der Region. 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
2: In Braunschweig beträgt die Temperatur aktuell 26 Grad. Heute ist es größtenteils regnerisch. Dabei liegt die Maximaltemperatur bei 26 Grad und in der Nacht sinken die Werte auf 17 Grad. Und die Aussichten für die nächsten Tage: Morgen am Donnerstag ist es größtenteils leicht regnerisch bei Temperaturen von 29 Grad am Tag und 16 Grad in der Nacht. Und am Freitag wird es mäßig bewölkt sein. Die Temperaturen liegen dann zwischen 20 und 12 Grad. Radio Okerwelle mit dem Verkehrsservice für die Region Braunschweig. In Braunschweig auf der Kastanienallee zwischen dem Altewiegring und der Helmstedter Straße. Hier ist in beiden Richtungen ein Brand. Es bestehen Sichtbehinderungen durch Rauch. Und noch eine Meldung für Gifhorn. Hier bitte keine Anhalter mitnehmen. Weitere Meldungen liegen uns zurzeit aber nicht vor. Ich wünsche Ihnen weiterhin eine gute und sichere Fahrt durch die Region Braunschweig.
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2: Hallo und herzlich willkommen zur Region Aktuell am Abend. Mein Name ist Lilian Schröder und das erwartet Sie in der nächsten halben Stunde. Niedersachsen kompakt, die heutigen Themen in unserem Bundesland am 1. Juli 2026 und die Presseschau am heutigen Mittwoch. Um 18 Uhr dann die Nachrichten vom NDR. Dazu wie immer viel Musik. 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

0: Die bundesweite Organisation Claim hat von einer Zunahme islamfeindlicher Übergriffe in Niedersachsen gewarnt. Mehr unter anderem dazu jetzt von Peter Michael Möckel in Niedersachsen kompakt.
1: Im vergangenen Jahr hat Claim in unserem Bundesland nach eigenen Angaben 494 antimuslimische Vorfälle dokumentiert. Unter anderem wurden Moscheen beschmiert. Außerdem gab es Pöbeleien und Diskriminierungen, die sich überwiegend gegen Frauen richteten, etwa wenn sie muslimische Symbole wie ein Kopftuch trugen. Die meisten Vorfälle ereigneten sich dem Lagebild zufolge in Bildungseinrichtungen. Die Organisation Claim setzt sich bundesweit gegen antimuslimischen Rassismus sowie gegen Islam- und Muslimfeindlichkeit ein. Angesichts der jüngsten Entwicklung forderte sie jetzt einen besseren Schutz für Betroffene, etwa durch Sicherheitskonzepte für Moscheen und unabhängige Beschwerdestellen. Nach dem gewaltsamen Tod von 6 Menschen in Stade hat das zuständige Amtsgericht gestern Abend Haftbefehl gegen den mutmaßlichen Täter erlassen. Der 45-jährige Deutsch-Türke soll am Montag in einer Einrichtung der Jugendhilfe 4 Frauen und 2 Männer erschossen haben. Hintergrund war bisherigen Ermittlungen zufolge ein Streit um das Sorgerecht für seine 3 Monate alte Tochter. Bei den Toten handelt es sich laut Polizei um 3 Mitarbeiter der örtlichen Einrichtung und 3 Mitarbeiter des Jugendamtes der Region Hannover. Sie waren in Stade, um an einem Gespräch mit dem Mann teilzunehmen, der seinen Wohnsitz in Garbsen hat. Alexander Zimbeel vom Deutschen Beamtenbund Niedersachsen erklärte, tätliche Angriffe gehörten für viele Beschäftigte im öffentlichen Dienst inzwischen zum Berufsalltag.
2: Wir haben tagtäglich mit körperlichen Übergriffen auf unsere Kolleginnen und Kollegen zu tun, bis hin eben zu solchen Gräueltaten, wie sie gestern in Stade passiert sind. Hier muss jetzt dringend etwas passieren und es muss sowohl in der Gesellschaft als auch in der Politik endlich wahrgenommen werden, dass wir hier dringende Konzepte brauchen.
1: Alexander Zimbeel vom Deutschen Beamtenbund im NDR. Auch der Verdi-Landesbezirk Niedersachsen-Bremen forderte gestern einen besseren Schutz für Beschäftigte in der sozialen Arbeit. In einer Stellungnahme heißt es, man gedenke der Opfer, ihrer Familien und Kollegen. Diese würden häufig ohne ausreichende Schutzkonzepte oder Ressourcen mit gewaltbereiten Tätern konfrontiert. Deshalb sei eine gesellschaftliche Gesamtstrategie gegen patriarchale Gewalt erforderlich, so die Gewerkschaft. Dazu gehörten unter anderem mehr Plätze in Frauenhäusern, zusätzliche Beratungsstellen, Täterkurse und eine präventive, geschlechtssensible Pädagogik. Die Jugendkriminalität in Niedersachsen ist im vergangenen Jahr gesunken. Das geht aus aktuellen Daten des Landeskriminalamtes hervor. Danach gab es landesweit knapp 10% weniger Fälle, an denen junge Tatverdächtige beteiligt waren. LKA-Präsident Thorsten Massinger betonte, der Rückgang sei erfreulich, aber kein Grund zur Entwarnung. Denn die Statistik zeige auch, zu den Ersttätern zählen immer mehr Kinder unter 10 Jahren. Ihr Anteil hat sich seit 2012 mehr als verdoppelt. Hinter den Zahlen stünden weiterhin junge Menschen, die früh mit Gewalt in Berührung kommen, als Tatverdächtige ebenso wie als Opfer, so Massinger. Wichtig sei, Hemmnisse zwischen Behörden und Institutionen zu erkennen und abzubauen. Der LKA-Präsident wörtlich: Nur so können wir problematische Entwicklungen bei jungen Menschen erkennen, bevor aus einzelnen Straftaten kriminelle Karrieren werden. Wer direkt nach der heutigen Zeugnisvergabe in den Sommerurlaub startet, hat gute Chancen, sein Ziel stressfrei zu erreichen. Der ADAC Niedersachsen geht nach eigenen Angaben von relativ freien Straßen aus. Das dürfte sich aber spätestens am Freitag ändern. Zum Wochenende beginnen die Ferien auch in Schleswig-Holstein, Sachsen, Sachsen-Anhalt und Thüringen. Dann sei verbreitet mit Staus zu rechnen, so der Automobilclub, auch wegen der Grenzkontrollen und zahlreicher Baustellen auf den Hauptreiserouten.
0: Soweit Niedersachsen kompakt, heute von und mit Peter Michael Möcke.

0: Das war die erste Stunde von Region Aktuell am Abend. Mein Name ist Lilian Schröder und in der nächsten Stunde wird sie Selina Fricke begleiten. Und zum Ende der Stunde werfen wir in der Presseschau einen Blick in die Kommentarspalten der Zeitungen vom heutigen Tag.
1: Die Wolfsburger Allgemeine Zeitung beschäftigt sich mit dem Verfassungsschutzbericht und kommentiert: Die Bedrohung steigt. Russische Geheimdienste wollen Deutschland und Europa mit Spionage, Desinformation und Sabotage destabilisieren. Islamisten und Antisemiten planen Anschläge. Rechtsextremisten werden in den Parlamenten einflussreicher und auf den Straßen zunehmend gewalttätig. Linksextremisten begehen Anschläge auf Infrastruktur. Man kann sich bei der Lektüre des Verfassungsschutzberichts fragen, wo das alles enden soll, und man möchte sich die möglichen Antworten gar nicht ausmalen. All diese Entwicklungen finden vor dem Hintergrund ebenfalls zunehmender globaler Unsicherheiten und geopolitischer Tendenzen statt. Die weltweite Großwetterlage und die Radikalisierung und zunehmende Gewaltbereitschaft in Deutschland sind eng miteinander verknüpft. Das zeigt sich bei antisemitischen Gewalttaten, die mit dem Krieg in Gaza oder im Iran vermeintlich legitimiert werden. Es zeigt sich auch bei linksextremen Anschlägen auf die Energieversorgung, die mit Verweisen auf eine Militarisierung gerechtfertigt werden. Vor allem aber offenbart sich dieses Wechselspiel im Aufwind der russlandfreundlichen und von Kreml Einflussagenten umgarnten AfD. Die rechtsextreme Partei könnte in diesem Herbst erstmals eine Landesregierung stellen. Das würde die Gesellschaft nicht nur in einem Bundesland, sondern in ganz Deutschland verändern. Wo die AfD stark ist, wird auch ihr noch radikaleres Vorfeld immer selbstbewusster, bis hin zu gewalttätigen, teils rechtsterroristischen Jugendgruppen. Vieles spricht dafür, dass die Diagnose unserer Gesellschaft bei der Vorstellung des nächsten Verfassungsschutzberichts noch deutlich verheerender ausfällt. Und leider nur wenig dafür, dass es Politik und Gesellschaft bis dahin gelingt, das Ruder herumzureißen. Die Braunschweiger Zeitung thematisiert das Ausscheiden der deutschen Fußballnationalmannschaft der Herren bei der Weltmeisterschaft und findet: Es hätte so schön sein können und es hätte uns allen so gut getan. Ein Fußball-Sommermärchen 2.0 als kleine Ablenkung von politischer Depression, Klimakrise, Jobabbau, Wirtschaftsflaute, Trumps Zöllen, Putins Krieg, Benzinwucher, den irren Mullers und überhaupt zu allem, was einem derzeit runterziehen kann. Aber das Sommermärchen 2026 bleibt aus. Nationaltrainer Julian Nagelsmann hat weder eine Siegermannschaft noch einen Titel gebracht. Bundeskanzler Friedrich Merz und seine Koalition bringen keine politische Aufbruchsstimmung. Die Wirtschaft jammert und die Gewerkschaften klagen. Es gibt nicht einmal einen Gute-Laune-Sommerhit, dafür einen drittletzten Platz beim ESC. Das Wetter mit über 40 Grad und Rekordtemperaturen macht es auch nicht besser. Woher soll jetzt bitte die gute Stimmung kommen, ohne die wir die Mühsal des Alltags so schwer ertragen? Dazu gibt es nur eine Antwort. Wir müssen diese gute Stimmung selbst erzeugen. Der wahre Charakter zeigt sich immer in der Niederlage. Daher müssen wir in Deutschland zwischen schlecht gelaunten Verlierern, überforderten Politikern und Weltuntergangspropheten bewusst positiv denken und für die vielen kleinen Erfolge sorgen, die in Summe das Land erfolgreich machen. Jeder kann sein eigener Mini-Weltmeister werden. Im Job, in der eigenen Firma, im Ehrenamt, in der Familie, in der Umwelt. Jetzt erst recht. Das klingt anstrengend und das ist es auch. Aber es ist allemal besser, als auf Märchen zu warten, die es längst nicht mehr gibt. Soweit der Blick in die regionalen Zeitungen vom heutigen Mittwoch, dem 1. Juli.

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1: Um 18 Uhr mit Astrid Fietz. Bundeskanzler Merz hat sich optimistisch gezeigt, dass es heute im Koalitionsausschuss eine Einigung geben wird. Die Spitzen von Union und SPD sind am Nachmittag im Kanzleramt zusammengekommen, um über zentrale Reformprojekte zu beraten, etwa bei Steuern und Gesundheit. Aus Berlin, Jim Bobnik-Schass.
2: Die Spitzen von Union und SPD werden über eine ganze Reihe von Vorschlägen diskutieren, kündigt Merz an. Es soll um Bürokratieabbau gehen, um Digitalisierung, Steuern und den Arbeitsmarkt. Merz erwartet, dass die Regierung bei ihrem Treffen einen wirklich großen Sprung nach vorne macht, schränkt jedoch ein, den großen Big Bang, den wird es vorerst nicht geben. Einig sind sich Union und SPD schon darüber, dass sie die Vorschläge der Rentenkommission umsetzen wollen. Auch eine Reform des Gesundheitssystems ist bereits auf dem Weg. Offen ist, ob sich die Koalition auch auf eine größere Steuerreform einigen kann. Die soll ab kommendem Jahr die Menschen entlasten, die nicht zu den Spitzenverdienern im Land gehören. Das aber muss gegenfinanziert werden.
1: Nach dem Auslaufen des Tankrabatts sind die Preise für Diesel und Benzin deutlich über 2 Euro pro Liter gestiegen. Das geht aus bundesweiten Daten des ADAC hervor. Der Club hat die Preise kurz vor und kurz nach 12 ausgewertet. Aus der NDR Nachrichtenredaktion Astrid Rolle.
3: Um 12:15 kostete ein Liter E10 im bundesweiten Durchschnitt 2,15 Euro. Ein Plus von 18,2 Cent. Diesel verteuerte sich um 20,4 Cent auf 2,11 Euro pro Liter. Damit fällt der Anstieg zwar etwas kleiner aus als erwartet, allerdings hatten die Preise schon gestern deutlich angezogen. Und vereinzelt wurden heute Mittag auch extreme Sprünge von mehr als 30 Cent gemeldet. Der ADAC kritisiert die Preiserhöhungen der Konzerne scharf. Nach seiner Berechnung müsste der Spritpreis eigentlich unter 2 Euro pro Liter liegen, weil der Ölpreis weltweit gesunken sei. Weiterhin gilt, dass die Tankstellen ihre Preise nur einmal am Tag um 12 Uhr erhöhen dürfen. Preissenkungen sind jederzeit möglich.
1: In der belgischen Stadt Antwerpen sind beim Brand eines Hochhauses mindestens 6 Menschen ums Leben gekommen. Wie die Polizei mitteilte, wurden außerdem mehrere Bewohner des Hauses verletzt, einige von ihnen schwer. Möglicherweise könnte die Zahl der Opfer noch steigen. Die Feuerwehr sucht in dem Gebäude noch nach Vermissten. Das Feuer war am Vormittag ausgebrochen, die Ursache ist noch unklar. Generalbundesanwalt Rommel hat nach Informationen von ARD, der Süddeutschen Zeitung und der Zeit den mutmaßlichen Drahtzieher der Nord Stream-Sprengung vor dem hanseatischen Oberlandesgericht in Hamburg angeklagt. Der 49-jährige Ukrainer war im August in Italien festgenommen und im November nach Deutschland ausgeliefert worden. ARD-Terrorismusexperte Holger Schmidt berichtet.
4: Nach den Explosionen an 3 der 4 Nord Stream-Gaspipelines im September 2022 schien es monatelang so, als würden die Verursacher unerkannt bleiben. Doch durch intensive kriminalistische Arbeit und ein wenig Glück gelang es der Bundespolizei, dem Bundeskriminalamt und dem Generalbundesanwalt, gemeinsam nicht nur den mutmaßlichen Tatablauf des Anschlags zu rekonstruieren, es konnten auch konkrete Personen mit der Tat in Verbindung gebracht werden. Als dann eine dieser Personen, der nun angeklagte mutmaßliche Chef des Kommandos, allzu sorglos nach Italien und damit in den Schengen-Raum reiste, konnte er festgenommen werden. Das hanseatische Oberlandesgericht muss nun die Anklage prüfen. Dabei wird auch eine Rolle spielen, ob der Angeschuldigte sich darauf berufen kann, als Soldat im Krieg gehandelt zu haben und dadurch straflos zu sein.
1: Eine Woche nach den schweren Erdbeben in Venezuela gibt es mittlerweile fast 2000 Tote. Noch immer suchen Helfer aus dem In- und Ausland weiter nach Zehntausenden Vermissten. Insgesamt haben Rettungsteams über 6400 Überlebende aus den Trümmern gerettet. Die medizinische Lage vor Ort ist unterdessen extrem schlecht, berichtet Jenny Barke aus dem Studio Mexiko.
5: 38 Krankenhäuser sind beschädigt worden durch die 2 Erdbeben. Und natürlich ist das System jetzt komplett überfordert und es fehlt an allen, an Laborutensilien, an MRT-Geräten, an Röntgengeräten. Und das ist vor allem so entscheidend, weil diese Wunder, die da jetzt auch noch gerettet werden, die haben teils großflächige Quetschungen und dadurch können Substanzen freigesetzt werden, die langfristig die Nieren schädigen. Hinzu kommen die ganzen Seuchen, die natürlich jetzt ausbrechen können, Stechmückenkrankheiten, viele Impfungen, die fehlen. Das wird langfristig das Gesundheitssystem weiter belasten.
1: Das waren die Nachrichten.
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6: Mit Peter-Michael Möckel. Keine Sofortmaßnahmen für Hitzeschutz. Braunschweiger Grüne werfen Ratsmehrheit Blockadehaltung vor. Innovationsschub für Südostniedersachsen. Zukunftsregion zieht erfolgreiche Zwischenbilanz. Und auf den Spuren von Fritz Bauer. Neuer Audiowalk in Braunschweig gestartet. Das und mehr hören Sie ausführlich in etwa 20 Minuten in den Nachrichten aus der Region.
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7: In Braunschweig beträgt die Temperatur aktuell 25 Grad. Heute ist es größtenteils regnerisch. Dabei liegt die Maximaltemperatur bei 25 Grad. In der Nacht sinken die Werte auf 17 Grad. Und die Aussichten für die nächsten Tage. Morgen am Donnerstag ist es größtenteils leicht regnerisch. Bei Temperaturen von 29 Grad am Tag und 16 in der Nacht. Und am Freitag wird es mäßig bewölkt sein. Die Temperaturen liegen dann zwischen 20 und 12 Grad. Radio Okerwelle mit dem Verkehrsservice für die Region Braunschweig. Zurzeit liegen uns keine Meldungen über Verkehrsbehinderung vor. Ich wünsche Ihnen trotzdem weiterhin eine gute und sichere Fahrt durch die Region Braunschweig.
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7: Hallo und herzlich willkommen zur Region aktuell am Abend. Mein Name ist Lina Fricke und das sind die Themen der zweiten Stunde. Städtisches Wohnen im Wandel, 100 Jahre Nielenburg, Wohnbau Braunschweig. Filmtipp der Woche, The Piano Turner, um 18.30 Uhr die Nachrichten aus der Region. In der letzten halben Stunde hören Sie die Jobbörse und kurz vor 19 Uhr die 5-Minuten-Andacht in einer Aufzeichnung aus dem Braunschweiger Dom. Ich wünsche Ihnen einen schönen Feierabend. Wir haben es 18.06 Uhr und starten in die zweite Stunde mit Jaded von Miley Cyrus.

Wer schneller lebt, ist schneller fertig, hat meine Mama mal gesagt. Ich hab genickt und dann gemacht, was dumme Jungs halt machen, und nie weiter drüber nachgedacht. Ja. Das erste Mal ein Mädchen kennengelernt im Internet,

0: Bezahlbare Wohnungen, moderne Häuser und Quartiere, in denen Menschen auch im Alltag gut leben können und die Anpassung an die neuen klimatischen Bedingungen. Für eine städtische Wohnungsbaugesellschaft sind das nicht nur Themen für die Zukunft, sondern ganz konkrete Aufgaben. Anlässlich ihres 100-jährigen Bestehens hat die Nibelungen Wohnbau in Braunschweig gestern zu einem Empfang geladen. Für uns war Marc Tiegmann dabei.
1: Im Schloss Richmond ging es um das große Jubiläum der Nibelungen Wohnbau. Die städtische Wohnungsbaugesellschaft wird am 22. Juli offiziell 100 Jahre alt. Aus diesem Anlass haben Staat und Unternehmen nicht nur auf die Vergangenheit, sondern auch über die Zukunft und den Kurs, der künftig eingeschlagen werden soll, gesprochen. Heute bewirtschaftet die Nibelungen Wohnbau rund 9.700 Mieteinheiten, darunter etwa 7.500 Wohnungen. Die durchschnittliche Grundmiete lag Ende vergangenen Jahres bei 6,36 Euro pro Quadratmeter. Allein 2025 investierte das Unternehmen nach eigenen Angaben rund 16,2 Millionen Euro in Instandhaltung und Modernisierung. Geschäftsführer Ruven Langanke nahm das Jubiläum zum Anlass, um im Schloss Richmond aus der Historie der Nibelungen Wohnbau zu erzählen.
2: Ja, zunächst erstmal, dass 100 Jahre Nibelungen Wohnbau als kommunales Wohnungsunternehmen schon etwas Besonderes ist. Das zeigt, wie die kommunale Wohnungsgesellschaft in 100 Jahren die Stadt Braunschweig weiterentwickelt hat, weiterentwickeln auch durfte. Auch in Krisenzeiten, gegründet aus einer Wohnungsnotkrise heraus, aber auch über den Zweiten Weltkrieg Bestand gehabt und natürlich insbesondere danach auch Wohnungen für Menschen in Not zu bauen. Das ist sicherlich in der geschichtlichen Betrachtung etwas außerordentlich wichtig ist. Und wir haben immer den Fokus auf den Menschen gerichtet und werden das auch in Zukunft tun.
1: 100 Jahre später blickt Langanke nach vorn und wurde vor allem bei einem Projekt besonders konkret. Im nördlichen Ringgebiet will die Nibelungen weiterbauen. Der Gotenweg soll dabei exemplarisch zeigen, wie das Unternehmen auf den aktuellen Bedarf reagiert, also auf bezahlbaren Wohnraum, neue Fördermöglichkeiten und die unterschiedlichen Lebenslagen, in denen sich Mieterinnen und Mieter befinden.
2: Wir wollen bauen, wir bauen weiter. Das heißt, wir schauen tatsächlich auf die einzelnen Bedarfe in den Stadtteilen. Wir engagieren uns im dritten Bauabschnitt im nördlichen Ringgebiet mit einem Wohngebäude mit über 70 Wohneinheiten, werden dort die neue Wohnraumförderung des Landes Niedersachsen verwenden für die Finanzierung des Bauvorhabens. Das heißt insbesondere das geringe, aber jetzt neu auch das gestärkte mittlere Einkommen. Das ist sicherlich eine Herausforderung bei entsprechenden Baupreisen und Zinsentwicklungen. Deswegen ist die Wohnraumförderung wichtig für den weiteren Bau von erforderlichen Wohneinheiten und arbeiten sehr eng mit vielen Partnern in Braunschweig zusammen, auch sozialen Trägern.
1: In der Pressekonferenz sprach Langanke für das Projekt am Gotenweg von rund 80% öffentlich gefördertem Wohnungsbau. Im Staffelgeschoss ist außerdem eine Wohnpflegegemeinschaft geplant, dazu kommen weitere Wohnungen. Wenn alles nach Plan läuft, soll der Spatenstich im kommenden Frühjahr erfolgen. Solche Projekte sollen nach Angaben der Nibelungen auch Menschen erreichen, die es auf dem Wohnungsmarkt besonders schwer haben. Langanke nannte hier weitere Bedarfe, bei denen die Nibelungen mit der Stadt im Austausch ist. Genannt wurden unter anderem Wohnungslose, Mutter-Kind-Angebote und Inobhutnahmen von Kindern und Jugendlichen. Neben Neubau und geförderten Wohnungen spielt für die Nibelungen auch die Frage eine Rolle, wie Menschen in Zukunft wohnen werden. Altersgerechte Wohnformen und unterstützende Technologien sind dabei zwei Stichworte.
2: Die Zukunft sieht aktuell so aus, dass wir mehr Einpersonenhaushalte haben werden. Das ist schon ein sehr hoher Anteil in Braunschweig. Und dass die Menschen auch älter werden und im Zweifel auch alleine wohnen. Und aus dem Grunde braucht es altersgerechtes Wohnen im Bestand, aber auch im Neubau. Und es braucht vor allem auch assistierende Technologien. Da forschen wir mit der Technischen Universität sehr eng zusammen und wollen unterstützende Technologien auch in unsere Wohnungen integrieren.
1: Auch beim Thema Modernisierung schaut die Nibelungen nicht nur auf einzelne Gebäude. Nach Angaben Langankes sind mehr als 80% des Bestands bereits an Fernwärme angeschlossen. Beim Blick auf die nächsten Jahre geht es aber auch um die Frage, wie Quartiere den Elementen trotzen und so mit Hitze und Regen umgehen können.
2: Relevant ist tatsächlich das vergangene Wochenende mit Temperaturen um 40 Grad. Das macht was mit Menschen, das macht auch was mit unseren Mietenden. Und natürlich schauen wir seit vielen Jahren auch auf das Thema Klima. Wie können wir unsere Quartiere, Außenanlagen, Nachbarschaften auch in der Form optimieren, dass wir Regenwasser nicht mehr in die Kanäle abführen, sondern auf unseren Grundstücken versickern lassen. Das nennt sich Schwammstadt. Das schafft Verdunstungskälte, das schafft ein angenehmes Klima. Und da sind wir genau bei dem Punkt, wenn wir ganzheitliche Quartiersentwicklung betrachten, dann müssen wir auch darauf schauen, wo kriegen wir auch Orte geschaffen, wo Menschen sich auch mal abkühlen können.
1: Das Jubiläum ist damit vor allem ein Anlass für den Blick nach vorn. Die Nibelungenwohnbau schaut auf 100 Jahre Unternehmensgeschichte zurück, muss aber in den kommenden Jahren noch sehr konkrete Aufgaben lösen. Darunter Wohnungen bezahlbar halten, den Bestand modernisieren und Quartiere so weiterentwickeln, dass Menschen auch im Alter und bei großer Hitze gut dort wohnen können.
0: Das war ein Beitrag von Marc Diekmann. Weiter geht es mit Nobody Business von Rihanna.

0: Heute empfiehlt Silvia Scholz den Film The Piano Tuner. Der Pianist Niki kann seinen Beruf wegen einer Erkrankung nicht mehr ausüben. Stattdessen arbeitet er als Klavierstimmer. Ein Gauner macht sich Nikis absolutes Gehör zunutze und zieht ihn in eine gefährliche Unterwelt hinein.
1: Hi, schön, dich wiederzusehen.
2: Stell mich vor. Ich weiß nicht, wie sie heißt.
1: Ich bin Ruthie.
3: Hallo Ruthie, ich bin Harry Horowitz. Du kannst Harry zu mir sagen. Das ist Niki, mein Klavierstimmerlehrling. Er ist sowas wie mein Neffe, obwohl wir nicht verwandt sind. Und eins kann ich dir sagen, er ist noch zu haben. Aber er hat ein Gehörleiden, wie du an diesen Ohrstöpseln sehen kannst. Das ist kein Hörgerät, auch wenn es viele annehmen. Er ist nicht unhöflich, ist eine ärztliche Anweisung. Und habe ich es erwähnt? Der Junge ist noch zu haben.
4: Niki ist ein hochbegabter Klavierstimmer mit absolutem Gehör. Einst ein vielversprechender Pianist, musste er seine Karriere aufgeben, als bei ihm Hyperakusis diagnostiziert wurde. Schon kleine Geräusche verursachen ihm große Schmerzen. Daher trägt er einen speziellen Ohrenschutz. Mit seinem Ziehvater Harry zieht er durch ehrwürdige Konzertsäle und luxuriöse Apartments in New York und stimmt die wertvollen Instrumente. Dabei begegnet er Ruthie, einer Kompositionsstudentin.
1: Hast du das absolute Gehör?
5: Ja.
1: Was ist das?
5: E. G. C. As. S. B.
1: Schließ die Augen, du schummelst.
5: E7, B9, F7, Kreuz 5, Kreuz 9, Fis, G, A, Eis, H über Dis.
4: Als Niki gerade in einem eigentlich leerstehenden Haus am Flügel arbeitet, wird er von lauten Geräuschen gestört.
5: Hallo? Wie lange brauchen Sie noch? Es ist laut.
6: So lange, wie wir brauchen. Es sei denn, du öffnest den Safe. Heilige Scheiße. Ohrenmann, wenn du Geld verdienen willst.
4: Der Gauner Uri erkennt, dass sich Nikis sensible Hörfähigkeit auch zum Knacken von Tresoren eignet und er macht ihm ein verlockendes Angebot. Und Niki sieht die Möglichkeit, so seinen Mentor in finanzieller Not zu helfen. Doch schon bald muss er sich zwischen Loyalität und Schuld entscheiden.
5: Ich bin raus.
6: Ja, deine Freundin. Sie hat wunderschöne Hände.
4: Im Jahr 2023 gewann Regisseur Daniel Roer mit seiner Dokumentation Navalny einen Oscar. Mit The Piano Tuner kommt nun sein Spielfilmdebüt ins Kino. Nach seinem Oscar-Triumph geriet Roer in eine kreative Krise und litt unter Depressionen. In dieser schwierigen Lebensphase entwickelte er die Geschichte von Niki, eine Geschichte über kreative Lähmung und wie man sich neu orientiert. In der Titelrolle begeistert Leo Woodall, unterstützt von Hollywood-Veteran Dustin Hoffman als Harry. Schön auch ein Wiedersehen mit Leo Raas als Tresorknacker, einer der Hauptdarsteller der sensationellen israelischen Serie Fauda.
5: Ich hab Scheiße gebaut, es tut mir leid.
1: Ich hab mir Sorgen um dich gemacht.
0: The Piano Tuner läuft ab morgen im Universum Filmtheater Braunschweig. Das war unser Filmtipp der Woche von und mit Silvia Scholz.

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1: Keine Sofortmaßnahmen für Hitzeschutz. Braunschweiger Grüne werfen Ratsmehrheit Blockadehaltung vor. Innovationsschub für Südostniedersachsen. Zukunftsregion zieht erfolgreiche Zwischenbilanz. Und auf den Spuren von Fritz Bauer. Neuer Audiowalk in Braunschweig gestartet. Im Studio Peter Michael Möckel. Die Meldungen im Einzelnen. Die Grünen im Braunschweiger Rat sind mit ihrem Vorstoß gescheitert, kurzfristig 200.000 Euro für Sofortmaßnahmen zum Schutz vor Hitze freizugeben. SPD und CDU hatten einen entsprechenden Antrag in der Sitzung am Dienstag abgelehnt. Als konkrete Schritte wurden darin unter anderem mobile Wassersprühsysteme, Trinkwasserbrunnen und Sonnensegel genannt. Die Grünen reagierten empört auf die Entscheidung. Besonders für Risikogruppen sei extreme Hitze lebensbedrohlich, erklärte die Fraktions

0: Vorsitzende Leonore Köhler mit Blick auf das vergangene Wochenende. Die Stadt habe auf Anfrage eingeräumt, bislang keine Sofortmaßnahmen ergriffen zu haben und auch keine diesbezüglichen Pläne zu verfolgen. Vor diesem Hintergrund sei die Blockade des Antrags ein fatales und empathieloses Signal, so Köhler. Ihr Stellvertreter Gordon Schnepel nannte es unverständlich, dass Hitze anders als Hochwasser nicht als akute Gefahr wahrgenommen werde. Die Ratsentscheidung zeige zudem falsche Prioritäten auf, etwa die Rettung einer Brauerei statt den Gesundheitsschutz der Bürger. Rund 4 Jahre nach dem Start hat die sogenannte Zukunftsregion Südostniedersachsen deutlich an Dynamik gewonnen. Das geht aus einer Zwischenbilanz des Regionalverbandes Großraum Braunschweig hervor, bei dem die Fäden des Programms zusammenlaufen. Kooperationspartner sind neben den Kommunen im Verbandsgebiet unter anderem die Allianz für die Region sowie diverse Wirtschafts- und Sozialverbände. Laut Mitteilung wurden bislang 15 Projekte mit einem Gesamtvolumen von rund 14 Millionen Euro auf den Weg gebracht. Thematische Schwerpunkte sind den Angaben zufolge die Handlungsfelder regionale Innovationsfähigkeit sowie CO2-arme Gesellschaft und Kreislaufwirtschaft. Dazu zählen etwa Vorhaben in den Bereichen Digitalisierung, Energie- und Wassermanagement. Weil die verfügbaren Fördermittel inzwischen fast vollständig gebunden sind, stellt das Land Niedersachsen jetzt zusätzliche Mittel bereit. Die Zukunftsregion Südostniedersachsen ist eine von landesweit 14 anerkannten Regionen, in denen Kommunen kreisübergreifend zusammenarbeiten. In Braunschweig ist ein neuer Hörspaziergang gestartet worden, der über das Leben und Wirken von Fritz Bauer informiert. Wie die Stadtverwaltung mitteilte, wurde der sogenannte Audio-Walk durch das Theaterkollektiv X-Weiß erarbeitet. Interessierte können per QR-Code verschiedene Stationen abrufen, die Bezüge zur Vita des bedeutenden Juristen aufzeigen. Bauer, der als Jude vor den Nazis fliehen musste, war nach Kriegsende unter anderem als Generalstaatsanwalt in Braunschweig tätig. Der gebürtige Schwabe engagierte sich zeitlebens für die Aufarbeitung der NS-Verbrechen. Der etwa einstündige Audio-Walk beginnt am Fritz-Bauer-Platz auf der Rückseite des Oberlandesgerichts. Die Wolfsburger Polizei fahndet per Zeugenaufruf nach einem mutmaßlichen Exhibitionisten. Wie es in der Mitteilung heißt, hat sich der Unbekannte am Montagmorgen in der Straße Kleverhagen in anstößiger Weise einer Schülerin genähert. Die 11-Jährige war demnach auf dem Weg zur Schule, als sie von einem roten PKW überholt wurde. Der Fahrer stieg aus und verfolgte das Kind auf einem schmalen Weg, wo er sich entblößte. Laut Beschreibung war der Mann mittleren Alters und hatte graumelierte, kurze Haare. Er trug eine beigefarbene Hose und ein rotes Hemd. Sachdienliche Hinweise werden an die Polizei Wolfsburg erbeten unter der Rufnummer 05361 46460. Die Braunschweiger Kripo hat Ermittlungen zu einem LKW-Brand aufgenommen, der sich am späten Vormittag in der Kastanienallee ereignet hat. Wie die Polizei auf ihrem WhatsApp-Kanal mitteilte, wurde niemand verletzt. Der Transporter hatte demnach an der Ecke zur Bolchentfete geparkt, als das Feuer ausbrach. Die Löscharbeiten dauerten etwa eine Stunde. Anwohner wurden zwischenzeitlich aufgefordert, Fenster und Türen geschlossen zu halten. Zur Brandursache und zur Schadenshöhe lagen zunächst keine Angaben vor. Soweit die Nachrichten aus der Region. 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
2: In Braunschweig beträgt die Temperatur aktuell 25 Grad. Heute ist es größtenteils regnerisch. Dabei liegt die Maximaltemperatur bei 25 Grad. In der Nacht sinken die Werte auf 17 Grad. Und die Aussichten für die nächsten Tage. Morgen am Donnerstag ist es größtenteils leicht regnerisch. Bei Temperaturen von 29 Grad am Tag und 16 in der Nacht. Und am Freitag wird es mäßig bewölkt sein. Die Temperaturen liegen dann zwischen 20 und 12 Grad. Radio Okerwelle mit dem Verkehrsservice für die Region Braunschweig. Zurzeit liegen uns keine Meldungen über Verkehrsbehinderung vor. Ich wünsche Ihnen trotzdem weiterhin eine gute und sichere Fahrt durch die Region Braunschweig.
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2: Hallo und herzlich willkommen zur Region aktuell am Abend. Mein Name ist Lina Fricke und das erwartet Sie noch bis 19 Uhr. Die Jobbörse und kurz vor 19 Uhr die 5-Minuten-Andacht in einer Aufzeichnung aus dem Braunschweiger Dom. Ich wünsche Ihnen einen schönen Feierabend. Wir haben es 18.38 Uhr und starten die letzte halbe Stunde mit What Love Is von Zimmer 90.

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1: Hier sind wieder aktuelle Stellenangebote aus unserer Region. Wie immer vorab der Hinweis, alle Angebote beziehen sich auf sozialversicherungspflichtige Tätigkeiten und sind geschlechtsneutral. Die Paritätischen Dienste Braunschweig suchen zum 1. August Erzieher für die kooperative Ganztagsschule Pestalozzi-Straße. Die Stelle wird unbefristet in Teilzeit am Nachmittag ausgeschrieben. Zu den Aufgaben gehören unter anderem die Planung, Vorbereitung und Durchführung von Ausflügen oder pädagogischen Angeboten. Die Tätigkeit umfasst außerdem die Hilfestellung bei der Bewältigung persönlicher Herausforderungen und das Lösen von Konflikten. Bewerber müssen eine abgeschlossene Ausbildung zum Erzieher nachweisen. Weitere Informationen und ein Bewerbungsformular finden sich unter paritätischer-bs.de/jobs. Außerdem, die Technische Universität Braunschweig sucht zum 1. September wissenschaftliche Mitarbeiter im Themenbereich experimentelle Tragflügelauslegung. Die Vollzeitstelle ist für 36 Monate befristet. Zu den Aufgaben gehören unter anderem das Durchführen von Impact-Simulationen, wie zum Beispiel Vogelschlag, oder das Programmieren und Trainieren von Ersatzmodellen. Bewerber müssen ein Hochschulstudium der Ingenieurswissenschaft auf Masterniveau oder einen vergleichbaren Abschluss mit überdurchschnittlichen Leistungen nachweisen. Auch sollten Bewerber über fundierte Erfahrungen im Umgang mit Faserverbundwerkstoffen verfügen. Bewerbungen inklusive Lebenslauf und Zeugnisse werden bis zum 10. Juli erbeten an s.heims@tu-braunschweig.de. Für Rückfragen steht Professor Heims telefonisch zur Verfügung unter 0531 391 9901. Und das Entsorgungsunternehmen Remondes sucht zum nächstmöglichen Zeitpunkt Berufskraftfahrer im Nahverkehr in Gifhorn. Die Stelle wird unbefristet in Vollzeit ausgeschrieben. Teil der Aufgaben sind unter anderem das Be- und Entladen, der Transport von gewerblichen Abfällen, die Instandhaltung des Fahrzeugs sowie die Dokumentation der Fahrten. Geeignete Bewerber verfügen über einen Führerschein der Klassen C und CE und eine gültige Fahrerkarte. Auch Quereinsteiger sind willkommen. Bewerbungen können online eingereicht werden über das Portal remondes-karriere.de. Soweit unsere Jobbörse für diese Woche. Falls Sie Interesse an einer der Stellen haben oder selbst einen Arbeits- oder Ausbildungsplatz anbieten möchten, dann können Sie sich gerne bei uns melden per Mail unter jobbörse@okawelle.de. Redaktionsschluss ist Montag um 18 Uhr. 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

Das war's auch schon wieder mit Region Akte am Abend. Heute mit mir Selina Fricke und in der ersten Stunde mit Lilian Schröder. Ich verabschiede mich mit dem Song Chase Atlantic Friends von Chase Atlantic und im Anschluss bis 20 Mosaik. Ich wünsche Ihnen allen noch einen schönen Abend.

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1: Gott gebe uns ein Herz für sein Wort und ein Wort für unser Herz. Es ist Sommer, es ist heiß. Es ist kurz vor den Ferien. In der Schule sind alle Arbeiten geschrieben. Bei der Arbeit selber sind viele inzwischen urlaubsreif. Die Nerven liegen manchmal blank und die Seele braucht schon fast ein wenig Sonnencreme. Und die Fußball-WM mit den späten Anfangszeiten macht es da auch nicht gerade besser. Und in einer weit verbreiteten Vorurlaubsrallye werden noch die letzten Mails geschrieben und die Mailpostfächer laufen einfach über. Dagegen setze ich eine Geschichte aus dem Johannesevangelium. Dort heißt es: Jesus musste aber durch Samarien reisen. Da kam er in eine Stadt Samariens, die heißt Sychar, nahe bei dem Feld, das Jakob seinem Sohn Josef gegeben hatte. Es war aber dort Jakobs Brunnen. Und weil nun Jesus müde war von der Reise, setzte er sich an den Brunnen. Es war um die 6. Stunde. Da kommt eine Frau aus Samarien, um Wasser zu schöpfen. Und Jesus spricht zu ihr: Gib mir zu trinken. Das ist eine kleine biblische Miniaturgeschichte. Es ist der Auftakt zu einem wirklich langen Gespräch zwischen Jesus und dieser Frau aus Samarien. Aber interessant finde ich an dieser Geschichte die Müdigkeit. Da heißt es, weil Jesus nun müde war von der Reise. Wenn man im Original im Griechischen nachsieht und dann das Wort übersetzt, das dort eigentlich in der ursprünglichen Bibel steht, dann ist dort nicht müde gemeint im Sinne von, ich lege mich mal ins Bett für eine Stunde, sondern es ist von einer ganz großen Erschöpfung die Rede und nicht nur ein bisschen müde. Von einem müden und erschöpften Christus zu sprechen, das finde ich ziemlich ungewöhnlich. Wir kennen doch Jesus Christus als Wundertäter, als Sohn Gottes, als Lehrer. Aber der müde und erschöpfte Christus, der kommt eigentlich in der Bibel ziemlich selten vor. Aber er kommt vor. Meistens in Zusammenhang mit Frauen. Zum Beispiel mit seiner Mutter Maria. Oder Maria und Martha, die ihn versorgen. Die unbekannte Frau, die ihm die Füße salbt. Verschiedenste Frauen begleiten ihn in seiner Erschöpfung zum Kreuz. Und die Frau Samarien, die er um etwas zu trinken bittet. Mich persönlich beruhigt diese Geschichte ein wenig jetzt. Es hilft mir einzugestehen, wie oft ich selber müde und erschöpft und durstig bin, wenn das Leben mal wieder irgendwie Hamsterrad spielt. Einen Ort zu haben, sich hinzusetzen, einen Ort der Ruhe und dieser Hitze zu entfliehen. Und zwar über Urlaub hinaus. Das ist ganz real für mich, diese Geschichte, und sei es nur für eine ganz kurze Zeit. Aber es ist noch mehr. Dieses Bild von Christus zeigt mir, dass ich das alles nicht alleine durchstehen muss. Dass ich durchaus jemanden fragen kann und bitten kann. Zum Beispiel die samaritanische Frau um etwas zu trinken bitten. Eine Bitte, die ich aussprechen kann. Und es fällt mir manchmal wirklich schwer, jemanden um Hilfe zu bitten. Beten, das geht, ja. Das ist ja oft auch im Stillen. Aber am meisten spüre ich es immer noch oft so im Abendmahl. Brot, Wein, geteilt, im Kreis stehen, beieinander, vielleicht den Kelch weitergeben. Miteinander. Das löst die Erschöpfung nicht auf, tut sie bei weitem nicht. Aber ich zumindest fühle mich da nicht mehr so alleine damit. Und es gibt einen Ort. Es gibt solche Orte. Es gibt diese Geschichten. Vielleicht ist der Dom hier und heute und jetzt ein solcher Ort. Interessanterweise fehlt am Ende dieser Geschichte bei der Begegnung zwischen Jesus und der samaritanischen Frau das Ende, ob er überhaupt etwas zu trinken bekommen hat. Darüber wird nicht berichtet. Und ich habe mich gefragt, ob Christus vielleicht bis heute erschöpft ist, durstig und darauf wartet, dass wir ihm vielleicht manchmal zu trinken geben. Oder vielleicht besser, all den Einsamen, den Erschöpften, den Müden, um so vielleicht Quelle des Lebens zu werden für andere. Gerade jetzt in dieser heißen Zeit, kurz vor den Sommerferien.

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1: Um 19 Uhr mit Astrid Fietz. Im Kanzleramt in Berlin sitzen gerade die Spitzen von Union und SPD zusammen, um über zentrale Reformprojekte der Regierung zu beraten. Es geht um neue Arbeitszeitregeln und Bürokratieabbau, um Rente und Gesundheit. Als dickster Brocken gilt allerdings die Reform der Einkommensteuer. Einzelheiten von unserem Berlin-Korrespondenten Frank Eichmann.
2: Klar, man möchte eine Entlastung auf der einen Seite, da müssen aber andere stärker belastet werden. Und da könnte man sich darauf vielleicht einigen in der Union und der SPD, dass die sogenannte Reichensteuer angehoben wird. Das ist also nicht das, was man zahlt, wenn man viel verdient, sondern das, was man bezahlt, wenn man ganz viel verdient. Da ist ja 280.000 Euro bisher die Grenze. Das könnte man auf 200.000 Euro absenken. Da scheint sich so Einigkeit oder ein Einigungspotenzial zumindest anzudeuten.
1: Knapp 4 Jahre nach den Anschlägen auf die Nord Stream Pipelines in der Ostsee hat die Bundesanwaltschaft den mutmaßlichen Drahtzieher angeklagt. Der Anwalt des Ukrainers bestätigte entsprechende Medienberichte. Wie ARD, Süddeutsche Zeitung und die Zeit berichten, wirft die Bundesanwaltschaft dem Mann unter anderem Kriegsverbrechen vor. Das hanseatische Oberlandesgericht in Hamburg muss die Anklage prüfen. Bei der Sabotageaktion im September 2022 hatten Sprengsätze Leitungen schwer beschädigt, die für den Transport von russischem Gas gebaut worden waren. Der Angeklagte war im vergangenen August in Italien festgenommen und später nach Deutschland ausgeliefert worden. Am ersten Tag nach dem Auslaufen des Tankrabatts sind die Preise für Benzin und Diesel an der Tankstelle deutlich gestiegen. Laut Auswertungen des ADAC kostete ein Liter Super E10 heute Mittag im Durchschnitt gut 18 Cent mehr als vor 12 Uhr. Schon gestern haben die Tankstellen vielerorts die Preise massiv angehoben. Mit dem Tankrabatt wollte die Bundesregierung Autofahrer entlasten. In der belgischen Stadt Antwerpen sind beim Brand eines Hochhauses mindestens 6 Menschen ums Leben gekommen. Wie die Polizei mitteilte, wurden außerdem mehrere Bewohner verletzt, einige schwer. Die Feuerwehr sucht in dem Gebäude noch nach Vermissten. Das Feuer war am Vormittag ausgebrochen. Die Ursache ist unklar. Das waren die Nachrichten. Das Wetter in Norddeutschland. Der Deutsche Wetterdienst warnt in Schleswig-Holstein südlich des Kanals, in Hamburg sowie im Nordosten Niedersachsens vor örtlich schweren Gewittern mit heftigem Starkregen, Sturmböen und Hagel. Nachts dann häufig klar, vereinzelt noch Schauer und Gewitter, später neblig, Tiefstwerte 17 bis 10 Grad. Morgen vermehrt Regen, einige Auflockerungen, im Süden länger sonnig. Höchstwerte 20 bis 26 Grad. Am Freitag Sonne und Wolken, einzelne Schauer 19 bis 24 Grad und am Sonnabend gebietsweise Schauer, in Niedersachsen freundlicher 20 bis 26 Grad. 19.03 Uhr.
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3: Keine Sofortmaßnahmen für Hitzeschutz. Braunschweiger Grüne werfen Ratsmehrheit Blockadehaltung vor. Innovationsschub für Südost-Niedersachsen. Zukunftsregion zieht erfolgreiche Zwischenbilanz. Und auf den Spuren von Fritz Bauer. Neuer Audiowalk in Braunschweig gestartet. Im Studio Peter Michael Möckel. Die Meldungen im Einzelnen. Die Grünen im Braunschweiger Rat sind mit ihrem Vorstoß gescheitert, kurzfristig 200.000 Euro für Sofortmaßnahmen zum Schutz vor Hitze freizugeben. SPD und CDU hatten einen entsprechenden Antrag in der Sitzung am Dienstag abgelehnt. Als konkrete Schritte wurden darin unter anderem mobile Wassersprühsysteme, Trinkwasserbrunnen und Sonnensegel genannt. Die Grünen reagierten empört auf die Entscheidung. Besonders für Risikogruppen sei extreme Hitze lebensbedrohlich, erklärte die Fraktionsvorsitzende Leonore Köhler mit Blick auf das vergangene Wochenende. Die Stadt habe auf Anfrage eingeräumt, bislang keine Sofortmaßnahmen ergriffen zu haben und auch keine diesbezüglichen Pläne zu verfolgen. Vor diesem Hintergrund sei die Blockade des Antrags ein fatales und empathieloses Signal, so Köhler. Ihr Stellvertreter Gordon Schnepel nannte es unverständlich, dass Hitze anders als Hochwasser nicht als akute Gefahr wahrgenommen werde. Die Ratsentscheidung zeige zudem falsche Prioritäten auf, etwa die Rettung einer Brauerei statt den Gesundheitsschutz der Bürger. Rund 4 Jahre nach dem Start hat die sogenannte Zukunftsregion Südostniedersachsen deutlich an Dynamik gewonnen. Das geht aus einer Zwischenbilanz des Regionalverbandes Großraum Braunschweig hervor, bei dem die Fäden des Programms zusammenlaufen. Kooperationspartner sind neben den Kommunen im Verbandsgebiet unter anderem die Allianz für die Region sowie diverse Wirtschafts- und Sozialverbände. Laut Mitteilung wurden bislang 15 Projekte mit einem Gesamtvolumen von rund 14 Millionen Euro auf den Weg gebracht. Thematische Schwerpunkte sind den Angaben zufolge die Handlungsfelder regionale Innovationsfähigkeit sowie CO2-arme Gesellschaft und Kreislaufwirtschaft. Dazu zählen etwa Vorhaben in den Bereichen Digitalisierung, Energie- und Wassermanagement. Weil die verfügbaren Fördermittel inzwischen fast vollständig gebunden sind, stellt das Land Niedersachsen jetzt zusätzliche Mittel bereit. Die Zukunftsregion Südostniedersachsen ist eine von landesweit 14 anerkannten Regionen, in denen Kommunen kreisübergreifend zusammenarbeiten. In Braunschweig ist ein neuer Hörspaziergang gestartet worden, der über das Leben und Wirken von Fritz Bauer informiert. Wie die Stadtverwaltung mitteilte, wurde der sogenannte Audio-Walk durch das Theaterkollektiv X-Weiß erarbeitet. Interessierte können per QR-Code verschiedene Stationen abrufen, die Bezüge zur Vita des bedeutenden Juristen aufzeigen. Bauer, der als Jude vor den Nazis fliehen musste, war nach Kriegsende unter anderem als Generalstaatsanwalt in Braunschweig tätig. Der gebürtige Schwabe engagierte sich zeitlebens für die Aufarbeitung der NS-Verbrechen. Der etwa einstündige Audio-Walk beginnt am Fritz-Bauer-Platz auf der Rückseite des Oberlandesgerichts. Soweit die Nachrichten aus der Region. 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
7: Heute bei Bis 20 Mosaik hört ihr einen Podcast über Berufsfindung. Am Mikrofon ist Luis. Er hat ein Gespräch geführt mit Connor und sie reden über Connors BWL-Studium. Und nach dem Musiktitel und nach dem ersten Musiktitel geht es los.
8: So, herzlich willkommen, Connor. Vielen Dank, dass du dir heute Zeit genommen hast, um ein bisschen über deinen beruflichen oder Werdegang zu reden oder über dein Studium. Und meine erste Frage wäre direkt, was studierst du denn?
9: Ich studiere BWL, jetzt im 5. Semester, bin jetzt in der Vertiefungsphase angelangt und es macht mir Spaß.
8: Wie bist du denn zu BWL gekommen? Hattest du in der Schule schon so die Lust auf dieses theoretische, mathelastige oder hat sich das danach erst irgendwie entwickelt?
9: Oh, für viele auf jeden Fall ein Albtraum. Mein Leistungsprofil war Mathe, Physik, Chemie, also Mathe pur, Theoriedenken pur, Analytik. Und es hat mir Spaß gemacht tatsächlich, auch wenn die Noten jetzt nicht die allerbesten waren. Man hat viel gelernt, der Horizont hat sich sehr stark erweitert und ich wollte auf jeden Fall in dieser Branche bleiben, aber es war mir zu theoretisch. Also ich habe mich gefragt noch irgendwann, okay, wofür mache ich das eigentlich? Das denken sich bestimmt viele am Taschenrechner. Ich gebe mir jetzt einen Graphen ein, ich lese was draus und was mache ich eigentlich damit? Und habe da ein bisschen den Praxisbezug gesucht und da ist mir halt die Wirtschaft, Geld vor allem, interessiert glaube ich auch viele, in den Sinn gekommen und habe halt geschaut, was ist da für mich da draußen? Kann ich da jetzt einen Studiengang machen? Ja, BWL ist klar, aber es gibt auch andere Fachrichtungen, auch in Richtung Dual. Und für mich ist es dann doch die klassische BWL geworden, da mein NC jetzt nicht der Beste war.
8: Du studierst ja an einer Hochschule in Wolfsburg. BWL, was war denn der entscheidende Punkt, dass du dich dann entschieden hast, okay, du möchtest lieber an eine Hochschule gehen und nicht an eine richtige Universität?
9: Lustige Story, ich habe beides gemacht tatsächlich. Zu Beginn war ich erst an der Otto-von-Guericke-Universität in Magdeburg, Vollzeitstudium an einer Universität, habe dort dann sage und schreibe 3 Wochen die Vorlesung besucht mit Vorbereitungskurs Mathematik. Vorbereitungskurs war eigentlich ganz lustig, ganz interessant, aber ich habe irgendwie schnell gemerkt, nach 2 Wochen Vorlesung irgendwie hat es mir da nicht so ganz gefallen. Es ist aber eher nicht der Studiengang an sich gewesen, denn ich bin ja dabei geblieben, so wie es aussieht. Es waren eher die anderen Umstände, dass es ein bisschen weiter weg war. Der Vibe hat mir da jetzt nicht so ganz gefallen und bin dann zum Sommersemester 2024 dann an eine Hochschule Wolfsburg gewechselt und dort war es ein bisschen anders. Ich habe das Gefühl, dass das Volumen ein wenig geringer war, ein bisschen weniger forschungstheoretisch angehaucht, sondern mehr praktisch orientiert und das hat mir sehr gefallen. Und daher bin ich jetzt zur Hochschule aus Freie gekommen.
8: Du hast jetzt ja erwähnt, du hast im Sommersemester 2024 angefangen. Du hast ja auch dein Abi 2024 gemacht. Konnte man den Studiengang dann logischerweise im Sommersemester beginnen?
9: Ich habe mein Abi 2023 gemacht. Im Juni war das. und habe dann zum Wintersemester 2023 dann in der Autophon-Guericke-Universität gestartet. Hat mir da nicht so gefallen, relativ nach 3 Wochen. Dann war es halt November, Dezember, meine ich. Dann, ja, bis Februar abgewartet, März. Und dann ging das Sommersemester in der Hochschule aus Feier los. Und habe dann da eigentlich quasi neu angefangen. Habe auch keine Klausuren in der Universität Magdeburg geschrieben. Das heißt, komplett von neu.
8: Okay. Und wie waren die Vorkurse? Also man hat von vielen Leuten ja gehört, auch aus meinem Jahrgang, dass die Vorkurse nochmal ganz doll abheben von der Mathematik, die man im Abitur hat. War das auch so für jemanden wie dich, der jetzt sagt, okay, Mathe ist für mich eigentlich ein Fach, was mir relativ leicht fällt, war das für dich auch schon sehr hart oder bist du da eigentlich gut durchgekommen?
9: Ich habe bei beiden Optionen die Vorkurse besucht, sei es bei der Hochschule aus Feier als auch bei der Universität Magdeburg. Und ich muss sagen, da gab es schon eine kleine Niveaudifferenz. Die Vorkurse für Magdeburg waren viel voluminöser, bisschen intensiver und tiefgreifender. Das kann man schon vergleichen mit Mathe LK, so leicht angehaucht. In der Hochschule aus Feier war es ein bisschen einfacher, aber trotzdem sehr grundlegend umfasst, also auch intensiv. Man war sehr gut vorbereitet und dafür ist das eigentlich auch gemacht. Das ist ein 2-wöchiger Kurs gewesen, jetzt an der Hochschule aus Feier. Und wenn man da die eine Woche da auf jeden Fall besucht hat, war man sehr gut ausgestattet. Und wenn man jetzt nicht so Mathe begabt ist, kann man das auf jeden Fall machen, finde ich. Und ist auf jeden Fall machbar. So, da sind dann andere Ex-Studierende oder Master-Studierende, die es einem beibringen. Und dann ist das auch mehr Kommilitonen-Vibe. Es ist dort, es ist viel angenehmer zu lernen. Man kann viel einfacher Rückfragen stellen. Man fürchtet sich quasi nicht. Und da muss man auch keine Angst haben.
8: Okay. Du hattest jetzt dann erwähnt, dass du gerade im Vertiefer bist in deinem Studium. Kannst du da vielleicht noch mal ein bisschen für die Leute, die das interessiert, drauf eingehen? Weil ich persönlich kann mir da nicht so viel drunter vorstellen.
9: Ab dem 4. Semester wird man in der Regelstudienzeit Vertiefer. Da kann man sich an einem breiten Spektrum auswählen, wo man sich ein bisschen spezifizieren möchte. In meinem Fall war es jetzt Finanzwirtschaft und Bankmanagement, Bankbetriebslehre. Und das unterteilt sich in 4 Module, die auf die 2 Semester sich aufteilen. In dem Fall bei mir Finanzmanagement, Bankmanagement sowie Bankcontrolling und Aktien- und Anlagenanalyse. Und ist auf jeden Fall sehr viel Management, sehr viel Mathe, sehr viel Kennzahlen in eine Relation zur Praxis setzen. Und das macht mir sehr Spaß, aber das breite Spektrum bietet auch für andere Leute was. Marketing ist ein sehr großes Thema und das mögen sehr viele. Dort gibt es auch viele Angebote. Personalmanagement, Rechnungswesen, auch für viele, die Steuern mögen, gibt es auch viel. Und da BWL generell so ein breit gefächertes Spektrum an Wirtschaft ist, ist für jeden auf jeden Fall was dabei. Und das ist eigentlich dein Aushängeschild dafür, wenn du deinen Bachelor absolvierst, vielleicht noch eine Master reingehst, worauf ein potenzieller Arbeitgeber dann schaut, wo du denn ein bisschen spezialisierter bist, was du für Qualifikationen potenziell hast. Und das ist auf jeden Fall wichtig.
8: Also es ist eigentlich eher genau das Gegenteil von dem typischen Klischee, eigentlich nur Mathe und sehr stumpf, oder so?
9: Ja, auf jeden Fall. Also Mathe hast du immer dabei, du musst Finanzbuchhaltung verstehen, T-Konten ausgleichen, Bilanzen erstellen, das ist natürlich Mathe dabei. Auch Statistik muss man durchgehen, ist auch nicht für viele was. Aber kleiner Tipp da am Rande, haltet euch an Kommilitonengruppen und Altklausuren, dann kommt ihr auf jeden Fall durch, falls ihr mit Mathe Probleme habt. Aber ansonsten kann man eigentlich relativ schnell ab dem 4. Semester sich davon loslösen und sich auch von mir aus in die Marketing verschlagen. Und dann ist man ein bisschen weiter weg von Mathe.
8: Wie machst du das mit deinem Studium nebenbei? Arbeitest du da noch? Wie kriegst du das hin, dass du das irgendwie finanzierst?
9: Nebenbei arbeite ich als Minijob im Zahntechnikerlabor, mache da Gelegenheitsaufgaben breit gefächert. Ansonsten wohne ich noch zu Hause. Ich fahre 25 Minuten dorthin. Das heißt, es ist auf jeden Fall kostensparender. Ansonsten, manchmal hatte ich auch mal eine Fahrgemeinschaft, ging dann auch relativ fit. Und so komme ich auf jeden Fall über die Runden.
8: Also kann man in dem Studiengang dann auch die Tätigkeit eines Werkstudenten anstreben? Gibt es da zufälligerweise irgendwie Unternehmen, die mit der Uni zusammenarbeiten, also Partnerunternehmen oder beziehungsweise mit der Hochschule? Oder ist es eher so, dass man dann einen Minijob oder Teilzeit hin selber raussuchen müsste?
9: Es gibt viele Optionen. Am besten wäre in dem Fall wegen laufenden Studiums eine Werkstudententätigkeit oder ein Praktikum zu machen. Praktikum kann man auch ein bisschen Geld verdienen, muss man halt schauen, was für Konditionen dargelegt sind. Aber der Klassiker sind tatsächlich Werkstudentenjobs, vor allem jetzt auch in der Wirtschafts-BWL-Branche. Da bin ich gerade auch hinterher und da verdient man auch ganz gut. Pro Stunde ist abhängig von Arbeitgeber 15 bis 19 Euro. Das ist schon gut happig. In der Hier- und Umgebung Braunschweig, Wolfsburg, VW, Volkswagen Financial Services, etc. bieten eigentlich ganz gute Konditionen. Da wir im Sommersemester Ferien quasi 11 Wochen am Stück frei haben, lohnt es sich dort auch ein Praktikum vielleicht zu suchen. Hier in der Umgebung Bremen, Hamburg, Berlin, falls es finanziell stemmbar ist, kann ich es nur wärmstens empfehlen. Praktikums, Praktikas bei renommierten Unternehmen oder auch Mittelständlern lohnt sich auf jeden Fall für den Lebenslauf. Und da kann man auch viel Erfahrung sammeln. Ansonsten sehr nischig hier in Wolfsburg und Umgebung ist natürlich das VW-Werk. Die haben natürlich für 6 bis 8 Wochen, meine ich, je nachdem, wie viel man Zeit auch mitbringt, kann man da im Werk arbeiten und dort ordentlich Cash mitnehmen, quasi Früh-, Spät- und Nachtschicht-Zuschläge mitnehmen. Und das machen auch viele.
8: Ja, beispielsweise auch Amazon ein gutes Beispiel. Natürlich vielleicht ein bisschen stumpf, aber sehr ähnlich, großes Unternehmen. Und wenn du jetzt genauer auf den Studiengang eingehen würdest, was wäre pro Semester so ungefähr das, womit man sich befasst? Also du hast jetzt die Vertiefer angesprochen, da haben wir jetzt auch ein bisschen drüber geredet. Gibt es denn im Studium die Möglichkeit dann, dass man in die einzelnen Vertieferrichtungen reinschnuppert? Oder muss man da sich vorher selber nochmal informieren und aus dem Bauchgefühl raus sagen, okay, ich gehe schon eher lieber in die Bankerrichtung oder in die und die Richtung? Oder wird man da ein bisschen quasi Hand in Hand dran geleitet?
9: Interessante Frage. In den ersten 3 Semestern haben wir verschiedenste Module, wo vieles schon ein wenig vorab gegriffen wird, wo man ein gutes Bild schon bekommt. Stichwort Rechnungswesen. Wie das funktioniert, Statistik, Mathe, kriegt man auch viel mit. Ansonsten, wenn man jetzt zum Beispiel, wie du gerade schon meintest, die Bankerrolle übernimmt, da muss man sich schon ein bisschen informieren. Da gibt es extra Events für, wo die Vertiefer vorgestellt werden. Da kann man Rückfragen stellen zu dem Dozenten, der das unterrichten wird. Und die würde ich auf jeden Fall vorschlagen, wahrzunehmen, falls man sich darunter nichts vorstellen kann. Ansonsten sind die Dozenten bei uns auf der Hochschule sehr einfach zugänglich. Man kann auf diese zugehen. Die freuen sich auch gerne über Fragen und die freuen sich auch sehr dolle, wenn man ihre Vertiefer besucht, weil meistens sind sie gar nicht so sehr beliebt oder so sehr besucht bei uns an der Hochschule, da wir auch weniger Studenten sind. Und deshalb kann ich nur empfehlen, sich ein eigenes Bild zu machen, vielleicht mal auf die Person zuzugehen und es auszuprobieren.

0: So, herzlich willkommen, Connor. Vielen Dank, dass du dir heute Zeit genommen hast, um ein bisschen über deinen beruflichen oder Werdegang zu reden oder über dein Studium. Und meine erste Frage wäre direkt: Was studierst du denn?
1: Ich studiere BWL, jetzt im fünften Semester, bin jetzt in der Vertiefungsphase angelangt und es macht mir Spaß.
0: Wie bist du denn zu BWL gekommen? Hattest du in der Schule schon so die Lust auf dieses theoretische, mathelastige oder hat sich das danach erst irgendwie entwickelt?
1: Oh, für viele auf jeden Fall ein Albtraum. Mein Leistungsprofil war Mathe, Physik, Chemie. Also Mathe pur, Theoriedenken pur, Analytik. Und es hat mir Spaß gemacht tatsächlich, auch wenn die Noten jetzt nicht die allerbesten waren. Man hat viel gelernt. Der Horizont hat sich sehr stark erweitert und ich wollte auf jeden Fall in dieser Branche bleiben, aber es war mir zu theoretisch. Also ich habe mich gefragt noch irgendwann, okay, wofür mache ich das eigentlich? Das denken sich bestimmt viele am Taschenrechner. Ich gebe mir jetzt einen Graphen ein, ich lese was draus und was mache ich eigentlich damit? Und habe da ein bisschen den Praxisbezug gesucht. Und da ist mir halt die Wirtschaft, Geld vor allem, interessiert, glaube ich, auch viele, in den Sinn gekommen und habe gerade geschaut, was ist da für mich da draußen? Kann ich da jetzt einen Studiengang machen? Ja, BWL ist klar, aber es gibt auch andere Fachrichtungen, auch in Richtung Dual. Und für mich ist es dann doch die klassische BWL geworden, da mein NC jetzt nicht der beste war.
0: Du studierst ja an einer Hochschule in Wolfsburg, BWL. Was war denn der entscheidende Punkt, dass du dich dann entschieden hast, okay, du möchtest lieber an eine Hochschule gehen und nicht an eine richtige Universität?
1: Lustige Story, ich habe beides gemacht tatsächlich. Zu Beginn war ich erst an der Otto von Guericke Universität in Magdeburg, Vollzeitstudium an einer Universität, habe dort dann sage und schreibe 3 Wochen die Vorlesung besucht mit Vorbereitungskurs Mathematik. Vorbereitungskurs war eigentlich ganz lustig, ganz interessant, aber ich habe irgendwie schnell gemerkt, nach 2 Wochen Vorlesung irgendwie hat es mir da nicht so ganz gefallen. Es ist aber eher nicht der Studiengang an sich gewesen, denn ich bin ja dabei geblieben, so wie es aussieht. Es waren eher die anderen Umstände, dass es ein bisschen weiter weg war. Der Vibe hat mir da jetzt nicht so ganz gefallen und bin dann zum Sommersemester 2024 dann an eine Hochschule Wolfsburg gewechselt und dort war es ein bisschen anders. Ich habe das Gefühl, dass das Volumen ein wenig geringer war, ein bisschen weniger forschungstheoretisch angehaucht, sondern mehr praktisch orientiert und das hat mir sehr gefallen. Und daher bin ich jetzt zur Hochschulauswahl gekommen.
0: Du hast jetzt ja erwähnt, du hast im Sommersemester 2024 angefangen. Du hast ja auch dein Abi 2024 gemacht. Konnte man den Studiengang dann logischerweise im Sommersemester beginnen?
1: Nee, ich habe mein Abi 2023 gemacht, im Juni war das, und habe dann zum Wintersemester 2023 dann in der Otto von Guericke Universität gestartet. Hat mir da nicht so gefallen, relativ nach 3 Wochen. Dann war es halt November, Dezember, meine ich. Dann, ja, bis Februar abgewartet, März, und dann ging das Sommersemester in der Hochschule aus Feier los und habe dann da eigentlich quasi neu angefangen, habe auch keine Klausuren in Universität Magdeburg geschrieben, das heißt, komplett von neu.
0: Okay. Und wie waren die Vorkurse? Also man hat von vielen Leuten ja gehört, auch aus meinem Jahrgang, dass die Vorkurse sich nochmal ganz doll abheben von der Mathematik, die man im Abitur hat. War das auch so für jemanden wie dich, der jetzt sagt, okay, Mathe ist für mich eigentlich ein Fach, was mir relativ leicht fällt? War das für dich auch schon sehr hart oder bist du da eigentlich gut durchgekommen?
1: Ich habe bei beiden Optionen die Vorkurse besucht, sei es bei der Hochschule Feier als auch bei der Universität Magdeburg. Und ich muss sagen, da gab es schon eine kleine Niveaudifferenz. Die Vorkurse für Magdeburg waren viel voluminöser, bisschen intensiver und tiefgreifender. Das kann man schon vergleichen mit Mathe LK, so leicht angehaucht. In der Hochschule Feier war es ein bisschen einfacher, aber trotzdem sehr grundlegend umfasst, also auch intensiv. Man war sehr gut vorbereitet und dafür ist das eigentlich auch gemacht. Das ist ein 2-wöchiger Kurs gewesen, jetzt an der Hochschule aus Feier. Und wenn man da die eine Woche da auf jeden Fall besucht hat, war man sehr gut ausgestattet. Und wenn man jetzt nicht so mathebegabt ist, kann man das auf jeden Fall machen, finde ich. Und ist auf jeden Fall machbar. So, da sind dann andere Ex-Studierende oder Master-Studierende, die es einem beibringen. Und dann ist das auch mehr Kommilitonen-Vibe ist es dort. Es ist viel angenehmer zu lernen. Man kann viel einfacher Rückfragen stellen. Man fürchtet sich quasi nicht. Und da muss man auch keine Angst haben.
0: Okay. Du hattest jetzt dann erwähnt, dass du gerade im Vertiefer bist in deinem Studium. Kannst du da vielleicht noch mal ein bisschen für die Leute, die das interessiert, drauf eingehen? Weil ich persönlich kann mir da nicht so viel drunter vorstellen.
1: Ab dem vierten Semester wird man in der Regelstudienzeit Vertiefer. Da kann man sich an einem breiten Spektrum auswählen, wo man sich ein bisschen spezifizieren möchte. In meinem Fall war es jetzt Finanzwirtschaft und Bankmanagement, Bankbetriebslehre. Und das unterteilt sich in 4 Module, die auf die 2 Semester sich aufteilen. In dem Fall bei mir Finanzmanagement, Bankmanagement sowie Bankcontrolling und

0: das ist auf jeden Fall wichtig.
1: Also es ist eigentlich eher genau das Gegenteil von dem typischen Klischee, eigentlich nur Mathe und sehr stumpf, oder so?
0: Ja, ja, auf jeden Fall. Also Mathe hast du immer dabei, du musst Finanzbuchhaltung verstehen, T-Konten ausgleichen, Bilanzen erstellen, das ist natürlich Mathe dabei. Auch Statistik muss man durchgehen, das ist auch nicht für viele was. Aber kleiner Tipp da am Rande, haltet euch an Kommilitonengruppen und Altklausuren, dann kommt ihr auf jeden Fall durch, falls ihr mit Mathe Probleme habt. Aber ansonsten kann man eigentlich relativ schnell ab dem vierten Semester sich davon loslösen und sich auch von mir aus in die Marketing verschlagen. Und dann ist man ein bisschen weiter weg von Mathe.
1: Wie machst du das mit deinem Studium nebenbei? Arbeitest du da noch? Wie kriegst du das hin, dass du das irgendwie finanzierst?
0: Nebenbei arbeite ich als Minijob im Zahntechnikerlabor, mache da Gelegenheitsaufgaben breit gefächert. Ansonsten wohne ich noch zu Hause. Ich fahre 25 Minuten dorthin. Das heißt, es ist auf jeden Fall kostensparender. Ansonsten, manchmal hatte ich auch mal eine Fahrgemeinschaft, ging dann auch relativ fit. Und so komme ich auf jeden Fall über die Runden.
1: Also kann man in dem Studiengang dann auch die Tätigkeit eines Werkstudenten anstreben? Gibt es da zufälligerweise irgendwie Unternehmen, die mit der Uni zusammenarbeiten, also Partnerunternehmen oder beziehungsweise mit der Hochschule? Oder ist es eher so, dass man dann Minijob oder Teilzeit hin selber raussuchen müsste?
0: Es gibt viele Optionen. Am besten wäre in dem Fall wegen laufenden Studiums eine Werkstudententätigkeit oder ein Praktikum zu machen. Praktikum kann man auch ein bisschen Geld verdienen, muss man halt schauen, was für Konditionen dargelegt sind. Aber der Klassiker sind tatsächlich Werkstudentenjobs, vor allem jetzt auch in der Wirtschafts-BWL-Branche. Da bin ich gerade auch hinterher und da verdient man auch ganz gut. Pro Stunde ist abhängig von Arbeitgeber 15 bis 19 Euro. Das ist schon gut happig. In der hier und Umgebung Braunschweig, Wolfsburg, VW, Volkswagen Financial Services, etc. bieten eigentlich ganz gute Konditionen. Da wir im Sommersemester Ferien quasi 11 Wochen am Stück frei haben, lohnt es sich dort auch ein Praktikum vielleicht zu suchen. Hier in der Umgebung Bremen, Hamburg, Berlin, falls es finanziell stemmbar ist, kann ich es nur wärmstens empfehlen. Praktikums, Praktikas bei renommierten Unternehmen oder auch Mittelständlern lohnt sich auf jeden Fall für den Lebenslauf. Und da kann man auch viel Erfahrung sammeln. Ansonsten sehr nischig hier in Wolfsburg und Umgebung ist natürlich das VW-Werk. Die haben natürlich für 6 bis 8 Wochen, meine ich, je nachdem wie viel man Zeit auch mitbringt, kann man da im Werk arbeiten und dort ordentlich Cash mitnehmen, quasi Früh-, Spät- und Nachtschicht, Zuschläge mitnehmen und das machen auch viele.
1: Ja, beispielsweise auch Amazon, ein gutes Beispiel. Natürlich vielleicht ein bisschen stumpf, aber sehr ähnlich, großes Unternehmen. Und wenn wir jetzt genauer auf den Studiengang eingehen würdest, was wäre pro Semester so ungefähr das, womit man sich befasst? Also du hast jetzt die Vertiefer angesprochen, da haben wir jetzt auch ein bisschen drüber geredet. Gibt es denn im Studium die Möglichkeit dann, dass man in die einzelnen Vertieferrichtungen reinschnuppert oder muss man da sich vorher selber nochmal informieren und aus dem Bauchgefühl raus sagen, okay, ja, ich gehe schon eher lieber in die Bankerrichtung oder in die und die Richtung oder wird man da ein bisschen quasi Hand in Hand rangeleitet?
0: Interessante Frage. In den ersten 3 Semestern haben wir verschiedenste Module, wo vieles schon ein wenig vorab gegriffen wird, wo man ein gutes Bild schon bekommt. Stichwort Rechnungswesen. Wie das funktioniert, Statistik, Mathe, kriegt man auch viel mit. Ansonsten, wenn man jetzt zum Beispiel, wie du gerade schon meintest, die Bankerrolle übernimmt, da muss man sich schon ein bisschen informieren. Da gibt es extra Events für, wo die Vertiefer vorgestellt werden. Da kann man Rückfragen stellen zu dem Dozenten, der das unterrichten wird. Und die würde ich auf jeden Fall vorschlagen, wahrzunehmen, falls man sich darunter nichts vorstellen kann. Ansonsten sind die Dozenten bei uns auf der Hochschule sehr einfach zugänglich. Man kann auf diese zugehen. Die freuen sich auch gerne über Fragen und die freuen sich auch sehr dolle, wenn man ihre Vertiefer besucht, weil meistens sind sie gar nicht so sehr beliebt oder so sehr besucht bei uns an der Hochschule, da wir auch weniger Studenten sind. Und deshalb kann ich nur empfehlen, sich ein eigenes Bild zu machen, vielleicht immer auf die Person zuzugehen und es auszuprobieren.

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1: Wenn du jetzt sagst, ihr seid weniger Studenten, was kann man sich darunter vorstellen? Ist es Klischee an der richtigen Uni von deiner Erfahrung aus 1000 Leute und keiner kennt irgendwie wen? Und an der Hochschule ist es so super klein und man hat so 30 Leute fast wie in der Schule? Oder wie ist das?
2: Man kann es fast schon so sagen. Mein erster Tag, meine erste Vorlesung war auch Mathe in Magdeburg und ich komme in diesen Hörsaal rein, 400 bis 500 Leute auf jeden Fall. Ich kenne zwei Leute aus dem Vorkurs, ich weiß mich gar nicht, wo ich hinsetzen soll, weiß gar nicht, wo vorne und hinten ist, der Dozent oder der Professor fängt schon an und höre natürlich zu, versuche Mathe zu verstehen, Mathe mitzunehmen und das war ganz anders auf der Hochschule. Ich komme rein, im Sommersemester begonnen, dort sind meistens immer weniger Leute, die sich dann immatrikulieren. Ich dachte kurz Klassenraum-Vibe. Ich dachte kurz 13. Klasse, ich bin wieder hier. 30 Leute waren es im Sommersemester. Muss man dazu aber auch sagen, wir waren sehr wenige, statistisch gesehen. Im Wintersemester sind es üblicherweise dann trotzdem 100 und dann werden das quasi in zwei Gruppen aufgeteilt, da die Räumlichkeiten nicht so groß sind wie an einer großen Universität. Und kann man quasi schon so sagen, ja.
1: Wir hatten jetzt ja auch schon über Praktika geredet und du hast ja auch schon ein paar Empfehlungen und Möglichkeiten genannt. Gibt es denn Auslandssemestermöglichkeiten? Bei anderen Studiengängen bekommt man das ja viel mit oder auch Freunden, mit denen man Abi gemacht hat, dass sie dann erstmal jetzt ins Ausland gehen für 6 Monate und dann in einer anderen Uni studieren. Ist das bei BWL auch eine Möglichkeit? Und wenn ja, wäre das was auch für dich?
2: Das ist so ein Thema, was ich sogar bereue. Ja, die Möglichkeit gibt es. Bei uns an der Hochschule aus Faya gibt es viele Partnerhochschulen in Europa. Spanien, Portugal, Italien, Schweiz etc., auch Mexiko, glaube ich, außerhalb von Europa. Und es gibt auch die Möglichkeit, als Freelancer das zu machen. Das hat zum Beispiel ein guter Kollege von mir gemacht in Japan und das fand ich sehr bewundernswert. Ich habe ihn auch besucht für 2 bis 3 Wochen, habe auch ein bisschen den Uni-Alltag dort mitbekommen und ich muss sagen, hätte ich es mal gemacht. Normalerweise macht man das im 5. Semester. Ich bin gerade im 5. Semester und man muss sich auch schon vorher darum kümmern. Unter dem Gesichtspunkt, dass ich jetzt in der Regelstudienzeit durchkommen möchte, um relativ schnell in die Arbeitswelt zu kommen, lohnt es sich nicht für mich, noch ein Semester zu schieben, um diese Experience mitzunehmen. Wie ich anfangs schon gesagt habe, ich bereue es auf jeden Fall. Ich höre nur Positives. Man entwickelt sich ganz anders. International studiert man, man lernt andere Leute kennen. Ich habe auch aus Erfahrungen gehört, dass die Dozenten dort auch mal anders sind. Und es ist auch mal ganz anderer Flair, den Unterrichtseinheiten abzusolvieren. Und die Kultur auch kennenzulernen. Das ist natürlich nicht nur Studieren dort, man ist auch ein bisschen zur Kultureineignung dort und das hätte ich auch mal gerne gemacht.
1: Wenn du jetzt Japan sagst, das ist ja schon nochmal eine ganz andere Ecke als Europa, auch kulturell. Und wie wird das gemacht mit der Finanzierung? Also musst du da selber tief in die Taschen greifen oder gibt es da vielleicht Programme, die dich da unterstützen? Also du hast es jetzt hier selber nicht gemacht, aber ich denke mal, du hast dich damit befasst, wenn du da so schon so drüber reden kannst.
2: Man muss auf jeden Fall erstmal tief in die Tasche greifen. Viele Kosten müssen vorab geleistet werden. Zum Beispiel die Gebühren für die Universität, für das Studentenwohnheim, die Kosten dort, die anfallen, Übernachtung, Verpflegung etc. Ist schon sehr teuer. Beispielsweise Japan, meine ich mich zu erinnern, 5.000 bis 6.000 Euro, die du auf jeden Fall fix schon mal los bist, ohne irgendwie jetzt dorthin kommen, ohne Flug, ohne Unterhaltungskosten am Wochenende. Das ist auch so eine Sache. Das war in dem Fall so, dass am Wochenende Selbstverpflegung angesagt war. Und wenn man halt 4 bis 5 Monate dort ist, kann es sich nach Lebensweise schon 5-stellig ragen oder weitaus über 5-stellig. Die Möglichkeit gibt es aber mit BAföG. Ein guter Freund hat dann auf jeden Fall die Studiengebühren zurückbekommen, ungefähr vom Wert her, und ist immer noch eine beträchtliche Summe übrig. Ja, es ist sehr teuer, meines Erachtens trotzdem komplett worth it. Man sollte es tun. Es gibt natürlich auch deutlich günstiger. Ich hatte gerade Freelancer erwähnt. Das ist natürlich ein bisschen teurer. Freelancer bedeutet, dass man das halt da macht, wo man es möchte. Dann ist natürlich ein Kostenfaktor, der da alles entscheidet. Aber es gibt, wie gesagt, Partnerhochschulen, wo die Konditionen günstiger sind. Da gehst du bestimmt niedrig 4-stellig raus und hast eigentlich auch eine sehr wertvolle Experience gesammelt.
1: Stichwort Partner oder Partnerunis, Partnerschaften. Wieso hast du dich jetzt genau dafür entschieden, nicht BWL als dualen Studiengang zu studieren?
2: Ganz kurz gesagt, es ist mein NC gewesen. Bei vielen Sachen, wo dual BWL angeboten wurde, brauchte man einen NC von 2,4, meine ich war es. Also war die Obergrenze, natürlich gerne besser gesehen. Hatte ich nicht. Dementsprechend ist mir das leider auf die Füße gefallen, aber ich kann nur wärmstens empfehlen, sich nach dualen Studiengängen zu schauen. Praxiserfahrung während des Studiums, das heißt, in den Semesterferien wird gearbeitet, nach vielleicht ein, zwei Wochen Urlaub. Man kriegt ein fixes Gehalt während des Studiums, das macht vieles einfacher, man hat viel mehr Freiheiten und es gibt auch viele Nischen in der Immobilienbranche, Versicherung, natürlich auch Klassiker, BWL, in Großkonzernen und da kann man auf jeden Fall was finden, auch an schönen Gegenden, Braunschweig, Hannover, Bremen, Hamburg. Das ist auf jeden Fall mein Way to go, falls ich einen besseren NC hätte.
1: Was ist denn dein Ziel nach dem Studium? Also du bist jetzt im fünften Semester, sechs Semester sind Regelstudienzeit. Das heißt, du hättest ja, wenn du es schaffen würdest, in der Regelstudienzeit nur noch ein Semester. Da würdest du ja wahrscheinlich deinen Bachelor schreiben. Du hast auch erwähnt, dass es relativ schnell für dich in die Berufswelt gehen soll. Würdest du denn noch einen Master machen? Wenn nein, wie sieht dein zukünftiges Leben aus? Was wäre deine Traumbranche?
2: Derzeit ist meine Traumbranche Richtung Bank oder Sachen, die auch mit Vertrieb zu tun haben. Da plädiere ich auf jeden Fall auf den Werkstudenten oder den angehenden Praktikumsplatz, den ich bekomme, wie es dann wirklich in der Praxis aussieht. Da bin ich gerade auf jeden Fall dabei. Da möchte ich auf jeden Fall direkt nach dem Bachelor angreifen. Dementsprechend erstmal kein Master. Ich habe jetzt erstmal es leid von Studieren. Studieren hat mir sehr Spaß gemacht, aber ich möchte auf jeden Fall ein bisschen mehr Praxiserfahrung sammeln. Optional kann man während des Arbeitslebens noch weitere Weiterbildung machen, vielleicht auch optional einen Master, vielleicht auch an einer anderen Universität, vielleicht auch an einer Fernhochschule. Diese Option lasse ich mir offen. Aber wie schon eingangs gesagt, zur Bankbranche, Vertrieb wäre außerhalb von Wolfsburg, vielleicht auch mal ein bisschen weiter weg, wäre meine Wunschvorstellung derzeit.

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1: Jetzt nochmal zurückblicken zum Anfang deiner Studienzeit. Was war das Argument für dich, dass du nicht weiter weggehen möchtest? Viele sagen ja nach dem Abi, oh, ich hab's satt, die Region hier ist langweilig, ist tot, hier gibt's nichts, man sieht immer nur dasselbe, immer nur dieselben Leute um sich. Man bräuchte einen neuen Impuls haben. Was war für dich da das entscheidende Argument, hier zu bleiben?
2: Es war leider die Komfortabilität. Es hat sich bei mir genauso entwickelt, wie du es gerade schon gesagt hast. Am Anfang habe ich mich sehr heimisch hier gefühlt und ich habe mich sehr wohl gefühlt. Vor allem mein Umfeld, meinen Freundeskreis zu behalten, die gewohnten Abläufe zu haben. Hat sich aber während des dritten bis vierten Semesters komplett gewandelt und sogar bestätigt, während ich meinen Freund in Japan besucht habe, dass ich hier eigentlich gerne raus möchte und es auch viel mehr draußen gibt. Und das ist auf jeden Fall meine Empfehlung für die Zeit nach dem Abitur, eventuell vielleicht auch mal einen Weg zu gehen, der weiter weg einen hin verschlägt, auch wenn es ein gewisses Risiko mit sich trägt oder ein gewisses Unsicherheitsgefühl. Aber ich glaube, da wächst man am meisten dran. Und ich wachse auf jeden Fall immens daran. Und das würde ich auf jeden Fall, wenn ich nochmal in dieser Lage wäre, anders machen. Ich kann es nur noch besser machen so. Und deswegen verschlägt es mich auf jeden Fall nach dem Studium woanders hin. Und ja.
1: Du hattest jetzt ja gerade auch nochmal deine Tipps erwähnt oder beziehungsweise deine Erfahrungen. Hättest du denn für Studenten oder für Interessenten wohl eher jetzt nochmal ein paar Tipps, die du denen auf den Weg geben würdest für das BWL-Studium? Stichwort Mathematik, Organisation fürs Studium. Das macht man ja auch jeder anders. Wie hast du dich in der Klausurenphase zurechtgefunden, weil die Lernphasen ja nochmal ein bisschen intensiver sind als vielleicht beim Abitur?
2: Das A und O für Klausuren und generell für den Studienalltag bis zu den Klausuren sind die Kommilitonen, finde ich. Es gibt nichts Besseres, eine zuverlässige und coole Gruppe zu haben, wo man einen gewissen Rückgrat hat. Und so bin ich auch durch die meisten Klausuren durchgekommen. Man schaut dann nach 4 oder 5 Wochen die Prüfungsordnung an, die Prüfungskurse, wann die stattfinden, was für einen Zeitabstand die haben. Und dann hat man schon so ein Gefühl von, es ist machbar oder es ist auch eng getaktet, da kann man nichts für. Falls es eng getaktet ist, habe ich in diesem Semester beispielsweise auch im Juni, muss man wirklich vorzeitig anfangen, tatsächlich wirklich Sachen vorzubereiten. Sei es die Lernzettel, sei es auch mit einer KI vielleicht, zum Beispiel Notebook LM, kann man richtig viele Tools benutzen. Das ist auch so ein kleiner Nischentipp von mir. Eigene Podcasts zu bestimmten PDFs zu erstellen und damit dann anzufangen. Altklausuren ist das A und O, falls es sie gibt. Bei mir mit zunehmenden Semestern wird es immer weniger Altklausuren, vor allem in den Vertiefern, da die weniger Leute besuchen und die Präsenzveranstaltung mehr gelobt wird in dem Fall. Altklausuren wirklich darauf durchzupumpen, am besten bei Schwächen, beispielsweise Statistik oder wirtschaftswissenschaftliche Mathematik in Kommilitonengruppen zu lernen, denn durch Erklären für andere Leute lernt man es tatsächlich wirklich noch besser, als wenn man sich es alleine durchliest. Das sind so meine größten Tipps, die mir am meisten geholfen haben und auf jeden Fall nicht zu schade zu sein, zu fragen.
1: Hättest du abschließend noch vielleicht 1, 2 Sachen, die du erwähnen wollen würdest, die sinnvoll wäre für Leute, die dieses Studium antreten würden?
2: Sehr schöne Frage. Unter BWL hat man eine Klischee-Vorrichtung. Man hat auch vielleicht den Justus im Kopf, wie der aussieht, dass er mit Papas Porsche ankommt. Ich würde sagen, das stimmt gar nicht so. Aber man sollte sich von diesem Klischee ein wenig distanzieren, finde ich. BWL bietet dann wohl doch mehr, als man vielleicht denkt. Denn aufgrund dieses breit gefächerten Spektrums an Fächern, was man machen kann, ergeben sich auch viel mehr Möglichkeiten in der Arbeiterwelt, die man vielleicht gar nicht auf dem Schirm hat. Ich wusste zum Beispiel vorher gar nicht, dass ich Bankbetriebslehre als Vertiefer machen kann und vielleicht auch einen Bankweg einschlägen kann. Das war mir gar nicht bewusst. Ich dachte, ich müsste eine Ausbildung dafür abschließen, um in diese Branche zu kommen.
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4: Um 20 Uhr mit Astrid Fietz. Die Spitzen von Union und SPD treffen sich zurzeit im Kanzleramt, um die Weichen für wichtige Reformen zu stellen. Die Themenpalette ist breit. Aus Berlin, Jim Bobnik-Schass.
5: Es soll um Bürokratieabbau gehen, um Digitalisierung, Steuern und den Arbeitsmarkt. Merz erwartet, dass die Regierung bei ihrem Treffen einen wirklich großen Sprung nach vorne macht. Schränkt jedoch ein, den großen Big Bang, den wird es vorerst nicht geben. Einig sind sich Union und SPD schon darüber, dass sie die Vorschläge der Rentenkommission umsetzen wollen. Auch eine Reform des Gesundheitssystems ist bereits auf dem Weg. Offen ist, ob sich die Koalition auch auf eine größere Steuerreform einigen kann.
4: Knapp 4 Jahre nach den Anschlägen auf die Nord Stream Pipelines in der Ostsee hat die Bundesanwaltschaft den mutmaßlichen Drahtzieher angeklagt. Der Anwalt des Ukrainers bestätigte entsprechende Medienberichte. Wie ARD, Süddeutsche Zeitung und die Zeit berichten, wirft die Bundesanwaltschaft dem Mann unter anderem Kriegsverbrechen vor. Das hanseatische Oberlandesgericht in Hamburg muss die Anklage prüfen. Bei der Sabotageaktion im September 2022 hatten Sprengsätze Leitungen schwer beschädigt, die für den Transport von russischem Gas gebaut worden waren. Der Angeklagte war im vergangenen August in Italien festgenommen und später nach Deutschland ausgeliefert worden. Google hat in Schweden eine juristische Niederlage erlitten. Ein Gericht in Stockholm hat den US-Konzern wegen jahrelanger Wettbewerbsverstöße zu einem Schadenersatz in Milliardenhöhe verurteilt. Aus Stockholm, Jana Sinram.
6: Umgerechnet knapp 1,3 Milliarden Euro plus Zinsen soll Google an das Preisvergleichsportal PriceRunner zahlen. Das hat das schwedische Wettbewerbsgericht entschieden. Die Begründung, das US-Unternehmen habe das Portal geschädigt, indem es über viele Jahre in unzulässiger Weise seine eigene Preisvergleichsseite bevorzugte. PriceRunner gehört zum schwedischen Zahlungsdienstleister Klarna und hatte laut schwedischen Medien eine noch deutlich höhere Summe gefordert. Klarna begrüßte die Entscheidung, Google prüft nach eigenen Angaben rechtliche Schritte.
4: Am ersten Tag nach dem Auslaufen des Tankrabatts sind die Preise für Benzin und Diesel an der Tankstelle deutlich gestiegen. Laut Auswertungen des ADAC kostete ein Liter Super E10 heute Mittag im Durchschnitt gut 18 Cent mehr als vor 12 Uhr. Schon gestern haben die Tankstellen vielerorts die Preise massiv angehoben. Mit dem Tankrabatt wollte die Bundesregierung Autofahrer entlasten. Das waren die Nachrichten. Das Wetter in Norddeutschland. Nachts häufig klar, vereinzelt noch Schauer oder Gewitter möglich, später dann neblig. Tiefstwerte 17 bis 10 Grad. Morgen vermehrt Regen, einige Auflockerungen. Im Süden länger sonnig, bei Höchstwerten von 20 bis 26 Grad. Am Freitag Sonne und Wolken, einzelne Schauer bei Temperaturen von 19 bis 24 Grad. Am Sonnabend gebietsweise Schauer, in Niedersachsen freundlicher, 20 bis 26 Grad. Es ist 20.03 Uhr.
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7: Keine Sofortmaßnahmen für Hitzeschutz. Braunschweiger Grüne werfen Ratsmehrheit Blockadehaltung vor. Innovationsschub für Südost-Niedersachsen. Zukunftsregion zieht erfolgreiche Zwischenbilanz. Und auf den Spuren von Fritz Bauer. Neuer Audiowalk in Braunschweig gestartet. Im Studio Peter Michael Möckel. Die Meldungen im Einzelnen. Die Grünen im Braunschweiger Rat sind mit ihrem Vorstoß gescheitert, kurzfristig 200.000 Euro für Sofortmaßnahmen zum Schutz vor Hitze freizugeben. SPD und CDU hatten einen entsprechenden Antrag in der Sitzung am Dienstag abgelehnt. Als konkrete Schritte wurden darin unter anderem mobile Wassersprühsysteme, Trinkwasserbrunnen und Sonnensegel genannt. Die Grünen reagierten empört auf die Entscheidung. Besonders für Risikogruppen sei extreme Hitze lebensbedrohlich, erklärte die Fraktionsvorsitzende Leonore Köhler mit Blick auf das vergangene Wochenende. Die Stadt habe auf Anfrage eingeräumt, bislang keine Sofortmaßnahmen ergriffen zu haben und auch keine diesbezüglichen Pläne zu verfolgen. Vor diesem Hintergrund sei die Blockade des Antrags ein fatales und empathieloses Signal, so Köhler. Ihr Stellvertreter Gordon Schnepel nannte es unverständlich, dass Hitze anders als Hochwasser nicht als akute Gefahr wahrgenommen werde. Die Ratsentscheidung zeige zudem falsche Prioritäten auf, etwa die Rettung einer Brauerei statt den Gesundheitsschutz der Bürger. Rund 4 Jahre nach dem Start hat die sogenannte Zukunftsregion Südost-Niedersachsen deutlich an Dynamik gewonnen. Das geht aus einer Zwischenbilanz des Regionalverbandes Großraum Braunschweig hervor, bei dem die Fäden des Programms zusammenlaufen. Kooperationspartner sind neben den Kommunen im Verbandsgebiet unter anderem die Allianz für die Region sowie diverse Wirtschafts- und Sozialverbände. Laut Mitteilung wurden bislang 15 Projekte mit einem Gesamtvolumen von rund 14 Millionen Euro auf den Weg gebracht. Thematische Schwerpunkte sind den Angaben zufolge die Handelsbeziehungen Handlungsfelder regionale Innovationsfähigkeit sowie CO2-arme Gesellschaft und Kreislaufwirtschaft. Dazu zählen etwa Vorhaben in den Bereichen Digitalisierung, Energie- und Wassermanagement. Weil die verfügbaren Fördermittel inzwischen fast vollständig gebunden sind, stellt das Land Niedersachsen jetzt zusätzliche Mittel bereit. Die Zukunftsregion Südost-Niedersachsen ist eine von landesweit 14 anerkannten Regionen, in denen Kommunen kreisübergreifend zusammenarbeiten. In Braunschweig ist ein neuer Hörspaziergang gestartet worden, der über das Leben und Wirken von Fritz Bauer informiert. Wie die Stadtverwaltung mitteilte, wurde der sogenannte Audio-Walk durch das Theaterkollektiv X-Weiß erarbeitet. Interessierte können per QR-Code verschiedene Stationen abrufen, die Bezüge zur Vita des bedeutenden Juristen aufzeigen. Bauer, der als Jude vor den Nazis fliehen musste, war nach Kriegsende unter anderem als Generalstaatsanwalt in Braunschweig tätig. Der gebürtige Schwabe engagierte sich zeitlebens für die Aufarbeitung der NS-Verbrechen. Der etwa einstündige Audio-Walk beginnt am Fritz-Bauer-Platz auf der Rückseite des Oberlandesgerichts. Soweit die Nachrichten aus der Region. 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
1: Um 21 Uhr mit Astrid Fietz. Die Bundesanwaltschaft hat den mutmaßlichen Drahtzieher der Anschläge auf die Nord Stream Gasleitungen vor knapp 4 Jahren angeklagt. Nach Recherchen von ARD, Süddeutscher Zeitung und der Zeit soll sich der Ukrainer unter anderem in abgehörten Telefonaten selbst belastet haben. Aus Hamburg Anna Klüspies.
2: Dem Ukrainer Sergei K. werden Angriffe auf die zivile Energieinfrastruktur, nach dem Völkerstrafrecht ein Kriegsverbrechen, die Herbeiführung einer Sprengstoffexplosion sowie die Zerstörung von Bauwerken vorgeworfen. Sergei K. und weitere Personen sollen laut Ermittlern von Bord der Segeljacht Andromeda den Sprengstoffanschlag auf die Pipelines im Herbst 2022 ausgeführt haben. Die wichtige und politisch brisante Frage, was die ukrainische Staatsführung über den Anschlag wusste, ob sie ihn gar befohlen hat, ist aber bis heute offen.
1: Die Spitzen von Union und SPD treffen sich zurzeit im Kanzleramt, um die Weichen für wichtige Reformen zu stellen. Die Themenpalette ist breit. Aus Berlin Jim Bobnik-Schass.
3: Es soll um Bürokratieabbau gehen, um Digitalisierung, Steuern und den Arbeitsmarkt. Merz erwartet, dass die Regierung bei ihrem Treffen einen wirklich großen Sprung nach vorne macht. Schränkt jedoch ein, den großen Big Bang, den wird es vorerst nicht geben. Einig sind sich Union und SPD schon darüber, dass sie die Vorschläge der Rentenkommission umsetzen wollen. Auch eine Reform des Gesundheitssystems ist bereits auf dem Weg. Offen ist, ob sich die Koalition auch auf eine größere Steuerreform einigen kann.
1: Nach dem Auslaufen des Tankrabatts sind die Preise für Diesel und Benzin deutlich über 2 Euro pro Liter gestiegen. Das geht aus bundesweiten Daten des ADAC hervor. Der Club hat die Preise kurz vor und kurz nach 12 Uhr ausgewertet. Der ADAC kritisiert die Erhöhungen der Konzerne scharf. Nach seiner Berechnung müsste der Spritpreis eigentlich unter 2 Euro pro Liter liegen, weil der Ölpreis weltweit gesunken sei. Die englische Nationalmannschaft hat den Einzug ins Achtelfinale der Fußball-Weltmeisterschaft geschafft. Lange sah es aber nach einer Sensation für die Demokratische Republik Kongo aus. Aus dem ARD-WM-Team Desiree Krause.
4: Die große Überraschung war nah, aber dann kam Harry Kane. Nachdem England gegen die Kongolesen fast 70 Minuten lang einem 0:1 Rückstand hinterhergelaufen war, traf der Kapitän in der 75. und 86. Minute, vermied so eine Blamage und schoss die Three Lions in die Runde der letzten 16 Mannschaften der Weltmeisterschaft. Dort treffen die Engländer am Montag auf Co-Gastgeber Mexiko. Eine weitere Achtelfinalbesetzung klärt sich am Abend und in der Nacht. Belgien spielt gegen Senegal, danach die USA gegen Bosnien-Herzegowina. Die beiden Sieger der Partien treffen dann am Dienstag aufeinander.
1: Das waren die Nachrichten. Das Wetter in Norddeutschland. Nachts häufig klar, vereinzelt noch Schauer und Gewitter, später neblig. Tiefstwerte 17 bis 10 Grad. Morgen vermehrt Regen, einige Auflockerungen, im Süden länger sonnig. 20 bis 26 Grad. 21.03 Uhr.
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5: Keine Sofortmaßnahmen für Hitzeschutz. Braunschweiger Grüne werfen Ratsmehrheit Blockadehaltung vor. Innovationsschub für Südostniedersachsen. Zukunftsregion zieht erfolgreiche Zwischenbilanz. Und auf den Spuren von Fritz Bauer. Neuer Audiowalk in Braunschweig gestartet. Im Studio Peter Michael Möckel. Die Meldungen im Einzelnen. Die Grünen im Braunschweiger Rat sind mit ihrem Vorstoß gescheitert, kurzfristig 200.000 Euro für Sofortmaßnahmen zum Schutz vor Hitze freizugeben. SPD und CDU hatten einen entsprechenden Antrag in der Sitzung am Dienstag abgelehnt. Als konkrete Schritte wurden darin unter anderem mobile Wassersprühsysteme, Trinkwasserbrunnen und Sonnensegel genannt. Die Grünen reagierten empört auf die Entscheidung. Besonders für Risikogruppen sei extreme Hitze lebensbedrohlich, erklärte die Fraktionsvorsitzende Leonore Köhler mit Blick auf das vergangene Wochenende. Die Stadt habe auf Anfrage eingeräumt, bislang keine Sofortmaßnahmen ergriffen zu haben und auch keine diesbezüglichen Pläne zu verfolgen. Vor diesem Hintergrund sei die Blockade des Antrags ein fatales und empathieloses Signal, so Köhler. Ihr Stellvertreter Gordon Schnepel nannte es unverständlich, dass Hitze anders als Hochwasser nicht als akute Gefahr wahrgenommen werde. Die Ratsentscheidung zeige zudem falsche Prioritäten auf, etwa die Rettung einer Brauerei statt den Gesundheitsschutz der Bürger. Rund 4 Jahre nach dem Start hat die sogenannte Zukunftsregion Südostniedersachsen deutlich an Dynamik gewonnen. Das geht aus einer Zwischenbilanz des Regionalverbandes Großraum Braunschweig hervor, bei dem die Fäden des Programms zusammenlaufen. Kooperationspartner sind neben den Kommunen im Verbandsgebiet unter anderem die Allianz für die Region sowie diverse Wirtschafts- und Sozialverbände. Laut Mitteilung wurden bislang 15 Projekte mit einem Gesamtvolumen von rund 14 Millionen Euro auf den Weg gebracht. Thematische Schwerpunkte sind den Angaben zufolge die Handlungsfelder regionale Innovationsfähigkeit sowie CO2-arme Gesellschaft und Kreislaufwirtschaft. Dazu zählen etwa Vorhaben in den Bereichen Digitalisierung, Energie- und Wassermanagement. Weil die verfügbaren Fördermittel inzwischen fast vollständig gebunden sind, stellt das Land Niedersachsen jetzt zusätzliche Mittel bereit. Die Zukunftsregion Südostniedersachsen ist eine von landesweit 14 anerkannten Regionen, in denen Kommunen kreisübergreifend zusammenarbeiten. In Braunschweig ist ein neuer Hörspaziergang gestartet worden, der über das Leben und Wirken von Fritz Bauer informiert. Wie die Stadtverwaltung mitteilte, wurde der sogenannte Audio-Walk durch das Theaterkollektiv X-Weiß erarbeitet. Interessierte können per QR-Code verschiedene Stationen abrufen, die Bezüge zur Vita des bedeutenden Juristen aufzeigen. Bauer, der als Jude vor den Nazis fliehen musste, war nach Kriegsende unter anderem als Generalstaatsanwalt in Braunschweig tätig. Der gebürtige Schwabe engagierte sich zeitlebens für die Aufarbeitung der NS-Verbrechen. Der etwa einstündige Audio-Walk beginnt am Fritz-Bauer-Platz auf der Rückseite des Oberlandesgerichts. Soweit die Nachrichten aus der Region. 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
1: Um 22 Uhr mit Astrid Fietz. Die Bundesanwaltschaft hat den mutmaßlichen Drahtzieher der Anschläge auf die Nord Stream Gasleitungen vor knapp 4 Jahren angeklagt. Nach Recherchen von ARD, Süddeutscher Zeitung und der Zeit soll sich der Ukrainer unter anderem in abgehörten Telefonaten selbst belastet haben. Aus Hamburg Anna Klüspies.
2: Dem Ukrainer Sergei K. werden Angriffe auf die zivile Energieinfrastruktur, nach dem Völkerstrafrecht ein Kriegsverbrechen, die Herbeiführung einer Sprengstoffexplosion sowie die Zerstörung von Bauwerken vorgeworfen. Sergei K. und weitere Personen sollen laut Ermittlern von Bord der Segeljacht Andromeda den Sprengstoffanschlag auf die Pipelines im Herbst 2022 ausgeführt haben. Die wichtige und politisch brisante Frage, was die ukrainische Staatsführung über den Anschlag wusste, ob sie ihn gar befohlen hat, ist aber bis heute offen.
1: In Berlin treffen sich zur Stunde die Spitzen von Union und SPD im Koalitionsausschuss. Zuvor hat sich Kanzler Merz zuversichtlich gezeigt, dass das Treffen umfassende Ergebnisse liefert. Seine Erwartung sei, dass man wirklich einen großen Sprung nach vorn mache in der Modernisierung unseres Landes. Bei dem Treffen geht es unter anderem darum, wie man Menschen mit kleinen und mittleren Einkommen steuerlich entlasten kann. Am ersten Tag nach dem Auslaufen des Tankrabatts sind die Preise für Benzin und Diesel an der Tankstelle deutlich gestiegen. Laut Auswertungen des ADAC kostete ein Liter Super E10 heute Mittag im Durchschnitt gut 18 Cent mehr als vor 12 Uhr. Schon gestern haben die Tankstellen vielerorts die Preise massiv angehoben. Mit dem Tankrabatt wollte die Bundesregierung Autofahrer entlasten. Die englische Nationalmannschaft hat den Einzug ins Achtelfinale der Fußball-Weltmeisterschaft geschafft. Lange sah es aber nach einer Sensation für die Demokratische Republik Kongo aus. Aus dem ARD-WM-Team Desiree Krause.
3: Die große Überraschung war nah, aber dann kam Harry Kane. Nachdem England gegen die Kongolesen fast 70 Minuten lang einem 0:1 Rückstand hinterhergelaufen war, traf der Kapitän in der 75. und 86. Minute, vermied so eine Blamage und schoss die Three Lions in die Runde der letzten 16 Mannschaften der Weltmeisterschaft. Dort treffen die Engländer am Montag auf Co-Gastgeber Mexiko. Eine weitere Achtelfinalbesetzung klärt sich am Abend und in der Nacht. Belgien spielt gegen Senegal, danach die USA gegen Bosnien-Herzegowina. Die beiden Sieger der Partien treffen dann am Dienstag aufeinander.
1: Das waren die Nachrichten. Das Wetter in Deutschland. In der Nacht bis auf letzte Schauer und Gewitter meist trocken. Tiefstwerte 17 bis 8 Grad. Morgen im Norden und in der Mitte gebietsweise Schauer, im Süden meist trocken. Höchstwerte 20 bis 30 Grad. Am Freitag oft heiter, an den Alpen Gewitter, im Nordosten einzelne Schauer, 19 bis 28 Grad. Und am Samstag im Süden viel Sonne, im Norden wechselhaftes Schauerwetter bei 20 bis 30 Grad. Es ist 22.03 Uhr.
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4: Keine Sofortmaßnahmen für Hitzeschutz. Braunschweiger Grüne werfen Ratsmehrheit Blockadehaltung vor. Innovationsschub für Südostniedersachsen. Zukunftsregion zieht erfolgreiche Zwischenbilanz. Und auf den Spuren von Fritz Bauer. Neuer Audiowalk in Braunschweig gestartet. Im Studio Peter Michael Möckel. Die Meldungen im Einzelnen. Die Grünen im Braunschweiger Rat sind mit ihrem Vorstoß gescheitert, kurzfristig 200.000 Euro für Sofortmaßnahmen zum Schutz vor Hitze freizugeben. SPD und CDU hatten einen entsprechenden Antrag in der Sitzung am Dienstag abgelehnt. Als konkrete Schritte wurden darin unter anderem mobile Wassersprühsysteme, Trinkwasserbrunnen und Sonnensegel genannt. Die Grünen reagierten empört auf die Entscheidung. Besonders für Risikogruppen sei extreme Hitze lebensbedrohlich, erklärte die Fraktionsvorsitzende Leonore Köhler mit Blick auf das vergangene Wochenende. Die Stadt habe auf Anfrage eingeräumt, bislang keine Sofortmaßnahmen ergriffen zu haben und auch keine diesbezüglichen Pläne zu verfolgen. Vor diesem Hintergrund sei die Blockade des Antrags ein fatales und empathieloses Signal, so Köhler. Ihr Stellvertreter Gordon Schnepel nannte es unverständlich, dass Hitze anders als Hochwasser nicht als akute Gefahr wahrgenommen werde. Die Ratsentscheidung zeige zudem falsche Prioritäten auf, etwa die Rettung einer Brauerei statt den Gesundheitsschutz der Bürger. Rund 4 Jahre nach dem Start hat die sogenannte Zukunftsregion Südostniedersachsen deutlich an Dynamik gewonnen. Das geht aus einer Zwischenbilanz des Regionalverbandes Großraum Braunschweig hervor, bei dem die Fäden des Programms zusammenlaufen. Kooperationspartner sind neben den Kommunen im Verbandsgebiet unter anderem die Allianz für die Region sowie diverse Wirtschafts- und Sozialverbände. Laut Mitteilung wurden bislang 15 Projekte mit einem Gesamtvolumen von rund 14 Millionen Euro auf den Weg gebracht. Thematische Schwerpunkte sind den Angaben zufolge die Handlungsfelder regionale Innovationsfähigkeit sowie CO2-arme Gesellschaft und Kreislaufwirtschaft. Dazu zählen etwa Vorhaben in den Bereichen Digitalisierung, Energie- und Wassermanagement. Weil die verfügbaren Fördermittel inzwischen fast vollständig gebunden sind, stellt das Land Niedersachsen jetzt zusätzliche Mittel bereit. Die Zukunftsregion Südostniedersachsen ist eine von landesweit 14 anerkannten Regionen, in denen Kommunen kreisübergreifend zusammenarbeiten. In Braunschweig ist ein neuer Hörspaziergang gestartet worden, der über das Leben und Wirken von Fritz Bauer informiert. Wie die Stadtverwaltung mitteilte, wurde der sogenannte Audio-Walk durch das Theaterkollektiv X-Weiß erarbeitet. Interessierte können per QR-Code verschiedene Stationen abrufen, die Bezüge zur Vita des bedeutenden Juristen aufzeigen. Bauer, der als Jude vor den Nazis fliehen musste, war nach Kriegsende unter anderem als Generalstaatsanwalt in Braunschweig tätig. Der gebürtige Schwabe engagierte sich zeitlebens für die Aufarbeitung der NS-Verbrechen. Der etwa einstündige Audio-Walk beginnt am Fritz-Bauer-Platz auf der Rückseite des Oberlandesgerichts. Soweit die Nachrichten aus der Region. 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
6: Ja, damit herzlich willkommen zu einer neuen Ausgabe von Jazz zur Nacht, Musikauswahl und am Mikrofon Albert Hirsmüller. Namnerseits, heute gibt es keine Neuvorstellungen zu hören, keine Konzerttipps. Heute gibt es Musik aus der Abteilung Wiederentdeckt, wie etwa der erste Titel, eine Komposition des dänischen Pianisten und Komponisten Jakob Anderskov.

Jakob Anders Coe mit der Metal Open Society aus seinem 2016 veröffentlichten Album Resonance. Das Album Desert Prince des israelischen, in seiner Wahlheimat Lüneburg lebenden Komponisten und Pianisten Ido Spark beinhaltet ausgewählte Stücke in einem sehr homogenen Stil. Modern, aber gleichzeitig auch melodisch, eine hervorragende Grundlage für Improvisationen.

Ido's Park, der Jazz at Traveler mit dem Titel Rain Dance aus dem 2023er Album Desert Prince. Die beiden alten Saxophonisten Rudolf Mahadapa und Bungy Green haben in einer zweitägigen Aufnahmesession mit einer Quintett-Formation ein sehr abwechslungsreiches Album zwischen ruhigen und Free-Jazz-Klängen eingespielt.

Ritter ist man aber mit Playing with the Stones aus dem 2010 veröffentlichten Album Apex. Der dänische Indoor-Saxophonist Jakob Linesen hat 2014 mit Jasmin ein hervorragendes Album veröffentlicht, wunderschöne Balladen mit Streichern unterlegt. 5 Jahre später folgt mit Keys and Strings ein weiteres Album, nicht nur mit Streichern, sondern auch mit Keyboards, wie der Titel des Doppelalbums

Jakob Diedesen mit Charlie Hayden, The Sound of Love, aus dem 2019er Doppelalbum Keys and Strings. The Impossible Gentlemen, das ist eine britisch-amerikanische All-Star-Formation mit Gwillen Simcock am Piano, Adam Nussbaum am Schlagzeug, Steve Swallow am Bass, Mike Walker an der Gitarre. Wir hören sie mit dem Titel Heute Leute.

0: Impossible Gentleman mit dem Titel heute erläutert aus dem Album Internationally Recognized Aliens aus dem Jahre 2013. Damit sind wir auf der Zielgerade der heutigen Ausgabe von Jazz zur Nacht. Die nächste hören Sie dann in einer Woche zur gewohnten Zeit. Ich bin Albert Hirsmüller, wünsche Ihnen noch eine entspannte Nacht und bis hin zu den Nachrichten hören Sie nur noch Musik aus dem Album Blue One mit dem United Women's Orchestra. Machen Sie es gut, genießen Sie das Leben, gerne immer mal wieder begleitet von der Mitte im Programm von Radio Okerwelle.
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1: Um 23 Uhr mit Astrid Fietz. Die Bundesanwaltschaft hat den mutmaßlichen Drahtzieher der Anschläge auf die Nord Stream Gasleitungen vor knapp 4 Jahren angeklagt. Nach Recherchen von ARD, Süddeutscher Zeitung und der Zeit soll sich der Ukrainer unter anderem in abgehörten Telefonaten selbst belastet haben. Aus Hamburg Anna Klüspies.
2: Dem Ukrainer Sergej K. werden Angriffe auf die zivile Energieinfrastruktur, nach dem Völkerstrafrecht ein Kriegsverbrechen, die Herbeiführung einer Sprengstoffexplosion sowie die Zerstörung von Bauwerken vorgeworfen. Sergej K. und weitere Personen sollen laut Ermittlern von Bord der Segeljacht Andromeda den Sprengstoffanschlag auf die Pipelines im Herbst 2022 ausgeführt haben. Die wichtige und politisch brisante Frage, was die ukrainische Staatsführung über den Anschlag wusste, ob sie ihn gar befohlen hat, ist aber bis heute offen.
1: Die Koalitionsspitzen von Union und SPD haben am späten Abend ihre Gespräche im Kanzleramt beendet. Informationen über den Stand der Beratungen über weitere Reformen wurden zunächst nicht bekannt. Beim Koalitionsausschuss ging es unter anderem darum, wie man Menschen mit kleinen und mittleren Einkommen steuerlich entlasten kann. Weitere Themen sollten etwa die Rentenreform und Bürokratieabbau sein. Bei neuen israelischen Angriffen im Gazastreifen sind nach palästinensischen Angaben mindestens 3 Menschen getötet worden. 2 von ihnen seien bei einem Luftangriff im Nordwesten der Stadt Gaza ums Leben gekommen. Der 3. starb demnach bei einer Attacke auf ein Auto im Zentrum der Stadt, so der von der Hamas kontrollierte Zivilschutz. Nach Angaben des israelischen Militärs handelte es sich um bewaffnete Kämpfer. Offiziell gilt seit Oktober vergangenen Jahres eine Waffenruhe im Gazastreifen. Die englische Nationalmannschaft hat den Einzug ins Achtelfinale der Fußball-Weltmeisterschaft geschafft. Lange sah es aber nach einer Sensation für die Demokratische Republik Kongo aus. Aus dem ARD-WM-Team Desiree Krause.
3: Die große Überraschung war nah, aber dann kam Harry Kane. Nachdem England gegen die Kongolesen fast 70 Minuten lang einem 0:1 Rückstand hinterhergelaufen war, traf der Kapitän in der 75. und 86. Minute, vermied so eine Blamage und schoss die Three Lions in die Runde der letzten 16 Mannschaften der Weltmeisterschaft. Dort treffen die Engländer am Montag auf Co-Gastgeber Mexiko. Eine weitere Achtelfinalbesetzung klärt sich am Abend und in der Nacht. Belgien spielt gegen Senegal, danach die USA gegen Bosnien-Herzegowina. Die beiden Sieger der Partien treffen dann am Dienstag aufeinander.
1: Das waren die Nachrichten. Das Wetter in Deutschland. In der Nacht bis auf letzte Schauer und Gewitter meist trocken, Tiefstwerte 17 bis 8 Grad. Morgen im Norden und in der Mitte gebietsweise Schauer, im Süden meist trocken, Höchstwerte 20 bis 30 Grad. Am Freitag oft heiter, an den Alpen Gewitter, im Nordosten einzelne Schauer. Temperaturen 19 bis 28 Grad. Es ist 23.03 Uhr.
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4: Keine Sofortmaßnahmen für Hitzeschutz. Braunschweiger Grüne werfen Ratsmehrheit Blockadehaltung vor. Innovationsschub für Südostniedersachsen. Zukunftsregion zieht erfolgreiche Zwischenbilanz. Und auf den Spuren von Fritz Bauer. Neuer Audiowalk in Braunschweig gestartet. Im Studio Peter Michael Möckel. Die Meldungen im Einzelnen. Die Grünen im Braunschweiger Rat sind mit ihrem Vorstoß gescheitert, kurzfristig 200.000 Euro für Sofortmaßnahmen zum Schutz vor Hitze freizugeben. SPD und CDU hatten einen entsprechenden Antrag in der Sitzung am Dienstag abgelehnt. Als konkrete Schritte wurden darin unter anderem mobile Wassersprühsysteme, Trinkwasserbrunnen und Sonnensegel genannt. Die Grünen reagierten empört auf die Entscheidung. Besonders für Risikogruppen sei extreme Hitze lebensbedrohlich, erklärte die Fraktionsvorsitzende Leonore Köhler mit Blick auf das vergangene Wochenende. Die Stadt habe auf Anfrage eingeräumt, bislang keine Sofortmaßnahmen ergriffen zu haben und auch keine diesbezüglichen Pläne zu verfolgen. Vor diesem Hintergrund sei die Blockade des Antrags ein fatales und empathieloses Signal, so Köhler. Ihr Stellvertreter Gordon Schnepel nannte es unverständlich, dass Hitze anders als Hochwasser nicht als akute Gefahr wahrgenommen werde. Die Ratsentscheidung zeige zudem falsche Prioritäten auf, etwa die Rettung einer Brauerei statt den Gesundheitsschutz der Bürger. Rund 4 Jahre nach dem Start hat die sogenannte Zukunftsregion Südostniedersachsen deutlich an Dynamik gewonnen. Das geht aus einer Zwischenbilanz des Regionalverbandes Großraum Braunschweig hervor, bei dem die Fäden des Programms zusammenlaufen. Kooperationspartner sind neben den Kommunen im Verbandsgebiet unter anderem die Allianz für die Region sowie diverse Wirtschafts- und Sozialverbände. Laut Mitteilung wurden bislang 15 Projekte mit einem Gesamtvolumen von rund 14 Millionen Euro auf den Weg gebracht. Thematische Schwerpunkte sind den Angaben zufolge die Handlungsfelder regionale Innovationsfähigkeit sowie CO2-arme Gesellschaft und Kreislaufwirtschaft. Dazu zählen etwa Vorhaben in den Bereichen Digitalisierung, Energie- und Wassermanagement. Weil die verfügbaren Fördermittel inzwischen fast vollständig gebunden sind, stellt das Land Niedersachsen jetzt zusätzliche Mittel bereit. Die Zukunftsregion Südostniedersachsen ist eine von landesweit 14 anerkannten Regionen, in denen Kommunen kreisübergreifend zusammenarbeiten. In Braunschweig ist ein neuer Hörspaziergang gestartet worden, der über das Leben und Wirken von Fritz Bauer informiert. Wie die Stadtverwaltung mitteilte, wurde der sogenannte Audio-Walk durch das Theaterkollektiv X-Weiß erarbeitet. Interessierte können per QR-Code verschiedene Stationen abrufen, die Bezüge zur Vita des bedeutenden Juristen aufzeigen. Bauer, der als Jude vor den Nazis fliehen musste, war nach Kriegsende unter anderem als Generalstaatsanwalt in Braunschweig tätig. Der gebürtige Schwabe engagierte sich zeitlebens für die Aufarbeitung der NS-Verbrechen. Der etwa einstündige Audio-Walk beginnt am Fritz-Bauer-Platz auf der Rückseite des Oberlandesgerichts. Soweit die Nachrichten aus der Region. 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
1: Um 0 Uhr mit Ronald Lessig. Die Bundesanwaltschaft hat den mutmaßlichen Drahtzieher der Anschläge auf die Nord Stream Gasleitungen vor knapp 4 Jahren angeklagt. Nach Recherchen von ARD, Süddeutscher Zeitung und der Zeit soll sich der Ukrainer unter anderem in abgehörten Telefonaten selbst belastet haben. Aus Hamburg Anna Klüspies.
2: Dem Ukrainer Sergej K. werden Angriffe auf die zivile Energieinfrastruktur, nach dem Völkerstrafrecht ein Kriegsverbrechen, die Herbeiführung einer Sprengstoffexplosion sowie die Zerstörung von Bauwerken vorgeworfen. Sergej K. und weitere Personen sollen laut Ermittlern von Bord der Segeljacht Andromeda den Sprengstoffanschlag auf die Pipelines im Herbst 2022 ausgeführt haben. Die wichtige und politisch brisante Frage, was die ukrainische Staatsführung über den Anschlag wusste, ob sie ihn gar befohlen hat, ist aber bis heute offen.
1: Die Koalitionsspitzen von Union und SPD haben bei ihren Beratungen im Kanzleramt offenbar eine Einigung erzielt. Bis in den späten Abend war über mehrere Reformprojekte beraten worden. Die Ergebnisse wollen die Parteivorsitzenden am Vormittag präsentieren. Es ging bei den Gesprächen insbesondere um die Themen Arbeitsmarkt und Steuern. Dabei geht es etwa darum, wie man Menschen mit kleinen und mittleren Einkommen steuerlich entlasten kann. Eine Woche nach dem Erdbeben in Venezuela hat die Übergangspräsidentin Rodriguez eine Staatstrauer ausgerufen. Sie solle 7 Tage dauern, erklärte Rodriguez auf Telegram. Nach offiziellen Angaben wurden bisher fast 2300 Todesopfer geborgen. Mehr als 11.000 Menschen wurden verletzt. Mehrere 10.000 gelten noch als vermisst. Bei der Fußball-Weltmeisterschaft hat England das Achtelfinale erreicht. Das Team von Trainer Thomas Tuchel setzte sich im 16. Finale mit 2:1 gegen den Kongo durch. Aus dem ARD-WM-Team Hendrik Lückhoff.
3: Top-Stürmer Harry Kane führte England fast im Alleingang ins Achtelfinale. Der Ausnahmefußballer des FC Bayern erzielte in der Schlussviertelstunde beide Treffer und drehte damit die Partie. Der Kongo war früh in Führung gegangen. England hatte lange große Mühe. Im Achtelfinale geht's jetzt gegen Co-Gastgeber Mexiko. Nach dem Ausscheiden der deutschen Nationalmannschaft hat es laut DFB viel Hass und Hetze im Netz gegen deutsche Spieler gegeben. Kritik an unseren Leistungen stellen wir uns. Hass und Rassismus akzeptieren wir nicht, hieß es in einem Statement des DFB auf seinen Online-Accounts.
1: Und das 16. Finale zwischen Belgien und dem Senegal geht in die Verlängerung. Nach der regulären Spielzeit stand es 2:2. Das waren die Nachrichten. Das Wetter in Deutschland. Fast überall trocken bei 17 bis 8 Grad. Tagsüber im Norden und in der Mitte gebietsweise Schauer, im Süden trocken. 20 bis 30 Grad. Am Freitag oft heiter, an den Alpen Gewitter, im Nordosten einzelne Schauer. 19 bis 28 Grad. Die Zeit, es ist 0:03.
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4: Keine Sofortmaßnahmen für Hitzeschutz. Braunschweiger Grüne werfen Ratsmehrheit Blockadehaltung vor. Innovationsschub für Südostniedersachsen. Zukunftsregion zieht erfolgreiche Zwischenbilanz. Und auf den Spuren von Fritz Bauer. Neuer Audiowalk in Braunschweig gestartet. Im Studio Peter Michael Möckel. Die Meldungen im Einzelnen. Die Grünen im Braunschweiger Rat sind mit ihrem Vorstoß gescheitert, kurzfristig 200.000 Euro für Sofortmaßnahmen zum Schutz vor Hitze freizugeben. SPD und CDU hatten einen entsprechenden Antrag in der Sitzung am Dienstag abgelehnt. Als konkrete Schritte wurden darin unter anderem mobile Wassersprühsysteme, Trinkwasserbrunnen und Sonnensegel genannt. Die Grünen reagierten empört auf die Entscheidung. Besonders für Risikogruppen sei extreme Hitze lebensbedrohlich, erklärte die Fraktionsvorsitzende Leonore Köhler mit Blick auf das vergangene Wochenende. Die Stadt habe auf Anfrage eingeräumt, bislang keine Sofortmaßnahmen ergriffen zu haben und auch keine diesbezüglichen Pläne zu verfolgen. Vor diesem Hintergrund sei die Blockade des Antrags ein fatales und empathieloses Signal, so Köhler. Ihr Stellvertreter Gordon Schnepel nannte es unverständlich, dass Hitze anders als Hochwasser nicht als akute Gefahr wahrgenommen werde. Die Ratsentscheidung zeige zudem falsche Prioritäten auf, etwa die Rettung einer Brauerei statt den Gesundheitsschutz der Bürger. Rund 4 Jahre nach dem Start hat die sogenannte Zukunftsregion Südostniedersachsen deutlich an Dynamik gewonnen. Das geht aus einer Zwischenbilanz des Regionalverbandes Großraum Braunschweig hervor, bei dem die Fäden des Programms zusammenlaufen. Kooperationspartner sind neben den Kommunen im Verbandsgebiet unter anderem die Allianz für die Region sowie diverse Wirtschafts- und Sozialverbände. Laut Mitteilung wurden bislang 15 Projekte mit einem Gesamtvolumen von rund 14 Millionen Euro auf den Weg gebracht. Thematische Schwerpunkte sind den Angaben zufolge die Handlungsfelder regionale Innovationsfähigkeit sowie CO2-arme Gesellschaft und Kreislaufwirtschaft. Dazu zählen etwa Vorhaben in den Bereichen Digitalisierung, Energie- und Wassermanagement. Weil die verfügbaren Fördermittel inzwischen fast vollständig gebunden sind, stellt das Land Niedersachsen jetzt zusätzliche Mittel bereit. Die Zukunftsregion Südostniedersachsen ist eine von landesweit 14 anerkannten Regionen, in denen Kommunen kreisübergreifend zusammenarbeiten. In Braunschweig ist ein neuer Hörspaziergang gestartet worden, der über das Leben und Wirken von Fritz Bauer informiert. Wie die Stadtverwaltung mitteilte, wurde der sogenannte Audio-Walk durch das Theaterkollektiv X-Weiß erarbeitet. Interessierte können per QR-Code verschiedene Stationen abrufen, die Bezüge zur Vita des bedeutenden Juristen aufzeigen. Bauer, der als Jude vor den Nazis fliehen musste, war nach Kriegsende unter anderem als Generalstaatsanwalt in Braunschweig tätig. Der gebürtige Schwabe engagierte sich zeitlebens für die Aufarbeitung der NS-Verbrechen. Der etwa einstündige Audio-Walk beginnt am Fritz-Bauer-Platz auf der Rückseite des Oberlandesgerichts. Soweit die Nachrichten aus der Region. 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
1: Um 1 Uhr mit Ronald Lessig. Knapp 4 Jahre nach den Anschlägen auf die Nord Stream Pipelines in der Ostsee hat die Bundesanwaltschaft den mutmaßlichen Drahtzieher angeklagt. Der Anwalt des Ukrainers bestätigte entsprechende Medienberichte. Aus der Nachrichtenredaktion Astrid Fietz.
2: Wie ARD, Süddeutsche Zeitung und die Zeit berichten, wirft die Bundesanwaltschaft dem Mann unter anderem Kriegsverbrechen vor. Das hanseatische Oberlandesgericht in Hamburg muss die Anklage prüfen. Bei der Sabotageaktion im September 2022 hatten Sprengsätze Leitungen schwer beschädigt, die für den Transport von russischem Gas gebaut worden waren. Der Angeklagte war im vergangenen August in Italien festgenommen und später nach Deutschland ausgeliefert worden.
1: Die Koalitionsspitzen von Union und SPD haben bei ihren Beratungen im Kanzleramt offenbar eine Einigung erzielt. Bis in den späten Abend war über mehrere Reformprojekte beraten worden. Die Ergebnisse wollen die Parteivorsitzenden am Vormittag präsentieren. Es ging bei den Gesprächen insbesondere um die Themen Arbeitsmarkt und Steuern. Dabei geht es etwa darum, wie man Menschen mit kleinen und mittleren Einkommen steuerlich entlasten kann. Bundesumweltminister Schneider treibt die Pläne für eine schnellere Suche nach einem Atommüllendlager voran. Es gäbe Möglichkeiten, einen Standort bis zum Jahr 2050 festzulegen, sagte der SPD-Politiker bei einem Besuch im Zwischenlager in Lubmin in Mecklenburg-Vorpommern. Schneider verwies auf einen Gesetzentwurf, der ein verändertes Erkundungsverfahren beinhaltet. Er hoffe, dass das Kabinett noch in diesem Jahr das Vorhaben auf den Weg bringen wird. Nach Einschätzung von Experten könnte die laufende Endlagersuche für deutschen Atommüll bis zum Jahr 2074 dauern. Belgien steht im Achtelfinale der Fußball-WM. Die Belgier haben ihr 16. Finale gegen den Senegal mit 3:2 nach Verlängerung gewonnen. Aus dem ARD-WM-Team Hendrik Lückhoff.
3: Ein Elfmeter in der Nachspielzeit der Verlängerung entschied dieses dramatische Spiel. Kapitän Tielemans traf vom Punkt für die Belgier, verhinderte damit ein Elfmeterschießen und sorgte fürs Weiterkommen seines Teams. Dabei sah der Senegal kurz vor Ende der regulären Spielzeit schon wieder sichere Sieger aus, führte völlig verdient mit 2:0, ehe Belgien innerhalb von 3 Minuten 2 Tore schoss und damit die Verlängerung erzwang. Da passierte nicht viel, bis zum Elfmeter unmittelbar vor Schluss. Auch England ist eine Runde weiter durch einen mühsamen 2:1-Sieg gegen den Kongo.
1: Das waren die Nachrichten. Das Wetter in Deutschland. Fast überall trocken bei 17 bis 8 Grad. Tagsüber im Norden und der Mitte Schauer, im Süden trocken bei 20 bis 30 Grad. Am Freitag oft heiter, an den Alpen Gewitter, im Nordosten Schauer, 19 bis 28 Grad. Am Samstag im Süden sonnig, im Norden Schauerwetter, bis 30 Grad. Es ist 1:03 Uhr.
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4: Keine Sofortmaßnahmen für Hitzeschutz. Braunschweiger Grüne werfen Ratsmehrheit Blockadehaltung vor. Innovationsschub für Südostniedersachsen. Zukunftsregion zieht erfolgreiche Zwischenbilanz. Und auf den Spuren von Fritz Bauer. Neuer Audiowalk in Braunschweig gestartet. Im Studio Peter Michael Möckel. Die Meldungen im Einzelnen. Die Grünen im Braunschweiger Rat sind mit ihrem Vorstoß gescheitert, kurzfristig 200.000 Euro für Sofortmaßnahmen zum Schutz vor Hitze freizugeben. SPD und CDU hatten einen entsprechenden Antrag in der Sitzung am Dienstag abgelehnt. Als konkrete Schritte wurden darin unter anderem mobile Wassersprühsysteme, Trinkwasserbrunnen und Sonnensegel genannt. Die Grünen reagierten empört auf die Entscheidung. Besonders für Risikogruppen sei extreme Hitze lebensbedrohlich, erklärte die Fraktionsvorsitzende Leonore Köhler mit Blick auf das vergangene Wochenende. Die Stadt habe auf Anfrage eingeräumt, bislang keine Sofortmaßnahmen ergriffen zu haben und auch keine diesbezüglichen Pläne zu verfolgen. Vor diesem Hintergrund sei die Blockade des Antrags ein fatales und empathieloses Signal, so Köhler. Ihr Stellvertreter Gordon Schnepel nannte es unverständlich, dass Hitze anders als Hochwasser nicht als akute Gefahr wahrgenommen werde. Die Ratsentscheidung zeige zudem falsche Prioritäten auf, etwa die Rettung einer Brauerei statt den Gesundheitsschutz der Bürger. Rund 4 Jahre nach dem Start hat die sogenannte Zukunftsregion Südostniedersachsen deutlich an Dynamik gewonnen. Das geht aus einer Zwischenbilanz des Regionalverbandes Großraum Braunschweig hervor, bei dem die Fäden des Programms zusammenlaufen. Kooperationspartner sind neben den Kommunen im Verbandsgebiet unter anderem die Allianz für die Region sowie diverse Wirtschafts- und Sozialverbände. Laut Mitteilung wurden bislang 15 Projekte mit einem Gesamtvolumen von rund 14 Millionen Euro auf den Weg gebracht. Thematische Schwerpunkte sind den Angaben zufolge die Handlungsfelder regionale Innovationsfähigkeit sowie CO2-arme Gesellschaft und Kreislaufwirtschaft. Dazu zählen etwa Vorhaben in den Bereichen Digitalisierung, Energie- und Wassermanagement. Weil die verfügbaren Fördermittel inzwischen fast vollständig gebunden sind, stellt das Land Niedersachsen jetzt zusätzliche Mittel bereit. Die Zukunftsregion Südostniedersachsen ist eine von landesweit 14 anerkannten Regionen, in denen Kommunen kreisübergreifend zusammenarbeiten. In Braunschweig ist ein neuer Hörspaziergang gestartet worden, der über das Leben und Wirken von Fritz Bauer informiert. Wie die Stadtverwaltung mitteilte, wurde der sogenannte Audio-Walk durch das Theaterkollektiv X-Weiß erarbeitet. Interessierte können per QR-Code verschiedene Stationen abrufen, die Bezüge zur Vita des bedeutenden Juristen aufzeigen. Bauer, der als Jude vor den Nazis fliehen musste, war nach Kriegsende unter anderem als Generalstaatsanwalt in Braunschweig tätig. Der gebürtige Schwabe engagierte sich zeitlebens für die Aufarbeitung der NS-Verbrechen. Der etwa einstündige Audio-Walk beginnt am Fritz-Bauer-Platz auf der Rückseite des Oberlandesgerichts. Soweit die Nachrichten aus der Region. 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
1: Um 2 Uhr mit Ronald Lessig. Die Bundesanwaltschaft hat den mutmaßlichen Drahtzieher der Anschläge auf die Nord Stream Gasleitungen vor knapp 4 Jahren angeklagt. Nach Recherchen von ARD, Süddeutscher Zeitung und der Zeit soll sich der Ukrainer unter anderem in abgehörten Telefonaten selbst belastet haben. Aus Hamburg, Anna Klüspies.
2: Dem Ukrainer Sergej K. werden Angriffe auf die zivile Energieinfrastruktur, nach dem Völkerstrafrecht ein Kriegsverbrechen, die Herbeiführung einer Sprengstoffexplosion sowie die Zerstörung von Bauwerken vorgeworfen. Sergej K. und weitere Personen sollen laut Ermittlern von Bord der Segeljacht Andromeda den Sprengstoffanschlag auf die Pipelines im Herbst 2022 ausgeführt haben. Die wichtige und politisch brisante Frage, was die ukrainische Staatsführung über den Anschlag wusste, ob sie ihn gar befohlen hat, ist aber bis heute offen.
1: Die Koalitionsspitzen von Union und SPD haben bei ihren Beratungen im Kanzleramt offenbar eine Einigung erzielt. Bis in den späten Abend war über mehrere Reformprojekte beraten worden. Die Ergebnisse wollen die Parteivorsitzenden am Vormittag präsentieren. Es ging bei den Gesprächen insbesondere um die Themen Arbeitsmarkt und Steuern. Der Gerichtshof der Europäischen Union entscheidet heute im Rechtsstreit über eine EU-Wettbewerbsstrafe gegen Google von mehr als 4 Milliarden Euro. Die Europäische Kommission hatte die Buße 2018 verhängt. Die Behörde wacht darüber, dass die Wettbewerbsregeln eingehalten werden. Sie warf dem Internetgiganten vor, das Betriebssystem Android auszunutzen, um die Marktposition seiner Suchmaschine auf unfaire Weise zu festigen. Die ursprüngliche Strafe war nach einer ersten Klage des Konzerns etwas herabgesetzt worden, wogegen Google jedoch erneut Einspruch einlegte. Belgien steht im Achtelfinale der Fußball-WM. Die Belgier haben ihr 16. Finale gegen den Senegal mit 3:2 nach Verlängerung gewonnen. Aus dem ARD-WM-Team Hendrik Lückhoff.
3: Ein Elfmeter in der Nachspielzeit der Verlängerung entschied dieses dramatische Spiel. Kapitän Tielemans traf vom Punkt für die Belgier, verhinderte damit ein Elfmeterschießen und sorgte fürs Weiterkommen seines Teams. Dabei sah der Senegal kurz vor Ende der regulären Spielzeit schon wieder sichere Sieger aus, führte völlig verdient mit 2:0, ehe Belgien innerhalb von 3 Minuten 2 Tore schoss und damit die Verlängerung erzwang. Da passierte nicht viel, bis zum Elfmeter unmittelbar vor Schluss. Auch England ist eine Runde weiter durch einen mühsamen 2:1-Sieg gegen den Kongo.
1: Das waren die Nachrichten. Das Wetter in Deutschland. Fast überall trocken, noch letzte Schauer bei 17 bis 8 Grad. Am Tage im Norden und in der Mitte gebietsweise Schauer, im Süden trocken bei 20 bis 30 Grad. Am Freitag oft heiter, an den Alpen Gewitter, im Nordosten einzelne Schauer bis 28 Grad, am Samstag bis 30 Grad. Es ist 2:03 Uhr.
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4: Keine Sofortmaßnahmen für Hitzeschutz. Braunschweiger Grüne werfen Ratsmehrheit Blockadehaltung vor. Innovationsschub für Südostniedersachsen. Zukunftsregion zieht erfolgreiche Zwischenbilanz. Und auf den Spuren von Fritz Bauer. Neuer Audiowalk in Braunschweig gestartet. Im Studio Peter Michael Möckel. Die Meldungen im Einzelnen. Die Grünen im Braunschweiger Rat sind mit ihrem Vorstoß gescheitert, kurzfristig 200.000 Euro für Sofortmaßnahmen zum Schutz vor Hitze freizugeben. SPD und CDU hatten einen entsprechenden Antrag in der Sitzung am Dienstag abgelehnt. Als konkrete Schritte wurden darin unter anderem mobile Wassersprühsysteme